0: 35 Grad. Auch am Samstag Schauer und Gewitter, im Südosten aber freundlicher, 21 bis 26 Grad. Und am Sonntag wechselnd wolkig, dann Schauer und Gewitter und im Südosten zeitweise weiterhin heiter. Dann Temperaturen zwischen 20 bis maximal 28 Grad. Es ist 2.03 Uhr.
1: Und hier ist der Verkehrsservice in der ARD-Hitnacht. Zunächst eine amtliche Unwetterwarnung für Südwest-Niedersachsen. Durch Gewitter aus südwestlicher Richtung kommt es dort zu starkem Regen mit bis zu 40 Litern pro Quadratmeter in einer Stunde. Hagel kann dabei sein und Windböen mit Geschwindigkeiten bis zu 95 Kilometern pro Stunde. Dadurch kommt es auch zu Blitzschlag, umstürzenden Bäumen und Überflutungen von Straßen. Vermeiden Sie unbedingt den Aufenthalt im Freien in Südwest-Niedersachsen. Die A1 Hamburg Richtung Lübeck ist zwischen dem Kreuz Bargte Heide und Bad Oldesloe wegen Bauarbeiten noch bis 6 Uhr gesperrt. Die A1 Köln-Euskirchen ist zwischen Köln-Bocklemünd und dem Kreuz Köln-West wegen Wartungsarbeit noch bis 5 Uhr in beiden Richtungen gesperrt. A71 Erfurt Richtung Suhl. Die Fahrbahn zwischen Arnstadt-Süd und Stadt-Ilm ist wegen Wartungsarbeiten im Tunnel Behringen noch bis 6 Uhr gesperrt. Und A391 Richtung Braunschweig-Südwest. Im Dreieck Braunschweig-Südwest ist die Überleitung zur A39 Richtung Salzgitter nach einem Unfall gesperrt. Ich wünsche Ihnen eine gute und sichere Fahrt durch diese Nacht.
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1: Ja, heiß her geht's hier im Landesfunkhaus Sachsen-Anhalt des Mitteldeutschen Rundfunks in Magdeburg. Mein Name ist Frank Ebert, einen schönen guten Morgen. Hier ist Glenn Frey von den Eagles. The Heat is on.

Shania Twain um 2.12 Uhr. Hier ist die ARD-Hitnacht und jetzt machen wir was ganz Verrücktes. Also ich spiele erstmal Musik von Michael Jackson, das ist weniger verrückt. Ja, ganz normal, ne? Freuen sich viele drauf, Will You Be There? Aber danach kommen die Eagles und da ist er wieder dabei, der Mann, den wir schon vor wenigen Minuten als Solisten gehört haben, Glenn Frey. Also die Eagles mit Lying Eyes aus den 70ern freuen sich drauf. Schön Runde wird das. Nena ist auch dabei.

Ja, eine Hymne der neuen deutschen Welle, nur geträumt von Nena hier in der ARD-Hitnacht. Und wir bleiben in den frühen 80ern, aber jetzt kommt was ganz anderes, so vom Stil her. Ja, ein echtes Kunstwerk der Musik. 1981 traten Ultravox auf den Plan mit Vienna.

0: Und hier ist um 2.30 Uhr der Verkehrsservice in der ARD Hitnacht. Zunächst eine amtliche Unwetterwarnung für Südwesten Niedersachsen. Durch Gewitter aus südwestlicher Richtung kommt es zu starkem Regen mit Regenmengen bis zu 40 Litern pro Quadratmeter in einer Stunde. Weiterhin zu Hagel und auch Windböen sind möglich mit Windgeschwindigkeiten bis zu 95 Kilometern pro Stunde. Es kann auch zu Blitzschlag, umstürzenden Bäumen und Überflutungen von Straßen kommen. Vermeiden Sie unbedingt den Aufenthalt im Freien in Südwest-Niedersachsen. Die A1 Hamburg Richtung Lübeck ist zwischen dem Kreuz Barkte Heide und Bad Oldesloe wegen Bauarbeiten noch bis 6 Uhr gesperrt. Die A1 Köln-Euskirchen ist zwischen Köln-Bocklemünd und dem Kreuz Köln-West wegen Wartungsarbeiten bis 5 Uhr in beiden Richtungen gesperrt. Die A71 Erfurt Richtung Suhl ist zwischen Arnstadt-Süd und Stadt-Illen wegen Wartungsarbeiten im Tunnel Behringen bis 6 Uhr gesperrt. Und A391 Richtung Braunschweig-Südwest. Im Dreieck Braunschweig-Südwest ist die Überleitung zur A39 Richtung Salzgitter nach einem Unfall gesperrt. Kommen Sie gut und unfallfrei an Ihr Ziel.
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Roundabouts. Michael Patrick Kelly war das, ja? Den Namen kennt man. Kelly, da gab es so eine ganze Familie einst. Und die war sehr groß und jeder konnte da so richtig gut singen. Mal im Chor und mal hat man dann später auch solistisch gesungen, wie Michael Patrick. Und er war sehr erfolgreich. Bis heute ist es. So, hier ist die ARD-Hit-Nacht. Und jetzt kommen zwei aus den 80ern, Vince Clarke und Andy Bell. Ja, genau, Sie haben es schon erfasst. Das sind Erasure mit ja, einem ihrer schönsten Lieder, Ship of Fools. Und dann habe ich für Sie noch Musik von Carly Simon. Dann kommen noch mal zwei an aus den Vereinigten Staaten. Hall & Oates mit Maneater.

Daryl Hall und John Oates heißen diese beiden US-Amerikaner, die viele Hits hatten, zum Beispiel diesen. War vielleicht sogar ihr bekannter. 1982, Man Eater, ein echter Evergreen. Jo, auch über 40 Jahre später sagt man, ja, das war eine tolle Zeit, die frühen 80er. Jetzt gehen wir in die späten 90er mit Ronan Keating, When You Say Nothing at All. Und dann habe ich noch Musik aus Deutschland, da gehen wir wieder in die 80er. Damals, ja, aus Süddeutschland kam ein Popquartett mit Michael Cretu an der Spitze. Tizzy Tears war dabei und die Jungs nannten sich Moti Special. Und ja, die haben ein ganzes Album gemacht mit mehreren Singles. Und die erfolgreichste, also der größte Hit von Moti Special, war Cold Days, Hot Nights. Das kommt dann auch noch.

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1: Um 3 Uhr mit Emily Seidel. Nach der verheerenden Sturzflut läuft in Nepal und Tibet die Suche nach den etwa 1400 Vermissten. Die Zahl der Toten geben die Behörden derzeit mit fast 400 an. Ursache des Unglücks ist Experten zufolge ein Gletschersturz, der die riesige Flutwelle ausgelöst hat. Aus Kathmandu, Markus Spieker.
2: Ja, man muss sich vorstellen, dass ein hunderte Meter breiter Eisblock über 1000 Meter in die Tiefe kracht und dann fast für apokalyptische Verhältnisse sorgt. Also jemand von vor Ort hat mir gesagt, so wie das aussieht, glaubt ihr, die Opferzahlen sind noch sehr, sehr viel höher, weil eben ganze Dörfer weggeschwemmt wurden. Tatsache ist, von den chinesischen Behörden wurden bisher sehr, sehr geringe Opferzahlen gemeldet. Und vor allem da muss man davon ausgehen, dass das noch dramatisch in die Höhe geht.
1: In Münster setzen die Fraktionsspitzen der schwarz-roten Koalition heute ihr Treffen fort. Dabei wollen die Vorsitzenden Thorsten Frei von der CDU, Alexander Hoffmann von der CSU und Matthias Mirsch von der SPD den Kurs für die kommenden Monate abstimmen. Unter anderem geht es um die Debatte über das Ende der abschlagsfreien Rente nach 45 Beitragsjahren. Weitere Themen sind die geplanten Reformen in den Bereichen Steuern, Gesundheit und Pflege. In etwa anderthalb Stunden ist am Himmel eine partielle Mondfinsternis zu beobachten. Ab 4.33 Uhr wird sich der Mond zu mehr als 90% verdunkeln, weil er in den Kernschatten der Erde eintritt. Das Ende des Phänomens gegen kurz vor 8 wird in Deutschland nicht mehr sichtbar sein, weil dann die Sonne schon auf und der Mond untergegangen ist. Heute Abend eröffnen der FC Bayern München und der VfB Stuttgart die neue Saison der Fußball-Bundesliga. Anstoß ist um 20.30 Uhr aus der Sportredaktion Luise Kropf.
3: In Sachen Meisterschaft sind sich viele jetzt schon einig. Der Titel kann in dieser Saison eigentlich nur an den FC Bayern München gehen, wie so oft in den letzten Jahren. Dass der Doublesieger ins Straucheln gerät, ist kaum vorstellbar, zumal der Kader noch stärker zu sein scheint als letzte Saison. Das Verfolgerfeld könnte aus Borussia Dortmund, RB Leipzig und dem VfB Stuttgart bestehen. In dieser Saison sind drei Aufsteiger mit dabei. Die SV Elversberg spielt zum ersten Mal in der Bundesliga. Der SC Paderborn und Schalke 04 kennen die größte Fußballbühne in Deutschland schon aus den vergangenen Jahren.
1: Das waren die Nachrichten. Das Wetter in Deutschland. Heute Nacht im Westen und Nordwesten Schauer und Gewitter, sonst meist trocken. Die Tiefstwerte liegen zwischen 20 bis 14 Grad. Tagsüber dann gebietsweise Schauer und Gewitter. Im Südosten bleibt es länger trocken. Dann die Höchstwerte zwischen 21 bis 31 Grad. Auch am Samstag Schauer und Gewitter, im Südosten weiter freundlicher. Dann 21 bis 26 Grad. Und am Sonntag wechselnd wolkig, Schauer und Gewitter weiterhin. Und im Südosten zeitweise heiter. Dann Temperaturen zwischen 20 bis maximal 28 Grad. Es ist 3.03 Uhr.
4: Und hier ist der Verkehrsservice in der ARD-Hitnacht. Zunächst eine allgemeine Meldung. Im Nordwesten Deutschlands sind in dieser Nacht schwere Gewitter mit heftigem Starkregen und Hagel möglich. Und starke Gewitter sind möglich im Westen, in der Mitte und im Südwesten. Vorsicht, besonders vor starkem Wind mit Windgeschwindigkeiten bis zu 95 Kilometern pro Stunde. Bäume können umstürzen. Vermeiden Sie den Aufenthalt im Freien, wenn es irgendwie möglich ist. Die A1 Hamburg Richtung Lübeck ist zwischen dem Kreuz Berg der Heide und Bad Oldesloe wegen Bauarbeiten noch bis 6 Uhr gesperrt. Die A1 Köln-Euskirchen ist zwischen Köln-Bocklemünd und dem Kreuz Köln-West wegen Wartungsarbeiten bis 5 Uhr gesperrt in beiden Richtungen. Und die A71 Erfurt Richtung Suhl ist zwischen Arnstadt Süd und Stadt Ilm wegen Wartungsarbeiten im Tunnel Behringen bis 6 Uhr gesperrt. Ich wünsche Ihnen eine gute und sichere Fahrt.
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4: Und die kommt immer noch aus dem MDR-Landesfunkhaus Sachsen-Anhalt hier in Magdeburg. Mein Name ist Frank Eberlein. Ich wünsche Ihnen einen schönen guten Morgen an diesem Freitag. Es ist der 28. August. 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

Ringo Starr hier in der ARD-Hitnacht. Ja, und zahlreiche Frühaufsteher sind bereits auf den Beinen, jetzt um 3:11. Und einige haben auch schon Grüße ins Studio geschickt. Daniel aus Minden zum Beispiel, er hat es gerade mit Unwetter und Regen zu tun. Oder auch Robert aus Hessen, auch bei ihm ist Unwetter angesagt und umgestürzte Bäume auf Autobahnen, wie er uns mitteilt. Ja, und Chris aus Hof findet, dass wir klasse Musik spielen. Ja, das freut uns wirklich zu hören. Dankeschön für diese lieben Meldungen. Ich grüße herzlich zurück. Und jetzt gibt's Musik von den Pet Shop Boys. Hier sind sie mit Suburbia.

Paul Young mit seinem zweiten Hit, der eigentlich der erste war, denn Love of the Common People kam schon 1982 raus. Da wollte es aber keiner haben. Da lag die Single wie Blei in den Regalen. Dann kam Come Back and Stay, wurde ein Riesenhit. Und dann hat man Love of the Common People nochmal veröffentlicht, 83. Und ja, dann schlug auch dieses Stück ein. So, hier die ARD-Hitnacht, jetzt mit einem ganz feinen Stück Ostrock. Hier sind Karat, über sieben Brücken musst du gehen. Und dann noch eine schöne Ballade von Cyndi Lauper.

0: Es ist 3.30 Uhr, halb vier. Guten Morgen. Hier ist der Verkehrsservice in der ARD-Hitnacht. Zunächst ein allgemeiner Hinweis. Jetzt ist er weg. Moment, gleich haben wir ihn. Ja, also vielerorts gibt es in dieser Nacht Unwetter mit Starkregen und starkem bis schwerem Gewitter. Es können Bäume umstürzen. Bitte vermeiden Sie den Aufenthalt im Freien, wenn es irgendwie möglich ist. Die weiteren Meldungen. Die A1 Hamburg Richtung Lübeck ist zwischen dem Kreuz Berg der Heide und Bad Oldesloe wegen Bauarbeiten noch bis 6 Uhr gesperrt. Die A1 Köln-Euskirchen ist zwischen Köln-Bocklemünd und dem Kreuz Köln-West wegen Wartungsarbeiten noch bis 5 Uhr in beiden Richtungen gesperrt. Und die A71 Erfurt Richtung Suhl ist zwischen Arnstadt Süd und Stadt Ilm wegen Wartungsarbeiten im Tunnel Behringen noch bis 6 Uhr gesperrt. Ich wünsche Ihnen eine gute und sichere Fahrt in den neuen Tag.
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1: Um 4 Uhr mit Emily Seidel. Nach der Sturzflutkatastrophe in Nepal und Tibet suchen Helfer in den Schlammmassen weiter nach etwa 1400 Vermissten. Die Zahl der Toten geben die Behörden aktuell mit fast 400 an. Aus der Nachrichtenredaktion Petra Mittermeier.
2: Im Katastrophengebiet sind nach Angaben der nepalesischen Regierung mehr als 13.000 Rettungskräfte von Armee und Polizei im Einsatz. Sie konnten gestern mehr als 570 Menschen retten. Viele Orte sind für die Einsatzkräfte nur schwer oder noch gar nicht zu erreichen. Straßen und Brücken wurden zerstört. Die Flutwelle hat ganze Dörfer mitgerissen und unter Schlamm und Geröll begraben. Am Mittwoch waren gewaltige Schlamm- und Wassermassen durch Täler im Himalaya-Gebiet geschossen, mutmaßlich nach einem Gletscherabbruch.
1: In Münster setzen die Fraktionsspitzen der schwarz-roten Koalition heute ihr Treffen fort. Dabei wollen die Vorsitzenden Thorsten Frey von der CDU, Alexander Hoffmann von der CSU und Matthias Mirsch von der SPD den Kurs für die kommenden Monate abstimmen. Unter anderem geht es um die Debatte über das Ende der abschlagsfreien Rente nach 45 Beitragsjahren. Weitere Themen sind die geplanten Reformen in den Bereichen Steuern, Gesundheit und Pflege. Vor mehr als 11 Jahren ist in den französischen Alpen eine Germanwings-Maschine absichtlich zum Absturz gebracht worden. Heute beginnt vor dem Landgericht Braunschweig ein weiterer Zivilprozess zu der Katastrophe mit 150 Toten. 30 Kläger wollen von der Bundesrepublik Deutschland zwischen 500 und 110.000 Euro. Aus Braunschweig, Jannik Wiechers.
3: Die Angehörigen von Todesopfern der Absturzkatastrophe werfen den Behörden vor, die Flugtauglichkeit des Co-Piloten vor dem Unglück nicht ausreichend überwacht zu haben. Dieser war, so hatten es die Unfalluntersuchungen ergeben, psychisch erkrankt, was bei den regelmäßigen flugmedizinischen Untersuchungen im Vorfeld aber nicht aufgefallen war. Nach einer vorläufigen rechtlichen Einschätzung hält es das Landgericht Braunschweig allerdings für unwahrscheinlich, dass der Staat den Forderungen nachkommen muss. Stattdessen könnten die Klägerinnen und Kläger Schadenersatzforderungen an die Fluggesellschaft richten.
1: Der FC Bayern und der VfB Stuttgart eröffnen am Abend im ausverkauften Münchner Olympiastadion die 64. Saison der Fußball-Bundesliga. Als klarer Favorit für die neue Spielzeit gilt der amtierende deutsche Meister und Pokalsieger aus München. Für die Tabellenplätze dahinter werden Borussia Dortmund und RB Leipzig gehandelt. Aufgestiegen in die Bundesliga sind Schalke, Elversberg und Paderborn. Das waren die Nachrichten. Das Wetter in Deutschland. Heute tagsüber gebietsweise Schauer und Gewitter, im Südosten länger trocken, Höchstwerte liegen zwischen 21 bis 31 Grad. Auch am Samstag Schauer und Gewitter, im Südosten bleibt es freundlicher, 21 bis 26 Grad. Und am Sonntag dann wechselnd wolkig, auch Schauer und Gewitter, im Südosten zeitweise heiter, dann Temperaturen zwischen 20 bis 28 Grad. Es ist 4:03 Uhr.
4: Und hier ist der Verkehrsservice in der ARD-Hitnacht. Die A1 Hamburg Richtung Lübeck ist zwischen dem Kreuz Barkte Heide und Bad Oldesloe wegen Bauarbeiten noch bis 6 Uhr gesperrt. Die A1 Köln-Euskirchen ist zwischen Köln-Bocklemünd und dem Kreuz Köln-West wegen Wartungsarbeiten bis 5 Uhr in beiden Richtungen gesperrt. Und die A71 Erfurt Richtung Suhl ist zwischen Arnstadt Süd und Stadt Ilm wegen Wartungsarbeiten im Tunnel Bieringen bis 6 Uhr gesperrt. Ich wünsche Ihnen eine gute und sichere Fahrt.
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4: Und die kommt vom Mitteldeutschen Rundfunk aus Magdeburg mit Frank Eberlein im Studio. Ich wünsche einen schönen guten Morgen. Und in diese fünfte Stunde dieses Freitags starten wir mit Alphaville. Big in Japan.

ja sehr lange her, die 60er Jahre mit den Animals, House of the Rising Sun. 4:12 haben wir es, 4:12 am Freitagmorgen. Und hier ist Maxi Priest mit Wild World.

Paso Doble hier in der ARD-Hitnacht. 4.22 Uhr haben wir es. Ja, der 28. August erwacht so langsam. Und ja, der August ist nicht mehr lang. Die Tage sind gezählt, die Tage dieses Sommers. Aber was uns bleibt, sind diese schönen, sommerlich anmutenden Lieder, die zum Beispiel aus Italien kommen, so italienische Sommermomente. Jetzt kommt einer mit Eros Ramazzotti.

0: Und hier ist der Verkehrsservice in der ARD-Hitnacht. Es ist 4.31 Uhr. Schönen guten Morgen. Die A1 Hamburg Richtung Lübeck ist zwischen dem Kreuz Berg der Heide und Bad Oldesloe wegen Bauarbeiten noch bis 6 Uhr gesperrt. Die A1 Köln-Euskirchen ist zwischen Köln-Bocklemünd und dem Kreuz Köln-West wegen Wartungsarbeiten bis 5 Uhr in beiden Richtungen gesperrt. Die A71 Erfurt Richtung Suhl ist zwischen Arnstadt Süd und Stadt Ilm wegen Wartungsarbeiten im Tunnel Beringen bis 6 Uhr gesperrt. Und die A71 Erfurt-Suhl ist zwischen Ilmenau-West und Gräfenroda in beiden Richtungen wegen starken Windes für Fahrzeuge mit hohen Aufbauten gesperrt. Kommen Sie gut an Ihr Ziel.
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Unaufgeregt und sanft geht es hinein in diesen Freitag. Das waren um 5:10 Double aus der Schweiz mit The Captain of Her Heart. Jetzt kommen aus England die Buggles. Video Killed the Radio Star. Schön, dass Sie Radio hören. Einen schönen guten Morgen Ihnen.

Phil Collins, Another Day in Paradise. Oh ja, die Zeit schreitet voran. 6 Minuten noch, dann ist es schon wieder 5 Uhr und dann ist in einigen Regionen Deutschlands die ARD-Hitnacht beendet. Dann beginnt nämlich das Frühprogramm, vielleicht bei Ihnen. Dann würde ich Ihnen schon mal an dieser Stelle einen schönen Freitag und ein schönes Wochenende wünschen. Aber vielleicht haben Sie auch das Glück, hier weiter dranbleiben zu können. Dann hören wir uns gleich wieder. Jetzt vor den Nachrichten noch Musik von Jimmy Cliff und Diana Ross.

0: Guten Morgen. Hier ist Ihr Frühstücksclub. Es ist 5 Uhr am Freitag.
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0: Nach den rassistischen und gewaltverherrlichenden Kommentaren eines Rostocker Oberarztes im Internet muss der Mediziner jetzt mit einem juristischen Nachspiel rechnen. Marilyn Tagel, was gibt's da Neues?
2: Ja, laut Staatsanwaltschaft wurden mehrere Anzeigen gegen den Oberarzt gestellt. Dabei gehe es unter anderem um Volksverhetzung. Die Polizei ermittelt jetzt also. Von seinem Job an der Uniklinik wurde der Mediziner ja bereits freigestellt. Auch die Unimedizin prüft weitere Schritte, genauso wie die Ärztekammer Mecklenburg-Vorpommern. Etwas mehr als 2 Jahre nach dem Spatenstich ist heute offizielle Grundsteinlegung für den Neubau des Volkstheaters in Rostock. Das Gelände wurde zunächst beräumt, es folgten archäologische Untersuchungen und eine umfangreiche Baustellenabsicherung. Jetzt kann mit dem eigentlichen Bau begonnen werden. Das neue Rostocker Theater soll dann 2028 eröffnet werden. Der FC Bayern und der VfB Stuttgart eröffnen am Abend im ausverkauften Münchner Olympiastadion die 64. Saison der Fußball-Bundesliga. Als klarer Favorit für die neue Spielzeit gilt der amtierende deutsche Meister und Pokalsieger aus München. Für die Tabellenplätze dahinter werden Borussia Dortmund und RB Leipzig gehandelt. Aufgestiegen in die Bundesliga sind Schalke, Elversberg und Paderborn.
0: Die Bundesliga weht wieder los. Bundesliga, yeah!
3: Yay, wow!
0: Oder wie meine Frau sagt, nee, bitte nee. Das Wetter für uns in Mecklenburg-Vorpommern.
3: Habt ihr heute Morgen das Gefühl gehabt, dass es warm ist?
4: Ja. Ja? Ich fand es viel milder als die Tage.
0: Absolut.
4: Davor.
3: Ja, ist mir gar nicht aufgefallen. Aber ihr habt vollkommen recht. Also wir sind bei 21 Grad. Ich erschrecke mich gerade, wenn ich hier so drauf gucke. Bolzenburg zum Beispiel. 19 Grad in Stralsund, 20 Grad in Schwerin. Also es ist wirklich sehr, sehr mild. Und die Temperaturen insgesamt heute sehr ähnlich wie gestern. Wir bekommen bis zu 26, 27 Grad. Der Rest ist doch anders. Also es wird hin und wieder zwar Sonne dabei sein heute tagsüber, ziehen aber auch immer mal Regenschauer durch und abends können auch Gewitter dabei sein. Der 3-Tage-Trend, Sonne und Wolken im Mix. Gibt's dazu immer mal kurze Schauer. Es bleibt aber warm.
0: 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Die Straßen sind frei, kommen Sie gut an.
3: Aber es blitzt natürlich auf der A24 Richtung Hamburg zwischen Zarrentin und Gallin. A24 Richtung Berlin, Höhe Pritzwalk. B96 Richtung Stralsund, Höhe Parkplatz Rügenblick. B191 Ortseingang Eldena aus Karstädt kommt. B192 in Penzlin, Höhe Supermarkt. B192 im Ortseingang Sito Richtung Waren. B196 Lankengranitz Richtung Serra. B321 Schwerin Richtung Kriewitz Höhe Waldschlösschen, B321 Ortseingang Warsow Richtung Hagenow, zwischen Markgrafenheide und Hinrichshagen und in Wismar am Weißenstein auf Höhe des Kreisverkehrs.
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0: So, kommt, wir starten direkt mit Schwung hinein in diesen Freitagmorgen. Es geht Richtung Wochenende. Wie schön. Hier sind Shepard, Geronimo um 3 nach 5. Guten Morgen.
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0: 10 Minuten nach 5. Ja, ist noch früh. Wollen wir trotzdem schon mal gucken, ob die grauen Zellen schon in Gang sind?
1: Oh, das klingt gut.
0: Hm? Machen wir mit einer Runde 6 in 49. Spielen wir doch jeden Morgen hier im Frühstücksclub bei NDR 1. Radio MV gibt dann immer 6 Fragen in 49 Sekunden. 50 Euro für jede richtige Antwort. Und gestern haben wir gespielt mit Sigrid Stark aus Sarnitz.
1: Welche Märchenfigur lässt ihr langes Haar aus einem Turm herunter?
2: Rapunzel.
1: Welche Höchstgeschwindigkeit gilt auf deutschen Straßen innerorts, sofern nichts anderes angegeben ist?
2: 50.
1: In welcher Region in Deutschland werden traditionell Kuckucksuhren hergestellt?
2: Im Schwarzwald.
1: Was für ein Tier ist die Trickfilmfigur Speedy Gonzales?
2: Weiter.
1: In welcher Stadt in Mecklenburg-Vorpommern befindet sich das Kröpeliner Tor?
2: In Rostock.
1: Was fragt man, wenn man nach dem Genitiv fragt?
2: Dativ.
1: Was für ein Tier ist die Trickfilmfigur Speedy Gonzales?
2: Ich weiß nicht.
0: Speedy Gonzales ist die schnellste Maus Mexikos.
1: Ja, genau. Und nach dem Genitiv fragt man mit wessen. Muss man aber auch erstmal drauf kommen, ne?
0: Aber 200 Euro.
1: Ja, hat Sigrid abgeräumt, war super. Und für sie gibt es dann heute bis zu 450. Also jetzt am besten schon mal anmelden in der NDR MV App. Und dann können sie nachher direkt mit quizzen, wenn wir die nächste Runde anfangen. Gegen 7:50.

0: 18 Minuten nach 5. Schönen guten Morgen. Hier ist NR1 Radio MV, der Frühstücksclub am Freitag. Ja, und am Wochenende übrigens steht ja wieder viel an. Unter anderem ein großer Weltrekordversuch auf Gut Borken bei Pasewalk. Passend zum 775. Stadtjubiläum von Pasewalk soll da nämlich das weltgrößte Wiesencafé aus Strohballen gebaut werden. Das ist ein cooler Plan. Platz soll das Ganze für 775 Leute bieten. Findet Sonntag statt und da sind wir vom NDR in Mecklenburg-Vorpommern auch mit dabei. Ja, und Leif Tennemann, der hat auch schon mal angerufen auf Gut Borken. Und zwar bei Carola Keilhauer. Vorsicht, Leif.
1: Gut Borken, Keilhauer, guten Tag.
2: Wunderschönen guten Tag, hi Mick. Sagen Sie, ich habe eine Frage. Bin ich da richtig beim Erntefest, ja? Und weltgrößtes Wiesenkaffee?
1: Ja.
2: Wir haben bei Ihnen, also meine Tante hat Karten gekauft aus Torgelow.
1: Mhm.
2: Man steht so an ganz großen Strohballen. Ist das richtig?
1: Das ist korrekt.
2: Wie so eine Art Strohtisch quasi, ja?
1: Ja.
2: Jetzt habe ich ein kleines Problem. Ich weiß nicht, wie ich das sagen soll. Ich habe eine Gräserallergie-Spezialisierung Strohallergie.
1: Das gibt's doch nicht.
2: Doch, das ist so.
1: Sind wir nicht der richtige Ort für Sie.
2: Aber dann habe ich überlegt, ob wir nicht eine Maßnahme einleiten können.
1: Eine Maßnahme gegen Ihre Allergie?
2: Richtig.
1: Da hilft nur wegbleiben.
2: Nee, können wir das nicht irgendwie so ein Strohballen da? Wir stehen ja so an Strohballen, richtig, ne?
1: Richtig.
2: Könnte man den für unsere Zwecke nicht verkleiden?
1: Sie machen jetzt einen Scherz, oder?
2: Na, das ist so eine Folie irgendwie drumherum machen. Ich habe da nicht so Vorstellung.
1: Nein, junger Mann, das geht nicht. Es ist unmöglich für Sie, einen einzelnen Ballen einzukleiden. Es ist überall Stroh.
2: Und wenn Sie die Strohballen um mich herum da so ein bisschen weiter wegschieben, dass wir so eine, ich sag mal, eine Allergieinsel vielleicht.
1: Ich glaube das nicht. Nein.
2: Dann traue ich mich ja meine letzte Frage gar nicht zu stellen. Meine Frau, die Marion, die kommt ja auch mit, wa? Die hat eine Lärmallergie. Also nicht
1: oh
2: so,
1: mein Gott.
2: Bitte nicht so laut, Musik am besten gar nicht. Geht das wenigstens in Ordnung?
1: Sie wollen mich jetzt verarschen?
2: Hier ist Live Tennemann vor sich.
1: Nein!
2: Doch.
1: Warum bin ich drauf reingefallen? Verdammt. Oh. Ja, vielen herzlichen Dank. Wir sehen uns Sonntag.
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3: Ja, ein Rostocker Oberarzt hat rassistische und gewaltverherrlichende Kommentare im Internet geschrieben und nun könnte es Konsequenzen für ihn geben, Marilyn Pagel.
4: Ja, es sind mehrere Anzeigen gegen den Oberarzt gestellt worden. Das hat die Staatsanwaltschaft Rostock auf NDR-Anfrage bestätigt. Es gehe unter anderem um Volksverhetzung. Aus dem Ostseestudio Jürgen Jakob Kiriker.
5: Am Dienstag hatte eine Initiative gegen Rechtsextremismus im Internet öffentlich gemacht, dass der leitende Mediziner über einen längeren Zeitraum menschenverachtende Kommentare geschrieben hatte. Unter anderem bezeichnete er Migranten als Heizmasse. Gegenüber dem Vorstand der Unimedizin hat der Oberarzt eingeräumt, die Beiträge verfasst zu haben. Daraufhin wurde er mit sofortiger Wirkung freigestellt. Die Unimedizin prüft noch weitere Schritte. Auch die Ärztekammer Mecklenburg-Vorpommern will über berufsrechtliche Konsequenzen für den Arzt entscheiden.
4: Nach der Sturzflut in der Himalaya-Region bleibt die Lage vor Ort dramatisch. In Nepal und Tibet wurden fast 400 Leichen geborgen. Viele Menschen werden nach wie vor vermisst. Aus der Aktuell-Redaktion Sebastian König-Beck.
6: Die Suche nach Überlebenden bleibt schwierig. Hilfe für die Betroffenen vor Ort kommt nur langsam an. Straßen und Brücken sind zerstört. Die Rettungskräfte sind auf Hubschrauber angewiesen. Mit Sorge beobachten Experten die Lage an den Flussläufen. Wegen der riesigen Mengen von Geröll und Trümmern befürchten sie weitere Überschwemmungen. Nach offiziellen Angaben werden noch etwa 1.400 Menschen vermisst, unter ihnen mindestens 8 Deutsche. Aus dem Auswärtigen Amt hieß es, die deutschen Botschaften in Kathmandu und Peking stehen mit den Familienangehörigen und mit den örtlichen Behörden in engem Kontakt und kümmern sich intensiv um belastbare Informationen.
4: Nach dem US-Prozess gegen den Instagram-Mutterkonzern Meta fordern Verbraucherschützer auch für Deutschland strengere Social-Media-Regeln. Schutzmaßnahmen wie Zeitlimits und nächtliche Sperren könnten den Nutzungsdruck von Minderjährigen verringern, sagte die Chefin des Bundesverbandes der Verbraucherzentralen POP, dem Redaktionsnetzwerk Deutschland. Dabei bezieht sie sich auf den Vergleich, den Meta in den USA geschlossen hat und der unter anderem Änderungen zum Jugendschutz vorschreibt. US-Präsident Trump hat die Umbenennung des Ontariosees angeordnet. Ab sofort soll das Grenzgewässer Amerikasee heißen, steht in einer Verfügung, die sofort in Kraft treten soll. Trump verwies auf den Zollstreit mit Kanada und erklärte, er rechne nicht mehr damit, nennenswerte Geschäfte mit Ontario zu machen. Der kanadische Premierminister Carney reagierte umgehend und betonte, dass der See immer Ontariosee heißen werde. Im Streit um den WM-Investorendeal bereiten die UEFA und andere die Einleitung eines Strafverfahrens gegen FIFA-Chef Infantino vor. Es geht um den Vorwurf der kriminellen Misswirtschaft. Aus der Sportredaktion Stefan Kersthold.
7: Der Europäische Verband fordert die FIFA und beteiligte Finanzinstitute daher zur Herausgabe von Unterlagen aus dem gescheiterten Projekt auf. Das geht aus einem 60-seitigen Dokument an ein Distriktgericht im US-Bundesstaat Florida hervor. Die UEFA fordert nach wie vor Infantinos Rückzug. Infantino hatte sein Vorhaben, Anteile an Turnieren des Weltverbandes an private Investoren, auch aus dem Umfeld von US-Präsident Donald Trump zu verkaufen, nach massiven Kritik aufgegeben.
3: So, das Wetter für uns in Mecklenburg-Vorpommern mit Dania.
8: Ja, und mit ziemlich milden Temperaturen. Wir sind bei 20 Grad in Lübsdorf, 19 Grad in Lübs und 17 Grad in Triebsees. Das werden heute bis zu 26. Es wird aber ein bisschen anders als gestern. Also wir haben zwar eine Menge Sonne dabei, aber es ziehen auch immer mal Regenschauer durch und es kommen stellenweise auch ziemlich dicke Wolken auf. Abends können auch mal ein paar Gewitter mit dabei sein. Der 3-Tage-Trend, da bleibt es bei Sonne und Wolken im Mix. Dazu gibt es immer mal kurze Schauer. Es bleibt aber weiterhin warm.
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0: Und immer mit der besten Musik und den meisten 80ern. Und kommt, da starten wir hinein in diesen Freitagmorgen gleich mit dem Gute-Laune-Kult-Hit von Real Life. Die meisten 80er bei uns. Catch me, I'm falling. Guten Morgen.
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0: Ja, 5.42 Uhr, hier ist Ihr Frühstücksclub. Hier ist NDR1 Radio MV mit Dania Behm und Nils Sörens. 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
1: Ja, und hoffentlich dann auch mit 1.000 Euro für Vereine aus Woldeck, wenn die Stadtaufgabe erfüllt wird. 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
2: Wir haben Gute-Laune.
1: Ne? Kennen Sie.
0: Ja.
1: Bürgermeister Toni Hühner, du bist ja schon mit gutem Beispiel vorangegangen, ne?
3: Ich selbst habe mir mein schrillstes Badeoutfit eingepackt, bin zum Woldecker See gegangen und habe dann nochmal für Social Media ein Filmchen gedreht, wo ich da aufgerufen habe, was dann auch mal nochmal Riesenwellen geschlagen hat. Ich glaube, ich hatte nach einem Tag schon da über 15.000 Aufrufe.
1: Wow, okay. Und haben sich dann viele bei dir gemeldet, dass sie auch mitmachen wollen in Badklamotten?
3: Ja, so viele Leute haben mich dann kontaktiert und haben gesagt, ja, ist ja einfach. Nach dem Motto, gar kein Problem. Und wenn ich dann aber gefragt habe, ja, bist du dabei? Seid ihr dabei? Nee, das reicht ja, passt ja schon. Und so kannst du aber nicht arbeiten. Wenn sich der eine auf den anderen verlässt, dann wird die ganze Sache nichts. Lief wirklich stockend an. Vereine, Firmen, alle sind informiert und angeschrieben. Ich warte da wirklich noch auf viele Rückmeldungen und muss da noch wirklich Gas geben, um die Stadtwerte dann final gut erfüllen zu können.
0: Ja, da wird also noch ein bisschen Unterstützung gebraucht. So kann er nicht arbeiten, sagt der Bürgermeister.
1: Kann er nicht arbeiten.
0: 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Morgen in Woldeck. 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

0: 10 Minuten vor 6, wir wissen, es ist noch früh, aber können Sie bitte trotzdem schon mal gucken, ob Sie den Mond momentan sehen können? Falls ja, dann gerne mal ein Foto schicken. Es ist doch Mondfinsternis. Der Frühstücksclub hier in der 1 Radio MV mit Daniel Behm und Nils Sörens.
1: Ja, die Wetterbedingungen sind aber leider nur so lala, ne, muss man sagen. Also Höhepunkt der Finsternis 6.13 Uhr, also ein paar Minuten. Wenn es gut läuft, dann sehen Sie dann den Mond, wie er zum großen Teil vom Schatten der Erde verdeckt wird.
0: Ja, ne? Und wenn es schlecht läuft, dann sehen Sie nur Wolken vor dem Mond und den Mond halt überhaupt gar nicht. Das ist dann ja auch praktisch nur Mondfinsternis.
1: Ja, im Grunde das Gleiche, nur eben anders. Ne?
0: Genau. Wir freuen uns auf jeden Fall über Fotos. Falls Sie, ich glaube, in Vorpommern ist die Chance noch am größten.
1: Ja, genau. Am größten. Also vielleicht sehen Sie da was, dann schicken Sie gerne mal ein Foto über die NDRMV-App. Wir freuen uns drüber.
0: Bitte, bitte. Hier ist der Frühstücksclub. Auf geht's hinein in den Freitag. Mit den meisten 80ern, die großartige Tina Turner uncultet. I don't wanna lose you.

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2: Und zwar vom großartigen Nico Santos, den wir auch schon zu uns nach Mecklenburg-Vorpommern geholt haben. Was für ein Sympathieträger hinter der Bühne und auf der Bühne halt auch. Hammer, guter Typ, Nico Santos. Hier ist er mit Safe.

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1: Guten Morgen, hier ist der Frühstücksclub, 6 Uhr.
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1: Ja, seit Dienstag schon sorgt ein Oberarzt aus Rostock für Schlagzeilen. Von ihm wurden nämlich rassistische Internetkommentare öffentlich gemacht. Der Fall liegt jetzt auch bei Polizei- und Ärztekammer. Aber Marilyn Pagel, hat das eigentlich auch Auswirkungen auf die Patienten?
2: Also laut Unimedizin nicht. Der Mediziner hatte zwar mehrere leitende Funktionen, hatte jedoch seit 2012 keinen medizinischen Kontakt mehr zu Patienten. Nora Reinhardt aus dem Ostseestudio.
3: Weder auf der Palliativstation noch als Transplantationsbeauftragter habe er Kontakt zu Patienten gehabt oder Behandlungs- oder Therapieentscheidungen getroffen, so ein Sprecher der Universitätsmedizin in Rostock. Eine Initiative gegen Rechtsextremismus hatte die Kommentare des Oberarztes am Dienstag öffentlich gemacht. Nachdem dieser seinem Arbeitgeber bestätigt hat, die Beiträge verfasst zu haben, wurde er mit sofortiger Wirkung freigestellt. Auch der Migrantenrat Rostock hat sich inzwischen zu dem Fall geäußert und verurteilt die Kommentare. Gegen den Oberarzt laufen außerdem Ermittlungen, unter anderem wegen des Verdachts der Volksverhetzung. Das hat die Staatsanwaltschaft gestern auf Anfrage dem NDR bestätigt.
2: Ein Millionendiebstahl mit einer ungewöhnlichen Wendung beschäftigt die Kriminalpolizei in Vorpommern. Im Juni sind von einem Firmengelände Chemikalien im Wert von 2 Millionen Euro entwendet worden. Jetzt hat die Polizei 2 Tatverdächtige festgenommen. Christine Lachmann aus dem Vorpommern-Studio mit Einzelheiten.
4: Ja, ein ungewöhnliches Angebot hat die Polizei zu den beiden Männern geführt. Der bestohlenen Firma wurde über einen Kontakt in Rumänien offenbar genau das Material zum Kauf angeboten, das zuvor gestohlen wurde. Eine zuvor aus Rumänien verschickte Probe habe laut Polizei darauf hingedeutet, dass es sich tatsächlich um das Diebesgut handeln könnte. Nachdem die beiden Männer mit mehreren Säcken der Chemikalie auf dem Firmengelände angekommen waren, klickten die Handschellen. Die Säcke und das Fahrzeug wurden beschlagnahmt. Bei der gestohlenen Chemikalie handelt es sich um Hafniumoxid, das unter anderem für Computerchips benötigt wird.
2: Im Himalaya-Gebirge suchen Rettungskräfte weiter nach Vermissten. Die Arbeiten sind schwierig, viele Orte sind unter Schlamm und Geröll begraben. Die Behörden haben inzwischen fast 400 Tote durch die Sturzflut bestätigt. Etwa 1400 Menschen werden noch vermisst. 11 Jahre nach dem Absturz einer Germanwings-Maschine in den französischen Alpen gibt es heute vor dem Landgericht Braunschweig einen weiteren Prozess. 30 Hinterbliebene der Opfer verlangen vom deutschen Staat zusätzliches Schmerzensgeld. Aus der Aktuell-Redaktion Thorsten Lange.
5: Nach Ansicht der Kläger haben die staatlichen Aufsichtsbehörden die Flugtauglichkeit des Co-Piloten nicht ausreichend überwacht und damit ihre Amtspflichten verletzt. Die Kläger verlangen deshalb zwischen 500 und 110.000 Euro vom Staat. Bei den Untersuchungen zu dem Flugzeugabsturz kam heraus, dass der Co-Pilot den Airbus absichtlich gegen einen Berg gesteuert hat. Er hatte psychische Probleme. Alle 150 Menschen an Bord sind gestorben. Die Klage wird in Braunschweig verhandelt, weil hier das Luftfahrtbundesamt seinen Sitz hat.
2: In Monaco sind am Abend die Begegnungen der neuen Champions-League-Saison ausgelost worden. Der FC Bayern bekommt es unter anderem mit Arsenal London, Atletico Madrid und Manchester United zu tun. Auf Borussia Dortmund warten Inter Mailand, Arsenal und Aston Villa. RB Leipzig spielt unter anderem gegen Real Madrid und Manchester City und der VfB Stuttgart gegen Inter Mailand und Atletico Madrid.
1: So, das Wetter für uns in Mecklenburg-Vorpommern mit Dania.
6: Ja, Marion aus Gülzow hat uns geschrieben, was ist denn das für ein wunderschöner Himmel hier heute Morgen? Und von Mandy und Evelyn haben wir auch schon Fotos bekommen. Richtig kräftig, lila, rosaner Horizont, das sieht großartig aus.
1: Hängt zusammen mit der Mondfinsternis möglicherweise.
6: Meinst du, das hängt zusammen?
1: Ja, ich glaube schon.
6: Ja.
1: Oder vielleicht aber auch nicht.
6: Wenn du das sagst. Ich glaube, es ist auf jeden Fall ein ganz guter Trost, wenn wir den Mondfinsternis heute nicht sehen können, weil ja die Wolken davor hängen. Also zumindest haben wir einen schönen Himmel. Die Temperaturen heute insgesamt recht mild schon am Morgen. Und wir kommen heute auf bis zu 26 Grad. Dazu heute allerdings ein paar mehr Wolken und auch ein paar Regenschauer, die dabei sind. Und der 3-Tage-Trend, da haben wir einen Mix aus Sonne und Wolken und immer mal kurze Schauer. Es bleibt aber warm.
1: Das ist das oblatendünne Eis des halben Zweidrittelwissens.
6: Ja, alles klar.
1: 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Die Straßen sind frei. Sehr schön, aber es blitzt natürlich.
6: Auf der A24 Richtung Hamburg zwischen Zarrentin und Gallin. A24 Richtung Berlin, Höhe Pritzwalk. B96 Richtung Stralsund, Höhe Parkplatz Rügenblick. B104 Ortsausgang Löcknitz Richtung Pasewalk. B110 in Demmin Richtung Dagun, Höhe Tankstelle. Dann die B191 Ortseingang Eldena aus Karstädt kommt. B192 in Penzlin, Höhe Supermarkt. B192 Ortseingang Sito Richtung Waren. B196 Lankengranitz Richtung Seerams. B321 Schwerin Richtung Kriewitz, Höhe Waldschlösschen. B321 Ortseingang Warsow Richtung Hagenow. Dann im Ortsausgang Burg Stargard Richtung Teschendorf. Zwischen Markgrafenheide und Hinrichshagen und in Wismar am Weißenstein, Höhe Kreisverkehr.
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1: Was hattest du vorhin gesagt? Höhepunkt der Mondfinsternis heute
6: 6.13 Uhr.
1: Das heißt 8 Minuten noch.
6: Mhm.
1: Und dann Höhepunkt der Mondfinsternis heute Morgen. Also ja, die meisten können es nicht sehen, wir auch nicht wegen Wolken, aber vielleicht in Vorpommern. Wir verlassen uns auf Sie, ne? Wenn Sie dann ein Foto machen können, gerne mal rüberschicken über die NDR MV-App. Freuen wir uns. Der Frühstücksclub hier mit der besten Musik und den meisten 80ern starten wir an den Freitag mit dem Kulthit von Madonna. Hier ist True Blue. Guten Morgen.

0: Es ist Freitag. Jawohl, hier ist NDR1 Radio MV, der Frühstücksclub mit Daniel Behm und Nils Sörens. Und immer am Freitag gibt es auch den WhatsApp-Wunsch-Hit bei uns. Sie stimmen ab, mit welchem Song wir Sie ins Wochenende schicken. Und weil morgen doch die große NDR MV Sommerparty in Woldeck stattfindet, haben wir heute mal drei Party-Songs für Sie.
1: Ja, wollen Sie vielleicht einen aktuellen Hit wie den hier? Super Nummer. Cyril Stumbling In.
0: Oder ein Kulthit von der Hammes House Band.
1: Der läuft auf jedem Dorfbund, oder? So, und jetzt Nummer drei. Ich gestehe, ich weiß, das bringt nicht viel Glück bei uns meistens.
0: Hör auf damit, dann gewinnt er nicht. Wenn wir sagen, das ist unser Favorit, dann hat er noch nie gewonnen.
1: Ich kann mich nicht zurückhalten, weil es ist definitiv mein Favorit heute.
2: Cordula Grün.
0: Jawohl. Yeah.
1: Cordula Grün. Ja, super Nummer.
0: So, Josh, Cordula Grün. Welchen wollen Sie denn jetzt hören von den dreien? Stimmen Sie mal ab bei uns im NDR-WhatsApp-Kanal. Der heißt NDR-MV-Nachrichten bei WhatsApp. Und dann läuft der Gewinnersong nachher hier bei uns im Frühstücksclub gegen 10 vor 10. Sad.

0: Ja, wir starten mit einem wunderschönen Sonnenaufgang in den Tag. Wir kriegen heute einen Mix aus Sonne und Wolken, aber immer mal ein bisschen Regen, darauf müssen wir uns voll einstellen.
1: Ja, hier ist der Frühstücksurb, hier ist NDR 1 Radio MV mit Dania Behm und Nils Sörens. Um 17 Minuten nach 6 auf den Straßen ist alles entspannt. Das heißt, für Sie kommen Sie gut an, egal wie Sie unterwegs sind, mit dem Auto, mit dem LKW, mit dem Bus oder auch mit dem Schlauchboot, weil Not macht erfinderisch. Wir haben ja Niedrigwasser auch bei uns im Land und deswegen fährt ein Vater, gut, er wohnt jetzt in Niedersachsen, aber direkt an der Grenze zu Mecklenburg-Vorpommern, seine Kinder mit dem Schlauchboot zur Schule, Niedrigwasser in der Elbe, deswegen fährt die Fähre, die sie sonst nutzen, halt nicht.
0: Ja, das ist halt schwierig, ne? Aber rein ins Boot, kurz mal rüber auf die andere Seite gepaddelt und dann nochmal 15 Minuten laufen. Das geht dann natürlich deutlich schneller, als irgendwie weit andersrum zu fahren. Das würde nämlich eine ganze Stunde dauern.
1: Mit dem Auto, ja, genau. Also mit dem Schlauchboot zur Schule ist bestimmt ganz cool. Man muss halt nur aufpassen, dass man nicht seekrank wird, ne?
2: Apfelkuchen essen hilft dann. Ja, schmeckt hoch genauso gut wie runter.
1: Ja.
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0: Guten Morgen, 6.21 Uhr ist es.
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0: Heute mit Radiopastorin Sarah Oltmanns.
2: Warum haben die meinen Bauch aufgeschnitten? Fragte ich mich letzte Nacht in einem komischen Albtraum. Ich lag im Krankenhaus und war operiert worden, obwohl das gar nicht nötig gewesen wäre. Beim ersten Kaffee heute Morgen ahnte ich, woher dieser Albtraum kommt. Sie haben bestimmt die Nachrichten gehört von der Uniklinik Rostock. Da hat ein Arzt rechtsextreme, menschenverachtende Ansichten verbreitet. Seine widerlichen Worte mag ich gar nicht wiederholen, aber mir läuft ein Schauer über den Rücken, dass ein Arzt so über Menschen denkt. Denn wenn ich schwerkrank im Krankenhaus liege, vielleicht sogar fürchten muss zu sterben, bin ich doch auf andere Menschen angewiesen. Gerade dann muss ich mich darauf verlassen können, dass allein medizinische und ethische Kriterien zählen. Und ausgerechnet dieser Arzt war Palliativmediziner und Transplantationsbeauftragter. Mein Vertrauen jedenfalls hat durch diesen Mann Schaden genommen. Gott schuf den Menschen zu seinem Bilde, heißt es in der Bibel. Den Menschen, nicht den deutschen Menschen, nicht den angepassten oder den nützlichen Menschen, den Menschen. Das heißt, jeder Mensch hat denselben Wert und dieselbe Würde und es gibt keine Ausnahme. Niemals darf entscheidend sein, wie jemand heißt, woher er kommt oder welcher Religion er angehört. Man kann natürlich trotzdem über vieles streiten, über Politik, über Migration, über den richtigen Weg für unser Land, aber nicht darüber, ob ein Mensch weniger wert ist als ein anderer. Niemand hat das Recht, einen anderen Menschen zu verachten. Nicht mit Taten, nicht mit Worten und nicht einmal in Gedanken.
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0: 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Gerade eine Meldung reingekommen.
1: Vorsicht bitte auf der A24 Berlin Richtung Hamburg. Zwischen Parchim und Neustadt-Glewe liegen Gegenstände auf der Fahrbahn.
0: Ja, dort bitte aufgepasst. Auf geht's hinein in diesen Freitag. Es geht Richtung, ach wie schön, Wochenende mit den meisten 80ern. Hier ist der großartige Stevie Wonder, Part-Time Lover. Gott.

0: Guten Morgen, hier ist die Frühstücksclub, es ist jetzt 6:30.
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0: Ein Oberarzt aus Rostock hat ja im Internet rassistische Kommentare geschrieben und die wurden jetzt öffentlich gemacht. Marilyn Pagel, wie fallen denn die Reaktionen dazu aus?
2: Ja, da hat sich zum Beispiel jetzt der Migrantenrat Rostock geäußert. Er verurteilt die Kommentare des Mediziners und kündigt an, mit der Unimedizin ins Gespräch kommen zu wollen. Aus dem Ostseestudio Vanessa Kiolin.
3: Gegen den Oberarzt wird ermittelt, unter anderem wegen des Verdachts der Volksverhetzung. Das hat die Staatsanwaltschaft bestätigt. Und auch die Ärztekammer beschäftigt sich mit dem Fall. Die rassistischen Kommentare des Arztes hatte eine Initiative gegen Rechtsextremismus am Dienstag öffentlich gemacht. Der Mediziner wurde sofort freigestellt, nachdem er zugegeben hatte, dass die Kommentare von ihm stammen, heißt es von der Uniklinik. Zwar habe der Oberarzt in leitender Funktion in der Klinik gearbeitet, er habe jedoch seit 14 Jahren keinen medizinischen Kontakt mehr zu Patienten, so ein Sprecher.
2: Die Innenminister mehrerer Ostsee-Anrainerstaaten wollen eine gemeinsame Strategie für die Abwehr aktueller Bedrohungen erarbeiten. Dazu treffen sie sich in der Marineschule in Flensburg. Von dort berichtet Bianca Schwarz.
4: Die Innenminister und Staatssekretäre kommen größtenteils aus den nordischen und baltischen EU-Staaten. Sie wollen im Schwerpunkt über die Gefahr von Drohnen sprechen und wie man sie abwehrt. Aber es geht auch um Desinformationskampagnen aus dem Ausland, um Cyberbedrohungen und um die Sicherheit der kritischen Infrastruktur. Dazu gehören beispielsweise Stromleitungen durch die Ostsee, aber auch See- und Flughäfen. Gemeinsam soll überlegt werden, wie kann man sich besser schützen, wo kann man voneinander lernen und an welchen Stellen ist eine engere Zusammenarbeit sinnvoll, zum Beispiel bei Frühwarnsystemen oder gemeinsamen Drohnenabwehrübungen.
2: Die Polizei sucht Zeugen einer Messerstecherei heute früh in Rostock. Laut Polizei ereignete sich der Vorfall gegen 4.30 Uhr in der Parkstraße in der Nähe des LT-Clubs. Zwei junge Männer wurden demnach leicht verletzt. Die Polizei ermittelt und bittet Zeugen, sich zu melden. Mehr als zwei Jahre haben die Vorbereitungen gedauert. Heute ist Grundsteinlegung für den Neubau des Rostocker Volkstheaters. Aus dem Ostseestudio Hannes Opel.
5: Zwei Zeitkapseln mit Wünschen und Grüßen von Bürgerinnen und Bürgern an das Publikum von morgen sollen heute feierlich in der Baugruppe verankert werden. Etwas mehr als zwei Jahre sind seit dem Spatenstich des Volkstheaterneubaus in Rostock vergangen. Zuerst wurde das Gelände beräumt, es folgten archäologische Untersuchungen, die Baustellenabsicherung durch eine stabilisierende Schlitzwand und der Aushub von knapp 100.000 Kubikmetern Erdreich. Jetzt kann mit der eigentlichen Arbeit am Gebäude begonnen werden. Planmäßig sollen in den Neubau des Volkstheaters 208 Millionen Euro fließen, 51 Millionen davon kommen vom Land. Das neue Rostocker Theater soll im Jahr 2028 eröffnet werden.
2: Der FC Bayern und der VfB Stuttgart eröffnen am Abend die 64. Saison der Fußball-Bundesliga. Als klarer Favorit für die neue Spielzeit gilt der amtierende deutsche Meister und Pokalsieger aus München. Für die Tabellenplätze dahinter werden Borussia Dortmund und RB Leipzig gehandelt. Aufgestiegen in die Bundesliga sind Schalke, Elversberg und Paderborn.
0: Wird bestimmt wieder eine spannende Saison.
6: Mit Sicherheit.
0: Ist Bayern schon Meister, oder? Oh Mann. So, das Wetter für uns in Mecklenburg-Vorpommern mit Dania.
6: Wir haben uns eben gerade gefragt, ob die Wettercams, die wir hier im Studio haben, also aktuell sind oder ob die stehen geblieben sind. Und das frage ich mich auch bei den Fotos, die wir gerade kriegen. Weil wenn wir da draußen gucken, es ist stockduster bei uns einfach. Und bei Ihnen ist es offensichtlich schon hell, aber wir freuen uns natürlich für Sie.
2: Wir können ja gönnen,
6: genau. Und die Sonne, die wird heute im Tagesverlauf auch überall mal hinkommen, solange sich die Wolken ein bisschen im Hintergrund halten. Aber es sind heute eben auch ein paar Regenschauer drin bei bis zu 26 Grad. Im Moment 18 in Bad, 18 in Demmin, 19 in Klink an der Müritz. Und der Drei-Tage-Trend bleibt dabei. Sonne und Wolken im Mix, dazu immer mal kurze Schauer. Es bleibt aber warm.
0: 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Damit gerade eine Sprachnachricht bekommen über unsere App.
7: Guten Morgen, liebes NDR 1-Team. Ich bin gerade auf der A20 Rostock Richtung Lübeck unterwegs und dort Kreuz Wismar Übergang zu A14 nach Schwerin ist tatsächlich eine Katze auf dem Autobahnkreuz unterwegs. Oh, habt einen schönen Tag.
0: Ja, bitte ganz, ganz vorsichtig dort. Vorsichtig fahren bitte auch auf der A20 Richtung Lübeck zwischen Prenzlau Süd und Prenzlau Ost. Da liegt schon ein Tier auf der Fahrbahn. Und vorsichtig fahren A24 Richtung Hamburg zwischen Parchim und Neustadt-Lewe. Da liegen Gegenstände.
6: Geblitzt wird auf der A24 Richtung Hamburg zwischen Zarrentin und Gallin, A24 Richtung Berlin Höhe Pritzwalk, B96 Richtung Stralsund Höhe Parkplatz Rügenblick, B96 zwischen Neustrelitz und Fürstenberg am Abzweig Godendorf, B104 Ortsausgang Löcknitz Richtung Pasewalk, B110 in Demmin Richtung Dagun Höhe Tankstelle, B191 Ortseingang Eldena aus Karstedt kommt, B192 in Penzlin Höhe Supermarkt, B192 Ortseingang Sito Richtung Waren, B196 Lanken Granitz Richtung Seerams, B321 Schwerin Richtung Kriewitz Höhe Waldschlösschen, B321 Ortseingang Warsow Richtung Hagenow, Ortsausgang Burg Stargard Richtung Teschendorf, dann zwischen

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0: das geht in die richtige Richtung. Das freut uns sehr. Wir sind sehr zufrieden mit Ihnen heute Morgen. Wie Sie abstimmen. Der Frühstücksclub hier in der 1 Radio MV mit Daniel Behm und Nils Sörens. Am Freitag noch immer unser WhatsApp-Wunschhit. Und da haben wir, weil wir morgen noch die große Party in Woldeck haben, 3 Party-Hits für Sie.
1: Ja, von unseren aktuellen Hit Cyril mit Stumbling In oder doch lieber ein Kult-Hit. Gehört dazu auf die Tanzfläche Hermes House Band Country Roads. Oder sehen Sie das so wie Nils und ich und wären eher für die Nummer hier?
2: Cordula Grün.
0: Jawohl! Ja. So, ein erster Zwischenstand bitte.
1: Es liegt natürlich noch alles sehr nah beieinander, ne? Aber ich glaube, wir können festhalten, Cordula Grün führt.
0: Yes!
1: Da kann natürlich noch alles kommen, aber für den Moment führt unser Favorit. Das finde ich super.
0: Jawohl, und unser Favorit hat noch nie gewonnen.
1: Nein.
0: Das wäre das erste
1: muss man sagen.
0: So, jetzt abstimmen, liebe Leute, bei uns im WhatsApp-Kanal. Der heißt NDR MV Nachrichten und dann läuft der Gewinnersong. Nachher um 10 vor 10.

0: So, danke nochmal an Micha. Der hat heute Morgen schon den ersten Blitzer des Tages gemeldet, und zwar vor 5 Uhr.
1: Vor 5 hat er schon angerufen,
0: muss man sagen. Also auf der B110 schön vorsichtig fahren in Demmin Richtung Dagun. Da stehen sie Höhe Tankstelle.
1: Ja, 11 Minuten vor 7. Hier ist der Frühstücksclub. Hier ist NDR 1 Radio MV. Wir haben ja eben schon kurz drüber geredet. Morgen die NDR MV Sommerparty in Woldeck. Wir freuen uns, wenn Sie da mit uns feiern. 17 Uhr geht's los auf dem Mühlenberg. Eintritt ist frei. Und Sie sollten da auch gut hinkommen. Daniel hat sich gerade schon mal die Straßenlage in und um Woldeck herum angeguckt.
0: Ja, sieht gut aus. Also wir haben keine Baustellen auf der B104 oder der B198. Und es gibt auch ausreichend Parkplätze. Ne? Also einfach in Woldeck an den Supermärkten vorbeifahren. Und dann sind da mehr als genug Parkplätze auf dem Gelände der ehemaligen Ziegelei.
1: Ja. Ne?
0: Und von da läuft man dann nur 10 Minuten auf den Mühlenberg. Und da ist dann ja nachher die große Bühne und da wird gefeiert. Die Parkplätze sind da aber natürlich auch ausgeschildert.
1: Also wir sehen uns alle morgen zur Sommerparty in Woldeck.

0: Vielen Dank für die wunderbaren Sonnenaufgangsbilder, die Sie uns geschickt haben über die NDR-MV-App. Der Himmel so bunt wie die Haare von Dania Behm. Lila, rosa, richtig schön.
1: Ton in Ton.
0: Ja, der Frühstücksclub hier, NDR 1 Radio MV mit unserem NDR-Wetterexperten im Wetterstudio auf Hiddensee, Stefan Kreibum. Ich habe behauptet, dieser schöne Sonnenaufgang hängt zusammen mit der Mondfinsternis heute Morgen, dass es da einen Zusammenhang gibt. Ich wurde hier ausgelacht von Dania und Marilyn.
2: Ja, zu Recht. Zu Recht. Ich hatte das tatsächlich ohne Scheiß als Witz im Kopf. Machst mal ein Foto davon und behauptest einfach, das kommt von der Mondfinsternis. Aber das, ja. Nee, kommt tatsächlich nicht daher. Das ist ganz häufig so, wenn so eine Front aufzieht, so eine Warmfront wie heute Morgen, wenn die Wolken noch so dünn sind und dann die Sonne aufgeht, dann wird das Licht so gebrochen, dass es eine wunderschöne Farbe ergibt. Orange, Rot, Lila, wie man will. Also ja, ist aber jetzt auch schon vorbei. Jetzt ist alles grau und diese Warmfront ist schon sehr aktiv. Wir haben jetzt in Teilen Mecklenburgs, da regnet es, da gab auch Blitz und Donner mal sogar. Das Ganze bewegt sich aber jetzt kaum noch weiter Richtung Osten. Also der Osten von Vorpommern wird davon überhaupt nichts abkriegen. Das ganze Ding, das löst sich in den nächsten Stunden mehr oder weniger auf und zieht sich so nach Norden so ein bisschen raus. Das heißt, es wird eine Weile mal trocken sein, bevor dann im Laufe des Nachmittags es erneut zu Schauern kommt. Auch dann kommen mal Gewitter mit dabei sein und es kommt so eine gewisse Schwüle auf. Ich meine, es ist heute Morgen ja schon, wir haben 20 Grad in Schwerin. Mhm. Also das ist ein warmer Regen. Ja, es kommt so eine gewisse Schwüle mit dazu bei Höchsttemperaturen heute von 24 bis 26 Grad. Und dieser kräftige Südostwind, der vor allem auf Rügen, auf Hiddensee und auf der Pommerschen Bucht weht, der lässt auch ganz deutlich nach.
0: Okay. Vielen Dank. Stefan Kreibohm mit den Aussichten und ums Wochenende kümmern wir uns dann in der nächsten Stunde. Danke dir.
2: Jo, tschüssing.
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0: 7 Uhr, hier ist Ihr Frühstücksclub.
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0: Seit Dienstag sorgt ein Oberarzt aus Rostock für Schlagzeilen. Von ihm wurden nämlich rassistische Internetkommentare öffentlich gemacht. Der Fall liegt nun auch bei Polizei und Ärztekammer. Aber Marlen Pagel, die Frage ist natürlich auch, hat das Auswirkungen auf die Patienten?
2: Also laut Unimedizin nicht. Der Mediziner hatte zwar mehrere leitende Funktionen, hatte jedoch seit 2012 keinen medizinischen Kontakt mehr zu Patienten. Aus dem Ostseestudio Nora Reinhardt.
3: Weder auf der Palliativstation noch als Transplantationsbeauftragter habe er Kontakt zu Patienten gehabt oder Behandlungs- oder Therapieentscheidungen getroffen, so ein Sprecher der Universitätsmedizin in Rostock. Eine Initiative gegen Rechtsextremismus hatte die Kommentare des Oberarztes am Dienstag öffentlich gemacht. Nachdem dieser seinem Arbeitgeber bestätigt hat, die Beiträge verfasst zu haben, wurde er mit sofortiger Wirkung freigestellt. Auch der Migrantenrat Rostock hat sich inzwischen zu dem Fall geäußert und verurteilt die Kommentare. Gegen den Oberarzt laufen außerdem Ermittlungen, unter anderem wegen des Verdachts der Volksverhetzung. Das hat die Staatsanwaltschaft gestern auf Anfrage dem NDR bestätigt.
2: Im Prozess um den Mord an Fabian aus Güstrow wird heute das soziale Umfeld der Angeklagten weiter ausgeleuchtet. Vor dem Landgericht Rostock soll ein Mann aus dem familiären Umfeld von Gina H. vernommen werden. Ob es sich dabei um einen Verwandten oder einen Bekannten der 30-Jährigen handelt, hat das Gericht nicht bekannt gegeben. Eine Gerichtssprecherin verwies auf seine Persönlichkeitsrechte. Nach der Sturzflutkatastrophe in Nepal und Tibet suchen Helfer in den Schlammmassen weiter nach 1400 Vermissten. Der Sucheinsatz in Tibet musste jedoch wegen der Gefahr einer erneuten Überflutung gestoppt werden. Inzwischen wird die Zahl der Toten mit fast 470 angegeben. Aus der Aktuellredaktion Petra Mittermeier.
4: Im Katastrophengebiet sind nach Angaben der nepalesischen Regierung mehr als 13.000 Rettungskräfte von Armee und Polizei im Einsatz. Sie konnten gestern mehr als 570 Menschen retten. Viele Orte sind für die Einsatzkräfte nur schwer oder noch gar nicht zu erreichen. Straßen und Brücken wurden zerstört. Die Flutwelle hat ganze Dörfer mitgerissen und unter Schlamm und Geröll begraben. Am Mittwoch waren gewaltige Schlamm- und Wassermassen durch Täler im Himalaya-Gebiet geschossen, mutmaßlich nach einem Gletscherabbruch.
2: Heute Abend eröffnen der FC Bayern München und der VfB Stuttgart die neue Saison der Fußball-Bundesliga. Anstoß ist um 20.30 Uhr aus der Sportredaktion Luise Kropf.
5: In Sachen Meisterschaft sind sich viele jetzt schon einig. Der Titel kann in dieser Saison eigentlich nur an den FC Bayern München gehen, wie so oft in den letzten Jahren. Dass der Doublesieger ins Straucheln gerät, ist kaum vorstellbar, zumal der Kader noch stärker zu sein scheint als letzte Saison. Das Verfolgerfeld könnte aus Borussia Dortmund, RB Leipzig und dem VfB Stuttgart bestehen. In dieser Saison sind drei Aufsteiger mit dabei. Die SV Elversberg spielt zum ersten Mal in der Bundesliga. Der SC Paderborn und Schalke 04 kennen die größte Fußballbühne in Deutschland schon aus den vergangenen Jahren.
0: So, Pferdetage in Redefin, Erntefest auf Gut Borken bei Pasewalk oder Dialogbus auf dem Winzerfest in Schwerin. Wir vom NDR sind am Wochenende mit dabei und freuen uns über schönes Wetter.
6: Mhm.
0: Der Druck ist jetzt bei dir, Daniel.
6: Ja, vielen Dank dafür. Aber es sieht ganz gut aus, also wenn ich das mal so sagen kann. Wir kriegen einen Mix aus Sonne und Wolken. Dazu sind immer mal kurze Schauer möglich, aber mit Betonung auf kurze Schauer. Ne? Also es bleibt außerdem auch warm. Also das geht definitiv schlechter. Heute sieht es auch genauso schön aus. Also wir sind jetzt ja schon sehr, sehr mild unterwegs. Mit 20 Grad in Parchim, 19 in Rambin auf Rügen und 18 in Neustrelitz. Das werden bis zu 26. Dazu immer mal wieder Sonne. Aber wie auch in den kommenden Tagen, heute auch schon immer mal ein Regenschauer mit dabei. Und zum Abend könnte heute auch noch ein kleines Gewitter kommen.
0: Okay. 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Die A24 ist gesperrt Richtung Hamburg zwischen Neustadt-Glewe und dem Kreuz Schwerin. Da laufen jetzt gerade Bergungsarbeiten. Es staut sich auch schon. Wir fragen direkt nach bei der Polizei, wie lange das voraussichtlich dauert. Und dann hören Sie es sofort hier bei uns im Frühstücksclub. Wie auch immer, die Blitzer.
6: Die stehen auf der A24 Richtung Hamburg zwischen Zarrentin und Gallin, A24 Richtung Berlin Höhe Pritzwalk, B96 Richtung Stralsund Höhe Parkplatz Rügenblick, B96 zwischen Neustrelitz und Fürstenberg am Abzweig Godendorf, B104 Ortsausgang Löcknitz Richtung Pasewalk, B109 in Ratebur Richtung Ducherow, B110 in Demmin Richtung Dagun, B191 Ortseingang Eldena aus Karstädt kommt, B192 in Penzlin Höhe Supermarkt, B192 Ortseingang Sito Richtung Waren, B196 lang Franken-Granitz Richtung Seerams, B321 Schwerin Richtung Kriewitz Höhe Waldschlösschen, B321 Ortseingang Warsow Richtung Hagenow, dann im Ortsausgang Burg Stargard Richtung Teschendorf, zwischen Markgrafenheide und Hinrichshagen, zwischen Pampow und Walzmühlen Höhe Strahlendorf, in Wismar am Weißen Stein Höhe Kreisverkehr und zwischen Zieten und Lüssow auf Höhe Großpolzin.
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0: 12 Minuten nach 7, hier ist er, der Frühstücksclub bei NDR 1 Radio MV mit Daniel Behm und Nils Sörens. Und wir hoffen, dass wir uns morgen sehen bei der NDR MV Sommerparty in Woldeck. Wir haben auf jeden Fall Bock.
1: Definitiv.
0: Und freuen uns auf Sie. 9 Uhr geht schon los auf dem Marktplatz mit Live-Radio. Marc Angerstein sendet nämlich von dort. Und um 17 Uhr treffen wir uns dann alle auf dem Mühlenberg an der großen Bühne.
1: Ja, mit Partyband, mit dem Frühstücksclub live natürlich. Und dann abends auch mit dem Nordmagazin vor Ort. Mhm. Und dann eben hoffentlich auch mit 1.000 Euro für die Vereine aus Woldeck. Wenn die Stadtaufgabe erfüllt wird, heißt es natürlich. Die Aufgabe ist, mindestens 100 Leute sollen in verrückten Badeklamotten den Gute-Laune-Song tanzen. Wir haben gute Laune. Kennen Sie mittlerweile? Bürgermeister Toni Hühner, du bist ja schon mit gutem Beispiel vorangegangen, ne?
2: Ich selbst habe mir mein schrillstes Badeoutfit eingepackt, bin zum Woldecker See gegangen und habe dann nochmal für Social Media ein Filmchen gedreht, wo ich da aufgerufen habe, was dann auch mal nochmal Riesenwellen geschlagen hat. Ich glaube, ich hatte nach einem Tag schon da über 15.000 Aufrufe.
1: Nicht schlecht. Und haben sich dann auch viele bei dir gemeldet, also dass sie auch mitmachen dann in Badeklamotten?
2: Ja, so viele Leute haben mich dann kontaktiert und haben gesagt, ja, ist ja einfach. Nach dem Motto, gar kein Problem. Und wenn ich dann aber gefragt habe, ja, bist du dabei? Seid ihr dabei? Nee, das reicht ja, passt ja schon. Und so kannst du aber nicht arbeiten. Wenn sich der eine auf den anderen verlässt, dann wird die ganze Sache nichts. Lief wirklich stockend an. Vereine, Firmen, alle sind informiert und angeschrieben. Ich warte da wirklich noch auf viele Rückmeldungen und muss da noch wirklich Gas geben, um die Stadtwerte dann final gut erfüllen zu können.
0: Ja, so kann der Bürgermeister nicht arbeiten, sagt er.
1: Ist halt so, ne? Also es wird noch Unterstützung gebraucht.
0: Ja, alle mitmachen und dann vor allem mit feiern die NDRMV Sommerparty ab 17 Uhr auf dem Mühlenberg in Woldeck. Eintritt ist natürlich frei und dann hoffentlich über Leute in Badeklamotten. Über 100 brauchen wir. Bisschen Strandmusik jetzt schon. Die meisten 80er, Rigera, Vamos a la Playa.

0: Versprochen ist versprochen. Wir haben gesagt, wir halten Sie hier im Frühstücksclub bei NDR 1 Radio MV auf dem Laufenden wegen des Unfalls auf der A24. Und da gibt es jetzt Neuigkeiten.
1: Ja, genau. Also A24 Richtung Hamburg zwischen Neustadt-Glewe und Kreuz-Schwerin. Wir haben mit der Polizei telefoniert. Da ist ein Auto wohl gegen die Mittelleitplanke gefahren. Und die Bergungsarbeiten, die laufen noch, weil dieses Auto wohl noch auf der Fahrbahn steht. Die gute Nachricht kommt jetzt. Es geht jetzt schon wieder an der Unfallstelle vorbei. Das heißt, die Vollsperrung ist aufgehoben. Es dauert aber natürlich noch einen kleinen Moment. Und wie lange es insgesamt dauert, das wissen wir jetzt gerade auch noch nicht.
0: 17 Minuten nach 7 ist es. Ja, wenn Sie heute Morgen vielleicht schon in Wismar unterwegs sind und über einen Marktplatz wollen und denken, um Gottes Willen, was ist denn hier los? Hören Sie mal, wir haben dazu eine ganz schöne Sprachnachricht bekommen.
2: Guten Morgen, liebes NDR1 Frühstücksteam. Hier ist Tino vom RTK Wismar e.V. Ich stehe hier gerade bei uns in Wismar auf dem Marktplatz. Gleich kommen die ersten LKWs und wir werden heute wieder so um die 500 Tonnen Sand auf dem Marktplatz schütten, weil morgen unser 27. Beachvolleyball-Turnier stattfindet. 32 Mannschaften kämpfen um den Wasserkunstpokal. Abends ist noch eine schöne Beachparty. Eintritt ist frei und wir sorgen jetzt dafür, dass die Baggerfahrer ihren richtigen Weg finden und die Felder schön aufschütten. Ich wünsche noch ein schönes Wochenende.

0: Hier ist NDR1 Radio MV, der Frühstücksclub am Freitag. Jawohl, am Wochenende großer Weltrekordversuch auf Gut Borken bei Pasewalk. Passend zum 775. Stadtjubiläum von Pasewalk soll das weltgrößte Wiesencafé aus Strohballen gebaut werden mit Platz für 775 Leute.
1: Ja, das findet Sonntag statt und da sind wir vom NDR in Mecklenburg-Vorpommern auch wieder mit dabei. Und unser Telefonspaßvogel Live Tennemann, der hat vorab schon mal auf Gut Borken angerufen bei Carola Keilhauer. Vorsicht live.
2: Gut Borken, Keilhauer, guten Tag.
3: Wunderschönen guten Tag, hi Mick. Sagen Sie, ich habe eine Frage, bin ich da richtig beim Erntefest, ja? Und weltgrößtes Wiesenkaffee?
2: Ja.
3: Wir haben bei Ihnen, also meine Tante hat Karten gekauft aus Torgelow. Man steht so an ganz großen Strohballen. Ist das richtig?
2: Das ist korrekt. Das
3: wie so eine Art Strohtisch quasi, ja?
2: Ja.
3: Jetzt habe ich ein kleines Problem. Ich weiß nicht, wie ich das sagen soll. Ich habe eine Gräserallergie-Spezialisierung Strohallergie.
2: Das gibt's doch nicht.
3: Doch, das ist so.
2: Sind wir nicht der richtige Ort für Sie.
3: Aber dann habe ich überlegt, ob wir nicht eine Maßnahme einleiten können.
2: Eine Maßnahme gegen Ihre Allergie?
3: Richtig.
2: Da hilft nur wegbleiben.
3: Nee, können wir das nicht irgendwie so ein Strohballen da? Wir stehen ja so an Strohballen, richtig, ne?
2: Richtig.
3: Könnte man den für unsere Zwecke nicht verkleiden?
2: Sie machen jetzt einen Scherz, oder?
3: Na, das ist so eine Folie irgendwie drumherum machen. Ich habe da nicht so Vorstellung.
2: Nein, junger Mann, das geht nicht. Es ist unmöglich für Sie, einen einzelnen Ballen einzukleiden. Es ist überall Stroh.
3: Und wenn Sie die Strohballen um mich herum da so ein bisschen weiter wegschieben, dass wir so eine, ich sag mal, eine Allergieinsel vielleicht.
2: Ich glaube das nicht. Nein.
3: Dann traue ich mich ja meine letzte Frage gar nicht zu stellen. Meine Frau, die Marion, die kommt ja auch mit, wa? Die hat eine Lärmallergie. Also nicht
2: oh
3: so,
2: mein Gott.
3: Bitte nicht so laut, Musik am besten gar nicht. Geht das wenigstens in Ordnung?
2: Sie wollen mich jetzt verarschen?
3: Hier ist Live Tennemann, Vorsicht.
2: Nein!
3: Doch.
2: Warum bin ich drauf reingefallen? Verdammt. Oh. Ja, vielen herzlichen Dank. Wir sehen uns Sonntag.
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1: Hier ist Ihr Frühstücksclub, es ist jetzt 7:30.
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1: Im Prozess um den gewaltsamen Tod von Fabian aus Güstrow könnte die Angeklagte am Landgericht Rostock selbst für Aufklärung sorgen. Marilyn Pagel, sie soll heute nämlich befragt werden.
2: Ja, aber es ist unwahrscheinlich, dass sie antworten wird, hat ihr Verteidiger erklärt. Geplant ist auf jeden Fall, dass jemand aus ihrem familiären Umfeld als Zeuge aussagt. Jön Jakob Gericke aus dem Ostseestudio.
3: Wer der Zeuge ist und in welchem Verhältnis er zur Angeklagten Gina H. steht, das wird erst im Laufe des Prozesstages klar werden. Der Mann will seine Privatsphäre schützen, darum sind im Vorfeld keine weiteren Informationen zu ihm genannt worden. Klar ist, dass das Gericht heute ein Zeitfenster freihält, damit die Angeklagte auf Fragen der Prozessbeteiligten antworten könnte. Ihre Verteidiger hatten aber schon vor einigen Wochen gesagt, das werde eher nicht passieren. Nachdem Gina H. am Montag eine stundenlange Erklärung vorgelesen hatte, ist die Wahrscheinlichkeit wohl noch gesunken. Einer ihrer Anwälte sagte, seit diesem Tag verhalte sich die Angeklagte ganz anders. Absprachen mit ihr seien gerade nicht möglich. Vermutlich sei ihr klar geworden, was im Mordprozess für sie auf dem Spiel stehe.
2: Nach dem Skandal um einen Oberarzt aus Rostock, der im Internet rassistische Kommentare geschrieben hat, hat sich der Migrantenrat Rostock geäußert. Er verurteilt die Kommentare des Mediziners und kündigt an, mit der Unimedizin ins Gespräch kommen zu wollen. Aus dem Ostseestudio Vanessa Keolin.
4: Gegen den Oberarzt wird ermittelt, unter anderem wegen des Verdachts der Volksverhetzung. Das hat die Staatsanwaltschaft bestätigt. Und auch die Ärztekammer beschäftigt sich mit dem Fall. Die rassistischen Kommentare des Arztes hatte eine Initiative gegen Rechtsextremismus am Dienstag öffentlich gemacht. Der Mediziner wurde sofort freigestellt, nachdem er zugegeben hatte, dass die Kommentare von ihm stammen, heißt es von der Uniklinik. Zwar habe der Oberarzt in leitender Funktion in der Klinik gearbeitet, er habe jedoch seit 14 Jahren keinen medizinischen Kontakt mehr zu Patienten, so ein Sprecher.
2: Die Polizei sucht Zeugen einer Messerstecherei heute früh in Rostock. Laut Polizei ereignete sich der Vorfall gegen 4.30 Uhr in der Parkstraße in der Nähe des LT-Clubs. Zwei junge Männer wurden demnach leicht verletzt. Die Polizei ermittelt und bittet Zeugen, sich zu melden. Australien verbannt von heute an Lieder aus den Charts, die überwiegend mit künstlicher Intelligenz geschaffen wurden. Erlaubt bleiben Aufnahmen, bei denen KI nur als Hilfsmittel zum Einsatz kommt. Aus Singapur Jennifer Johnston mit Einzelheiten.
5: In Australien ist die Debatte hochgekocht wegen dieses Songs. Einem Cover von Madonnas Hit Like a Prayer von dem australischen DJ John Favas. Dieser Song hält sich seit Monaten auf den Top-Plätzen der Charts. Es war der meistgespielte Song im australischen Radio im Juli. Und darüber haben sich viele, besonders Musiker in Australien, sehr aufgeregt, weil klar wurde, für diesen Song wurde vor allem KI genutzt, nämlich für die Hauptstimme und für das Schlagzeug. Und da hat der Verband der australischen Musikindustrie ARIA jetzt gesagt, Songs, die ausschließlich oder zum Großteil von KI produziert wurden, die werden zukünftig aus den Charts verbannt.
6: Ja, und ich finde persönlich KI-Songs auch blöde, aber der hat gerade für gute Stimmung hier im Studio gesorgt.
7: Kalt erwischt hier gerade, ja, das muss man echt dazu sagen.
6: Sehr schön, das Wetter für uns in Mecklenburg-Vorpommern.
7: Ja, das ist heute relativ warm, also jetzt auch schon. Wir sind bei 20 Grad in Marnitz, 19 Grad in Zinnowitz, 18 Grad in Lukuried, das werden bis zu 26. Dazu, streckenweise wirklich schön heute. Wir haben wieder ordentlich Sonne mit dabei, aber heute auch immer mal wieder ein Regenschauer, der durchzieht. Und zum Abend können auch ein paar Gewitter mit dabei sein. Der 3-Tage-Trend, der geht auch ähnlich weiter. Also Sonne-Wolken-Mix am Wochenende, dazu immer mal kurze Schauer möglich. Größtenteils aber echt freundlich und es bleibt auch warm.
1: NR1 Radio MV mit dem zuverlässigsten Verkehrsservice für uns in Mecklenburg-Vorpommern. A24 Richtung Hamburg zwischen Neustadt-Glewe und dem Kreuz Schwerin. Immer noch Bergungsarbeiten, da werden Sie an der Unfallstelle vorbeigeleitet. Planen Sie auf jeden Fall ein bisschen mehr Zeit ein.
7: Geblitzt wird auf der A24 Richtung Hamburg zwischen Zarrentin und Gallin, A24 Richtung Berlin Höhe Pritzweig, B96 Richtung Stralsund Höhe Parkplatz Rügenblick, B96 zwischen Neustrelitz und Fürstenberg am Abzweig Godendorf, B104 Ortsausgang Löcknitz Richtung Pasewalk, B109 in Ratebur Richtung Bucherow, B110 in Demmin Richtung Dagun Höhe Tankstelle, dann die B191 Ortseingang Eldena aus Karstädt kommt, B192 in Penzlin Höhe Supermarkt, B192 Ortseingang Sito Richtung Waren, B196 Lankengranitz Richtung Seerams, B321 Schwerin Richtung Kriewitz Höhe Waldschlösschen, B321 Ortseingang Warsow Richtung Hagenow, dann im Ortsausgang Burg Stargard Richtung Teschendorf, zwischen Markgrafenheide und Hinrichshagen in Neu-Hinrichsdorf Richtung Nienhagen, zwischen Pampo und Walzmühlenblitz das Höhe Strahlendorf, dann im Ortseingang Radegast aus Sato kommt, in Wismar am Weißen Stein Höhe Kreisverkehr und zwischen Zieten und Lüssow auf Höhe Großpolzin.
1: Vielen Dank an alle, die hier immer anrufen. Michael, Marie, Manfred haben sich alle schon gemeldet. Staus, Blitzer, Unfälle melden Sie kostenlos. Bei uns in der App oder unter 0800 5959 100.
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7: Guten Morgen. 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
1: Und gleich mit unserem Quiz, das heißt 6.49 Uhr und dann gibt es 6 Fragen in 49 Sekunden.

0: 7:42 ist es schon. Jawohl, schön, dass Sie mit dabei sind. Hier ist Ihr Frühstücksclub mit Tanja Behm und Nils Zürrens.
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0: Schön, wir heute Morgen mit Roland Stapel aus Woldeck. Guten Morgen.
2: Einen schönen guten Morgen nach Schwerin.
0: Na, sehen wir uns morgen zur Sommerparty?
2: Aber ganz genau.
0: Ja,
2: die ganze Stadt freut sich schon auf die Feier morgen.
0: Ja, wir sind erst auf dem Marktplatz morgens ab 9, da mit Live-Radio. Ja. Und um 17 Uhr geht's dann los auf Mühlenberg. Da freuen wir uns ganz, ganz doll. Hast du für die Stadtaufgabe schon ein Badeoutfit rausgelegt, dass du dann auch mittanzen kannst?
2: Ja, habe ich rausgelegt, aber nur für den Notfall, falls nicht genug sind.
0: Ja, 100 Leute brauchen wir.
3: Haben wir dich in der Hinterhand.
0: Ja. Machen wir, du bist der Joker. So.
3: Sehr gut. Also Joker gibt es jetzt bei unserer Quizrunde natürlich nicht.
0: Nee, aber 450 Nein. Euro.
3: Ja, genau, das ist richtig. Du kriegst gleich 6 Fragen in 49 Sekunden von uns. Für jede richtige Antwort hast du 50 Euro sicher. Wenn dir meine Antwort nicht einfällt, dann sagst du schnell weiter. Kommt die Frage am Ende nochmal. Okay?
2: Jawohl.
0: Ans Klo, dann geidert jetzt los. Viel Glück.
3: Vertrauen ist gut, aber was ist laut Sprichwort besser?
2: Kontrolle.
3: Was ist die Hauptzutat der traditionellen Pizzasoße?
2: Tomatensoße.
3: Wie heißt das Haustier von Obelix?
2: Oh, Idefix.
3: Welcher deutsche Fußballer war beim WM-Sieg 2014 Kapitän der deutschen Nationalmannschaft?
2: Weiter.
3: Welcher Ozean liegt...
2: Philipp Lahm, gab's so einen? Ja,
3: welcher Ozean liegt zwischen Europa und Amerika?
2: Der Atlantik.
3: Wen zeigt das Reiterstandbild über dem Tor des Schweriner Schlosses?
0: Wow.
2: Ja, wie heißt er denn?
0: Ja.
2: Wadeslaw, nicht. Oh, nee.
3: Rate, ist die letzte Frage.
0: Sag mal.
2: Weiter, ja, oder?
3: Ist die letzte?
2: Die letzte Frage.
0: Ja, Fürst Niklot.
2: Nee, Gott, sehen Sie ja. Ja. Ich muss mal wieder hinkommen nach Schwerin. Ja.
3: Absolut richtig.
0: Mach mal den Gegenbesuch. Erst kommen wir zu euch morgen und danach kommst du nach Schwerin.
2: Jawohl.
3: Ja, das klingt nach dem Deal.
0: Machen wir eine kleine Schlossführung da.
3: Guck mal, genau. Und das nötige Kleingeld dafür hast du jetzt nämlich auch, weil 50 Euro auf jeden Fall schon mal sicher. Kontrolle ist besser als Vertrauen, richtig.
0: Jawohl. Tomatensauce ist hauptsächlich aus Tomaten, also die Pizzasauce.
3: Auch richtig. Idefix ist das Haustier von Obelix, richtig.
0: Gab's mal so einen Philipp Lahm? Ja, das war damals der Kapitän der deutschen Fußballnationalmannschaft beim WM-Sieg 2014. Philipp Lahm ist richtig.
3: Sehr gut.
2: Ach,
3: so.
2: Donnerwetter. Dann hätte ich nicht gedacht.
3: Ja. Das war richtig. Und der Atlantik liegt zwischen Europa und Amerika. Das ist auch richtig. Das heißt, 5 richtige Antworten. 250 Euro für dich.
0: Jawohl.
2: Jawohl. Maximal. Gut.
0: Roland, wir sehen uns morgen auf Mühlenberg. 17 Uhr die Sommerparty. Du in Badehose, okay?
2: Hoffentlich nicht so kalt.
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3: So, und am Montag geht es dann um bis zu 500 Euro. 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

0: Ja, danke schön nochmal an Corinna, die hat heute Morgen schon geschrieben. Es blitzt nämlich auf der B96 zwischen Neustrelitz und Fürstenberg am Abzweig nach Godendorf.
1: Ja, wo wir eben schon drüber geredet haben, hier im Frühstücksclub bei NDR1 Radio MV über die Sommerparty in Woldeck. Morgen haben wir auch drei Partykracher für Sie zur Auswahl. Welchen wollen Sie hören? Stumbling In.
0: Ja, oder vielleicht lieber ein Kulthit von der Hermes House Band. Ah, super.
1: Oder. Oder.
0: Oder was halten Sie hiervon?
1: Ja.
2: Cordula Grün.
1: Jawohl.
0: Woohoo. Ja, mega Nummer. Cordula Grün, Josh. Ist schon geil.
1: Der WhatsApp-Wunschhit. Immer am Freitag bestimmen Sie, mit welchem Song wir Sie ins Wochenende schicken. Und heute sind halt das die drei Party-Songs, die Sie wählen oder nicht wählen können. Toddy hat sich schon gemeldet hier.
3: Ich würde gerne den ersten Song hören und das wäre so mein Favorit. Euch ein schönes Wochenende. Bis bald.
1: Ja, die Stimme für Stumbling In. Abstimmen geht nur über unseren WhatsApp-Kanal. Da einfach mal reinklicken bei WhatsApp und dann auf NDR MV Nachrichten. Und da können Sie Ihre Stimme abgeben und dann läuft nachher der Gewinnersong. Also hoffentlich Cordula Grün. Gegen 10 vor 10 im Frühstücksclub. Sie bestimmen.

0: Guten Morgen, hier ist Ihr Frühstücksclub mit Daniel Behm und Nils Sorenz.
1: Ja, und mit unserem NDR-Wetterexperten Stefan Kreibum aus dem Wetterstudio auf Hiddensee. Und Stefan, wie sieht's denn aus heute? Jetzt gerade bei uns noch ziemlich dicke Wolken, die werden sich halten eine Weile, ne?
2: Ja, die sind schon ziemlich hartnäckig. Es sind schon ziemlich viele Wolken da, da fällt auch noch Regen draus. Dieses Regengebiet löst sich aber momentan auf. Ein bisschen Tröpfel im Bereich Seenplatte, ein bisschen mehr im Nordwesten Mecklenburgs. Wie gesagt, das hört an auf. Dann beginnt die Wolkendecke mal aufzulockern. Also die Sonne kommt durchaus mal durch, nicht viel, aber ein bisschen schon. Aber es ist eine warme Luftmasse, eine gewisse Schwüle wird sich ausbreiten. Und wir kriegen trotzdem noch Höchsttemperaturen, trotz der vielen Wolken, von 24 bis 26 Grad verbreitet. Der Wind, der Südostwind, der jetzt vor allem an der Küste von Vorpommern recht kräftig weht, lässt deutlich nach und dreht allgemein auf Süd bis Südwest.
1: So, und jetzt steht ja am Wochenende eine Menge an. Wir wollen ja zum Beispiel morgen in Woldeck unsere NDRMV-Sommerparty feiern.
0: Hatten wir, glaube ich, schon mal erwähnt, ja.
1: Ja, genau. Vielleicht mal an dieser jener Stelle. Wie sieht's denn aus mit dem Wetter am Wochenende?
2: Ja, es ist ein bisschen durchwachsen. Wir müssen an beiden Tagen mal mit dem einen oder anderen Schauer rechnen. Ganz trocken geht es also nicht über die Bühne, aber auch die Sonne ist mit dabei. Aber das Gute ist, wir müssen überhaupt nicht frieren, denn es bleibt warm. Die Temperaturen liegen tags immer so in der Spanne von 22 bis 25 Grad. Und dann kann man so einen kurzen Schauer auch mal aushalten. Ich war gerade selbst auf einem Konzert Anfang der Woche in Berlin. Da hat es auch mal kurz geregnet. Regen klebt rüber, fertig. Ja, das ist kein Problem.
0: Warst du wieder bei Taylor Swift oder wo warst du?
2: Nee, ich war bei Sass war ich.
0: Stefan Kreibum, vielen Dank und wir sehen uns dann morgen in Woldeck. Du bist auch mit dabei.
2: Ich freue mich heftig.
0: Bis dann.
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0: Guten Morgen, hier ist Ihr Frühstücksclub. Es ist jetzt 8 Uhr.
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0: Der Mordprozess im Fall Fabian aus Güstrow geht heute weiter und da wird Marilyn Pagel mit Spannung eine Aussage erwartet.
2: Ja, heute soll jemand aus dem familiären Umfeld der Angeklagten vor Gericht erscheinen. Außerdem könnte es sein, dass die Beschuldigte selbst am Landgericht Rostock auf Fragen antwortet. Aus dem Ostseestudio Jörn Jakob Gericke.
3: Die Angeklagte Gina H. hatte vor Gericht bereits stundenlang ihre Sicht der Dinge und Abläufe erklärt. Die Staatsanwaltschaft hatte danach kritisiert, dass vieles von dem Gesagten nicht übereinstimme mit anderen Aussagen und Beweisen. Deshalb wäre es hilfreich, wenn Gina H. auf Fragen zu ihrer Erklärung vom Montag antworten könnte. Das Gericht hat ein Zeitfenster dafür freigehalten. Die Verteidigung hat aber bereits klargemacht, dass die Angeklagte wohl nicht auf Fragen antworten wird. Ihre derzeitige Verfassung mache das nicht möglich. Als Zeuge ist heute jemand aus Gina Haas familiärem Umfeld geladen. Wer der Mann ist, ist bisher nicht bekannt gegeben worden.
2: Die Rettungsarbeiten nach der verheerenden Sturzflut im Himalaya sind in Tibet unterbrochen worden. Dort und in Nepal gelten mehr als 1400 Menschen als vermisst. Etwa 470 wurden tot aufgefunden. Ein angestauter See sorgt jetzt aber für erneute Überflutungsgefahr, berichtet Lena Bodewein aus Neu-Delhi.
4: Schutt ist dort zurückgeblieben. Das heißt, ein großer See staut sich dort an und der könnte eben in den nächsten Tagen auch brechen. Eben auf der tibetischen Seite sind deshalb die Rettungsarbeiten unterbrochen worden. In Nepal geht es allerdings weiter. Das große Problem ist aber diese Bergregionen. Die sind nur mit Rettungshubschraubern zu erreichen und das ist genau das, was eben jetzt die ganze Zeit passiert. Hubschrauber starten von Kathmandu aus, bringen Hilfsmaterial, Medikamente, Decken, Zelte dort hoch und bringen Verletzte, Geborgene, Überlebende, die gerettet wurden, runter nach Kathmandu in die Krankenhäuser. Also das ist der einzige Weg, dorthin vorzudringen, denn viele Straßen und Brücken sind eben zerstört worden.
2: Mehr als 2 Jahre haben die Vorbereitungen gedauert. Heute ist Grundsteinlegung für den Neubau des Rostocker Volkstheaters. Aus dem Ostseestudio Hannes Opel.
5: 2 Zeitkapseln mit Wünschen und Grüßen von Bürgerinnen und Bürgern an das Publikum von morgen sollen heute feierlich in der Baugruppe verankert werden. Etwas mehr als 2 Jahre sind seit dem Spatenstich des Volkstheaterneubaus in Rostock vergangen. Zuerst wurde das Gelände beräumt, es folgten archäologische Untersuchungen, die Baustellenabsicherung durch eine stabilisierende Schlitzwand und der Aushub von knapp 100.000 Kubikmetern Erdreich. Jetzt kann mit der eigentlichen Arbeit am Gebäude begonnen werden. Planmäßig sollen in den Neubau des Volkstheaters 208 Millionen Euro fließen, 51 Millionen davon kommen vom Land. Das neue Rostocker Theater soll im Jahr 2028 eröffnet werden.
2: Der FC Bayern und der VfB Stuttgart eröffnen am Abend die 64. Saison der Fußball-Bundesliga. Als klarer Favorit für die neue Spielzeit gilt der amtierende deutsche Meister und Pokalsieger aus München. Für die Tabellenplätze dahinter werden Borussia Dortmund und RB Leipzig gehandelt. Aufgestiegen in die Bundesliga sind Schalke, Elversberg und Paderborn.
0: So, das Wetter für uns in Mecklenburg-Vorpommern mit Dania.
6: Ja, haben wir auch nicht so häufig. Wir hatten heute Morgen schon die 20-Grad-Marke geknackt. Jetzt sind wir wieder drunter, also es hat sich abgekühlt. Wir sind bei 18 Grad noch in Lage, 19 Grad in Neubrandenburg, 15 in Großschwansee. Aber es werden heute trotzdem noch mal bis zu 26, also wirklich warm den ganzen Tag. Dazu allerdings mehr Wolken als gestern. Die Sonne kommt immer mal durch, allerdings ziehen auch einige Regenschauer durch. Und am Abend können auch ein paar Gewitter mit dabei sein. Der 3-Tage-Trend am Wochenende weiterhin so ein bisschen durchwachsen. Ne? Sonne und Wolken im Mix, dazu immer mal kurze Schauer, es bleibt aber warm.
0: 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Auf den Straßen ist alles in Ordnung, aber denken Sie dran, dass die Rügenfähre zwischen Stallbrode und Glewitz momentan nicht fährt. Das pustet einfach zu kräftig, dass Sie das bitte mit einplanen. Und dann haben wir noch Blitzer für Sie, die stehen wo?
6: Auf der A24 Richtung Hamburg, zwischen Zarrentin und Galin und Richtung Berlin Höhe Pritzwalk. B96 in Stralsund, Höhe an der Werft von Rügen kommt. B96 Richtung Stralsund, Höhe Parkplatz Rügenblick und B96 zwischen Neustrelitz und Fürstenberg am Abzweig Bodendorf. B104 Ortsausgang Löck Glöckner Richtung Pasewalk, B109 in Ratebur Richtung Anklam, B110 in Demmin Richtung Dagun Höhe Tankstelle, B191 Ortseingang Eldena aus Karstädt kommt, B192 in Penzlin Höhe Supermarkt, B192 Ortseingang Sito Richtung Waren, B196 Lanken-Granitz Richtung Seerams, B321 Schwerin Richtung Kriewitz Höhe Waldschlösschen, B321 Ortseingang Warsow Richtung Hagenow, Ortsausgang Burg Stargard, da blitzt es Richtung Teschendorf, dann in Kirchdorf auf Pöhl, kurz vor Ludwigslust aus Neustadt-Glewe kommt, zwischen Markgrafenheide und Hinrichshagen, in Neu-Hinrichsdorf Richtung Greimüritz, zwischen Pampe und Walsmühlen Höhe Strahlendorf, dann im Ortsausgang Radegast Richtung Sato, in Wismar am Weißen Stein Höhe Kreisverkehr und zwischen Zieten und Lüssow Höhe Großpolzin.
0: 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Das geht auch.
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6: Morgen. 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
0: In Klink.
2: Und in Rabensteinfeld.
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0: Am Freitag. Und das ist ja nicht irgendein Freitag. Heute ist der letzte Freitag im Monat. Das heißt Vereinsfreitag. Wir unterstützen die Vereine bei uns im Land jeden Monat mit bis zu 2000 Euro. Ja, für alle, die sich angemeldet haben bei uns in der App oder im Netz, jetzt ganz genau hingehört. Wir haben den nächsten Gewinnerverein gezogen.
6: Ja, und das ist dieses Mal der Dorfclub Brudersdorf e.V. aus Dagun.
0: Brudersdorf. Kann man auch schön norddeutsch aussprechen.
6: Brudersdorf.
0: Der Dorfclub Brudersdorf, genau. Dann jetzt bitte mal anrufen. Drei Hits haben die Zeit, sich zu melden. Dann gibt es schon mal die ersten 1000 Euro. Das ist die Nummer zum Glück.
6: 01375 80 80 80 für 14 Cent pro Anruf. Die Leitungen sind jetzt frei.
0: Aber nur, wenn Sie Mitglied sind im Dorfclub Brudersdorf.

0: ja, bis zu 2000 Euro für ihren Verein. Das gibt's ja immer hier bei uns am letzten Freitag im Monat im Frühstücksclub bei NDR 1 Radio MV. Also einfach anmelden, Radio hören und wenn wir ihren Verein ziehen, dann schnell durchrufen. Das haben wir eben gemacht. Deswegen, wir haben den...
1: Hoffentlich.
0: Jemand, ja, genau,
1: in der Leitung.
0: Hoffentlich haben wir jemanden in der Leitung vom Dorfclub Brudersdorf e.V. aus Dagun.
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3: So, ist immer eine spannende Geschichte. Sind ja erst zwei Songs um, aber da wollen wir mal gucken. Guten Morgen, Daniel Nils hier.
4: Ja, hallo, hier ist Katrin Barbineck vom Dorfclub Brudersdorf.
3: Nee!
4: Ja!
3: Was machst du da?
4: Ich stehe gerade auf dem Hausboot und bin im Urlaub auf der Peene unterwegs.
3: Und hast du uns gehört oder hat dich jemand informiert?
4: Ach, mich hat jemand informiert tatsächlich.
3: Du hast eurem Dorfclub gerade 1000 Euro gesichert. Herzlichen Glückwunsch!
4: Oh, super, danke schön. Oh, wie toll, wie schön. Super.
3: Brudersdorf ist ein Ortsteil von Dagun. Was macht ihr da bei euch im Club?
4: Also tatsächlich planen wir seit 2 Jahren einmal im Jahr ein Kindertagsfest, wo wir alle Kinder einladen. Und das komplett durch Sponsoren finanziert wird. Und einmal im Jahr machen wir ein Dorffest mit Dorfumzug und allem, was dazugehört. Tatsächlich planen wir in diesem Jahr vielleicht auch noch einen Adventszauber. Also wir sind da so ein bisschen gerade in der Umstrukturierung, sag ich jetzt mal. Also auch neue Ideen und ja, wir wollen die Dorfgemeinschaft ein bisschen zusammenbringen.
3: Ja, wie schön.
4: Ein bisschen weiter.
3: Und das könnt ihr machen. Die Sponsoren, die sollen trotzdem ordentlich Geld geben, aber von uns gibt es obendrauf nochmal 1000, ja?
4: Super, das ist toll. Oh, vielen Dank.
0: Guck mal, und was hältst du davon, wenn wir aus den 1000 vielleicht auch gleich noch 2000 Euro machen?
3: Ja.
4: Okay.
3: Am Montag melden wir uns bei dir, dann überreichen wir dir eine Vereinsaufgabe und dann machen wir aus den 1000 Euro 2000 Euro, okay?
4: Na, das hört sich ja super an.
3: Aber jetzt erstmal viel Spaß auf dem Boot, viel Spaß auf der Peene, ne?
4: Ja, vielen Dank.
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0: So, haben wir einen frischen Blitzer bekommen?
1: Ganz sicher, lass mich mal kurz gucken. Von Carsten, glaube ich, der
0: ja,
1: hat
0: das geschickt. Genau.
2: In Greifswald wird ein Blitzer aufgebaut in Richtung Club Nien.
1: Sag ich doch.
0: Ah, wunderbar. Hier ist der Frühstücksclub bei NDR 1 Radio MV mit Daniel Behm, Nils Sörens und mit der besten Musik, die macht Spaß. Richtung Wochenende, Shabusi, wie schön, hier ist Barsong. Guten Morgen.

0: Hier ist NDR 1 Radio MV. Daniel Behm, Nils Sörens, der Frühstücksclub am Freitag. Wir freuen uns natürlich aufs Wochenende, aber ehrlich gesagt freuen wir uns auch schon ein bisschen auf nächste Woche. Ja. Auf den Montag, dann geht's noch los mit der Frühstücksclub Spritprämie. Das ist dann mehrfach am Morgen Ihre Chance auf bis zu 300 Euro extra Benzingeld. Und dann geht's halt wieder um Geschichten, die wir erzählen, Marilyn, Daniel oder ich. Und einer sagt auch die Wahrheit und zwei halt nicht. Und da geht's um schöne Geschichten, freuen wir uns drauf. Wir haben schon gesagt, eine Geschichte, dass mal einer von uns angeschossen wurde.
1: Und das ist wirklich wahr, ne?
0: Aber also nur einer.
1: Ist wirklich wahr, aber halt nur einer oder eine.
0: Ja, wer zum Beispiel mal die Alpen überquert oder wer hat ein Abo für Toilettenpapier.
1: Alles wahre Geschichten.
0: Alles
1: aber
0: wahre Geschichten.
1: Nur auf einen von uns zu.
0: Genau.
1: Oder eine.
0: Genau. Sichern Sie sich 300 Euro extra Spritgeld mit dem richtigen Tipp. Wenn Sie daneben liegen, gibt es 150. Also es gibt gar keine Verlierer. Nächste Woche geht's los ab Montag und dann jeden Morgen hier bei uns im Frühstücksclub. Und zwar
1: um kurz nach 6 und kurz nach 8.
0: So ist das. So machen wir das. Montag geht's los.

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1: Der Frühstücksclub, hier ist es 8:30.
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1: Im Prozess um den gewaltsamen Tod von Fabian aus Güstrow könnte die Angeklagte am Landgericht Rostock selbst für Aufklärung sorgen. Marilyn Pagel, sie soll heute nämlich befragt werden.
2: Ja, aber es ist eher unwahrscheinlich, dass sie antworten wird, hat ihr Verteidiger erklärt. Geplant ist auf jeden Fall, dass jemand aus ihrem familiären Umfeld als Zeuge aussagt. Jön Jakob Gierig aus dem Ostseestudio.
3: Wer der Zeuge ist und in welchem Verhältnis er zur Angeklagten Gina H. steht, das wird erst im Laufe des Prozesstages klar werden. Der Mann will seine Privatsphäre schützen, darum sind im Vorfeld keine weiteren Informationen zu ihm genannt worden. Klar ist, dass das Gericht heute ein Zeitfenster freihält, damit die Angeklagte auf Fragen der Prozessbeteiligten antworten könnte. Ihre Verteidiger hatten aber schon vor einigen Wochen gesagt, das werde eher nicht passieren. Nachdem Gina H. am Montag eine stundenlange Erklärung vorgelesen hatte, ist die Wahrscheinlichkeit wohl noch gesunken. Einer ihrer Anwälte sagte, seit diesem Tag verhalte sich die Angeklagte ganz anders. Absprachen mit ihr seien gerade nicht möglich. Vermutlich sei ihr klar geworden, was im Mordprozess für sie auf dem Spiel stehe.
2: Die Polizei sucht Zeugen einer Messerstecherei heute früh in Rostock. Laut Polizei ereignete sich der Vorfall gegen 4.30 Uhr in der Parkstraße in der Nähe des LT-Clubs. Zwei junge Männer wurden demnach leicht verletzt. Die Polizei ermittelt und bittet Zeugen, sich zu melden. 11 Jahre nach dem Absturz einer Germanwings-Maschine in den französischen Alpen gibt es heute vor dem Landgericht Braunschweig einen weiteren Prozess. 30 Hinterbliebene der Opfer verlangen vom deutschen Staat zusätzliches Schmerzensgeld. Aus der aktuellen Redaktion Thorsten Lange.
4: Nach Ansicht der Kläger haben die staatlichen Aufsichtsbehörden die Flugtauglichkeit des Co-Piloten nicht ausreichend überwacht und damit ihre Amtspflichten verletzt. Die Kläger verlangen deshalb zwischen 500 und 110.000 Euro vom Staat. Bei den Untersuchungen zu dem Flugzeugabsturz kam heraus, dass der Co-Pilot den Airbus absichtlich gegen einen Berg gesteuert hat. Er hatte psychische Probleme. Alle 150 Menschen an Bord sind gestorben. Die Klage wird in Braunschweig verhandelt, weil hier das Luftfahrtbundesamt seinen Sitz hat.
2: 200 Meter Europameister Owen Anser hat die von der nationalen Anti-Doping-Agentur NADA vorgeschlagene 4-jährige Sperre nicht akzeptiert. Er hat ein Disziplinarverfahren beim Deutschen Sportschiedsgericht beantragt. Das teilte die NADA mit. Sie wirft dem Leichtathleten einen verweigerten Dopingtest vor. Heute Abend eröffnen der FC Bayern München und der VfB Stuttgart die neue Saison der Fußball-Bundesliga. Anstoß ist um 20.30 Uhr aus der Sportredaktion Luise Kropf.
5: In Sachen Meisterschaft sind sich viele jetzt schon einig. Der Titel kann in dieser Saison eigentlich nur an den FC Bayern München gehen, wie so oft in den letzten Jahren. Dass der Doublesieger ins Straucheln gerät, ist kaum vorstellbar, zumal der Kader noch stärker zu sein scheint als letzte Saison. Das Verfolgerfeld könnte aus Borussia Dortmund, RB Leipzig und dem VfB Stuttgart bestehen. In dieser Saison sind 3 Aufsteiger mit dabei. Die SV Elversberg spielt zum ersten Mal in der Bundesliga. Der SC Paderborn und Schalke 04 kennen die größte Fußballbühne in Deutschland schon aus den vergangenen Jahren.
1: Das Wetter für uns in Mecklenburg-Vorpommern mit Dania.
6: Ja, und mit 17 Grad in Lage, 15 Grad in Zarrentin am Schalsee und 17 Grad schon in Triebsees. Das werden heute noch bis zu 26 Grad und dazu heute so ein bisschen durchwachsen. Wir haben zwar immer mal wieder Sonne mit dabei, aber eben auch dicke Wolken. Es ziehen Regenschauer durchs Land und abends kann es hier und da auch mal ein kleines Gewitter geben. Der 3-Tage-Trend bleibt im Grunde relativ ähnlich. Sonne und Wolken im Mix. Es wird immer mal freundlich, aber es kommen auch immer mal kurze Schauer mit dazu. Es bleibt aber weiterhin warm.
1: NDR 1 Radio MV mit dem zuverlässigsten Verkehrsservice für uns in Mecklenburg-Vorpommern. Die Straßen sind frei, sehr schön, aber es blitzt natürlich, machen Sie nicht zu schnell.
6: Ja, auf der A24 Richtung Hamburg zwischen Zarrentin und Gallin, A24 Richtung Berlin Höhe Pritzwalk, B96 in Stralsund Höhe an der Werft von Rügen kommt, B96 Richtung Stralsund Höhe Parkplatz Rügenblick, B96 zwischen Neustrelitz und Fürstenberg am Abzweig Godendorf, dann die B104 Ortseingang Gardebusch aus Lützow kommt, B104 Ortsausgang Löcknitz Richtung Pasewalk, B109 in Ratebur Richtung Anklam, B110 in Demmin Richtung Dagunhöhe Tankstelle, B191 Ortseingang Eldena aus Karstädt kommt, B192 in Penzlin Höhe Supermarkt, B192 Ortseingang Sito Richtung Waren, dann die B196 Lankengranitz Richtung Serams, B321 Schwerin Richtung Kriewitz Höhe Waldschlösschen, B321 Ortseingang Warsow Richtung Hagenow. Dann im Ortsausgang Burg Stargard Richtung Teschendorf, in Greifswald Richtung Lubmin, in Kirchdorf auf Pöhl, kurz vor Ludwigslust aus Neustadt-Glewe kommt, dann zwischen Markgrafenheide und Hinrichshagen, in Neu-Hinrichsdorf Richtung Gralmüritz. Es blitzt zwischen Pampow und Walsmühlen Höhe Strahlendorf, im Ortsausgang Radegast Richtung Saatow, in Wismar am Weißen Stein Höhe Kreisverkehr und der letzte steht zwischen Zieten und Lüssow Höhe Großpolzin.
1: Ja, und Sabine hat uns noch eine Sprachnachricht über unsere App geschickt.
7: Guten Morgen. Zwischen Teterow und Lage, kurz nach Neuheinde, ein Blitzer Richtung Lage.
1: Wunderbar. Carsten, Christine, Kai haben sich auch schon gemeldet. Melden Sie Staus und Blitzer gerne über die App oder unter 0800 5959 100.
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1: Ja, heute geht's endlich wieder los mit der Fußball-Bundesliga oder wie meine Frau zu Hause sagt, oh. Bitte nicht. Und passend dazu möchte ich gerne nochmal an dieses Fußballer-Interview erinnern. Mhm. Da ging es, glaube ich, um eine Niederlage und eine brillante Analyse auch.
9: Wir hatten viele Probleme in der Saison mit Verletzten. Mhm. Uns fehlt 7% von Stammspielern.
1: 7%?

0: So, kommen Sie mal bitte, nehmen Sie sich mal bitte Ihr Handy in die Hand.
1: Mhm, bin schon dabei.
0: Dann öffnen Sie bitte WhatsApp einmal.
1: Ja.
0: Und dann gehen Sie unten links auf Aktuelles, also so sieht das bei mir zumindest aus,
1: ja.
0: Dann auf NDR MV Nachrichten.
1: So heißt der Kanal, genau.
0: Genau, und dann sehen Sie unten den Partykracher zum Wochenende, den WhatsApp-Wunschtipp. Da können Sie heute abstimmen, mit welchem Song wir Sie hier im Frühstücksclub bei NDR 1 Radio MV ins Wochenende schicken. Wir haben da drei für Sie zur Auswahl. Alle Wesen
1: Nummer, aktueller Hit von Cyril, Stumbling In.
0: Ja, sind drei Partykracher heute, weil wir ja morgen mit Ihnen die Sommerparty in Woldeck feiern.
1: Mhm.
0: Oder
1: so, vielleicht lieber ein Kulthit von der Hermes Hausband. Ah, da ist auch gute Laune garantiert bei der Nummer.
0: Hat auch schon ordentlich Stimmen.
1: Das ist so. Wir müssen allerdings sagen, die Nummer mit den meisten Stimmen ist diese hier.
0: Ja, bis jetzt. Jawohl!
1: Und also mich persönlich freut das.
0: Uns macht es sehr, sehr glücklich.
1: Das macht uns richtig glücklich.
0: Das wäre eine Premiere. Das wäre das erste Mal, dass unser favorisierter Song auch tatsächlich gewinnt. Aber noch ist nicht aller Tage Abend, noch ist die Messe nicht gelesen.
1: Genau, also das heißt, falls Sie vielleicht doch noch einen anderen Song haben wollen oder auch unseren Favoriten unterstützen, klicken Sie sich rein und geben Sie mal Ihre Stimme ab.
0: Stumbling In, Cordula Grün oder Country Roads, Ihre Stimme bei uns im NDR MV Nachrichten WhatsApp-Kanal. Und den Gewinnersong gibt es in voller Länge dann nachher gegen 10 vor 10.

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1: Es ist ja, wie es ist.
0: Und das sind ihre Gäste. Herr Ahlers.
2: Na, das tut dir nichts zu sagen.
0: Udo.
3: Ja, das kann's haben.
0: Und Opa Gerke.
4: Steffi, machst du mir Mettbrötchen?
1: Nee, muss ich erst schmieren. Milch und Zucker nehmt ihr selber, ne? Was gibt's Neues?
3: Ja, ich hatte das Schweinegrillen.
1: Udo.
3: Also, fast.
2: Ah, und wie kamst du da nun drauf?
3: Ja, ich hab gestern auf den Bus gewartet. Dann sah ich ihn und wollte noch schnell mein Liter Sprite austrinken. Ja, dann hab ich das wohl in eine falsche Röhre gekriegt. Dann mit so einem Hustenanfall in den Bus rein. Dann kommen wir das Sprite aus der Nase raus und also ganz trinige Augen.
1: Ach du meine Güte.
3: Ja, und ich denn Sterne vor der Augen und so an Torkeln. Dann schrie der Erste schon rum, der kommt hier nicht rein und was weiß ich.
1: Udo, wie geht dir das denn jetzt damit?
3: Ja, muss ja.
2: Mach doch hier nicht so einen Aufriss wegen Schweinegrippe. Er hat doch nur wieder seine Brause zu schnell gesoffen.
3: Hallo, der Busfahrer sagte Schweinegrippe, Georg. Schweinegrippe. Da kriegst du aber erstmal einen Schock, du allein schon.
1: Oh, das kann ich so gut verstehen, oder?
2: Sag mal, geht's noch? Das ist doch alles nur Panikmache. Neulich hatte ich im Supermarkt auch geniest wegen der Klimaanlage in der Obstabteilung.
1: Ja.
2: Aber ich hatte die Hände voll mit Tüten und dann habe ich so in der Armbeuge geniest.
1: Ja.
2: Und dann starten sie mich alle schon an.
1: Naja, Georg, aber wenn man so in der Armbeuge rein niest, also das sind dann ja die ersten Anzeichen. Das stand ja auch so in der Zeitung, meine ich.
3: Ja, ja.
1: Es kann ja auch Zufall sein und passe Schweinegrippe in der Armbeuge und ja. Merkst das gar nicht.
2: Ich hatte die Hände nicht frei.
3: Ja, Schweinegrippe, Schweinegrippe, oing, oing, oing, da. Hör mir auf. Und in meinem Fall kamen wir noch dazu, das Spreit in der Nase und Schweinegrippe letztendlich die gleichen Symptome haben. Also man ist ja verunsichert.
2: Ja, wegen der verstopften Nase jetzt, oder was?
3: Ja, und dann ja auch noch Atemnot und all das andere. Also ich sofort zum Arzt, erzähl ihm die ganze Geschichte und weißt du, was er sagt? Ich hab die Brause zu schnell gesoffen.
1: Und nicht weiter untersucht?
3: Nee.
1: Da kannst du mal wieder sehen, als Kassenpatient, ne? Also manchmal machst du ja nicht mehr.
4: Ja, ich hatte mal einen Verdacht auf Kopfweh. Aber hatte ich gar nicht.
1: Siehste, was macht dein Rätsel denn?
4: Ich brauch noch englische Anrede mit drei Buchstaben.
1: Ja, was sagen die? Hey.
4: Ja, genau.
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0: Guten Morgen, hier ist Ihr Frühstücksclub, es ist 9 Uhr.
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0: Ja, schauen wir auf die Nachrichten, was uns heute beschäftigt in Mecklenburg-Vorpommern. Und da geht es natürlich wieder um den Mordprozess im Fall Fabian aus Güstrow. Der geht weiter und da wird mit Spannung eine Aussage erwartet. Marlen Pagel.
2: Ja, heute soll jemand aus dem familiären Umfeld der Angeklagten vor Gericht erscheinen. Außerdem könnte es sein, dass die Beschuldigte selbst am Landgericht Rostock auf Fragen antwortet. Aus dem Ostseestudio Jürgen Jakob Gierke.
3: Die Angeklagte Gina H. hatte vor Gericht bereits stundenlang ihre Sicht der Dinge und Abläufe erklärt. Die Staatsanwaltschaft hatte danach kritisiert, dass vieles von dem Gesagten nicht übereinstimme mit anderen Aussagen und Beweisen. Deshalb wäre es hilfreich, wenn Gina H. auf Fragen zu ihrer Erklärung vom Montag antworten könnte. Das Gericht hat ein Zeitfenster dafür freigehalten. Die Verteidigung hat aber bereits klargemacht, dass die Angeklagte wohl nicht auf Fragen antworten wird. Ihre derzeitige Verfassung mache das nicht möglich. Als Zeuge ist heute jemand aus Gina Haas familiärem Umfeld geladen. Wer der Mann ist, ist bisher nicht bekannt gegeben worden.
2: Ein 88-jähriger Mann konnte am Abend in Nienhagen nur noch tot aus der Ostsee geborgen werden. Seine Lebensgefährtin hatte zuvor die Rettungskräfte alarmiert, weil er nicht vom Schwimmen zurückkam. Gegen 18.30 Uhr wurde er dann im Bereich des FKK-Strandes gefunden. Rettungskräfte konnten nur noch den Tod des Mannes feststellen. Die Innenminister mehrerer Ostsee-Anrainerstaaten wollen eine gemeinsame Strategie für die Abwehr aktueller Bedrohungen erarbeiten. Dazu treffen sie sich in der Marineschule in Flensburg. Von dort berichtet Bianca Schwarz.
4: Die Innenminister und Staatssekretäre kommen größtenteils aus den nordischen und baltischen EU-Staaten. Sie wollen im Schwerpunkt über die Gefahr von Drohnen sprechen und wie man sie abwehrt. Aber es geht auch um Desinformationskampagnen aus dem Ausland, um Cyberbedrohungen und um die Sicherheit der kritischen Infrastruktur. Dazu gehören beispielsweise Stromleitungen durch die Ostsee, aber auch See- und Flughäfen. Gemeinsam soll überlegt werden, wie kann man sich besser schützen, wo kann man voneinander lernen und an welchen Stellen ist eine engere Zusammenarbeit sinnvoll, zum Beispiel bei Frühwarnsystemen oder gemeinsamen Drohnenabwehrübungen.
2: Norwegens König Harald ist tot. Er starb im Alter von 89 Jahren in Oslo, teilte seine Familie mit. Er war zuletzt der älteste regierende König in Europa und gleichzeitig einer der beliebtesten. Nach Haralds Tod wird jetzt sein Sohn Håkon neuer König. Australien verbannt von heute an Lieder aus den Charts, die überwiegend mit künstlicher Intelligenz geschaffen wurden. Erlaubt bleiben Aufnahmen, bei denen KI nur als Hilfsmittel zum Einsatz kommt. Aus Singapur Jennifer Johnston mit den Einzelheiten.
5: In Australien ist die Debatte hochgekocht wegen dieses Songs. Einem Cover von Madonnas Hit Like a Prayer von dem australischen DJ John Favas. Dieser Song hält sich seit Monaten auf den Top-Plätzen der Charts. Es war der meistgespielte Song im australischen Radio im Juli. Und darüber haben sich viele, besonders Musiker in Australien, sehr aufgeregt, weil klar wurde, für diesen Song wurde vor allem KI genutzt, nämlich für die Hauptstimme und für das Schlagzeug. Und da hat der Verband der australischen Musikindustrie ARIA jetzt gesagt, Songs, die ausschließlich oder zum Großteil von KI produziert wurden, die werden zukünftig aus den Charts verbannt.
0: Und da wir KI-Songs auch doof finden, haben wir uns entschieden, wir spielen gleich das Original von Madonna, genau. Like a Prayer, nicht diese KI-Version. Jetzt aber erstmal das Wetter für uns in Mecklenburg-Vorpommern.
6: Ja, das wird ganz schön heute. Wir kriegen bis zu 26 Grad. Dazu kommt auch immer wieder die Sonne raus. Allerdings haben wir heute auch mehr Wolken mit dabei als gestern. Und Regen ist durchaus auch ein Thema. Kommen immer mal wieder ein paar Schauer durch. Am Abend auch ein Gewitter mal möglich hier und da. Jetzt gerade 18 Grad in Barth, 19 Grad in Neustrelitz und 19 Grad auch in Anklam und der 3-Tage-Trend. Da gibt es weiterhin Sonne und Wolken im Mix. Es wird immer wieder sehr freundlich sein. Es gibt aber auch immer mal wieder ein paar kurze Schauer. Es bleibt auch warm.
0: 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Die B104 zwischen Rossow und Lücknitz wegen Bergungsarbeiten momentan in beiden Richtungen gesperrt.
6: Geblitzt wird auf der A24 Richtung Hamburg zwischen Zarrentin und Gallin, A24 Richtung Berlin Höhe Pritzwalk, B96 in Stralsund Höhe an der Werft von Rügen kommt, B96 Richtung Stralsund Höhe Parkplatz Rügenblick, B96 zwischen Neustrelitz und Fürstenberg am Abzweig Godendorf, dann die B104 Ortseingang Gadebusch aus Lützow kommt. B104 Ortsausgang Löcknitz Richtung Pasewalk, B109 in Ratebur Richtung Anklam, B110 in Demmin Richtung Dagun, B191 Ortseingang Eldena aus Karstädt kommt, B192 in Penzlin, B192 Ortseingang Sito Richtung Waren, B196 Lankengranitz Richtung Seerams, B321 Schwerin Richtung Kriewitz, hier Höhe Waldschlösschen, B321 Ortseingang Warsow Richtung Hagenow, Ortsausgang Burg Stargard Richtung Teschendorf, in Greifswald Blitzes Richtung Lubmin, dann in Kirchdorf auf Pöhl, kurz vor Ludwigslust stehen sie aus Neustadt-Glewe kommt, zwischen Markgrafenheide und Hinrichshagen, in Neu-Hinrichsdorf Richtung Graal-Müritz, dann zwischen Pampow und Walsmühlen Höhe Strahlendorf, Ortsausgang Radegast Richtung Sato, Teterow Richtung Lage kurz nach Neuheinde, in Wismar stehen sie am Weißen Stein Höhe Kreisverkehr und dann nochmal zwischen Zietow und Lüssow auf Höhe Großpolzin.
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0: Und mit der besten Musik und den meisten 80ern Richtung Wochenende. Jetzt ein Kulthit, der ist in Australien unglaublich erfolgreich. Wir haben es gerade gehört, als KI-Song. Also alles künstlich erzeugt durch künstliche Intelligenz. Madonna, Like a Prayer. Wir wollen das Original spielen, oder?
8: Absolut.
0: Das machen wir jetzt im Lieblingsmix im Frühstücksclub.

0: da ist die Falle zugeschnappt. NDR 1 Radio MV hier, der Frühstücksclub. Eine ganz, ganz spannende Geschichte aus unserem Land. Haben Sie auch schon gehört bei uns. Im Juni sind Diebe auf Rügen bei einer Firma eingebrochen und haben da einen Millionenschaden hinterlassen.
1: Ja, die haben da nämlich was mitgenommen. Und zwar ein ziemlich teures Pulver. Das heißt Hafniumoxid. Und das wird benutzt bei der Herstellung von Computerchips.
0: Ja.
1: Veronika Golletz aus unserem Vorpommern-Studio. Was ist denn da jetzt genau passiert?
2: Ja, genau. Also der Diebstahl selbst ist ja schon 2 Monate her. Und jetzt hat die Polizei 2 Tatverdächtige festgenommen und auch mutmaßliches Diebesgut sichergestellt. Die Rumänen sollen das Pulver nämlich nicht nur geklaut haben, sondern es dann auch der Firma selbst wieder zum Kauf angeboten haben. Und die Firma, die hat das Spielchen mitgespielt und vor dem Kauf dann auch eine Probe des Pulvers bekommen. Und eine Untersuchung hat dann gezeigt, dass das zumindest schon mal mit dem der Firma übereinstimmt. Und als die 2 Rumänen dann extra nach Rügen gereist sind, um das Pulver zu übergeben, hat schon die Polizei auf sie gewartet.
0: Okay. Sehr schön.
1: Und sag mal, bekommt die Firma jetzt dieses teure Zeugs, das Hafniumoxid, wieder?
2: Naja, also das muss noch abgewartet werden. Also zwar sprechen einige Untersuchungen dafür, dass es sich zumindest um einen Teil des Diebesgutes handeln könnte. Aber eine unabhängige Untersuchung wird das erst irgendwie final feststellen. Also damit wird eine externe Firma beauftragt und die wird das Pulver dann labortechnisch untersuchen. Freuen würde sich die Firma aber mit Sicherheit, denn das Pulver hat einen Wert von ungefähr 2 Millionen Euro.
0: Ja, mutmaßliche Diebe sind der Polizei in eine Falle getappt, weil sie offenbar zuvor geklautes Pulver derselben Firma zum Kauf angeboten haben. Mhm. Doof gelaufen, aber gut ausgegangen. Veronika, ganz liebe Grüße ins Vorpommern-Studio.

0: Hier ist Sender 1 Radio MV, der Frühstücksclub am Freitag. Jawohl, am Wochenende großer Weltrekordversuch bei uns im Land, bei uns in Mecklenburg-Vorpommern, und zwar auf Gut Borken bei Pasewalk.
1: Ja, passend zum 775. Stadtjubiläum von Pasewalk soll da nämlich das weltgrößte Wiesencafé aus Strohballen gebaut werden. Das klingt auf jeden Fall spannend. Platz für 775 Leute. Das findet Sonntag statt. Wir vom NDR in Mecklenburg-Vorpommern sind da auch mit dabei. Und unser Telefonspaßvogel Live Tennemann, der hat da auch schon mal angerufen. Auf Gut Borken bei Carola Keilhauer. Vorsicht, Live.
2: Gut Borken, Keilhauer, guten Tag.
3: Wunderschönen guten Tag. Hi, Mick. Sagen Sie, ich habe eine Frage. Bin ich da richtig beim Erntefest, ja? Und weltgrößtes Wiesencafé?
2: Ja.
3: Wir haben bei Ihnen, also meine Tante hat Karten gekauft aus Torgelow. Man steht so an ganz großen Strohballen. Ist das richtig?
2: Das ist korrekt.
3: Wie so eine Art Strohtisch quasi, ja?
2: Ja.
3: Jetzt habe ich ein kleines Problem. Ich weiß nicht, wie ich das sagen soll. Ich habe eine Gräserallergie-Spezialisierung Strohallergie.
2: Das gibt's doch nicht.
3: Doch, doch, das ist so.
2: Sind wir nicht der richtige Ort für Sie.
3: Aber dann habe ich überlegt, ob wir nicht eine Maßnahme einleiten können.
2: Eine Maßnahme gegen Ihre Allergie?
3: Richtig.
2: Da hilft nur wegbleiben.
3: Nee, können wir das nicht irgendwie so ein Strohballen da? Wir stehen ja so an Strohballen, richtig, ne?
2: Richtig.
3: Könnte man den für unsere Zwecke nicht verkleiden?
2: Sie machen jetzt einen Scherz, oder?
3: Na, das ist so eine Folie irgendwie drumherum machen. Ich habe da nicht so Vorstellung.
2: Nein, junger Mann, das geht nicht. Es ist unmöglich für Sie, einen einzelnen Ballen einzukleiden. Es ist überall Stroh.
3: Und wenn Sie die Strohballen um mich herum da so ein bisschen weiter wegschieben, dass wir so eine, ich sag mal, eine Allergieinsel vielleicht.
2: Ich glaube das nicht. Nein.
3: Dann traue ich mich ja meine letzte Frage gar nicht zu stellen. Meine Frau, die Marion, die kommt ja auch mit, wa? Die hat eine Lärmallergie. Also nicht
2: oh
3: so,
2: mein Gott.
3: Bitte nicht so laut, Musik am besten gar nicht. Geht das wenigstens in Ordnung?
2: Sie wollen mich jetzt verarschen?
3: Hier ist Live Tennemann, Vorsicht.
2: Nein!
3: Doch.
2: Warum? Warum bin ich drauf reingefallen? Verdammt. Oh.
4: Vorsicht, Live!
2: Ja, vielen herzlichen Dank.
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0: Guten Morgen, hier ist Ihr Frühstückslob. Es ist 9.30 Uhr, halb 10.
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0: Im Prozess um den gewaltsamen Tod von Fabian aus Güstrow könnte die Angeklagte am Landgericht Rostock selbst für Aufklärung sorgen. Marilyn Pagel, es heißt ja, dass sie heute auf Fragen antworten könnte.
2: Ja, möglich ist es, aber doch eher unwahrscheinlich. Das hat Ihr Anwalt ja schon gesagt. Geplant ist auf jeden Fall, dass jemand aus dem familiären Umfeld der Angeklagten heute als Zeuge befragt wird. Um wen genau es sich da handelt, ist noch unklar. Der Mann will seine Privatsphäre schützen, hieß es. Darum gab es im Vorfeld keine weiteren Informationen zu ihm. Nach der Sturzflut im Himalaya mussten die Rettungsarbeiten in Tibet unterbrochen werden. Ein See, der sich hinter Schlamm und Geröllmassen aufstaut, beginne über die Ufer zu treten, berichten chinesische Medien. Im Katastrophengebiet werden noch etwa 1.400 Menschen vermisst. Die Behörden melden bislang etwa 470 Tote, darunter viele Touristen. Norwegens König Harald ist gestorben, das teilte das Königshaus mit. Harald war seit 1991 König von Norwegen. Mit 89 Jahren war er der älteste lebende Monarch Europas. In den vergangenen Jahren hatte er immer wieder gesundheitliche Probleme. Vor anderthalb Wochen kam er ins Krankenhaus, da ist er heute Morgen dann gestorben. Sein Sohn Hakon ist damit der neue König von Norwegen.
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3: Mit Nora Reinhardt. Guten Morgen. In Rostock ist am frühen Morgen in der Parkstraße in der Nähe des LT-Clubs ein 18-Jähriger mit einem Messer verletzt worden. Insgesamt wurden 2 Personen verletzt, berichtet die Polizei. Der 18-Jährige sei stark alkoholisiert gewesen und erlitt eine Stichverletzung an der Hand. Er wurde ins Krankenhaus gebracht. Die Polizei sucht Zeugen. Die Hechtgrabenbrücke am Gelsdorfer Ufer in Rostock wird heute abgerissen. Die beliebte Fußgänger- und Radfahrerbrücke war bereits gesperrt. Nach Angaben der Rostocker Gesellschaft für Stadterneuerung wird der Neubau 6 Meter breit. In knapp einem Jahr soll die neue Brücke dann eröffnet werden. Die Kosten belaufen sich auf 1,2 Millionen Euro. Am Strand von Nienhagen hat die Polizei am Donnerstagabend einen leblosen Mann aufgefunden. Die Lebensgefährtin des 88-Jährigen rief die Polizei, nachdem ihr Partner nach dem Schwimmen nicht zurückgekehrt war. Rettungskräfte konnten nur noch den Tod des Mannes feststellen. Die Polizei geht nicht von einem Fremdverschulden aus. Um 11 Uhr wird der Grundstein für das neue Rostocker Volkstheater gelegt. 2 Zeitkapseln mit Wünschen von Bürgerinnen und Bürgern sollen in der Baugrube verankert werden. 2 Jahre sind seit dem ersten Spatenstich vergangen. Nun beginnt der Rohbau. 208 Millionen Euro, davon 51 vom Land, sollen in den Neubau fließen.
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0: So, das Wetter für uns in Mecklenburg-Vorpommern.
4: Ja, wir sind wieder bei 20 Grad angekommen. Wir hatten wir heute Morgen schon mal. Danach wurde es überall kühler. Jetzt wieder 20 Grad, zum Beispiel in Zinnowitz. In Zarrentin am Schalsee sind wir weiter bei 16. 19 Grad derzeit in Rattay am Schloss. Wir bekommen heute stellenweise bis zu 26 Grad. Dazu ist ein bisschen durchwachsener als gestern. Also wir haben zwar auch Sonne mit dabei, aber deutlich mehr Wolken. Es ziehen immer mal Regenschauer durch und vor allen Dingen Richtung Abend können auch mal ein paar Gewitter mit dabei sein. Der 3-Tage-Trend bleibt auch wirklich ähnlich. Sonne und Wolken im Mix. Es wird warm bleiben, aber immer mal kurze Schauer dabei.
0: 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Die B104 ist zwischen Rossow und Löcknitz wegen Bergungsarbeiten in beiden Richtungen gesperrt. Gleiches Spiel übrigens im Kreis Mecklenburgische Seenplatte zwischen Gilo und Gilo-Ausbau. Bergungsarbeiten, beidseitige Sperrung.
4: Geblitzt wird auf der A24 Richtung Hamburg zwischen Zarrentin und Gallin. A24 Richtung Berlin, Höhe Pritzwalk. B96 in Stralsund, Höhe an der Werft von Rügen kommt. B96 Richtung Stralsund, Höhe Parkplatz Rügenblick. B104 Ortseingang Gardebusch aus Lützow kommt. B104 Ortsausgang Löcknitz Richtung Pasewalk. B109 in Ratebur Richtung Anklam. B110 in Demmin Richtung Dagun. B191 Ortseingang Eldena aus Karstädt kommt. B192 in Penzlin Höhe Supermarkt. B192 Ortseingang Sito Richtung Waren. B196 Lankengranitz Richtung Serams. B321 Schwerin Richtung Kriewitz Höhe Waldschlösschen. Dann die die B321 Ortseingang Warsow Richtung Hagenow. Ortsausgang Burg Stargard Richtung Teschendorf, in Greifswald Richtung Lubmin, in Kirchdorf auf Pöhl, dann kurz vor Ludwigslust aus Neustadt-Glewe kommt, zwischen Markgrafenheide und Hinrichshagen, in Neu-Hinrichsdorf Richtung Gralmüritz, zwischen Pampow und Walsmühlen Höhe Strahlendorf, dann Ortsausgang Radegast Richtung Satow, Tetrow Richtung Lage kurz nach Neuheinde, in Wismar blitzt es am Weißen Stein Höhe Kreisverkehr und zwischen Zieten und Lüssow da stehen sie Höhe Großpolzin.
0: Staus, Blitzer und Fälle melden Sie kostenlos bei uns in der App oder unter 0800 5959 100.
1: 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Guten Morgen. Wie Sie hören, hören Sie nichts. Keinen NDR mehr in Mecklenburg-Vorpommern und damit auch keinen NDR1 Radio MV Frühstücksclub mehr? Das könnte passieren. 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Jetzt geht es aber wie gewohnt weiter.
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0: Es geht Richtung Wochenende. Es ist nämlich Freitag.
6: Yeah! Geil, ey!
0: Ja.
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0: Hier ist der Frühstücksclub bei NDR 1 Radio MV mit Dania Behm und Nils Sörens. Und wir hoffen, dass wir uns morgen sehen bei der NDR MV Sommerparty in Woldeck. Also, wir haben Bock, ja, würde ich sagen. Wir freuen uns auf Sie. 9 Uhr geht es da ja morgen schon los auf dem Marktplatz. Dann mit Live-Radio. Marc Angerstein sendet nämlich 4 Stunden lang. Und um 17 Uhr, da treffen wir uns dann alle auf dem Mühlenberg an der großen Bühne. Wir bringen eine Partyband mit. Wir haben den Frühstücksclub natürlich live auf der Bühne und dann abends auch noch das Nordmagazin vor Ort.
1: Tja, und hoffentlich gibt es da noch die 1.000 Euro für Vereine aus Woldeck, wenn die Stadtaufgabe erfüllt wird. Mindestens 100 Leute sollen sich ja in verrückten Badeklamotten den Gute-Laune-Song zu Gemüte führen und denen dann halt auch tanzen. In Woldeck sagen alle, die sind mit dabei, aber der Bürgermeister, der Toni Hühner, hat schon erzählt, ja, mit dem Verkleiden und mit dem Tanzen, da macht jetzt noch nicht jeder direkt mit bis jetzt.
2: Ja, so viele Leute haben mich dann kontaktiert und haben gesagt, ja, ist ja einfach. Nach dem Motto, gar kein Problem. Und wenn ich dann aber gefragt habe, ja, bist du dabei, seid ihr dabei? Nee, das reicht ja, passt ja schon. Und so kannst du aber nicht arbeiten. Wenn sich da einer auf den anderen verlässt, dann wird die ganze Sache nicht. Lief wirklich stockend an. Vereine, Firmen, alle sind informiert und angeschrieben. Ich warte da wirklich noch auf viele Rückmeldungen und muss da noch wirklich Gas geben, um die Stadtwerte dann final gut erfüllen zu können.
1: Ja, 100 Leute werden also gebraucht. Insgesamt, dann gibt es die 1.000 Euro für 2 Vereine bei denen in Woldeck. Und ja, das wäre schön, wenn das klappt. Morgen ab 17 Uhr auf dem Mühlenberg, die NDR MV Sommerparty. Kommen Sie da gerne längs. Eintritt ist frei und passend zur Sommerparty gleich schon mal der WhatsApp-Wunschit. Welcher Song hat gewonnen? Für welchen haben Sie abgestimmt? Geht los in 3,5 Minuten.

0: Das ist eine Premiere. Das hat so noch nicht gegeben hier bei uns im Frühstücksclub bei NDR 1 Radio MV. Jeden Freitag stimmen Sie doch ab, dem WhatsApp-Wunschtipp, mit welchem Song wir Sie ins Wochenende schicken. Und immer wenn wir sagen, der Song ist unser Favorit oder der...
1: Ja, dann wird das immer auf magische Weise nicht.
0: Genau, also unser Favoritensong hat noch nie gewonnen. Bis heute.
1: Ja!
0: Jetzt. Vielen, vielen Dank an alle, die abgestimmt haben. Weit über 1500 Leute, irgendwie sowas.
1: Auf jeden Fall.
0: Haben abgestimmt, ihre Stimme abgegeben bei uns im WhatsApp-Kanal. Und wir freuen uns sehr darüber, dass wir heute sagen können, der WhatsApp-Wunschhit ist dieser hier geworden.
1: Es ist Josh mit Cordula Grün.
0: Genau.
1: Den großartig.
0: Spielen wir jetzt. Vorher sagen wir aber noch viel Spaß mit NDR 1 Radio MV bei der Arbeit gleich ab 10 Uhr mit Tatjana. Und morgen feiern wir dann auch gemeinsam mit Ihnen in Woldeck. Also, machen Sie es gut.
2: Erholen Sie sich gut und dann sehen wir uns in alter Frische wieder. Dann, fertig Company, fertig werden. Ins Wochenende, wegtreten!
3: Hurra!

0: jumpen jetzt quasi in den Freitagvormittag. Es ist 10 Uhr.
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0: Und das mit guten Nachrichten vom Arbeitsmarkt in Mecklenburg-Vorpommern, Marilyn Pagel.
2: Ja, es sind weniger Menschen arbeitslos gemeldet als vor einem Jahr. Im August waren 64.200 Menschen ohne Job. Die Arbeitslosenquote liegt bei 7,8%. Ece Kanter aus der aktuellen Redaktion mit Einzelheiten.
3: Im Vergleich zu August 2025 sind nun 1.500 Menschen weniger arbeitslos gemeldet. Gegenüber Juli dieses Jahres stieg die Zahl der Arbeitslosen dagegen um 700. Thomas Letisseron von der Regionaldirektion Nord der Bundesagentur für Arbeit erklärt den Anstieg mit der Sommerpause. Viele Betriebe stellen erst nach den Ferien wieder Personal ein. Gleichzeitig melden Unternehmen im Land rund 15.200 offene Stellen. Besonders suchen sie Fachkräfte in Industrie, Pflege, Handel, Bau und Gastronomie. Die Zahl der sozialversicherungspflichtigen Jobs sank zuletzt um 3.300.
2: Bundesweit ist die Zahl der Arbeitslosen im August noch weiter über die Marke von 3 Millionen gestiegen. Die Bundesagentur für Arbeit verzeichnet 3,06 Millionen Arbeitslose und damit 54.000 mehr als im Juli. Die Arbeitslosenquote nahm im Vergleich zum Vormonat um 0,1 Punkte auf 6,5% zu. Im Prozess um den gewaltsamen Tod von Fabian aus Güstrow wird heute mit Spannung die Aussage eines Zeugen erwartet. Es soll eine Person aus dem familiären Umfeld der Angeklagten sein. Aus dem Ostseestudio Jürgen Jakob Gericke.
4: Wer der Zeuge ist und in welchem Verhältnis er zur Angeklagten Gina H. steht, das wird erst im Laufe des Prozesstages klar werden. Der Mann will seine Privatsphäre schützen, darum sind im Vorfeld keine weiteren Informationen zu ihm genannt worden. Klar ist, dass das Gericht heute ein Zeitfenster freihält, damit die Angeklagte auf Fragen der Prozessbeteiligten antworten könnte. Ihre Verteidiger hatten aber schon vor einigen Wochen gesagt, das werde eher nicht passieren. Nachdem Gina H. am Montag eine stundenlange Erklärung vorgelesen hatte, ist die Wahrscheinlichkeit wohl noch gesunken. Einer ihrer Anwälte sagte, seit diesem Tag verhalte sich die Angeklagte ganz anders. Absprachen mit ihr seien gerade nicht möglich. Vermutlich sei ihr klar geworden, was im Mordprozess für sie auf dem Spiel stehe.
2: Die Polizei hat in Rostock zwei Männer gestoppt, die im Bahnhofsviertel laut Zeugen mit einer Waffe gesehen wurden. Als eine zivile Polizeistreife auf die beiden traf, zielte einer der Männer auf die Beamten. Die Polizisten zogen ihre Dienstwaffen und drohten den Einsatz der Schusswaffe an. Der Mann ergab sich. Wie sich herausstellte, handelt es sich um eine Soft-Air-Waffe. Ein Atemalkoholtest bei dem 29-Jährigen ergab einen Wert von mehr als 3 Promille. Er wurde in Gewahrsam genommen. Der norwegische König Harald ist tot. Er ist heute Morgen in einem Krankenhaus in Oslo gestorben. Das teilte das Königshaus mit. Sein Sohn Hakon wird jetzt Norwegens neuer König. Aus Stockholm, Arne Bartram.
5: König Harald galt als bodenständig und tolerant. Er machte sich stark für die Rechte von Migranten und queeren Menschen. Seine Offenheit war stark mit seiner eigenen Lebensgeschichte verbunden. 1937 wurde Harald V. von Norwegen geboren. Als kleines Kind wurde er selbst zum Flüchtling, musste mit seiner Familie 1940 fliehen, als deutsche Truppen im Zweiten Weltkrieg Norwegen besetzten. Später heiratete der damalige Kronprinz Sonja Haraldsen, eine Bürgerliche, was für Widerstand im Königshaus sorgte. In den vergangenen Jahren hatte König Harald immer wieder Probleme mit der Gesundheit, musste mehrfach ins Krankenhaus. Bei den Norwegern war er überaus beliebt.
0: Das Wetter für uns in Mecklenburg-Vorpommern. Ja, gestern noch Sonne satt, kaum eine Wolke am Himmel. Und heute ist es deutlich wechselhafter mit vielen Wolken und auch mit Regen. Örtlich kann da auch mal ein Gewitter mit dabei sein. Die Höchstwerte dazu aber noch schön warm. 23 bis 26 Grad. 17 Grad haben wir in Kirchdorf auf Pöhl. 18 sind es in Reutershagen und 20 Grad auf Wittensee. 4:10 NR1 Radio MV, der zuverlässigste Verkehrsservice für uns in Mecklenburg-Vorpommern. Es gibt zwei Sperrungen, die eine auf der 104 zwischen Rosse und Löcknitz, Bergungsarbeiten hier, beide Richtungen betroffen, und im Kreis Mecklenburgische Seenplatte zwischen Gilo und Ausbau Gilo, auch hier Bergungsarbeiten und auch hier sind beide Richtungen gesperrt. Und die Rügenfähre zwischen Stahlbrode und Glewitz, die fährt wegen des starken Windes heute nicht. Geblitzt wird auf der A24 Richtung Hamburg zwischen Zarrentin und Galin, A24 Richtung Berlin Höhe Pritzwalk, B96 Richtung Stralsund Höhe Parkplatz Rügenblick, B109 in Ratebur Richtung ankommen, auf der 191 Ortseingang Eldena, wenn Sie aus Karstadt kommen. Die 192 Ortseingang Sito Richtung Waren. B23 Schwerin Richtung Kriwitz für Waldschlösschen und Ortseingang Warsow Richtung Hagenow. Ortsausgang Burgstargard Richtung Teschendorf. Kurz vor Ludwigslust aus Neustadt-Glewe kommend in Neu-Hinrichsdorf Richtung Greil-Müritz. Teterow Richtung Lage Höhe Neuheinde. Wismar am Weißen Stein Höhe Kreisverkehr. Und zwischen Zieten und Lüssow Höhe Großpolzin. Und wen habe ich noch dran? Guten Morgen.
6: Ja, hallo, hier ist Simone. Ich wollte euch gerne einen Blitzer melden, und zwar in Sito, Ortsausgang Gröbel.
0: Jawohl, ist notiert. Vielen Dank. Auch André, Staus und Blitzer melden Sie kostenlos in der NDR MV-App oder Sie rufen uns an 0800 5959 100.
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0: Es ist Freitag. Die erste Woche nach den Sommerferien ist also fast geschafft und das Wochenende ja auch schon fast zum Greifen nah. Ganz vorne mit dabei der Lieblingsmix für uns in Mecklenburg-Vorpommern, jetzt mit Robin Schulz und O Child für noch mehr Durchhaltevermögen an diesem doch eher graunassen Freitag.

0: Das ist doch schon mal genau der richtige Beat fürs Wochenende, für den Wochenendstart. Es ist Freitag. Mecklenburg-Vorpommern freut sich aufs letzte Augustwochenende und der Dorfclub Bruderstorf e.V. über 1.000 Euro.
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0: Heute ist doch der letzte Freitag im Monat, somit Vereinsfreitag. Und Katrin Barbinek vom Dorfclub Bruderstorf e.V., die hat sich rechtzeitig heute Morgen im Frühstücksclub gemeldet.
2: Du hast eurem Dorfclub gerade 1.000 Euro gesichert. Herzlichen Glückwunsch!
3: Oh, super, danke schön. Oh, wie toll, wie schön.
2: Was macht ihr da bei euch im Club?
3: Tatsächlich planen wir seit 2 Jahren einmal im Jahr ein Kindertagsfest, wo wir alle Kinder einladen. Und einmal im Jahr machen wir ein Dorffest mit Dorfumzug und allem, was dazugehört. Tatsächlich planen wir in diesem Jahr vielleicht auch noch einen Adventszauber. Ja, wir wollen die Dorfgemeinschaft ein bisschen zusammenbringen.
2: Und das könnt ihr machen. Die Sponsoren, die sollen trotzdem ordentlich Geld geben, aber von uns gibt es obendrauf nochmal 1.000, ja?
3: Super, das ist toll. Oh, vielen Dank.
0: 1.000 Euro haben Sie sicher und wenn Sie die Vereinsaufgabe schaffen, verdoppeln wir das Ganze. Welche das sein wird, das verraten Ihnen Daniel und Nils dann am Montag im Frühstücksclub hier bei NDR 1 Radio MV.

Udo Lindenberg und Clouseau mit Cello bei NR1 Radio MV. Liebe Autofahrer, Vorsicht bitte auf der A14. Schwerin Richtung Wismar zwischen Schwerin Nord und Jesendorf. Da steht ein defektes Fahrzeug. Und eine gute Nachricht haben wir aus dem Kreis Mecklenburgische Seenplatte. Die Sperrung zwischen Gilo und Gilo Ausbau ist weg. Da haben Sie wieder eine freie Fahrt mit uns. Jetzt mit Status Quo. Schönen Freitag.

Freitag, raus aus der Arbeitswoche mit dem aktuellen Hit und rein in die 80er mit dem Kulthit. Ein Jahrzehnt voller großer Gefühle und Songs, die auch sofort Erinnerungen wecken. Und manchmal braucht es ja wirklich nur so ein paar Takte und schon ist man wieder drin. Und dabei ist es auch völlig egal, wo Sie uns gerade hören. Im Steuerbüro, unterwegs im Taxi oder auch vielleicht zu Hause in Pelzin. Also Kopf aus, Erinnerungen an und ab geht die Zeitreise. Jetzt mit Queen und The Kind of Magic. Die meisten 80er im Lieblingsmix hier bei NDR 1 Radio MV. 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

0: Die meisten 80er. Versprochen. Hören Sie hier bei NR1 Radio MV. Queen, A Kind of Magic. Und das Wetter für uns in Mecklenburg-Vorpommern. Warm, aber wechselhaft. In Mecklenburg und dem nördlichen Vorpommern, da fällt noch ein bisschen Regen. Örtlich kann auch mal ein ganz kurzes Gewitter mit dabei sein. Über den Vormittag jetzt dann wird es aber besser und später wieder ein bisschen nasser. Das Ganze bei Höchstwerten von 23 bis 26 Grad. 16 haben wir in Tarnowitz, 18 in Warnemünde, 20 Grad bei den Großschönwalde. Und der Trend fürs Wochenende, also es bleibt insgesamt warm, aber doch auch ein bisschen durchwachsen für unsere NDR-MV-Sommerparty. Morgen in Woldeck aber genau richtig, wenn man bedenkt, wie heiß es doch in Wittenburg war. Eine Minute nach 11:30, NDR1 Radio MV, der zuverlässigste Verkehrsservice für uns in Mecklenburg-Vorpommern. Vorsicht bitte auf der A14, Schwerin Richtung Wismar, zwischen Schwerin Nord und Jesendorf, da haben wir noch das defekte Fahrzeug. Die B104 zwischen Rosso und Löcknitz ist wegen Bergungsarbeiten gesperrt. Dauert laut Polizei mindestens noch 2 Stunden, eher länger sogar. Umleitung ist über Bergholz möglich und wir behalten das natürlich für Sie im Auge und halten Sie auf dem Laufenden. Die Rügenfähre zwischen Stallbrode und Glewitz, die fährt heute wegen des starken Windes erstmal nicht. Geblitzt wird auf der A24 Richtung Hamburg zwischen Zarentin und Galin, Richtung Berlin Höhe Pritzwalk, B96 Richtung Stralsund Höhe Parkplatz Rügenblick, B104 Ortsausgang Löcknitz Richtung Pasewalk, in Ratebur auf der B109 Richtung Anklam, B110 in Demmin Richtung Dagunhöhe Tankstelle, die 191 Ortseingang Eldena, wenn Sie aus Karstadt kommen, die 192 Ortseingang Sito Richtung Waren, B321 Schwerin Richtung Kriewitzhöhe Waldschlösschen, Ortsausgang Burgstargard Richtung Teschendorf, kurz vor Ludwigslust aus Neustadt-Glewe kommend, in Neu-Hinrichsdorf Richtung Gralmüritz, Sito Richtung Röbel, Teterow Richtung Lage, Höhe Neuheinde, Wismar am Weißenstein, Höhe Kreisverkehr und zwischen Zieten und Lüssow. Und wenn Sie noch was haben, geben Sie gerne Bescheid. Danke, Doris. Danke auch Egon. 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

zum Lieblingsmix. Hier bei NR1 Radio V heißt es heute gleich zweimal Spaten raus. Um 12 wird nämlich in Ahlbeck der erste Spatenstich für eine neue Sporthalle im Jugendferienpark der Sportjugend Berlin gesetzt. Die Halle, die soll sogar schon im Frühjahr 2027 fertig sein. Sportlicher Zeitplan. Ja, und gleich um 11 geht es in Rostock um ein echtes Großprojekt. Der Neubau des Volkstheaters. Das Besondere daran, Sie können beim Spatenstich und auch während der kompletten Bauphase über eine Webcam das Ganze beobachten. Vom ersten Bagger bis zum fertigen Theater. Den Link dazu, den finden Sie auf der Homepage vom Volkstheater Rostock. Und bevor es losgeht, kommt noch eine Zeitkapsel unter die Erde mit all den Erinnerungen.

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1: Und damit wünschen wir auch eine gute Heimreise an dieser Stelle an die Nordrhein-Westfalen mit schulpflichtigen Kindern. Bei euch sind ja die Ferien jetzt dann auch zu Ende. Wir wünschen eine gute und vor allem auch sichere Fahrt jetzt mit Lost Frequencies und Back to You. Und vergesst das Wiederkommen nicht, ne?

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4: 64.200 Menschen bei uns in Mecklenburg-Vorpommern waren in diesem Monat ohne Job. 700 mehr als im Juli, Marilyn Pagel. Woran liegt dieser Anstieg?
5: Ja, die Arbeitsagentur führt ihn vor allem auf die Sommerpause zurück. Viele Betriebe stellen erst nach den Ferien wieder neues Personal ein. Gleichzeitig spielen Arbeitskräfte aus dem Ausland für viele Unternehmen eine immer wichtigere Rolle. Welche Bedeutung sie inzwischen für den Arbeitsmarkt haben, erklärt Thomas Letisserand von der Regionaldirektion Nord der Bundesagentur für Arbeit.
6: Wir haben seit 2022 zurückgehende Zahlen, was die sozialversicherungspflichtige Beschäftigung in Mecklenburg-Vorpommern angeht. Ohne Menschen aus Drittländern, die mittlerweile diese Jobs übernommen hätten wir tatsächlich einen viel stärkeren zurückgehenden SV-Bestand. Und das heißt für uns, dass für die Fachkräftesicherung und für die Wertschöpfung in Mecklenburg-Vorpommern diese Menschen unverzichtbar sind.
5: Bundesweit ist die Zahl der Arbeitslosen zuletzt gestiegen. Im August lag sie laut Bundesagentur für Arbeit bei 3,061 Millionen. Im Vergleich zum Juli ist das ein Anstieg um 54.000. Auch verglichen mit dem August vor einem Jahr hatten mehr Menschen keinen Job. Hier lag der Anstieg bei 36.000. Vor mehr als 10 Jahren ist in den französischen Alpen eine Germanwings-Maschine abgestürzt. 150 Menschen sind gestorben. Heute startet in Braunschweig ein neuer Prozess zu dem Fall. Angehörige fordern Schadenersatz vom Deutschen Luftfahrtbundesamt. Aus ihrer Sicht hat es nicht genug untersucht, ob der Co-Pilot flugtauglich war. Er hatte das Flugzeug damals absichtlich abstürzen lassen. Im Mordprozess um den getöteten Fabian aus Güstrow ist inzwischen klar, wer der für heute angekündigte Zeuge aus dem familiären Umfeld der Angeklagten ist. Es ist ihr Cousin. Er kennt Gina H. seit ihrer Kindheit und hat auch Fabians Vater kennengelernt. Aus der aktuellen Redaktion Laurin Zielke.
7: Der Cousin beschreibt das Verhältnis zwischen Gina H. und Fabians Vater als größtenteils harmonisch. Auch nach der Trennung habe Fabians Vater eine wichtige Rolle in ihrem Leben gespielt. Er sei nie wirklich weg gewesen. Gina habe außerdem unter starken Verlustängsten gelitten, sagt der Cousin. Anfang 2025 habe sie ihn um eine Bürgschaft für einen Kredit über rund 25.000 bis 28.000 Euro gebeten. Darüber hinaus habe sie ihn nie um Geld gebeten. Zur Frage, ob Gina H. Fabian getötet haben könnte, so der Cousin, könne er nicht sagen, ob sie es war oder nicht. Schließlich könne man einem Menschen nicht in den Kopf schauen.
5: Im Biosphärenreservat Südostrügen ist im Küstenbereich ein zerstörtes Riff wiederhergestellt worden. Insgesamt sind 140.000 Euro an EU- und Landesmitteln in das Projekt geflossen. Franziska Drewes aus unserer Redaktion Landwirtschaft, Umwelt und Natur.
8: Bis ins 20. Jahrhundert hinein wurden aus den Boddengewässern vor Rügen massiv Steine entnommen und unter anderem für den Molenbau verwendet. Dabei wurden auch natürliche Riffe zerstört. Vor Neuendorf bei Lauterbach konnte ein solches Riff nun rekonstruiert werden. Dafür haben Spezialfahrzeuge große Steinbrocken im Wasser versenkt, die zuvor aus einem Steinbruch geholt worden waren. Insgesamt mehr als 600 Tonnen. Damit ist auch ein verloren gegangener Lebensraum neu entstanden. Die großen Steinbrocken dienen unter anderem als Haftgrund für Blasentang. Die großen bräunlichen Algen können ohne festen Untergrund nicht wachsen. In den vergangenen Jahren sind deren Bestände drastisch zurückgegangen. Blasentangwald dient als Kinderstube und Schutzraum für viele Fischarten.
4: Das Wetter für uns in Mecklenburg-Vorpommern, also für das, dass es größtenteils so grau und teilweise auch nass ist. Es ist doch schön warm. 18 Grad haben wir aktuell in Groß-Lösewitz, 19 in Stralsund, 20 sind es in Neumühle, 23 bis 26 Grad die Höchstwerte, viele Wolken. Jetzt aber über den Vormittag auch ein bisschen Sonne mal mit dabei. Später dann wieder Schauer, örtlich auch Gewitter. Also ein deutlich wechselhafter Start in Richtung Wochenende.
7: 4 nach 11, LR1 Radio MV, der zuverlässigste Verkehrsservice für uns in Mecklenburg-Vorpommern. Die 104, die ist zwischen Rosse und Löcknitz wegen Bergungsarbeiten gesperrt. Dauert auch noch eine ganze Ecke. Da sind wir mit der Polizei in Kontakt. Umfahren können Sie das Ganze über Bergholz. Und wenn da wieder was geht, dann geben wir natürlich Bescheid. Die Rügenfähre zwischen Stallbrode und Glewitz, die fährt heute wegen des starken Windes auch erstmal nicht. Geblitzt wird auf der A24 Richtung Hamburg zwischen Zarentin und Galin. A24 Richtung Berlin Höhe Pritzwalk, dann auf der B108 Teterow Richtung Lage, Höhe Neuheinde, die 110 in Demmin Richtung Dagun, Höhe Tankstelle, B192 in Penzlin, Höhe Supermarkt, B196 auf Rügen, Lankengranitz Richtung Seerams, Schwerin Richtung Kriwitz, Höhe Waldschlösschen auf der B23, ebenso Ortseingang Warso Richtung Hagenow, Ortsausgang Burgstargard, Richtung Teschendorf, Kirchdorf auf Pöhl, kurz vor Ludwigslust, wenn Sie aus Neustadt-Lewe kommen, in der Hinrichsdorf Richtung Graal-Müritz, Schwerin, Ludwigsluster Chaussee, Stadt einwärts, Sito Richtung Röbel stehen Sie und zwischen Zieten und Lüssow. Und wer ist noch dran? Hallo.
2: Ja, hallo, hier ist Dan. Ich melde einen Blitzer in Barth, Ortsausgang Richtung Löbnitz, auf der Höhe des Mahnmals.
7: Da stehen Sie auch gerne. Vielen Dank, Hans. Danke auch, Franzi. Staus und Blitzer melden Sie kostenlos in der NDR MV-App oder Sie rufen an 0800 59 59 100. Danke und gute Fahrt.
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7: Einen schönen Freitag. Ja, der eine oder andere, der hat es in Wismar vielleicht schon gesehen. Die Luxusjacht Le Champlain. 11 Tage an Bord, kostet da zwischen 8.000 und 30.000 Euro pro Person. Ja, das ist jetzt nicht so ganz die Preisklasse für ich buche einfach mal spontan. Ne? 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

0: Woche Donnerstag holen wir Sie in unser Land auf die Freilichtbühne nach Schwerin. Nina, hier ist NR1 Radio MV. Einen schönen Freitagvormittag. Ja, Mecklenburg-Vorpommern freut sich aufs letzte Augustwochenende. 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
3: Und das Wetter für uns in Mecklenburg-Vorpommern. Ja, was für ein Kontrast. Ne? Gestern hatten wir noch den wärmsten Tag der Woche. Heute bringt der letzte Freitag im August Wolkenschauer, örtlich auch Gewitter, aber auch ein ganz klein wenig Sonnenschein wie im Moment am Vormittag jetzt. 19 Grad haben wir in Kröppelin, 20 sind jetzt in Steinhagen-Negerst, 22 Grad in Kleve. Der Trend jetzt fürs Wochenende insgesamt warm, aber doch dann auch durchwachsen. Eine Minute nach 11:30 NR1 Radio MV, der zuverlässigste Verkehrsservice für uns in Mecklenburg-Vorpommern. Vorsicht bitte in beiden Richtungen auf der A24 Berlin-Hamburg in Höhe Kreuz Hamburg-Ost. Hier sind Personen auf der Fahrbahn. Und auf der 104 zwischen Rosse und Löcknitz, da gibt es eine Sperrung wegen Bergungsarbeiten. Dauert noch bis mindestens 12 Uhr, eher länger sogar laut Polizei. Umfahren können Sie das Ganze über Bergholz. Geblitzt wird auf der A24 Richtung Hamburg zwischen Zarentin und Galin. B96 Richtung Stralsund, Höhe Parkplatz Rügenblick. Die 108 Teterow Richtung Lage, Höhe Neuheinde. B10 in Demmin Richtung Dagun, Höhe Tankstelle. Penzlin, Höhe Supermarkt stehen Sie auf der 192. B23 Schwerin Richtung Kriwitz, Höhe Waldschlösschen. Ortseingang Warso Richtung Hagenow. Ortsausgang Bad Richtung Löbnitz. Ortsausgang Burgstargard Richtung Teschendorf. Kirchdorf auf Pöhl. Kurz vor Ludwigslust, wenn Sie aus Neustadt-Glewe kommen. Zwischen Markgrafenheid und Hinrichshagen. In Neuhinrichsdorf Richtung Gralmüritz. Schwerin, Ludwigsluster Chaussee, stadteinwärts. Dann Sito Richtung Röbel, Wismar am Weißenstein, Höhe Kreisverkehr und zwischen Ziel und Lüssow. Vielen Dank, Moni, und danke auch, Lars. Wenn Sie noch was entdeckt haben, geben Sie gerne Bescheid. Ne? Staus, Blitzer melden Sie kostenlos in der NDR-MV-App. Funktioniert hervorragend. Danke dafür. Oder Sie rufen einfach an 0800 5959 100.
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0: zum Angucken und ja, vielleicht auch zum Anfassen, zumindest mal in den Arm nehmen. Sind wir morgen für Sie da. Hier ist NDR 1 Radio MV und wir hoffen, wir sehen uns morgen bei der NDR MV Sommerparty in Woldeck. Ja, 9 Uhr geht's los mit Live-Radio auf dem Marktplatz mit Marc Angerstein, der dort sendet. 17 Uhr dann die Party auf dem Mühlenberg an der großen Bühne mit Partyband, mit dem Frühstücksclub live, abends auch mit dem Nordmagazin von vor Ort und hoffentlich dann auch mit 1.000 Euro für die Vereine aus Woldeck, wenn sie die Stadtaufgabe erfüllen. Mindestens 100 Leute sollen ja in verrückten Badeklamotten den Gute-Laune-Song tanzen. Sollte doch machbar sein. Bürgermeister Toni Hühner ist da schon mal mit einem guten Beispiel vorangegangen. Mit seinem schrillsten Badeoutfit ist er an den Woldecker See und hat für Social Media ein Filmchen gedreht. Und haben sich da auch welche bei dir gemeldet, dass sie mitmachen?
1: Viele Leute haben mich dann kontaktiert und haben gesagt, ja, ist ja einfach. Nach dem Motto, oh, gar kein Problem. Und wenn ich dann aber gefragt habe, ja, bist du dabei? Seid ihr dabei? Nee, das reicht ja, passt ja schon. Und so kannst du aber nicht arbeiten. Wenn sich da einer auf den anderen verlässt, dann wird die ganze Sache nichts. Lief wirklich stockend an. Vereine, Firmen, alle sind informiert und angeschrieben. Ich warte da wirklich noch auf viele Rückmeldungen und muss da noch wirklich Gas geben, um die Stadtwerte dann final gut erfüllen zu können.
0: Ja, das hoffen wir doch, ne? 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

fürs Mittagspausenfeeling, fürs Freitagsfeeling oder auch fürs Wochenendfeeling, genau richtig. Camila Cabello, Cabana, hier bei NDR 1 Radio MV. Ja, der eine, der hat die Schicht vielleicht noch vor sich, der andere wiederum, der freut sich schon auf den Feierabend samt Wochenende, egal wo Sie uns da gerade hören. Zum Start oder auch zum Ende. Wir sind bei Ihnen. Das machen wir gerne. Spielen den Lieblingsmix für uns in Mecklenburg-Vorpommern mit Kulthits, aktuellen Hits und deutschen Hits. Hier sind die Hooters mit All Your Zombies bei NDR 1 Radio MV. 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

0: Ich bin Christian Schwarmeck vom DRK Kreisverband Güstrow e.V. Wir haben von der Deutschen Fernsehlotterie ca. 140.000 Euro bisher bekommen. Das ist wichtig, weil wir hier viele Menschen haben, die teilweise noch in unsanierten Häusern wohnen, wo größtenteils auch Senioren wohnen, viele Familien. Also ist es schon wirklich bunt durchmischt und da ist es für uns auch besonders wichtig, dass wir ein Bindeglied sind als Kreisverband und wir mit verschiedenen Sachen, wie zum Beispiel auch einem sehr, sehr großen Stadtteilfest, was wir jetzt schon 2 Jahre hintereinander realisieren konnten, unser Güstrower Westfest, da wirklich Leben reingebracht haben und die Menschen miteinander verbinden konnten.
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2: Die Zahl der Arbeitslosen im Land ist wieder gestiegen. Petra Künzer, wie sehen denn die aktuellen Arbeitsmarktzahlen genau aus?
3: Im August waren in Mecklenburg-Vorpommern 64.200 Menschen arbeitslos gemeldet. Das sind 700 mehr als noch im Juli. Gleichzeitig suchen die Unternehmen im Land aber auch weiter Personal. Unsere Reporterin Etche Kanter aus der Aktuell-Redaktion hat sich die Zahlen mal genauer angeschaut. Etche, woran liegt es denn, dass die Zahl der Arbeitslosen jetzt wieder höher ist?
4: Ja, die Arbeitsagentur sieht darin vor allem einen typischen Sommereffekt. In den Ferien stellen viele Betriebe weniger ein und warten mit neuen Verträgen bis danach. Deshalb steigt die Zahl der Arbeitslosen im August meist etwas an.
3: Trotzdem gibt es ja auch offene Stellen. In welchen Bereichen wird denn besonders Personal gesucht?
4: Also im August waren zum Beispiel 15.200 offene Stellen gemeldet. Besonders suchen Unternehmen Fachkräfte im verarbeitenden Gewerbe, im Gesundheits- und Sozialwesen, im Handel sowie im Bau und in der Gastronomie. Dabei gewinnen Menschen mit ausländischer Staatsangehörigkeit an Bedeutung, weil sie zunehmend dabei helfen, offene Stellen zu besetzen.
3: Und wie sieht's bei den jungen Leuten aus, die gerade in ihr Berufsleben starten wollen?
4: Die haben weiterhin gute Chancen. Rund 2.200 Ausbildungsplätze sind noch frei, besonders im Einzelhandel, in der Gastronomie und im Hotelgewerbe. Gleichzeitig suchen noch etwa 1.700 Jugendliche eine Stelle. Die Arbeitsagentur sagt deshalb, jetzt nicht aufgeben, weiter bewerben und sich beraten lassen. Auch die Betriebe sollen Bewerbern eine Chance geben, die vielleicht nicht auf den ersten Blick perfekt passen.
3: Vielen Dank. Etche Kanter war das mit einem Überblick über den aktuellen Arbeitsmarkt. Vor der Landtagswahl im September stellen wir Ihnen die antretenden Parteien mit ihren Zielen und die dazugehörigen Spitzenkandidatinnen und Kandidaten vor. Die ökologisch-demokratische Partei wirbt mit der Aussage Gemeinwohl vor Profit und hat vor allem Themen wie Bildung, Naturschutz und soziale Gerechtigkeit im Wahlprogramm. Alina Boje aus der Aktuell-Redaktion hat mit dem Spitzenkandidaten Ronald Schünemann gesprochen.
5: Für uns ist das Gemeinwohl am wichtigsten. Aktuell geht es eigentlich nur noch um die großen Konzerne, dass die richtig Umsatz machen.
6: Sagt Ronald Schünemann. Der 57-Jährige aus Schwerin ist Spitzenkandidat der ökologisch-demokratischen Partei in Mecklenburg-Vorpommern. Er arbeitet als Integrationshelfer an einer Schule. Öffentliche Gelder sollen aus seiner Sicht stärker bei Einrichtungen wie der Freiwilligen Feuerwehr eingesetzt werden. Gleichzeitig kritisiert Schünemann Steuerentlastungen für reiche Menschen, spricht sich für eine Vermögensteuer aus.
5: Die Milliardäre in Deutschland haben sehr große Einkommen und es kommt aber von denen nicht viel zurück. Das heißt, die sparen Steuern en gros. Vermögensteuer in dem Bereich wäre sehr wichtig.
6: Auch Bildung ist ein wichtiges Thema für die ÖDP. Schünemann will kleinere Schulklassen und einen besseren Betreuungsschlüssel in Krippe und Kindergarten. Er plädiert außerdem für mehr Zurückhaltung bei digitalen Geräten im Unterricht. In Sachen Energie kritisiert Schünemann die Bestrebungen der Landesregierung, zusätzliche Gaskraftwerke zu bauen, will stattdessen stärker in den Ausbau von Batteriespeichern und deren Infrastruktur setzen.
5: Wir müssen einfach zusehen, dass wir mit der Natur arbeiten und nicht gegen die Natur.
6: Auch politische Bildung ist Schünemann wichtig. So fordert er mehr Unterstützung für Demokratieprojekte. Denn viele Menschen würden Informationen, etwa aus sozialen Medien, ungeprüft übernehmen. Die ÖDP sei unabhängig, betont Schünemann. Sie nehme keine Firmenspenden an. Ronald Schünemann hofft, mit der ökologisch-demokratischen Partei bei der Landtagswahl über die 5%-Hürde zu kommen und dann das Land politisch mitzugestalten. Eine Zusammenarbeit mit SPD, Linken und Grünen sei vorstellbar, unter Umständen auch mit der CDU. Mit der AfD zu kooperieren, schließe er dagegen aus. Nach einer repräsentativen Infratest-DiMAP-Umfrage im Auftrag des NDR kommt die Kategorie Andere auf 5%. In dieser werden neben der ÖDP noch 12 weitere Parteien zusammengefasst.
3: Die ökologisch-demokratische Partei ist also eine der Parteien, die bei der Landtagswahl am 20. September antreten. Infos zu allen Parteien finden Sie auf der Seite ndr.de/mvwahl. Und jetzt weitere Meldungen. Nach der Sturzflut im Himalaya-Gebirge gestaltet sich der Rettungseinsatz äußerst schwierig. In Tibet ist er jetzt aufgrund einer möglichen weiteren Flutwelle unterbrochen worden. Hinter Geröllmassen hat sich laut chinesischen Behörden ein Stausee gebildet, der bereits überläuft. Auch nepalesische Rettungskräfte hatten vorübergehend die Arbeit eingestellt, berichten Medien. Es werden noch rund 1400 Menschen im Katastrophengebiet vermisst. Bisher sind 470 Menschen tot geborgen worden. Vor mehr als 10 Jahren ist in den französischen Alpen eine Germanwings-Maschine abgestürzt. 100 Menschen sind dabei gestorben. Heute startet in Braunschweig ein neuer Prozess zu dem Fall. Angehörige fordern Schadensersatz vom Deutschen Luftfahrtbundesamt. Aus ihrer Sicht hat es nicht gut genug untersucht, ob der Co-Pilot flugtauglich war. Er hatte das Flugzeug damals absichtlich abstürzen lassen. Crashout, Peak und Ragebait, das sind die Top 3 in der Endrunde zum Jugendwort des Jahres, die der Langenscheid Verlag jetzt bekannt gegeben hat. Crashout bedeutet ausrasten, Peak, sowas wie Top und Ragebait, beschreibt Online-Inhalte, die nur auf Provokation und viele Klicks aus sind. Bis Ende September kann auf jugendwort.de noch abgestimmt werden. Der Begriff mit den meisten Stimmen wird dann bei der Frankfurter Buchmesse im Oktober bekannt gegeben. 12 Uhr und gleich 6 Minuten zu hören die Mittagsshow kompakt auf NDR 1 Radio MV. Im Biosphärenreservat Südostrügen ist im Küstenbereich vor Lauterbach ein zerstörtes Riff wiederhergestellt worden. Und zwar mit Hilfe von EU-Geldern und Landesmitteln. Insgesamt sind 140.000 Euro in das Projekt geflossen. Birgit Witense aus unserer Redaktion Landwirtschaft, Umwelt und Natur hat sich mit dem Thema befasst. Birgit, wie kann denn ein massives Riff so einfach verloren gehen?
7: Vor allem durch uns Menschen. Bis ins 20. Jahrhundert hinein wurden aus den Boddengewässern vor Rügen nämlich massiv Steine rausgeholt. Unter anderem wurden sie für den Molenbau verwendet. Daher wurden dann auch viele natürliche Riffs zerstört. Und genau so ein Riff wurde nun vor Neuendorf bei Lauterbach wiederhergestellt. Das gehört zum Biosphärenreservat Südostrügen. Richtig imposante Spezialfahrzeuge wie Schreitbagger und Kettendumper waren da im Einsatz und haben ganz große Steinbrocken im Wasser versenkt. Insgesamt mehr als 600 Tonnen, die sie vorher aus einem Steinbruch geholt haben.
3: Das ist in der Tat eine ganze Menge, aber wofür ist es gut, dieses Riff sozusagen wieder aufzufüllen?
7: Na, für vieles. Zum Beispiel dienen die Steine als Haftgrund für Blasentang. Das sind diese bräunlichen großen Algen mit solchen Gasblasen dran. Die können ohne festen Untergrund, also einfach so im Ostseesand, gar nicht wachsen. In den letzten Jahren sind die Bestände sogar drastisch zurückgegangen. Das ist ungünstig, weil so ein Blasentangwald wiederum als Kinderstube für viele Fischarten dient. Die können sich dort gut vor Fressfeinden verstecken. Durch das neue Riff ist also ein ganzer Lebensraum wiederhergestellt worden.
3: Und wird dieses neue Riff jetzt einfach so sich selbst überlassen?
7: Im Grunde ja, aber zu dem Gesamtprojekt gehört auch ein wissenschaftliches Begleitmonitoring. Also es wird immer mal wieder nachgeschaut, wie sich der Bewuchs verändert und ob die Steine auch nach Herbststürmen und Eiswintern an ihrer Stelle bleiben. Es gibt sogar schon erste kleine Ergebnisse. So haben sich einige Seepocken angesiedelt auf den Steinen und es wurden Moostierchenkolonien sowie mehrere Flohkrebsarten gesichtet. Darüber freuen sich die Forscher. Es sei zwar noch nicht viel, aber immerhin ein Anfang, damit sich dann eben auch irgendwann der gewünschte Blasentang ansiedelt. Das Projekt am Riff Neuendorf ist übrigens die erste Maßnahme dieser Art an der deutschen Ostseeküste. Es soll auch als Lernort für Umweltbildungsaktivitäten genutzt werden, also für Veranstaltungen mit Schulklassen und Jugendgruppen, die dann am Riff sogar schnorcheln können.
3: Im Biosphärenreservat Südostrügen ist ein Riff rekonstruiert worden, Birgit Witense berichtete. Der norwegische König Harald ist tot. Er ist heute Morgen im Alter von 89 Jahren in einem Krankenhaus in Oslo gestorben. Das teilte das Königshaus mit. Sein Sohn Hakon wird jetzt Norwegens neuer König. Aus Stockholm berichtet Arne Bartram.
8: Norwegen 1940. Deutsche Truppen überfallen das Land im Zweiten Weltkrieg. Die Nazis versuchen dabei auch Norwegens Königsfamilie zu entführen. Der erst dreijährige Prinz Harald muss mit seiner Familie aus der Heimat fliehen, erzählt seine Schwester Prinzessin Astrid später dem norwegischen Rundfunk. Die Erwachsenen haben versucht, sich nichts anmerken zu lassen, aber wir haben gemerkt, wie beunruhigt sie waren. Keiner wusste, wie es weitergeht. Prinz Harald wächst im Exil in den USA auf, während sein Vater und Großvater den Widerstand gegen die Nazi-Besatzer aus London heraus anführen. Eine Kindheit geprägt von Krieg, Flucht und einer getrennten Familie. Es war vielleicht diese Erfahrung, die dafür gesorgt hat, dass sich Harald auch später als König immer für eine offene Gesellschaft eingesetzt hat. Norweger sind auch aus Afghanistan, Pakistan und Polen, Schweden, Somalia und Syrien eingewandert. Zu Hause ist da, wo unser Herz ist. Das lässt sich nicht immer mit Landesgrenzen beschreiben, sagte er zu seinem 25. Thronjubiläum. Er war zuletzt der älteste König im Amt in ganz Europa. König Harald galt als bodenständig, zugewandt und tolerant. Norweger sind Mädchen, die Mädchen lieben, Jungen, die Jungen lieben und Mädchen und Jungen, die einander lieben. Norweger glauben an Gott, an Allah, an alles und nichts. Mit Aussagen wie dieser sammelt König Harald auch bei jungen, progressiven Norwegern viele Pluspunkte. Er hat in seinen mehr als 30 Jahren auf dem Thron Norwegen zu dem Land gemacht, das es heute ist. Ich bin sehr zufrieden mit ihm. Er war schon immer ein König für uns alle, ob man schwarz, weiß, gold oder rot ist. Er ist für jeden da. König Harald ist das egal, ob man eine Frau oder ein Mann ist, homosexuell oder heterosexuell. Er ist einfach für alle da. Harald war über Jahrzehnte die Konstante. Zwischen all den Schlagzeilen war der König für viele Norweger ein verlässlicher, ruhiger Fels in der Brandung.
3: Norwegens König Harald ist heute Morgen gestorben. Ein Nachruf war das von Arne Bartram.
2: Das war die Mittagsschau kompakt. Vielen Dank, Petra. Das Wetter für uns in Mecklenburg-Vorpommern. Ja, gestern noch Sommerfeeling pur. Heute dagegen eher Regenjacke und Schirmwetter. Ist deutlich unruhiger am Himmel mit vielen Wolken, auch mit Regen. Örtlich kann da auch mal ein Gewitter mit dabei sein. Und die Höchstwerte dazu. Schön warm immerhin. 23 bis 26 Grad. 11 nach 12 NR1 Radio MV. Der zuverlässigste Verkehrsservice für uns in Mecklenburg-Vorpommern. A24 Hamburg Richtung Berlin zwischen Rheinweg, Schwarzenweg-Grande, 3 Kilometer Stau. Dort ist wegen Bauarbeiten nur eine Spur frei. Dann die 104 zwischen Ross und Löcknitz ist weiterhin noch gesperrt wegen Bergungsarbeiten. Dauert Polizei, laut Polizei noch länger, umfahren geht über Bergholz. Stau bzw. stockenden Verkehr haben wir im Landkreis Rostock auf der 105, gelben Sand Richtung Mönchhagen, 20 Minuten mehr. Insel Usedom, die 111 ab Bannemien bis Wolgast, 45 Minuten mehr hier. Insel Rügen, Barbe Richtung Selin, die B196, hier brauchen sie 30 Minuten mehr. Und die Rügenfähre zwischen Stahlbrode und Glewitz, die fährt heute wegen des starken Windes erstmal nicht. Geblitzt wird auf der A24 Hamburg Richtung Hamburg zwischen Zarentin und Galin, B96 Richtung Stralsund, Höhe Parkplatz Rügenblick, die 108 Hetero Richtung Lage, Höhe Neuheinde, in Demmin auf der B110 Richtung Dagonen, die B192 in Penzlin, Höhe Supermarkt und auch am Ortseingang Sito Richtung Waren, B196 Lankengranitz Richtung Seerams, Ortsausgang Barth Richtung Löcknitz, Ortsausgang Burgstargard Richtung Teschendorf, kurz vor Ludwigslust, wenn Sie aus Neustadt-Glewe kommen, Schwerin, die Ludwigsluster Chaussee, stadteinwärts, Sito Richtung Röbel und zwischen Zieten und Lüssow, Höhe Großpolzin. Danke, Micha und Caro. Staus und Blitzer melden Sie kostenlos in der NDR VR-App oder Sie rufen uns an 0800 5959 100.
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0: Capital Letters.
1: Es sind nur noch 2 Wochen bis zum Saisonstart der Rostock Sea Wolves. Die Basketballer sind in gleich 3 Wettbewerben vertreten. Gestern Abend nun wurden ja die Ziele bekannt gegeben. Stefan Ley aus unserer Sportredaktion. Was haben sich die Sea Wolves denn genau vorgenommen?
2: Also ganz klar, Priorität hat die Bundesliga und da ist wenig überraschend das Erreichen der Playoffs das größte Ziel. Im BBL-Pokal wollen die Sea Wolves die erste Runde überstehen, um dann in der zweiten Runde ein Heimspiel zu haben gegen Bayern München. Ähnlich starke Mannschaften warten im Europapokal auf die Rostocker, sodass Sportvorstand Jens Hakanowicz hier kein konkretes Ziel formulieren will.
3: Es wäre absolut vermessen, von einer Zielstellung in Europa zu sprechen. Wir wissen überhaupt nicht, wie stark die anderen Mannschaften sind. In allen anderen Teams herrscht deutlich mehr Geld als bei uns. Für uns kann es nur darum gehen, uns zu Hause gut zu präsentieren, die Basketballfeste zu genießen und als Rostocker einfach das zu genießen, dass so eine krassen, coolen Mannschaft hier in Rostock sind, kommt und erlebt das. Und wenn alles optimal läuft und wir kommen in die Playoffs, dann schrei ich Hurra. Aber das ist schwer, das als Ziel zu formulieren.
2: Die Spiele im Eurocup sind zwischen Oktober und Januar immer dienstags oder mittwochs. 7 starke Gegner aus Europa warten hier auf die Sea Wolves.
1: Ambitioniert sind die Ziele diese Saison für Hansa Rostock, die ja aufsteigen wollen und die dafür offenbar nichts dem Zufall überlassen wollen und jetzt noch einmal Torhüter ins Team geholt haben. Wie kommt's?
2: Ja, es hat mit dem längeren Ausfall von Ersatzkeeper Jannik Stein zu tun, dass Hansa nochmal tätig geworden ist. Der Finne Jaso Jantunen, 21 Jahre, beeindruckende 1,98 Meter groß, wird bis zum Saisonende ausgeliehen von der zweiten Mannschaft des SC Freiburg. Jantunen soll die entstandene Lücke schließen und eine gleichwertige Option sein, heißt es. Bis Dienstagabend ist das Transferfenster noch geöffnet. Hansa hält weiterhin Ausschau nach einem zentralen Mittelfeldspieler und auch Abgänge sind bis dahin nicht ausgeschlossen. Und heute Abend beginnt sie, die 64. Saison der Fußball-Bundesliga, mit dem Eröffnungsspiel zwischen Titelverteidiger Bayern München und dem VfB Stuttgart. Wettanbieter und Experten sind sich einig, der Titel geht nach München. Spannend wird es wohl eher nur im Abstiegskampf.
1: Na, schauen wir doch mal. Soweit der Sport am Mittag mit Stefan Ley hier bei NR1 Radio MV.

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1: Und das Wetter für uns in Mecklenburg-Vorpommern wird freundlich unterstützt von unserem NDR-Wetterexperten Stefan Kreibum aus dem Wetterstudio auf Hiddensee. Hallo Stefan.
2: Hallo, grüß dich.
1: Ja, schön sieht anders aus, muss man ja sagen. Ne? Das Wetter, dass sich das so dreht, das hätte ich tatsächlich nicht gedacht.
2: Naja, jetzt ist das Hochsteffen weg und Tief-Raffaela ist da und darum ist es halt so unbeständig. Mhm. Wobei es nicht überall rappeldicht ist. Es gibt so Regionen, wo der Himmel nur ganz dünn bewölkt ist mit so Schleierwolken. Da scheint es so ganz hindurch, mehr oder weniger ist es so in der Landesmitte der Fall. Dicke Wolken haben wir im äußersten Westen oder aber auch so von Kühlungsborn bis Rostock rüber ins nördliche Vorpommern. Ja, das geht heute Nachmittag so ähnlich weiter, dass es zum Teil mal die Sonne gut durchkommt, aber zum Teil auch die Wolken präsent sind. Und zurzeit ist es überall trocken, aber das wird sich in den nächsten Stunden noch wieder ändern. Dann kommt nämlich aus West-Südwest verstärkt wieder Schauer und Gewitter rein. Wahrscheinlich dauert es eine Weile. Das Mais wird wohl heute am späten Nachmittag, wohl auch erst am Abend dann durchs Land ziehen, in Form eben von teilweise mal kräftigen, kurzen Regengüssen und auch, wie gesagt, in Begleitung vom Blitz und Donner das Ganze. Und wenn mal so ein Gewitter aufzieht, dann kann es auch mal eine kräftige Böe geben, durchaus mal stürmisch sein kann. Aber davon abgesehen wird der Wind jetzt anfangs noch immer noch nervig, kräftig aus Südost, ja, auf Hiddensee und auf Rügen. Aber er lässt nach in den nächsten ein, zwei Stunden und dreht allgemein auf Süd bis Südwest. Und wie gesagt, frischer nur noch mal in Gewitternähe stark böig auf.
1: Und wie mild oder auch kalt wird dann die kommende Nacht?
2: Gar nicht mal so kalt. Wir kommen ja heute noch so auf Temperaturen von so 23 bis 26 Grad. Heute Nacht geht es runter so auf 16 bis 15 Grad. Das ist verhältnismäßig mild für die Jahreszeit. Es gibt dann noch anfangs ein paar Schauer und Gewitter, die aber rasch rausziehen nach Nordosten. Dahinter reißt die Wolkendecke stärker auf. Und so starten wir morgen dann doch schnell mit Sonnenschein. Also schnell verziehen sich alle Wolken. Dann wird es mal vorübergehend richtig gut sonnig sogar. Dann bilden sich aber schnell Quellwolken. Und manche Quellwolke wird auch mal ein bisschen größer und kann mal irgendwo im Land auch mal einen Schauer produzieren. Aber es wird nicht so häufig der Fall sein. Aber ganz trocken, denke ich, kommen wir auch nicht durch den Tag. Das Ganze morgen bei Höchsttemperaturen von so 22 bis 25 Grad mit dem Gefälle von Südost nach Nordwest. Der Wind morgen weht mäßig. Eine Küste auch mal frisch, kommt aus Südwest.
1: Finde ich persönlich gar nicht so schlecht, wenn man bedenkt, wir haben ja morgen unsere NDR-MV-Sommerparty in Woldeck. Und die erste, die war ja in Wittenburg. Und da haben wir geschwitzt ohne Ende.
2: Ja, ja.
1: Und das wird uns morgen nicht passieren. Es wird angenehm warm sein und vielleicht brauchen wir dann doch mal ein Schirmchen oder so, aber ansonsten perfektes
2: Feierwetter.
1: Ja, wenn
2: dann nur kurz. Also wenn überhaupt nur kurz.
1: Das ist gut zu wissen. Ansonsten, wie verabschiedet sich dann noch der letzte Sonntag im August?
2: Der Sonntag wird auch so leicht durchwachsen sein. Sonne und Wolken im Wechsel. Es könnte mal ein paar Schauer durchziehen, aber kein Regentag. Auch da ist es noch warm mit Temperaturen wie morgen auch.
1: Sehr gut. Dann dir einen schönen Nachmittag. Danke, Stefan.
2: Gleichfalls. Danke. Tschüss.
1: 3:01, NDR 1 Radio MV, der zuverlässigste Verkehrsservice für uns in Mecklenburg-Vorpommern. Da haben wir die 104, die ist zwischen Rosse und Löcknitz weiterhin noch wegen Bergungsarbeiten gesperrt. Dauert laut Polizei immer noch eine ganze Weile. Umfahren geht über Bergholz, dann Stau bzw. stockender Verkehr auf der B105 im Landkreis Rostock, Gelbensande Richtung Mönchhagen. 20 Minuten mehr hier. Auf der Insel Usedom, auf der 111 ab Bannemien bis Wolgast brauchen Sie 30 Minuten. Und auf der Insel Rügen, auf der B196, Barbe Richtung Sellin, 20 Minuten. Geblitzt wird auf der A24 Richtung Hamburg zwischen Zarentin und Galin. A24 Richtung Berlin Höhe Pritzwalk, dann die B96 Richtung Stralsund, Höhe Parkplatz Rügenblick. In Ratebur auf der B109 Richtung Anklam. Dann auf der B192 Ortseingang Sito Richtung Waren, B23 Ortseingang Warsow Richtung Hagenow, Ortsausgang Bad Richtung Löbnitz, Kirchdorf auf Pöhl wird geblitzt, kurz vor Ludwigslust. Wenn Sie aus Neustadt-Glewe kommen, in Neu-Hinrichsdorf Richtung Gralmüritz, Schwerin, Ludwigsluster Chaussee statt einwärts, Sito Richtung Röbel und zwischen Zieten und Lüssow Höhe Großpolzin. Vielen Dank, dass Sie uns so fleißig Bescheid geben. Wenn Sie noch was haben, gerne durchrufen. Hallo, wer ist dran?
3: Schönen guten Tag, Thorsten hier. Ich wollte einen Blitzer verpetzen, Laser. Und Gadebusch nach Roggendorf. in Ganzo, übliche Laserstelle.
1: Jawohl, ist notiert. Vielen Dank. Stausblitzer melden Sie kostenlos in der NDR am V-App oder Sie rufen an 0800 5959 100.
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1: Mit Frank Schwarz. Guten Tag. In der mecklenburgischen Seenplatte waren im August 11.440 Menschen arbeitslos gemeldet. 107 mehr als noch im Juli. Die Arbeitslosenquote liegt bei 9,1%. Ece Kantar mit den Einzelheiten.
2: Die Arbeitsagentur erklärt den leichten Anstieg mit der Sommerpause. Viele Betriebe stellen erst nach den Ferien wieder Personal ein. Gleichzeitig suchen die Unternehmen weiter Mitarbeiter. Insgesamt gibt es im Kreis derzeit mehr als 2.500 freie Stellen. Auch auf dem Ausbildungsmarkt ist noch Bewegung. 339 Ausbildungsplätze sind frei, während 340 junge Menschen noch eine Stelle suchen.
1: Die sogenannte Mut-Tour macht in diesen Minuten in einem Infostand Zwischenstation in Neubrandenburg an der Ecke Stargarder Friedländer Straße. Etwa 50 Teilnehmerinnen und Teilnehmer wollen mit der Radtour von Berlin nach Greifswald auf psychische Erkrankungen aufmerksam machen. Jeder vierte Mensch in Deutschland ist psychisch erkrankt. Woideck freut sich auf die große NDR-Sommerparty morgen. Thema der Stadtwette: Wenn mindestens 100 Leute in verrückten Strand- und Badeoutfits vor der Bühne erscheinen, gibt es 1.000 Euro für den Mühlen- und Heimatverein und die Frauen-Selbsthilfe Krebs. In Neubrandenburg beginnt am Abend das Vier-Tore-Fest. Bis zum Sonntag gibt es viel Musik und zahlreiche Veranstaltungen.
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Karat. Jede Stunde und jede Stunde spielen wir den Lieblingsmix zu uns in Mecklenburg-Vorpommern. Deutsche Hits, aktuelle Hits, Kulthits und die meisten 80er in der 1 Radio MV hier. Und mit dem Lieblingsmix geht's natürlich auch gleich wieder durch den Nachmittag, direkt in Richtung Wochenende, gemeinsam mit Robert Holm. Und das ganz entspannt. Ich bin Tatjana Brandt. Gerne morgen früh wieder für Sie da. Ab 6 hier bei NR1 Radio MV. Schönen Freitag für Sie.

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3: Jetzt ist es 13 Uhr.
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3: Die Zahl der Arbeitslosen bei uns im Land ist im August leicht gestiegen um 700. Insgesamt sind jetzt 64.200 Menschen ohne Job. Christian Schewe, was ist der Grund für diesen Anstieg?
4: Ja, das liegt laut Arbeitsagentur an der Sommerpause. Die Arbeitsagentur führt ihn vor allem darauf zurück. Viele Firmen würden häufig erst wieder nach den Ferien neue Mitarbeitende einstellen. Für viele Betriebe hierzulande spielen aber auch Arbeitskräfte aus dem Ausland eine immer größere Rolle. Weshalb, das erklärt Thomas Le Tisserand von der Regionaldirektion Nord der Bundesagentur für Arbeit so.
5: Wir haben seit 2022 zurückgehende Zahlen, was die sozialversicherungspflichtige Beschäftigung in Mecklenburg-Vorpommern angeht. Ohne Menschen aus Drittländern, die mittlerweile diese Jobs übernommen hätten wir tatsächlich einen viel stärkeren zurückgehenden SV-Bestand. Und das heißt für uns, dass für die Fachkräftesicherung und für die Wertschöpfung in Mecklenburg-Vorpommern diese Menschen unverzichtbar sind.
4: Und Thomas Le Tisserand von der Regionaldirektion Nord der Bundesagentur für Arbeit. Ein Zeuge aus dem familiären Umfeld der im Fall Fabian wegen Mordes angeklagten Frau hat vor dem Landgericht Rostock von ihren Geldsorgen berichtet. Anfang 2025 habe die 30-Jährige aus finanziellen Gründen eine Umschuldung machen wollen, berichtete der Verwandte. Für die Aufnahme des neuen Kredits in 5-stelliger Höhe habe sie ihn darum gebeten, für sie zu bürgen. Er habe zugestimmt. Aktuell zahlten die Großeltern der Angeklagten, bei denen sie zuletzt gewohnt habe, die Raten. Laut Anklage soll die Frau Fabian am 10. Oktober 2025 an einem Teich bei Klein-Upal, etwa 15 Kilometer südlich von Güstrow, erstochen und den Leichnam danach in Brand gesetzt haben. Im Biosphärenreservat Südostrügen ist im Küstenbereich ein zerstörtes Riff wiederhergestellt worden. Insgesamt sind 140.000 Euro an EU- und Landesmitteln in das Projekt geflossen. Franziska Drebes aus der Redaktion Landwirtschaft, Umwelt und Natur.
6: Bis ins 20. Jahrhundert hinein wurden aus den Boddengewässern vor Rügen massiv Steine entnommen und unter anderem für den Molenbau verwendet. Dabei wurden auch natürliche Riffe zerstört. Vor Neuendorf bei Lauterbach konnte ein solches Riff nun rekonstruiert werden. Dafür haben Spezialfahrzeuge große Steinbrocken im Wasser versenkt, die zuvor aus einem Steinbruch geholt worden waren. Insgesamt mehr als 600 Tonnen. Damit ist auch ein verloren gegangener Lebensraum neu entstanden. Die großen Steinbrocken dienen unter anderem als Haftgrund für Blasentang. Die großen bräunlichen Algen können ohne festen Untergrund nicht wachsen. In den vergangenen Jahren sind deren Bestände drastisch zurückgegangen. Blasentangwald dient als Kinderstube und Schutzraum für viele Fischarten.
4: Auf dem Kummerower See ist gestern ein 40-jähriger Mann in Not geraten. Er war mit 3 Sportschlauchbooten unterwegs, als plötzlich der Motor des Bootes, auf dem er sich befand, Feuer fing und daraufhin das gesamte Boot brannte. Er versuchte noch, das Feuer selbst zu löschen, rettete sich dann aber in eines der anderen beiden Beiboote. Er kam mit schweren Brandverletzungen in eine Klinik. Die anderen beiden Boote verbrannten auf dem See. Der norwegische König Harald ist tot. Er ist heute Morgen in einem Krankenhaus in Oslo gestorben. Das teilte das Königshaus mit. Sein Sohn Håkon wird jetzt Norwegens neuer König. Aus Stockholm, Arne Bartram.
7: König Harald galt als bodenständig und tolerant. Er machte sich stark für die Rechte von Migranten und queeren Menschen. Seine Offenheit war stark mit seiner eigenen Lebensgeschichte verbunden. 1937 wurde Harald V. von Norwegen geboren. Als kleines Kind wurde er selbst zum Flüchtling, musste mit seiner Familie 1940 fliehen, als deutsche Truppen im Zweiten Weltkrieg Norwegen besetzten. Später heiratete der damalige Kronprinz Sonja Haraldsen, eine Bürgerliche, was für Widerstand im Königshaus sorgte. In den vergangenen Jahren hatte König Harald immer wieder Probleme mit der Gesundheit, musste mehrfach ins Krankenhaus. Bei den Norwegern war er überaus beliebt.
3: Das Wetter für uns in Mecklenburg-Vorpommern. Das ist jetzt erstmal trocken, aber zum Abend hin gibt's nochmal Regen bei uns im Land. Der 3-Tage-Trend. Morgen starten wir mit Sonne ins Wochenende. Dann gibt's aber auch wieder Wolken und immer mal wieder einen Schauer bei bis zu 25 Grad. Sonntag und Montag sieht's ähnlich aus. Aktuelle Temperaturen: Granzin im Müritz-Nationalpark 22 Grad, Petersdorf bei Woldeck 22 Grad und Immenhof bei Kriewitz auch 22 Grad. 4 Minuten nach 1, NDR 1 Radio MV, der zuverlässigste Verkehrsservice für uns in Mecklenburg-Vorpommern. Da haben wir die 104 zwischen Rosso und Löcknitz. Da laufen Bergungsarbeiten, da war lange gesperrt, jetzt kommen sie da aber wieder durch. Wir haben Stau und stockenden Verkehr im Landkreis Rostock. Die 105 Gelben Sande Richtung Mönchhagen dauert 20 Minuten länger. 111 Insel Usedom ab Bannermin bis Wolgast dauert aktuell 40 Minuten länger. Geblitzt wird A24 Richtung Hamburg zwischen Zarrentin und Gallin. A24 Richtung Berlin Höhe Pritzwalk. B96 Richtung Stralsund Höhe Parkplatz Rügenblick. 104 in Ganzow Richtung Roggendorf. 104 Ortsausgang Löbnitz Richtung Pasewalk. 109 in Ratebur Richtung Anklam. 110 in Dermin Richtung Dagun Höhe Tankstelle. 191 Ortseingang Eldena aus Karstedt kommt. 192 in Penzlin Höhe Supermarkt. 192 Ortseingang Sito Richtung Waren. 196 Lankengranitz Richtung Seerams. B23 Schwerin Richtung Kriewitz Höhe Waldschlösschen und nochmal 321 Ortseingang Waso Richtung Hagenow. Außerdem noch Blitzer Ortsausgang Bad Richtung Löbnitz in Kirchdorf auf Pöhl, kurz vor Ludwigslust aus Neustadt-Glewe kommt und zwischen Markgrafenheide und Hinrichshagen. Dann noch in Neuhinrichsdorf Richtung Graal-Müritz, in Schwerin Ludwigsluster Chaussee statt einwärts, in Sito Richtung Röbel, in Wismar am Weißen Steinhöhe Kreisverkehr und zwischen Zieten und Lüssow Höhe Großpolzin. Staus, Blitzer, Unfälle, alles immer kostenlos durchgeben in der NDR am V-App oder kostenlos anrufen 0800 59 59 100. 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
3: Und Grüße an alle, die auch am Wochenende arbeiten müssen. In der Landwirtschaft zum Beispiel, da geht ja jetzt die Maisernte los. Und auch im Maishäcksler läuft NDR 1, Radio MV, jetzt mit einem aktuellen Hit von A.

0: NDR1 Radio MV mit einem aktuellen Verkehrshinweis. Vorsicht bitte in beiden Richtungen auf der A20 Lübeck-Rostock in Höhe Rostock-West. Da behindert Staub die Sicht. Fahren Sie bitte vorsichtig in beiden Richtungen. A20 Lübeck-Rostock in Höhe Rostock-West. Da behindert Staub die Sicht. In Wismar gibt's diesen Sommer jeden Donnerstag ein Konzert in der Innenstadt, umsonst und draußen, jeder kann kommen. In Schwerin ja auch, immer dienstags auf dem Markt. Und in Güstrow auch, immer mittwochs, Musik in der Altstadt. Diese Woche in Güstrow, das letzte Mal in dieser Saison. 300 Leute sind da auf den Markt gekommen.
1: Ist was los in der Innenstadt und die Gastronomen und so, die profitieren davon auch.
2: Man sieht ja, wenn hier irgendwas angeboten wird, ist der Markt voll, ne?
3: Das wurde höchste Zeit, sag ich mal, dass das wieder belebt wird.
0: Ja, Musik bringt die Leute zusammen, Musik sorgt für Leben. Deswegen lieben wir Musik hier bei NDR 1 Radio MV und haben den Lieblingsmix mit aktuellen Hits. Mit deutschen Hits und jetzt mit einem Kulthit, da kann man auch noch mal schön tanzen. Das sind Ace of Base, Always Have, Always Will. 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

0: 13.25 Uhr an diesem wunderschönen Tag.
1: Es ist Freitag.
0: Juhu. Oh ja. Nur noch heute Nachmittag und morgen können wir ausschlafen. Hier ist der Lieblingsmix, hier ist NDR 1 Radio MV mit deutschen Hits, aktuellen Hits und diesem wunderbaren Kulthit zum Start ins Wochenende. Richard Marx, Right Here Waiting, natürlich ein 80er. Die meisten 80er immer bei uns, bei NDR 1 Radio MV. Schönes Wochenende, Mecklenburg-Vorpommern.

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1: Jetzt ist es 2:30. Das Wetter für uns in Mecklenburg-Vorpommern. Gerzhagen bei Sato 21 Grad, Benzin bei Jamen 22 Grad und Kuppentin bei Plau am See 23 Grad. Gerade kein Regen bei uns in Mecklenburg-Vorpommern, der kommt aber heute nochmal zurück. Zum Abend hin wird's wieder nass. Der 3-Tage-Trend, morgen erstmal Sonne, dann gibt's aber auch wieder Wolken und immer mal wieder ein Schauer bei bis zu 25 Grad. Und Sonntag und Montag sieht's ähnlich aus. 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Bitte immer noch vorsichtig auf der A20 in beiden Richtungen Höhe Rostock-West. Da behindert Staub die Sicht. Da bitte besonders vorsichtig fahren. Dann haben wir noch stau- und stockenden Verkehr im Landkreis Rostock auf der 105. Gelben Sande Richtung Mönchhagen dauert aktuell 10 Minuten länger. In Rostock, Hamburger Straße, Lübecker Straße stadteinwärts plus 15 Minuten. Insel Usedom, B111 ab Bannemien bis Wolgast wegen der Baustelle plus 20 Minuten. Geblitzt wird A24 Richtung Hamburg zwischen Zarrentin und Galien. A24 Richtung Berlin Höhe Pritzwalk. B96 auf Rügen. Bergen Richtung Samtens, da ist ein Blitzer. Und auf der 96 Richtung Stralsund Höhe Parkplatz Rügenblick auch noch einer. Dann 104 Ortsausgang Löcknitz Richtung Pasewalk. 104 in Polzow. 109 in Ratebur Richtung Anklam. 110 in Dermin Richtung Dagunenhöhe Tankstelle. 191 Ortseingang Eldena aus Karstädt kommt. 192 in Penzlin Höhe Supermarkt. 192 Ortseingang Sito Richtung Waren. 194 Ortseingang Grimmen aus Abzagen kommt. 196 Lankengranitz Richtung Seerams. B23 Schwerin Richtung Kriewitz Höhe Waldschlösschen. Nochmal 321 Ortseingang Warsow Richtung Hagenow. Außerdem Ortsausgang Bad Richtung Löbnitz in Kirchdorf auf Pöhl. Kurz vor Ludwigslust aus Neustadt Glewe kommt. Dann noch zwischen Markgrafenheide und Hinrichshagen. In Neuhinrichsdorf Richtung Gralmüritz. In Schwerin Ludwigsluster Chaussee Stadt einwärts. In Sito Richtung Röbel. In Wismar am Weißen Stein Höhe Kreisverkehr. Und zwischen Zieten und Lüssow, da haben sie aufgebaut, Höhe Großpolzin. Huh, danke fürs Bescheidsagen. Micha hat angerufen, Caro hat geschrieben und Sie vielleicht auch über die NDR-MV-App oder Sie rufen an unter 0800 595 9100. 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Und Andreas hat auch noch einen Blitzer.
2: Hallo Robert, der steht am Ende des Rügenzubringers im Übergang zur A20 in der 80er-Zone. Beide Richtungen. Ich wünsche ein schönes Wochenende.
1: Danke.

0: 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So viele Partys auch an diesem Wochenende bei uns in Mecklenburg-Vorpommern. Es gibt große Partys wie unsere NDR-MV-Sommerparty morgen in Woldeck. Es gibt kleinere Partys wie das Hafenfest in Zühlendorf. Das ist Niepass, die Ecke, Vorpommern-Rügen. Da ist Bürgermeisterin Jeanette Kretschmer schon ordentlich am Wirbeln fürs Hafenfest morgen.
1: Die Cheerleader werden dort auftreten um 16.30 Uhr. Hüpfburg haben wir da, Schminktisch für die Kinder.
0: Und dann gibt's auch noch Musik.
1: Genau, Musik vom NDR-DJ. Vom gewonnenen NDR-DJ. Da freuen wir uns ganz doll drauf.
0: Und wann geht das Fest los und wann setzt die Musik ein?
1: Um 16 Uhr beginnt das Fest und um 17 Uhr setzt die Musik ein.
0: Und wenn dann 17 Uhr die Musik losgeht vom NDR-DJ, tanzt dann die Bürgermeisterin auch?
1: Ja. Jo. Definitiv.
0: Das ist doch super.
1: Doch, definitiv.
0: Dann wünschen wir morgen ein tolles Hafenfest in Zühlendorf, Niepass, Landkreis Vorpommern-Rügen. Die Bürgermeisterin wird auch tanzen. Viel Spaß, Frau Kretschmer.
1: Danke.
0: Und hier schon mal ein kleiner Vorgeschmack. Das spielt der NDR-DJ morgen in Zühlendorf vielleicht auch. Gute Tanzmusik von Cora. 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
1: Jetzt ist es 14 Uhr.
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1: Und da gucken wir auf den Mordprozess um den getöteten Fabian aus Güstrow, Christian Schewe. Der 24. Verhandlungstag, der ist heute außergewöhnlich früh zu Ende gegangen.
2: Genau, bereits heute Mittag ist dieser Prozesstag beendet worden. Im Mittelpunkt stand heute der Cousin der Angeklagten Gina H. und ein TikTok-Video, das Fragen zum zeitlichen Ablauf aufwirft. Laurin Zierke berichtet.
3: Das Video zeigt eine Freundin von Fabians Mutter, die zum Fall Fabian um Hinweise aus Klein- und Groß-Upal bittet. Mehrere Zeugen hatten laut Verteidigung gesagt, sie hätten das Video bereits am 13. Oktober gesehen, einen Tag bevor Fabians Leiche bei Klein-Upal gefunden wurde. Die Anwältin von Fabians Mutter zweifelt das an. Wie mit dem Video weiter im Prozess verfahren wird, muss noch geklärt werden. Zuvor hatte der Cousin der Angeklagten Gina H. am Landgericht Rostock ausgesagt. Er sollte über das familiäre Umfeld von Gina H. Aufschluss bringen. Zur Frage, ob Gina H. Fabian getötet haben könnte, so der Cousin, könne er nicht sagen, ob sie es war. Schließlich könne man einem Menschen nicht in den Kopf schauen.
2: Wie kann der Ostseeraum besser vor Drohnen und anderen hybriden Bedrohungen geschützt werden? Darüber spricht Bundesinnenminister Dobrindt heute in Flensburg mit seinen Kollegen aus anderen Ostseeanrainerstaaten. Aus Flensburg dazu Bianca Schwarz.
4: Vor Start des Treffens sagte Bundesinnenminister Alexander Dobrindt, dass für die Ostseeanrainer klar ist, momentan sei die Ostsee ein gemeinsamer Bedrohungsraum. Das Ziel, daraus einen gemeinsamen Sicherheitsraum zu machen. Es würde immer mehr hybride Bedrohungen geben, mit Drohnen in der Luft, mit Anschlägen unter Wasser sowie generell im Cyberraum. Darauf möchte Dobrindt mit einer gemeinsamen Strategie antworten. Es könnte beispielsweise eine Reaktionstaskforce eingerichtet werden, so Dobrindt, die für einen schnellen Austausch untereinander sorgen soll. Auch die russische Schattenflotte wird ein Thema sein.
2: Nach der Sturzflut im Himalaya gestalten sich die Rettungsarbeiten weiter schwierig. Sowohl auf chinesischer als auch auf nepalesischer Seite müssen Einsätze aus Sicherheitsgründen immer wieder unterbrochen werden. Offenbar ist im Katastrophengebiet auf chinesischer Seite ein Damm gebrochen. Außerdem droht ein See überzulaufen, der sich hinter Geröllmassen aufgestaut hat. Bislang wurden mehr als 540 Todesopfer geborgen. Zahlreiche Menschen werden noch immer vermisst. Eine vierköpfige deutsche Familie ist in Nepal gerettet worden. Sie sei zusammen mit anderen Geretteten per Hubschrauber zu einem Armeecamp in Bata Bazar gebracht worden, heißt es weiter. Vor Neuendorf ist heute die erste Riffrekonstruktion in Mecklenburg-Vorpommern feierlich übergeben worden. Auf einer Fläche von etwa 1350 Quadratmetern seien 620 Tonnen Steine und Blöcke verbaut worden, so Umweltminister Backhaus. Dadurch sei ein verloren gegangener Lebensraum für Meereslebewesen teilweise wiederhergestellt worden. Bis ins 20. Jahrhundert seien in den Boddengewässern vor Rügen massiv Steine entnommen und für Baumaßnahmen verwendet worden. Die Riffrekonstruktion erfolgte demnach im Rahmen des Interreg-Projektes Supported by Nature. An diesem Projekt mit einem Gesamtvolumen von rund 4,47 Millionen Euro beteiligen sich 7 Ostseeanrainerstaaten. Das Feuer in 2 Wohnblöcken in Parchim vorletzte Nacht hatte keine technische Ursache. Zu diesem Ergebnis kommt der Brandermittler, der die Gebäude untersucht hat. Nathalie Süß aus dem Mecklenburg-Studio.
5: Die Polizei ermittelt weiter in alle Richtungen. Auch Brandstiftung sei nicht auszuschließen, heißt es von einem Polizeisprecher. Unterdessen kehren die Bewohner nach und nach in ihre Wohnungen zurück. 8 Menschen sind noch in der Notunterkunft, einer Turnhalle, untergebracht. Ein Sprecher der Stadt Parchim geht davon aus, dass sie bis zum Abend nach Hause zurück können. Die Turnhalle stünde aber noch bis Samstagnachmittag zur Verfügung. Etwa 30 Mieter waren dort untergekommen. Insgesamt mussten etwa 90 Menschen wegen des Brandes ihre Wohnung verlassen. Das Feuer war in der Nacht zu Donnerstag in 2 Kellern ausgebrochen. 25 Menschen wurden leicht verletzt. Schaden 500.000 Euro.
1: Das Wetter für uns in Mecklenburg-Vorpommern. Die Sonne macht schon mal ein bisschen Wochenende und versteckt sich. Dafür viele Wolken heute Nachmittag im Einsatz. Und aus denen kommt zum Abend hin auch wieder Regen. Der Drei-Tage-Trend. Morgen starten wir mit Sonne ins Wochenende. Da macht sie kurz Wochenendpause. Dann gibt es aber wieder die Wolken und immer mal wieder einen Schauer bei bis zu 25 Grad. Sonntag ähnlich, Montag ähnlich. Aktuell haben wir in Wosen bei Bad Sülze 22 Grad, in Passow bei Gadebusch 23 Grad und in Relzow bei Anklam auch 23 Grad. 2:04, NDR1 Radio MV, der zuverlässigste Verkehrsservice für uns in Mecklenburg-Vorpommern. Bitte fahren Sie weiter vorsichtig in beiden Richtungen auf der A20 in Höhe Rostock-West. Da behindert nämlich Staub die Sicht. Dann haben wir außerdem noch so Stau und stockenden Verkehr in Rostock, in der Hamburger Straße, Lübecker Straße, stadteinwärts plus 20 Minuten. Auf der Insel Usedom, B111, ab Bannemien bis Wolgas, da gibt es eine Baustelle, da brauchen Sie auch 20 Minuten mehr. Geblitzt wird A24 Richtung Hamburg zwischen Zarrentin und Galin, A24 Richtung Berlin Höhe Pritzwalk, B96 auf Rügen, Bergen Richtung Samtens, B96 Richtung Stralsund Höhe Parkplatz Rügenblick, nochmal 96 Stralsund Richtung A20 kurz vor der Autobahn, 104 Ortsausgang Löcknitz Richtung Pasewalk, 104 in Polzow, 191 Ortseingang Eldenaar aus Karstädt kommt, 192 in Penzlin Höhe Supermarkt, 192 in Krukow, 192 Ortseingang Sito Richtung Waren, 194 Ortseingang Grimmen, wenn Sie da aus Abzhagen kommen. Dann die 194 in Großplasten. 196 Lankengranitz Richtung Seerams. Außerdem B23 Schwerin Richtung Kriewitz Höhe Waldschlösschen. B23 Ortseingang Wasow Richtung Hagenow. Ortsausgang Bad Richtung Löcknitz. In Kirchdorf auf Pöhl zwischen Markgrafenheide und Hinrichshagen. In Rostock Tessiner Straße Richtung A19. In Sito Richtung Röbel. In Wismar am Weißen Stein Höhe Kreisverkehr. Und zwischen Zieten und Lüssow Höhe Großpolzin. Staus und Blitzer kostenlos melden in der NDR-MV-App oder kostenlos anrufen. Die Nummer 0800 5959100.
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1: Heute Abend geht's wieder los mit der ersten Fußball-Bundesliga. Bayern spielt gegen Stuttgart. Und auch bei uns im Land geht's los mit der Verbandsliga. Erstes Saisonspiel heute Abend. Malchow gegen Kühlungsborn. Und Malchows Trainer Sven Lange ist so froh, dass es wieder losgeht.
6: Ja, vom Prinzip her wird Zeit, dass es wieder losgeht. Und jetzt geht's wieder um Punkte. Jetzt ist wieder Leben in den Spielen drin.
1: Wie sehr hast du das Fußballspiel in Malchow vermisst?
6: Jeden Tag.
1: Eröffnung der Verbandsliga-Saison bei uns im Land. Malchow gegen Kühlungsborn. Alle nach Malchow. Heute Abend 7:30 geht's los und es gibt genug überdachte Tribünenplätze, also da wird keiner nass.

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NDR 1 Radio MV hier bei der Arbeit und bevor Sie gleich losfahren von der Arbeit ins Wochenende, nochmal fix mit den Kollegen die Köpfe zusammenstecken. Vielleicht haben Sie ja eine Idee, denn der Tierpark Wolgast, der braucht Ihre Hilfe. Da gibt's doch zwei neue Kängurus, das sind zwei Kängurudamen, die sind schon seit Anfang August im Tierpark Wolgast. Aber die haben noch keinen Namen. Der Tierpark Wolgast, der sammelt deswegen jetzt Vorschläge. Hopsi, Kiki, Kylie, wie sollen die beiden Känguru-Damen heißen? Wenn Sie eine Idee haben, schreiben Sie dem Tierpark Wolgast mal, die freuen sich. NDR 1 Radio MV hier.

Freitagnachmittag in Mecklenburg-Vorpommern, gleich ist es 14:30. Da können wir ja mal wieder fragen, wer hat schon frei, wer ist noch dabei bei der Arbeit? Wer hat frei, wer ist noch dabei? Jetzt mal wieder eine Sprachnachricht schicken über die NDR-MV-App. Und dazu gibt's deutsche Hits, aktuelle Hits. Und jetzt ein Kulthit, der gibt Schwung für alle, die schon frei haben, aber auch für alle, die noch dabei sind. Survivor, Burning Heart, das war 1985. 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
3: Es ist jetzt kurz nach 3:30. Das Wetter für uns in Mecklenburg-Vorpommern. Zum Abend hin gibt's noch mal Regen bei uns im Land. Der 3-Tage-Trend zeigt, dass wir dann morgen aber mit Sonne ins Wochenende starten. Danach kommen die Wolken zurück. Und es gibt dann das ganze Wochenende über immer mal einen Schauer. Es bleibt aber warm bei bis zu 25 Grad. 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Wir haben, muss mal gucken, Stau und stockenden Verkehr. In Rostock, Hamburger Straße, Lübecker Straße, Stadt einwärts, 20 Minuten plus. Insel Usedom, 111 ab Bannermin bis Wolgast, 20 Minuten plus. Und geblitzt wird auf der A24 Richtung Hamburg zwischen Zarrentin und Galin. Auf der A24 andere Richtung, Richtung Berlin Höhe Pritzwalk. B96 auf Rügen, Bergen Richtung Samtens. 96 Richtung Straße und Höhe Parkplatz Rügenblick. Nochmal 96 Straße und Richtung A20. Kurz vor der Autobahn haben sie aufgebaut. 104 Ortsausgang Löcknitz Richtung Pasewalk. 104 in Polzow. 191 Ortseingang Eldena aus Karstädt kommt. 192 in Penzlinhöhe Supermarkt, 192 in Krukow, 192 Ortseingang Sito Richtung Waren. Dann noch die 194 Ortseingang Grimmen aus Abzagen kommt. 194 in Großplasten, 196 Lankengranitz Richtung Seerams. B23 Schwerin Richtung Kriewitz Höhe Waldschlösschen und Ortseingang Waso Richtung Hagenow auch noch einer. Ortsausgang Bad Richtung Löbnitz in Kirchdorf auf Pöhl. Zwischen Markgrafenheide und Hinrichshagen in Rostock, Tessiner Straße Richtung A19, in Sito Richtung Röbel. In Wismar noch einer am Weißen Stein, Höhe Kreisverkehr und zwischen Zieten und Lüssow, Höhe Großpolzin. Danke fürs Bescheid sagen unter 0800 595 9100. 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
1: Es ist 15 Uhr.
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1: Nächster Verhandlungstag im Mordprozess um den getöteten Fabian aus Güstrow. Das ist ja schon der 24. Christian Schewe und der war heute ziemlich früh zu Ende.
2: Ja, ganz richtig. Bereits heute Mittag ist dieser Prozesstag beendet worden. Im Mittelpunkt stand der Cousin der Angeklagten Gina H. und auch ein TikTok-Video, das Fragen zum zeitlichen Ablauf aufwirft. Lauren Zielke berichtet.
3: Das Video zeigt eine Freundin von Fabians Mutter, die zum Fall Fabian um Hinweise aus Klein- und Groß-Upal bittet. Mehrere Zeugen hatten laut Verteidigung gesagt, sie hätten das Video bereits am 13. Oktober gesehen, einen Tag bevor Fabians Leiche bei Klein-Upal gefunden wurde. Die Anwältin von Fabians Mutter zweifelt das an. Wie mit dem Video weiter im Prozess verfahren wird, muss noch geklärt werden. Zuvor hatte der Cousin der Angeklagten Gina H. am Landgericht Rostock ausgesagt. Er sollte über das familiäre Umfeld von Gina H. Aufschluss bringen. Zur Frage, ob Gina H. Fabian getötet haben könnte, so der Cousin, könne er nicht sagen, ob sie es war. Schließlich könne man einem Menschen nicht in den Kopf schauen.
2: Eine Abiturrede über die ungewöhnlich hohe Durchfallerquote am Robert-Schock-Gymnasium in Hagenow hatte bundesweit für Aufmerksamkeit gesorgt. Rund 35% des Jahrgangs hatten das Abitur nicht bestanden. Die Antwort auf eine kleine Anfrage der CDU liefert jetzt neue Details zu den Prüfungsergebnissen und zur Aufarbeitung. Sophie Jung aus dem Mecklenburg-Studio.
4: Besonders auffällig waren die Ergebnisse im Mathe-Grundkurs. 28 von 31 Schülerinnen und Schülern sind durch die schriftliche Abiturprüfung gefallen. Vom 14. September an ist ein mindestens vierköpfiges Expertenteam für mehrere Tage an der Schule. Geplant sind Unterrichtsbesuche und Gespräche unter anderem zu Unterricht, Schulklima und dem Handeln der Schulleitung. Außerdem soll ausgewertet werden, wie die Abiturprüfungen in allen 12 Prüfungsfächern vorbereitet und durchgeführt wurden. Die Schule soll stärker durch die Schulaufsicht unterstützt werden. Bislang gibt es laut Landesregierung keine Hinweise darauf, dass die Abiturprüfungen nicht ordnungsgemäß abgelaufen sind.
2: Nach dem Willen von Bundesinnenminister Dobrindt sollen die Anrainerstaaten der Ostsee schneller auf mögliche Bedrohungen reagieren. Der CSU-Politiker sprach von einer schnellen Reaktionstaskforce, die sie gemeinsam einrichten sollen. Dabei gehe es sowohl um Bedrohungen aus der Luft und im Wasser als auch um Cyberangriffe über das Internet. In Flensburg berät Dobrindt heute mit den Innenministern aus anderen Ostsee-Anrainerstaaten über die Abwehr von Sabotageakten und anderen Bedrohungen. Auf dem Kummerower See ist gestern ein 40-jähriger Mann in Not geraten. Er war mit 3 Sportschlauchbooten unterwegs, als plötzlich der Motor des Bootes, auf dem er sich befand, Feuer fing und daraufhin das ganze Boot brannte. Er versuchte noch, das Feuer selbst zu löschen, rettete sich dann aber in eines der anderen Beiboote. Er kam mit schweren Brandverletzungen in eine Klinik. Die anderen beiden Boote verbrannten auf dem See. Die sogenannte Muttour hat heute in Neubrandenburg einen Zwischenstopp eingelegt. Etwa 50 Teilnehmerinnen und Teilnehmer wollen mit der Radtour von Berlin nach Greifswald auf psychische Erkrankungen aufmerksam machen. Aus dem Afmyrit-Studio dazu Sven-Peter Martens.
5: Die Kernbotschaft der Tour sei, dass Betroffene den Mut fassen sollten, sich unbedingt professionelle Hilfe bei einem Psychotherapeuten oder Psychiater zu holen, sagt eine Sprecherin. Etwa jeder vierte Mensch sei in Deutschland psychisch erkrankt. Das sind ungefähr 18 Millionen Frauen, Männer und Kinder. Dennoch fühlen sich viele Menschen mit ihren Erkrankungen, wie etwa Depressionen, Angststörungen und Substanzabhängigkeiten, alleingelassen oder erfahren Stigmatisierung. Auch darauf wollen die Teilnehmer der Muttour aufmerksam machen. Die nächsten Stationen sind Altentreptow, Torgelow, Anklam und Greifswald. In allen Städten wird ein Infostand aufgebaut, wo Interessierte mit den Teilnehmern, aber auch Fachmedizinern ins Gespräch kommen können.
1: Das Wetter für uns in Mecklenburg-Vorpommern mit Theresa Hebert.
6: Das ist ganz schön drückend heute. Also irgendwie schlägt das aufs Gemüt hier.
1: So eine feuchte, schwüle Luft, oder?
6: Ja, ist ein bisschen merkwürdig. Viele Wolken auf jeden Fall Richtung Vorpommern, eher noch so ein paar Auflockerungen. Und es ist wirklich noch warm, ne? 28 Grad aktuell in Parchim. Dann haben wir 25 in Greifswald und 27 Grad in Rostock. Aktuell noch trocken. Ich sag mal so nachher gegen 17 Uhr kommt von Südwesten ja ordentlich Regen rein, teils auch Gewitter. Ja, und in der kommenden Nacht dann vereinzelt noch ein paar Schauer. Meist ist das aber trocken bei so 16 bis 14 Grad. Und morgen am Sonnabend bis zum frühen Nachmittag sieht das noch richtig gut aus und freundlich. Und dann gibt es wieder Schauer und Regen bei 23 bis 25 Grad.
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6: Es geht auf die A24 Hamburg Richtung Berlin zwischen Rheinweg und Schwarzenbeek-Rande. Aktuell 4 Kilometer Stau, da gibt es ja Bauarbeiten und da ist nämlich auch nur eine Spur frei. Und dann nochmal für die Pendler A24 Berlin Richtung Hamburg zwischen Hamburg-Jenfeld und Hamburg-Horn. Aktuell 2 Kilometer stockenden Verkehr. Dann geht es nach Rostock, Hamburger Straße, Lübecker Straße statt einwärts. Aktuell plus 15 Minuten, auch da wird gebaut. Und dann geht es nach Usedom, B111 ab Bannemien Richtung Wolgast, auch da eine Baustelle, plus 10 Minuten aktuell. Und die Rügenfähre zwischen Stahlbrode und Glewitz, die fährt heute wegen des starken Windes erstmal nicht. Wenn wir da neue Infos haben, bekommen Sie die bei uns. Und geblitzt wird auch noch auf der A24 Richtung Hamburg zwischen Zarrentin und Galin und auch Richtung Berlin Höhe Pritzwalk. Dann geht's nach Rügen, B96, Bergen Richtung Samtens, dann Richtung Stralsund Höhe Parkplatz Rügenblick und Stralsund Richtung A20, nämlich kurz vor der A20 ein Blitzer. Auf der 104 einmal Ortsausgang Löcknitz Richtung Pasewalk und direkt in Polzow. B191 Ortseingang Eldena, wenn Sie aus Karstadt kommen, dann B192 einmal in Penzlin Höhe Supermarkt, direkt in Krugo ein Blitzer und am Ortseingang Sito Richtung Waren. Dann B194 am Ortseingang Grimmen, wenn Sie aus Abzagen kommen und direkt in Großplasten. Auf Rügen B196 Lankengranitz Richtung Serams. Dann zweimal auf der B321 Schwerin Richtung Kriewitz, Höhe Waldschlösschen der Anhänger. Und immer noch am Ortseingang Warso Richtung Hagenow. Am Ortsausgang Bad Richtung Löbnitz zwischen Dassow und Kalkhorst. In Kirchdorf direkt auf Pöhl zwischen Markgrafenheide und Henrichshagen. In Rostock Tessiner Straße Richtung A19 und in Wismar am Weißen Stein Höhe Kreisverkehr.
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1: Freitagnachmittag, kurz nach 3. Wer hat frei? Wer ist noch dabei? Sprachnachricht von Carsten.
7: Moin, hier ist Carsten. Ich bin noch dabei. Nicht, dass ihr euch wundert, heute Schluss um 1600. In diesem Sinne, schönes Wochenende euch.
1: Arbeiten bis 1600. Wer frei, wer ist noch dabei? Schicken Sie auch mal eine Sprachnachricht über die NDR MV-App. Vielen Dank, Carsten. Ja.

0: NDR 1 Radio MV, Freitagnachmittag. Wir freuen uns schon sehr auf den Sonnabendnachmittag, denn da feiern wir mit Ihnen die NDR MV Sommerparty in Woldeck. Und so ein bisschen Thema ist das heute Abend auch im Nordmagazin mit Thilo Tautz.
1: Richtig, Robert, genau. Wir stimmen uns schon so ein bisschen ein. Wenn wir dort zu Gast sind, dann wollen wir die Gastgeberstadt und die Region ja auch ein bisschen kennenlernen. Das ist auch die Chance für die Woldecker, sich mal so ein bisschen zu präsentieren. Was kennst du von Woldeck?
0: Mühlenstadt.
1: Richtig, siehst du. Genau, da hast du schon mal einen Punkt. Acht Mühlen haben die noch teilweise intakt. Klar, Woldeck ist eine Mühlenstadt. Das stellen sie auch immer gern heraus. Aber landschaftlich haben die auch was zu bieten. Rund um Woldeck, das ist sowas wie, das sind die Alpen Mecklenburg-Vorpommerns.
0: Oh, die Alpen Mecklenburg-Vorpommerns.
1: Da gibt es nämlich die Höchsterhebung in Mecklenburg-Vorpommerns. Ich glaube, das wissen alle noch aus dem Heimatkundeunterricht. Helpterberg, knapp 180 Meter hoch. Aber wer ist den tatsächlich schon mal hochgegangen?
0: Stimmt, ich bin da noch nie.
1: Siehste, das machen die wenigsten. Und das haben wir gemacht fürs Nordmagazin mit einer Wandertruppe. Und das geht die Nordwand hoch. Das geht über den Brennerpass. Es gibt ein Gipfelkreuz oben, ein Gipfelbuch. Was es nicht gibt, ist ein Ausblick, denn da oben stehen Bäume.
0: Also, schade, schade.
1: Aber es ist eine lustige Truppe, die uns diesen Helpterberg vorstellt. Und ja, heute Abend mal reinschauen, die Aussicht genießen an der Nordwand. Und dann sehen wir uns hoffentlich morgen in Woldeck am Fuße des Helpterbergs zur Sommerparty.
0: Das Nordmagazin heute Abend, 19.30 Uhr, Bergsteigen in Mecklenburg-Vorpommern mit Thilo Tautz. Danke dir, Thilo, dass du hier warst.
1: Yep.

Willkommen in Ihrem wohlverdienten Wochenende. Hier ist NDR 1 Radio MV. 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

0: NDR1 Radio MV am Freitagnachmittag und jetzt ist Petra aus der Mine am Telefon.
1: Ich wollte sagen, ich habe schon Feierabend. Ich habe um 13.05 Uhr Feierabend. Ich arbeite in der Schule. Ich bin eine Schulbegleiterin und habe Feierabend und war einkaufen und freue mich aufs Wochenende.
0: Und wir freuen uns mit dir, Petra, mit dem Lieblingsmix auf NDR1 Radio MV. Deutsche Hits, aktuelle Hits und zum Start ins Wochenende jetzt ein schöner Kulthit aus den 80ern von Stephanie. 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
1: Es ist 4:30. Das Wetter für uns in Mecklenburg-Vorpommern mit Theresa.
2: Ja, und es ist auf jeden Fall noch sehr, sehr warm bei uns im Land. Ne? Wir haben 27 Grad aktuell im bewölkten Ludwigslust, 27 Grad in Triebsees, da lockert es gerade so ein bisschen auf, auch in Antlam. 28 Grad, ja, so ein bisschen zweigeteilt. In Mecklenburg richtig grau und in Vorpommern doch schon noch so ein bisschen Sonnenschein. Ja, und später ab, ich sag mal, 17, 18 Uhr kommt ordentlich Regen von Südwesten her angerückt, teils auch mit Gewittern. Also es wird dann noch mit, glaube ich, so ein bisschen ungemütlich. In der kommenden Nacht dann vereinzelt noch so ein paar Schauer. Insgesamt wohl trocken bei 16 bis 14 Grad und der 3-Tage-Trend morgen am Sonnabend bis zum frühen Nachmittag noch richtig toll. Und dann gibt es immer mal wieder kleine Schauer bei so 23 bis 25 Grad. Am Sonntag auch eher wechselhaft, ähnliche Temperaturen. Und am Montag ja ein bisschen kühler, dann um die 23 und wechselhaft.
1: 15.31 Uhr. 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
2: Da geht's auf die A24, Hamburg Richtung Berlin, zwischen Rheinbeek und Schwarzenbeek-Rande gibt's da noch Bauarbeiten, deshalb nur eine Spur frei, da haben wir einen Stau auf gut 4 Kilometern. Und dann haben wir noch die A24, Berlin Richtung Hamburg, zwischen Hamburg-Jenfeld und Hamburg-Horn aktuell 2 Kilometer stockenden Verkehr. So, und in Rostock auch noch Hamburger Straße, Lübecker Straße stadteinwärts, da auf jeden Fall eine Viertelstunde mehr mitnehmen, auch da wird ja gebaut. Und geblitzt wird auch noch auf der A24 einmal Richtung Hamburg zwischen Zarrentin und Gallin und Richtung Berlin Höhe Pritzweig. Auf Rügen B96, Bergen Richtung Samtens, dann B96 Richtung Stralsund, Höhe Parkplatz Rügenblick. Und runter zur A20, nämlich kurz vor der Autobahn auch ein Blitzer. Auf der 104 Ortsausgang Löcknitz Richtung Pasewalk, B191 Ortseingang Eldena, wenn Sie aus Karstadt kommen. B192 einmal in Penzlin, Höhe Supermarkt, direkt in Krukow und am Ortseingang Sito, wenn Sie aus Rötz kommen. B194, Ortseingang Grimmen, aus Abzagen kommend und auch in Großplasten, nämlich Höhe der Bushaltestelle. Dann nochmal auf Rügen, B196, Lankengranitz Richtung Serams, B321, Schwerin Richtung Kriwitz, Höhe Waldschlösschen und am Ortseingang Warsow Richtung Hagenow. Ortsausgang Bad Richtung Löbnitz, zwischen Dassow und Kalkhorst, zwischen Hagenow-Heide und Kusdorf, in Kirchdorf auf Pöhl, zwischen Markgrafenheide und Hinrichshagen, in Rostock, Tessiner Straße Richtung A19 und in Wismar am Weißenstein, Höhe Kreisel.
1: 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Und Heike hat noch einen Blitzer.
3: Kolonie Lalcho in Richtung Plau am See. Da haben sie aufgebaut mit mobilen Blitzer.
1: Dankeschön, Heike. Hast du schon frei oder bist du noch dabei bei der Arbeit?
3: Ich hab frei.
1: Okay, dann schönes Wochenende.
3: Das wünsche ich dir auch. Dankeschön. Tschüss.
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0: Hier. Wer hat schon frei? Wer ist noch dabei bei der Arbeit? Hier ist eine Sprachnachricht gekommen über die NDRMV-App.
1: Hallo, hier ist Nicole. Ich habe mich soeben ins Auto gesetzt, mache jetzt Feierabend und höre die beste Musik mit euch. Ich wohne in Bodin in der Nähe von Wittenburg. Bin aber gerade auf dem Weg nach Parchim, weil ich meine Freundin besuche, die schwanger ist. Und wir möchten einen gemütlichen Nachmittag und Abend miteinander verbringen.

Gibt eine aktuelle Verkehrsmeldung. Jens hat sich gemeldet über die NDR-MV-App. Hallo, auf der Autobahn A20 Richtung Stettin, kurz vor der Abfahrt Straßburg. Da liegt ein großes Plastikteil. Also vorsichtig fahren auf der A20 Richtung Stettin, kurz vor der Abfahrt Straßburg. Ein großes Plastikteil. Danke fürs Bescheid sagen. Jens, gute Fahrt mit NDR 1 Radio MV.

Der letzte Freitag des Monats, der August, ist fast vorbei und damit gibt es neue Arbeitslosenzahlen für Mecklenburg-Vorpommern. Wie die ausfallen, hören Sie gleich um 16 Uhr hier auf NDR 1 Radio MV in der Sendung Der Tag mit Dörte Graner. Vorher hören Sie noch einen aktuellen Hit von David Guetta und Sia, einen schönen Kultet von Toto, Rosanna. Mein Name ist Robert Holm. Schönes Wochenende Mecklenburg-Vorpommern.

0: Und damit ist es 16 Uhr.
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0: Im Katastrophengebiet im Himalaya-Gebirge in Nepal und in Tibet, da laufen die Rettungsarbeiten nach der verheerenden Sturzflut wirklich auf Hochtouren. Christian Schäbe, wie ist jetzt der aktuelle Stand?
2: Ja, die Behörden, die haben mittlerweile mehr als 540 Todesopfer geborgen. Das ist die bisherige Bilanz. Aber es konnten laut der nepalesischen Armee auch zahlreiche Menschen gerettet werden. Darunter auch eine vierköpfige deutsche Familie aus Bayern. Und zuletzt hieß es ja, dass eine erneute Flutwelle drohe. Frage jetzt deswegen an Lena Bodewein in Neu-Delhi. Was hat es damit auf sich?
3: Die Rettungsarbeiten haben am Freitagmittag kurzzeitig gestoppt. Erst in Tibet, dann auch in Nepal. Denn die Bedrohung einer weiteren Flut war zu groß. Da haben sich zwei Seen an den Flussläufen in diesem tibetischen Grenzgebiet aufgestaut und die sind übergelaufen. Und die Behörden hatten Sorge, dass sie sich richtig sturzflutartig ergießen könnten. Aber die Pegel der Flüsse weiter stromabwärts waren laut Beobachtern zwar kurz angeschwollen, aber eben lange nicht in dem Maß wie am Mittwochmorgen bei der starken Sturzflut. Die Armee von Nepal hat nach eigenen Angaben mehr als 3000 Menschen gerettet bisher. Und viele von den Überlebenden erzählen, dass fast ganze Dörfer mitgerissen worden seien und nur die wenigsten eben der Wucht der Flutwelle entkommen konnten.
2: Nach der tödlichen Amokfahrt in Leipzig hat die Staatsanwaltschaft Anklage erhoben. Der mutmaßliche Täter muss sich wegen zweifachen Mordes und versuchten Mordes in 85 Fällen verantworten. Ein 33-jähriger Deutscher hatte Anfang Mai mit seinem Wagen in einer Leipziger Fußgängerzone mehrere Menschen erfasst. Eine 63-jährige Frau und ein 77-jähriger Mann wurden getötet. Die Staatsanwaltschaft sieht derzeit keine Hinweise auf eine eingeschränkte Schuldfähigkeit. Nächster Prozesstag im Fall Fabian. Ein Zeuge aus dem familiären Umfeld der deswegen Mordes angeklagten Frau hat heute vor dem Landgericht Rostock von den Geldsorgen der Angeklagten berichtet. Anfang 2025 habe die 30-Jährige aus finanziellen Gründen eine Umschuldung machen wollen, berichtete der Verwandte. Für die Aufnahme des neuen Kredits in fünfstelliger Höhe habe sie ihn darum gebeten, für sie zu bürgen. Er habe zugestimmt. Aktuell zahlten die Großeltern der Angeklagten, bei denen sie zuletzt gewohnt habe, die Raten. Laut Anklage soll die Frau Fabian am 10. Oktober 2025 an einem Teich bei Klein-Upal, etwa 15 Kilometer südlich von Güstrow, erstochen und den Leichnam danach in Brand gesetzt haben. Auf dem Kummerower See bei Sommersdorf ist ein Mann in Seenot geraten. Sein Boot hatte gestern auf dem Wasser Feuer gefangen. Dominik Kester aus unserer aktuellen Redaktion, was war da genau passiert?
4: Der 40-Jährige war mit drei Sportschlauchbooten auf dem Kummerower See unterwegs. Auf zwei Booten hatte er Gegenstände transportiert. Während der Fahrt geriet der Motor seines Schlauchbootes in Brand. Wie die Polizei mitteilte, versuchte der Mann zunächst, die Flammen selbst zu löschen. Als das nicht gelang, brachte er sich auf einem der anderen Boote in Sicherheit. Von dort aus konnte er das Ufer erreichen und Hilfe rufen. Mit schweren Brandverletzungen wurde der 40-Jährige anschließend in eine Klinik gebracht. Die beiden anderen Boote verbrannten auf dem See und mussten später mit einem Kran geborgen werden. Mehrere Feuerwehren waren im Einsatz.
0: Das Wetter für uns in Mecklenburg-Vorpommern. Ja, Theresa Hebert, wie sieht's aus? Ist noch alles in trockenen Tüchern bei uns im Land?
5: Aktuell ja, auf jeden Fall. Dicke Wolken allerdings. Und es ist auch noch sehr, sehr warm. Ne? Ja. 27 Grad in Rostock haben wir gerade, 26 in Neubrandenburg und 27 in Parchim. Und du hast gerade schon angesprochen, noch genau, es ist, da kommt jetzt langsam was angerückt. In der nächsten halben Stunde von Südwesten her, dann kommt es langsam in Beutzenburg an, der Regen. Und dann zieht das auch einmal durch. Da kann auch mal ein Gewitter mit dabei sein. Das kann auch mal richtig scheppern. In der kommenden Nacht dann wohl nur noch vereinzelt Schauer, zieht erstmal alles so ein bisschen raus, auch insgesamt trocken bei 16 bis 14 Grad. Und morgen am Sonnabend bis zum frühen Nachmittag sieht das richtig gut aus und freundlich. Und dann gibt es immer mal wieder Schauer, ein bisschen Regen, 23 bis 25 Grad.
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5: So, es ist so ein bisschen was los. Wir starten mal auf der A24. Hamburg Richtung Berlin, zwischen Rheinweg und Schwarzenbeck-Rande laufen ja noch Bauarbeiten. Da ist nur eine Spur spurfrei. Aktuell 4 Kilometer Stau. Und dann nochmal die A24 Berlin Richtung Hamburg. Zwischen Hamburg-Jenfeld und Horn 2 Kilometer stockenden Verkehr. Auf der A20 Richtung Stettin, kurz vor der Abfahrt Straßburg, da liegt eventuell noch ein großes Plastikteil. Das hat uns der Jens über die NDR-MV-App geschrieben. Also fahren Sie bloß vorsichtig. Dann haben wir noch einen Stau in Rostock, Hamburger Straße, Lübecker Straße stadteinwärts. Aktuell plus 15 Minuten und auch auf Rügen, nämlich vor Bergen, wenn Sie aus Karow kommen. B196, auch da haben wir die Baustelle. 15 Minuten auch da mehr mitnehmen. Geblitzt wird auch noch auf der A24 Richtung Hamburg zwischen Zarrentin und Galin und Richtung Berlin Höhe Pritzwalk. Auf Rügen B96, Bergen Richtung Samtens, Richtung Stralsund auch, nämlich Höhe Parkplatz Rügenblick und Stralsund Richtung A20 gleich kurz vor der A20 wird geblitzt. Dann B104, Ortsausgang Löcknitz Richtung Pasewalk, beidseitig. B191, Ortseingang Eldena, wenn Sie aus Karstädt kommen. B192 haben wir auch noch in Penzlin Höhe Supermarkt, in Krukow direkt und am Ortseingang Sito, wenn Sie aus Rötz kommen. B194, Ortseingang Grimmen, wenn Sie aus Abzagen kommen. B194 in Großplasten, Höhe der Bushaltestelle. Auf Rügen B196, Lankengranitz Richtung Serams, dann zweimal auf der B321. Schwerin Richtung Kriewitz, Höhe Waldschlösschen der Anhänger und auch am Ortseingang Warso Richtung Hagenow. Ortsausgang Bad Richtung Löbnitz, zwischen Dassow und Kalkhorst, zwischen Hagenow-Heide und Kusdorf, in Kirchdorf auf Pöhl, Lalchow Richtung Plau, zwischen Markgrafenheide und Hinrichshagen, in Rostock Tessiner Straße Richtung A19 ist ordentlich was los hier heute. Ja. Und in Wismar am Weißenstein Höhe Kreisel.
6: So. Waren das wirklich alle Blitzer oder haben Sie gerade noch was Neues entdeckt und vielleicht kann ein anderer Blitzer auch schon wieder runter von der Liste von Theresa? Dann melden Sie sich bei ihr. Das Ganze funktioniert kostenfrei, entweder über unsere NDR-V-App oder Sie rufen uns an unter 0800 5959 100.
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6: Wie bekommen wir es hin, dass die vorhandenen SV-Stellen, also sozialversicherungspflichtigen Stellen, in Mecklenburg-Vorpommern überhaupt besetzt werden können? Ja, Stichwort Fachkräftemangel. Thomas Lexi-Letixeron von der Regionaldirektion Nord der Bundesagentur für Arbeit sagt dazu:
7: Ohne Menschen aus Drittländern, die mittlerweile diese Jobs übernommen haben, hätten wir tatsächlich einen viel stärkeren zurückgehenden SV-Bestand. Und das heißt für uns, dass für die Fachkräftesicherung und für die Wertschöpfung in Mecklenburg-Vorpommern diese Menschen unverzichtbar sind.
6: So, das ist eine Geschichte, die heute bekannt wurde. Und heute gab es auch noch die aktuellen Arbeitsmarktzahlen, wie die konkret aussehen und wie es jetzt kurz vor dem Berufsschulstart auch auf dem Ausbildungsmarkt aussieht. Das hören wir in 3,5 Minuten.
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0: Heute ist der 28. August, ja, und heute sind schon die aktuellen Arbeitsmarktzahlen herausgekommen. Hier ist NDR1 Radio MV und da schauen wir natürlich sehr gern genau hin. Also im August waren in Mecklenburg-Vorpommern 64.200 Menschen arbeitslos gemeldet und das sind 700 mehr als noch im Juli. Gleichzeitig suchen die Unternehmen im Land aber auch weiter Personal. Ja, und unsere NDR1 Radio MV-Reporterin Ece Kanter aus der aktuellen Redaktion hat sich die Zahlen genauer angeschaut. Ece, woran liegt es denn, dass die Zahl der Arbeitslosen jetzt wieder höher ist?
1: Ja, die Arbeitsagentur sieht darin vor allem einen typischen Sommereffekt. In den Ferien stellen viele Betriebe weniger ein und warten mit neuen Verträgen bis danach. Deshalb steigt die Zahl der Arbeitslosen im August meist etwas an.
0: Mhm. So, und trotzdem gibt es ja offene Stellen. In welchen Bereichen wird denn besonders Personal noch gesucht?
1: Also im August waren zum Beispiel 15.200 offene Stellen gemeldet. Besonders suchen Unternehmen Fachkräfte im verarbeitenden Gewerbe, im Gesundheits- und Sozialwesen, im Handel sowie im Bau und in der Gastronomie. Dabei gewinnen Menschen mit ausländischer Staatsangehörigkeit an Bedeutung, weil sie zunehmend dabei helfen, offene Stellen zu besetzen.
0: So, und wie sieht es bei den jungen Leuten aus, die gerade jetzt ins Berufsleben starten wollen?
1: Die haben weiterhin gute Chancen. Rund 2.200 Ausbildungsplätze sind noch frei, besonders im Einzelhandel, in der Gastronomie und im Hotelgewerbe. Gleichzeitig suchen noch etwa 1.700 Jugendliche eine Stelle. Die Arbeitsagentur sagt deshalb, jetzt nicht aufgeben, weiter bewerben und sich beraten lassen. Auch die Betriebe sollen Bewerbern eine Chance geben, die vielleicht nicht auf den ersten Blick perfekt passen.
0: Ja, danke schön für die Information, Ece Kanter. Und alle Zahlen in Sachen Arbeitsmarkt können Sie sich in Ruhe auch noch mal anschauen bei uns im Netz online unter ndr.de/mv oder in unserer NDR MV App.

0: Heute war ein erneuter Verhandlungstag im Mordprozess um den getöteten Fabian aus Güstrow. Sie haben es bei uns vielleicht auch schon in den Nachrichten gehört, hier auf NDR1 Radio MV. Und heute wurde der Cousin von Gina H. am Landgericht in Rostock befragt. Er kennt die Angeklagte seit ihrer Kindheit und hat auch Fabians Vater kennengelernt. Im Mittelpunkt stand außerdem noch ein TikTok-Video, das Fragen zum zeitlichen Ablauf aufwirft. Also jetzt aber erstmal eins nach dem anderen. Laurin Zielke aus unserem Ostseestudio hat heute diesen Prozesstag begleitet. Laurin, der Cousin von Gina H. hat heute ausgesagt. Was hat er denn über Sie und Ihr Verhältnis zu Fabians Vater erzählt?
1: Ja, er sagte, das Verhältnis zwischen ihr und Fabians Vater sei größtenteils harmonisch gewesen. Auch nach der Trennung sei er für Gina wichtig geblieben. Er räumt aber auch ein, dass sie unter starken Verlustängsten gelitten hatte. Außerdem erzählte er, dass Gina ihn Anfang 2025 um eine Bürgschaft für einen höheren Kredit gebeten habe. Darüber hinaus habe sie ihn allerdings nie weiter um Geld gebeten. Er selbst habe sie auch nie als aggressiv erlebt. Ob sie Fabian getötet haben könnte, könne der Cousin nicht sagen. Er wolle sich neutral verhalten.
0: So, und neben der Aussage des Cousins ging es ja heute auch noch um ein TikTok-Video. Warum ist das denn für den Prozess interessant?
1: Na, in dem Video bittet eine Freundin von Fabians Mutter um Hinweise zum Fall Fabian, unter anderem aus Klein- und Groß-Upal. Mehrere Zeugen hatten laut Verteidigung gesagt, sie hätten das Video schon am 13. Oktober gesehen. Und nach Ansicht der Verteidigung könnte das Video die Angeklagte entlasten, denn Fabians Leiche wurde erst am nächsten Tag, also am 14. Oktober, bei Klein-Upal gefunden. Die Anwältin von Fabians Mutter, die zweifelt allerdings an dieser zeitlichen Einordnung. Sie sagt, technisch müsse sich klären lassen, wann das Video tatsächlich veröffentlicht wurde. Ja, wie das Gericht jetzt mit dem Video weiter umgeht, das ist auch noch offen.
0: Ja, wann soll es denn jetzt mit dem Prozess weitergehen?
1: Also der nächste Verhandlungstag, der ist am 1. September, also nächsten Dienstag. Dann soll unter anderem die Familienbetreuerin vernommen werden. Außerdem soll die Anstaltspsychologin zum Verhalten von Gina H. in der Untersuchungshaft aussagen und weitere Sprachnachrichten abgespielt werden. Zu den 6 neuen Verhandlungstagen, die ab Mitte September als Puffer angesetzt wurden, wurde heute aber noch nichts gesagt.
0: Ja, heute war also der 24. Verhandlungstag im Fall Fabian. Vielen Dank, Laurin Zielke. Und eine ausführliche Einordnung des Tages. Heute bereiten ja gerade unsere Kollegen vor. 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
1: Achtung Autofahrer, eine ungesicherte Unfallstelle auf der A20, Lübeck Richtung Rostock. Zwischen Lübeck-Genin und Lübeck-Süd haben wir eine ungesicherte Unfallstelle. Ich wiederhole das nochmal. A20, Lübeck Richtung Rostock. Zwischen Lübeck-Genin und Lübeck-Süd eine ungesicherte Unfallstelle.
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0: Und damit ist es genau 16.30 Uhr, halb fünf. Zeit jetzt für die Kurznachrichten auf NDR1 Radio MV mit Christian Schäfer. Zwei Tage nach der verheerenden Sturzflut im Himalaya mit mehr als 540 Toten, da haben Einsatzkräfte in Nepal und Tibet weiter nach Überlebenden gesucht. Der Einsatz in den Schlammmassen erfolgt inmitten von Warnungen vor neuen Überschwemmungen, Christian?
5: Ja, und das macht die Rettungsarbeiten eben nicht nur schwierig, sondern auch sehr gefährlich. Mehr als 1400 Menschen werden noch immer vermisst, darunter laut Auswärtigem Amt eine niedrige zweistellige Zahl Deutscher. Eine deutsche Familie konnte aus der Katastrophenregion inzwischen in Sicherheit gebracht werden. In Nepal stieg die bestätigte Zahl der Toten laut Katastrophenschutz auf 538. Chinesische Staatsmedien zufolge stieg die Zahl der Toten in Tibet auf 5. Und in Indien wurden zudem laut Behörden 7 Leichen aus Flüssen geborgen, die im oberen Verlauf Nepal durchqueren. Im Juli hatte es noch großes Rätselraten um vermeintliche Erkenntnisse zum gestrandeten Buckelwal aus der Analyse zweier Gewebeproben gegeben. Nun bestätigt die Auswertung eines Experten, dass es sich bei dem Tod vor der dänischen Insel Anholt angespülten Tieres tatsächlich um den Wal von vor der Küste Mecklenburg-Vorpommerns handelt. Die beiden analysierten Datensätze wiesen rund 99,91% Übereinstimmung auf, was bedeutet, dass sie praktisch identisch seien, teilte der Molekulargenetiker Bertram Brenig von der Universität Göttingen jetzt mit. Und die Fraktionen von Union und SPD wollen die geplanten Sozial- und Wirtschaftsreformen bis zum Jahresende umsetzen. Beide Seiten einigten sich bei ihrer Fraktionsklausur in Münster auf ein entsprechendes Beschlusspapier. Am Ende des Jahres solle ein Paket aus handfesten Gesetzen stehen, das die Zukunftsfähigkeit des Landes sichere. Die geplanten Reformen betreffen unter anderem die Themen Rente, Pflege, Arbeitsmarkt und Steuern.
0: Und jetzt noch mehr Meldungen aus Ihrer Region.
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6: Mit Bernd Karlauch. Guten Tag. Auf dem Weg zur Schule ist am Morgen in Rostock-Brinkmannsdorf ein 10-Jähriger leicht verletzt worden. Laut Polizei war der Junge an einer Schule aus dem Bus ausgestiegen und ohne zu schauen hinter dem Fahrzeug auf die Straße gegangen. Dort stieß er mit einem PKW zusammen. Ein ähnlicher Unfall hat sich gestern Nachmittag in der Eisenbahnstraße in Güstrow ereignet. Die Polizei appelliert in diesem Zusammenhang an alle Verkehrsteilnehmer, zum Schuljahresbeginn besonders rücksichtsvoll unterwegs zu sein. Die Zukunft der Warnow-Klinik in Bützow ist gesichert. Laut Klinikleitung gibt es nach langen Verhandlungen eine Einigung mit Krankenkassen und Sozialministerium. Ramon Gerwin berichtet.
7: Es geht um die Finanzierung des Zukunftskonzeptes des Krankenhauses. Die Warnow-Klinik in Bützow soll zu einer sogenannten sektorenübergreifenden Versorgungseinrichtung entwickelt werden. Das ist ein mit der Krankenhausreform eingeführtes Modell, welches stationäre Basisversorgung mit ambulanten und pflegerischen Leistungen verbindet. Damit hätten nun das Land, die Krankenkasse und die Klinik die Voraussetzungen für den Erhalt des Standorts Bützow geschaffen, so Geschäftsführer Marco Krüger. Das kleine Krankenhaus war in der Vergangenheit immer wieder in finanzielle Schwierigkeiten geraten.
6: Am Rostocker Bussebad ist am Vormittag der Grundstein für das neue Volkstheater gelegt worden. Zwei Zeitkapseln mit Wünschen von Bürgern wurden in der Baugrube versenkt. 208 Millionen Euro, davon 51 vom Land, sollen in den Neubau fließen. Das neue Rostocker Volkstheater soll 2028 eröffnet werden. In der Region Rostock suchen viele Unternehmen weiter nach Personal. Nach den Ferien ist die Zahl der Arbeitslosen saisonal bedingt gestiegen, wenn auch nur minimal. Laurin Zielke hat konkrete Zahlen.
8: In Rostock und im Landkreis sind im August 15.437 Menschen arbeitslos gewesen, 92 mehr als im Juli. Die Zahlen steigen zwar geringfügig, die Arbeitslosenquote bleibt jedoch im Vergleich zum Vormonat und sogar zum Vorjahr konstant bei 6,9%. In der Hansestadt ist die Quote deutlich höher als im Landkreis Rostock. Insgesamt sind aktuell knapp 4.000 Arbeitsplätze offen. Besonders gesucht werden Beschäftigte im Gesundheits- und Sozialwesen, im verarbeitenden Gewerbe und im Handel. Auch für junge Menschen gibt es noch Chancen. Mehr als 500 Ausbildungsplätze sind in der Region derzeit unbesetzt.
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0: Das Wetter für uns in Mecklenburg-Vorpommern gibt es jetzt mit Theresa Hebert.
9: Ja, und da ist ja der Regen von Südwesten her und nährt sich immer mehr. Wir haben jetzt gerade auf jeden Fall schon mal Regen rund um Beutzenburg und so kurz vor Schwerin, das Regengebiet. Mhm. Temperaturen aktuell bei 23 Grad in Schwerin, 26 in Triebsees, in Anklam gerade 26. Es ist auf jeden Fall noch ganz schön warm. Ja, der Regen kommt dann reingerückt, bringt auch mal ein Gewitter mit. Das kann auch mal richtig ungemütlich werden. In der kommenden Nacht dann noch vereinzelt ein paar Schauer, insgesamt aber trocken, muss man sagen, bei so 16 bis 14 Grad und der 3-Tage-Trend. Morgen am Sonntag bis zum frühen Nachmittag sieht das noch richtig schön aus und freundlich. Dann gibt es wieder hier und da ein paar Schauer bei 23 bis 25 Grad. Am Sonntag und Montag dann auch eher wechselhaft. Schauer, Gewitter, Wolken, Sonne, 23 bis 25 Grad.
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9: Wir starten auf der A20 Lübeck Richtung Rostock. Zwischen Lübeck-Genin und Lübeck-Süd haben wir noch die ungesicherte Unfallstelle. Dann geht's auf die A24 Hamburg Richtung Berlin. Da laufen ja noch die Bauarbeiten zwischen Rheinbeek und Schwarzenbeek-Rande. Nur eine Spur frei, aktuell 4 Kilometer Stau. Und nochmal die A24 Berlin Richtung Hamburg. Zwischen Hamburg-Jenfeld und Hamburg-Horn aktuell 2 Kilometer stockenden Verkehr. Und es hat wohl offenbar einen Unfall gegeben auf Rügen B196 vor Bergen aus Karo kommend. Da ist die Strecke jetzt aktuell gesperrt. Und die Umleitungsstrecken, sprich, das wäre dann der Teteler Landweg. Mhm. Der ist auch schon ganz schön verstopft. Auf jeden Fall mehr Zeit einplanen. So, und geblitzt wird auch noch auf der A24 Richtung Hamburg. Zwischen Zarrentin und Galin und Richtung Berlin-Höhe Pritzweig. Dann auf Rügen B96 Bergen Richtung Samtens. Dann B96 Richtung Stralsund, Höhe Parkplatz Rügenblick und auch Stralsund Richtung A20. Ganz knapp vor der Autobahn. Auf der 104 Ortsausgang Löcknitz Richtung Pasewalk. Beidseitig B191 Ortseingang Eldenau, wenn Sie aus Karstädt kommen. Und auch Lalchow Richtung Plau. Und auch in Parchim in der Brunnenstraße, da steht ein Anhänger. B192 in Penzlin, Höhe Supermarkt. Direkt in Kuckow und am Ortseingang Sito, wenn Sie aus Rötz kommen. B194, Ortseingang Grimmen, wenn Sie aus Abzagen kommen. B194 zum zweiten hier in Großplasten, Höhe der Bushaltestelle. Dann geht's nochmal nach Rügen. B196, Lankengranitz Richtung Serams. B321, Schwerin Richtung Kriwitz, Höhe Waldschlösschen und am Ortseingang Warsow Richtung Hagenow. Ortsausgang Bad Richtung Löbnitz. Zwischen Dummersdorf und Lage Höhe Alt-Kettwin. Zwischen Hagenow-Heide und Kusdorf. Zwischen Markgrafenheide und Hinrichshagen. Und in Wismar am Weißenstein Höhe Kreisverkehr.
0: So, haben wir geschafft. Oder waren das doch noch nicht alle Blitzer? Haben Sie gerade noch was Frisches entdeckt? Wenn ja, melden Sie sich sofort bitte bei Theresa. Sie sagt es gern weiter, auch wenn da schon was runter kann von der Liste. Auch dann sagt sie es gern weiter. So erreichen Sie sie kostenfrei entweder über die NDR am V-App oder Sie rufen an unter 0800 5959 100.
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0: Der Countdown läuft. Ja, in gut 3 Wochen ist Landtagswahl bei uns in Mecklenburg-Vorpommern und wir schauen jetzt wirklich auch immer auf alle Parteien, die wir wählen können. Da stehen nämlich 19 drauf auf dem Wahlzettel. Ja, 19 Parteien oder Initiativen. Das ist eine ordentliche Anzahl. So, und wir gucken jetzt auch mal auf die ganz kleinen. Jetzt stellen wir Ihnen eine Partei vor, die mit ihrem Programm schon sehr auffällt. Was steht da drin? Steuersümpfe, Einhornzuchten und eine Klimakuppel. Das Wahlprogramm der Satirepartei Die Partei sollte wirklich mit viel Humor gelesen werden. Was dahinter an Realpolitik steckt, das weiß unser Reporter Nicolas Dregert aus unserer Politikredaktion.
1: Die Partei für Arbeit, Rechtsstaat, Tierschutz, Elitenförderung und basisdemokratische Initiative, kurz Die Partei, ist eine deutschlandweite satirische Kleinpartei, die auch in Mecklenburg-Vorpommern wieder bei den Landtagswahlen antritt. Lea Alexandra Sievert gehört mit ihren 26 Jahren zu den jüngeren Gesichtern des politischen Banketts, hat jedoch bereits eine klare Meinung zur aktuellen politischen Situation im Land.
2: Grundsätzlich würde ich aber sagen, die Lage ist besorgniserregend und wir haben Realpolitik größtenteils aufgegeben daher.
1: Ganz möchte Sievert der Realpolitik aber nicht den Rücken zukehren.
2: Also realpolitisch stehe ich für alles, was gut ist. Also Umweltschutz, soziale Gerechtigkeit und vor allem Feminismus ohne Kompromisse. Dabei darf natürlich die Satire und die gute Laune nicht fehlen.
1: Dennoch sollte das Wahlprogramm mit Augenzwinkern gelesen werden. Einhornzuchten sollen die Liebe aus Mecklenburg-Vorpommern in die Welt tragen. Eine Klimakuppel über dem Land könne die Saisonarbeit überflüssig machen und durch Steuersümpfe solle das Land mehr Superreiche anlocken. Im Großen und Ganzen verfolgt die Partei, deren Name natürlich mit dem alten Lied der Partei aus DDR-Zeiten kokettiert, neben Satire eine eher linksgerichtete Politik. Sie wird beteuert, dass ihre Partei aber eine Protestpartei bleibe, die keinerlei Ideologie verbreite oder Schaden anrichte. Lea Alexandra Sievert sieht dabei ihre Partei als wichtiges Mittel, der aktuellen politischen Situation mit Galgenhumor entgegenzutreten. Dem Vorwurf, Wähler würden unnötig Stimmen vergeuden, erteilt sie eine Absage.
2: Wer Realpolitik wählen möchte, wählt Realpolitik. Und wer eben Satire möchte, weil er mit der Realpolitik unzufrieden ist, aber eventuell jetzt eben keine rechten Parteien deswegen wählen möchte, der wählt auch gerne uns. Und ich denke nicht, dass wir damit anderen Parteien ihre Stimmen wegnehmen, weil die Leute, die uns wählen, die wählen uns, weil sie uns eben wählen wollen. Und eben nicht die anderen Parteien.
1: Mit ihrem Satireprogramm hat es die Partei bereits mit 2 Abgeordneten bis ins Europaparlament geschafft. Für den Landtag könnte aber die 5%-Hürde zu hoch sein.
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0: Genau.
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0: Shakira hier bei uns bei NDR 1 Radio MV am Freitagnachmittag. Und da sind wir auch schon beim Sport. Ja, nach dem Pokal aus am vergangenen Freitag gegen den VfB Stuttgart steht für den FC Hansa jetzt wieder der Liga-Alltag auf dem Programm. Am Sonntag, also übermorgen, das sind die Hanseaten am dritten Spieltag in Saarbrücken zu Gast. Stefan Ley aus unserer Sportredaktion. Die Rostocker, die haben ja gerade gestern noch einen neuen Torhüter geholt. Wird der denn auch schon mit dabei sein übermorgen?
1: Ja, der wird schon dabei sein. Mit Jaso Jantunen hat Hansa ja nochmal sich verstärkt auf der Torhüterposition, nachdem klar war, dass Jannik Stein ausfallen wird. Hansa-Trainer Daniel Brinkmann hatte nach dem ersten Training des Finnen einen guten Eindruck.
2: Ich fand heute seine Ausstrahlung auf dem Platz wirklich sehr, sehr gut. Wir wissen, wir haben jemanden dazu geholt, mit dem wir sowohl von hinten Fußball spielen können, als auch ein Spieler, der wieder einen langen Schlag hat und den auch relativ genau spielen kann, den Ball. Und ja, ist natürlich schon ein Mann, wie ein Kerl wie ein Baum mit 1,98 und das hat er heute auch gezeigt. Am Ende muss er sich da jetzt reinbeißen und trotzdem genießt Luca erstmal unser Vertrauen, das ist auch ganz klar.
1: Luca, das ist Luca Unbehauen, der die Nummer 1 im Hansa-Tor bleibt. Eigentlich hält Hansa Rostock auf dem Transfermarkt noch Ausschau nach einem offensiven Mittelfeldspieler. Gerüchte gibt es auch, die wollte Brinkmann auf der Pressekonferenz aber nicht kommentieren. Zeit für Transfers wäre noch bis zum 1. September. Vorher aber steht das Spiel in Saarbrücken an. Anstoß ist um 13.30 Uhr am Sonntag. Wir berichten bei NDR 1 Radio MV wie gewohnt. Wohnt live und in voller Länge auch wieder im Audio-Livestream auf ndr.de/mv und in der ndr-mv-App.
0: Genau so ist es so. Und heute Abend, da freuen sich die Fußballfans erstmal auf den Start der neuen Bundesliga. Wer Meister wird, ich glaube, das ahnen fast alle schon. Aber was gibt's denn sonst noch Neues jetzt zum Start?
1: Ja, gar nicht mal so viel. Also an den Anstoßzeiten, das ist das Wichtigste, ändert sich nichts. Auch im Fernsehen weitgehend Stabilität. Ein paar mehr Spiele wird es nach der Sky-Übernahme durch RTL im Free-TV geben. Aber die erste Adresse für Zusammenfassungen ist und bleibt die Sportschau am Freitagabend, am Sonnabend und auch am Sonntag. Ein paar kleinere Regeländerungen kommen dazu, die das Zeitspiel unterbinden sollen. Und vier neue Trainer erlebt die Bundesliga, darunter Martin De Michelis bei RB Leipzig. Beim Favoriten sind sich Buchmacher und Experten einig. Die Bayern sind allen meilenweit voraus. Dahinter werden der BVB oder auch Leipzig genannt.
0: Ja, so und nach der Champions League gestern wurde heute ja auch die Europa League ausgelost. Da sind ja Leverkusen und Hoffenheim aus der Bundesliga dabei. Gegen wen spielen sie?
1: Ja, beide haben in der Ligaphase spannende Begegnungen bekommen. Leverkusen spielt unter anderem gegen Olympique Marseille und Red Bull Salzburg. Die Hoffenheimer treffen unter anderem mit Sturm Graz auf den Ex-Club ihres Trainers und auf den Conference-League-Sieger Crystal Palace. Das ergab die Auslosung in Monaco.
0: Sehr schön. So, und dann lass uns noch zur Ruder-Weltmeisterschaft nach Amsterdam schauen. Die findet ja jetzt gerade statt. Da sollten doch heute Nachmittag gleich zwei Starter aus Mecklenburg-Vorpommern auf die Strecke gehen.
1: Ja, du sagst es, sie sollten, denn Wind, Regen, teilweise auch Gewitter haben dazu geführt, dass die Rennen unterbrochen sind. Heute Nachmittag sollte eigentlich Markus Klemp sein Halbfinale im Para-Einer fahren und ebenso Ole Hohensee im Endlauf des Doppelvierers starten. Ob sie heute noch auf die Strecke können, ist im Moment noch offen.
0: Ja, da halten wir sie natürlich weiter auf dem Laufenden. Vielen Dank für alle wichtigen Informationen vom Sport, Stefan Ley.

0: Einen schönen Freitagnachmittag. Es ist 17 Uhr.
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0: Und das ist wirklich eine große Katastrophe. Noch immer werden mehr als 1000 Menschen im Himalaya-Gebiet vermisst. In Nepal und Tibet, da suchen die Rettungskräfte weiter nach Opfern nach der verheerenden Sturzflut. Ja, Christian Schäbe, aber die Lage dort ist nicht einfach.
2: Nee, absolut nicht. Wegen eines drohenden Dammbruchs waren die Rettungsarbeiten am Mittag unterbrochen worden. Mittlerweile wurde aber Entwarnung gegeben vor einer zweiten Flutwelle. Unterdessen ist die Zahl der Todesopfer laut nepalesischem Katastrophenschutz auf mehr als 540 gestiegen. Lena Bodewein in Neu-Delhi hat jetzt die neuesten Informationen dazu.
3: Nach wie vor sind viele Bereiche der betroffenen Himalaya-Region nicht über den Landweg zu erreichen. Sie können nur durch die Luft versorgt werden. Helikopter der nepalesischen Armee werfen Hilfsgüter wie Decken, Planen und Medikamente ab. Gleichzeitig werden Verletzte in Krankenhäuser der Hauptstadt Kathmandu gebracht. Die nepalesische Armee hat nach eigenen Angaben mehr als 3000 Menschen gerettet. Viele Überlebende hatten sich auf Häuserdächer oder in Wälder gerettet, waren um ihr Leben die Berghänge hochgeklettert. Gleichzeitig erzählen viele, dass fast ganze Dörfer mitgerissen worden seien und nur die wenigsten der Wucht der Flutwelle entkommen konnten.
2: Eine Abiturrede über die ungewöhnlich hohe Durchfallerquote am Robert-Stock-Gymnasium in Hagenow hatte bundesweit für Aufmerksamkeit gesorgt. Rund 35% des Jahrgangs hatten das Abitur nicht bestanden. Die Antwort auf eine kleine Anfrage der CDU liefert jetzt neue Details zu den Prüfungsergebnissen und zur Aufarbeitung. Sophie Jung aus dem Mecklenburg-Studio.
4: Besonders auffällig waren die Ergebnisse im Mathe-Grundkurs. 28 von 31 Schülerinnen und Schülern sind durch die schriftliche Abiturprüfung gefallen. Vom 14. September an ist ein mindestens vierköpfiges Expertenteam für mehrere Tage an der Schule. Geplant sind Unterrichtsbesuche und Gespräche unter anderem zu Unterricht, Schulklima und dem Handeln der Schulleitung. Außerdem soll ausgewertet werden, wie die Abiturprüfungen in allen 12 Prüfungsfächern vorbereitet und durchgeführt wurden. Die Schule soll stärker durch die Schulaufsicht unterstützt werden. Bislang gibt es laut Landesregierung keine Hinweise darauf, dass die Abiturprüfungen nicht ordnungsgemäß abgelaufen sind.
2: Auf dem Kummerower See ist gestern ein 40-jähriger Mann in Not geraten. Er war mit 3 Sportschlauchbooten unterwegs, als plötzlich der Motor des Bootes, auf dem er sich befand, Feuer fing und daraufhin das gesamte Boot brannte. Er versuchte noch, das Feuer selbst zu löschen, rettete sich dann aber in eines der anderen beiden Beiboote. Er kam mit schweren Brandverletzungen in eine Klinik. Die anderen beiden Boote verbrannten auf dem See. Mit einer Veranstaltungsreihe ehrt der Literaturverein Ehm Welk in Bad Doberan den bekannten Sohn der Stadt. Anlass ist der 142. Geburtstag Ehm Welks. Dagmar Amm aus dem Ostseestudio Rostock hat weitere Einzelheiten.
5: Beim Literaturcafé im Ehm Welk-Haus kommt ein bisschen Geburtstagsstimmung auf. In den Räumen, die der Schriftsteller zuletzt bewohnte, können die Gäste morgen bei Kaffee und Kuchen Stationen seines Lebens Revue passieren lassen. Am Sonntag führt dann ein Spaziergang über den Waldfriedhof zum Grab von Ehm Welk. Dabei wird die gesamte historische Friedhofsanlage in Bad Doberan vorgestellt. Und um die Frauen in Welks Werken geht es am kommenden Donnerstag in einer Lesung. Ulrike und Co. ist der Titel und es kommen Mutter Harms oder auch die Mutter von Gottlieb Grambauer zu Wort. Dabei wird auch deutlich, dass die Gerechten und die Heiden von Kummerow nur ein kleiner Ausschnitt aus Ehm Welks Werken sind. Die Lesung ist zugleich eine Entdeckungsreise durch sein Werk.
0: Das Wetter für uns in Mecklenburg-Vorpommern. Ja, wir sind natürlich gespannt an diesem Freitagnachmittag auf das Wochenendwetter. Aber jetzt gucken wir erstmal auf diesen Nachmittag, denn der ist ja auch sehr spannend, Theresa.
6: Genau, es ist warm und es rumpelt draußen auf jeden Fall jetzt gerade rund um Schwerin. Und ich sehe ja auch gerade schon eine richtig fiese Gewitterzelle, die jetzt Richtung Ludwigslust zieht. Da haben wir gerade 25 Grad, in Wismar 22 und in Malchin 27. Ja, viele Wolken und wirklich immer mal wieder Regen oder eben auch mal ein ordentliches Gewitter ist mit dabei im Laufe des
0: Nachmittags. Kriegen alle was ab?
6: Es kriegen alle so ein bisschen was ab, ne? Und dann lockert es wieder so ein bisschen auf. Also es ist heute irgendwie, es ist unangenehm auch draußen, finde ich. Es ist auch sehr, sehr drückend.
0: Ja, das stimmt.
6: Und das Wochenende, ja, es ist morgen auf jeden Fall noch bis zum frühen Nachmittag richtig schön und auch sonnig. Und dann gibt es wieder dickere Wolken und immer mal Schauer, so maximal 25 Grad. Und am Sonntag, ja, ist alles mit dabei. Sonne, Wolken, dann wieder Schauer, auch so 25 Grad. Und so geht es auch am Montag dann weiter.
0: Ach ja, ne? Einfach mehr Abwechslung.
6: Genau.
0: 4 Minuten nach 5 Ende. 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
6: Da gucken wir auf die A20 Lübeck Richtung Rostock. Die ist zwischen Lübeck-Genin und Lübeck-Süd nach einem Unfall jetzt gesperrt. Da haben wir jetzt auch schon einen Stau. Und dann haben wir die A24 Hamburg Richtung Berlin. Zwischen Rheinweg und Schwarzenbeck-Rande gibt es da noch Bauarbeiten. Nur eine Spur frei und da haben wir jetzt auch schon 4 Kilometer Stau. Und wir gucken mal nach Rügen, B196 vor Bergen. Wenn Sie aus Karow kommen, da hat es einen Unfall gegeben, da ist die Strecke auch noch gesperrt. So, und geblitzt wird auch noch auf der A24 Richtung Hamburg zwischen Zarrentin und Galin. Dann B96 Richtung Stralsund, Höhe Parkplatz Rügenblick. Dann haben wir noch einen Stralsund Richtung A20, kurz vor der Autobahn. Es geht auf die 104, Ortsausgang Löcknitz, Richtung Pasewalk beidseitig. B191, Ortseingang Eldena, wenn Sie aus Karstädt kommen. Und Lalchow Richtung Plau und auch in Parchim in der Brunnenstraße, das ist ein Anhänger. B192 in Penzlin, Höhe Supermarkt, direkt in Krukow und auch am Ortseingang Sito, wenn Sie aus Rötz kommen. B194 in Großplasten, Höhe der Bushaltestelle. Dann geht es nochmal nach Rügen, B196, Lankengranitz Richtung Serams. B321 Schwerin Richtung Kriewitz, Höhe Waldschlösschen der Anhänger und auch am Ortseingang Warsow Richtung Hagenow. Zwischen Dummersdorf und Lage Höhe Alt-Kettwin, zwischen Hagenow-Heide und Kusdorf, zwischen Markgrafenheide und Hinrichshagen der Anhänger, auch in Wismar am Weißen Stein Höhe Kreisverkehr. Und wir haben noch eine Nachricht bekommen über die NDR-MV-App.
7: Hallöle, Grüße von der A24 ins NDR-1MV-Studio. Ich habe noch einen fiesen Blitzeranhänger entdeckt, das war die A24, Fahrt Richtung Berlin. Da haben wir zwischen Pritzweig und Mayenburg in der Baustelle den Blitzeranhänger stehen, natürlich bei Tempo 60. Viele Grüße, der Eik.
6: Dankeschön, Eik.
0: Dankeschön. Ja, so läuft das, ne? Und wenn Sie gerade auch was Neues entdeckt haben, melden Sie sich bei Theresa. Sie sagt es gern weiter. Und genau so funktioniert es. Entweder nutzen Sie die NDR-MV-App oder Sie rufen uns an unter 0800 5959 100.
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0: Ich gebe es zu, ich wusste nicht, dass es Riffs in der Ostsee gibt. Ja, das sind auch keine Korallenriffs, das sind andere Riffs. Und in der Ostsee vor Lauterbach, also bei Rügen, da ist so ein Riff verloren gegangen. Sie haben richtig gehört, verloren gegangen. Das konnte jetzt aber wieder hergestellt werden. Wie? Das klären wir in 2,5 Minuten.
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0: So, jetzt schauen wir mal in Richtung Insel Rügen hier auf NDR1 Radio MV. Also im Biosphärenreservat Südostrügen. Ja, das ist da so im südlichen Rügen. Da ist im Küstenbereich vor Lauterbach ein verloren gegangenes Riff wiederhergestellt worden. Und zwar mit Hilfe von EU-Geldern und Landesmitteln. Na, das hat uns aber ganz genau interessiert hier auf NDR1 Radio MV. Insgesamt sind 140.000 Euro in dieses Projekt geflossen. Unsere Reporterin Birgit Vitenza aus unserer Redaktion Landwirtschaft, Umwelt und Natur hat sich da mal besonders schlau gemacht. Birgit, wie kann denn ein massives Riff einfach so verloren gehen?
1: Vor allem durch uns Menschen. Bis ins 20. Jahrhundert hinein wurden aus den Boddengewässern vor Rügen nämlich massiv Steine rausgeholt. Unter anderem wurden sie für den Molenbau verwendet. Daher wurden dann auch viele natürliche Riffs zerstört. Und genau so ein Riff wurde nun vor Neuendorf bei Lauterbach wiederhergestellt. Das gehört zum Biosphärenreservat Südostrügen. Richtig imposante Spezialfahrzeuge wie Schreitbagger und Kettendumper waren da im Einsatz und haben ganz große Steinbrocken im Wasser versenkt. Insgesamt mehr als 600 Tonnen, die sie vorher aus einem Steinbruch geholt haben.
0: Oha, also das ist ja wirklich eine riesig große Menge. Aber wofür ist das gut? Also das Riff sozusagen wieder aufzufüllen?
1: Na, für vieles. Zum Beispiel dienen die Steine als Haftgrund für Blasentang. Das sind diese bräunlichen großen Algen mit solchen Gasblasen dran. Die können ohne festen Untergrund, also einfach so im Ostseesand, gar nicht wachsen. In den letzten Jahren sind die Bestände sogar drastisch zurückgegangen. Das ist ungünstig, weil so ein Blasentangwald wiederum als Kinderstube für viele Fischarten dient. Die können sich dort gut vor Fressfeinden verstecken. Durch das neue Riff ist also ein ganzer Lebensraum wiederhergestellt worden.
0: Ja, dann hoffen wir mal, dass dieses Riff nicht verloren geht. Wird dieses neue Riff dann sich jetzt einfach so selbst überlassen?
1: Im Grunde ja, aber zu dem Gesamtprojekt gehört auch ein wissenschaftliches Begleitmonitoring. Also es wird immer mal wieder nachgeschaut, wie sich der Bewuchs verändert und ob die Steine auch nach Herbststürmen und Eiswintern an ihrer Stelle bleiben. Es gibt sogar schon erste kleine Ergebnisse. So haben sich einige Seepocken angesiedelt auf den Steinen und es wurden Moostierchenkolonien sowie mehrere Flohkrebsarten gesichtet. Darüber freuen sich die Forscher. Es sei zwar noch nicht viel, aber immerhin ein Anfang, damit sich dann eben auch irgendwann der gewünschte Blasentang ansiedelt. Das Projekt am Riff Neuendorf ist übrigens die erste Maßnahme dieser Art an der deutschen Ostseeküste. Es soll auch als Lernort für Umweltbildungsaktivitäten genutzt werden, also für Veranstaltungen mit Schulklassen und Jugendgruppen, die dann am Riff sogar schnorcheln können.
0: Guck an, tolle Sache. Also im Biosphärenreservat Südostrügen ist jetzt ein Riff, ein Steinriff rekonstruiert worden. Unsere Reporterin Birgit Vitenze berichtete. Danke.
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1: Am 20. September, da haben wir ja bei der Landtagswahl in Mecklenburg-Vorpommern die Wahl zwischen 19 Parteien und Vereinigungen. Ja, die Großen, die kennen wir alle, aber die Kleinen, ja, und deshalb können wir helfen, wir von NDR1 Radio MV. So, in dieser Woche stellen wir Ihnen nämlich mal alle Parteien vor, gerade auch die Kleinen. Die Partei Volt zum Beispiel. VOLT hat sich ja vor 8 Jahren als Ableger der Europäischen Vereinigung gegründet und will auch hierzulande sozialliberale, progressive und europäische Politik machen. Unser Reporter Andreas Luski stellt Volt vor.
2: Massimo De Matteis und Nils Spiering von der Volt-Partei schlagen ein italienisches Restaurant in der Schweriner Altstadt als Treffpunkt vor. Massimo De Matteis hat italienische und niederländische Wurzeln, das passe gut zu Volt. Denn die Partei versteht sich als pro-europäische Bewegung. Die besten Lösungen seien oft woanders, insbesondere auch im Ausland, zu finden. So sieht es auch Landesvorstand Nils Spiering.
3: Gerade Estland zum Beispiel, da geht niemand mehr erstmal 2 Stunden zum Amt und muss dann einen Ausweis beantragen und geht 3 Wochen später wieder hin, hat wieder ein paar Stunden Wartezeit, sondern da funktioniert das relativ schnell mit 2 Klicks. Und dann holt man den Ausweis nur noch kurz ab und da geht man kurz zum Schalter, sagt, hey, hallo, ich komme gerade von der Arbeit, hier, ich brauche den Ausweis, der soll fertig sein. Ja, alles klar, zack, fertig, Ausweis da.
2: Volt will Spannung in die Politik bringen, aber auch abseits von Wortspielen geht es bei der Partei tatsächlich um Energie, so die beiden Kandidaten. Wind und Sonne seien in Mecklenburg-Vorpommern wie anderswo Öl, Kohle und Gas ein Schatz. Das Bürger- und Gemeindebeteiligungsgesetz müsse optimiert werden, damit Kommunen wirklich profitieren, sagt Massimo De Matteis.
4: Und wenn ich mir vorstelle, dass ich dann in der Fläche das mit unterstütze, aber dann auch dabei mitverdienen kann, sich sozusagen dann jeden Monat am Ende des Monats im Portemonnaie niederschlägt, dann merken die Menschen auch, okay, ich habe zwar einige Belastungen, aber ich verdiene daran mit. Und ich wirke daran mit und insofern bin ich Teil dieser Beteiligungsgesellschaft, Genossenschaften, es gibt verschiedenste Modelle. Ein Teil, der dazu beiträgt, dass meine Kinder durch die Nutzung von erneuerbaren Energien, also nachhaltig, eben nicht durch fossile Energien, auch ein Stück Zukunft erarbeite.
2: Das Thema Bildung ist ebenfalls ein zentrales. Kinder und Jugendliche sollen in der Schule idealerweise lernen, Probleme zu lösen.
3: Und wie erschließe ich mir das gegebenenfalls auch in einer Gruppe und in einem Prozess, der dazugehört, statt dass ich zum Beispiel einfach Informationen präsentiert bekomme und die an einem anderen Datum dann wieder irgendwann auf ein Blatt schreiben muss und dafür benotet werde. Und dann sind das meine Kompetenzen, in Anführungsstrichen.
2: Beteiligungsformate sollen es Jugendlichen ermöglichen, in ihrer Kommune oder ihrem Stadtviertel mitzuentscheiden. Durch die Landtagswahl hofft Volt auf viele neue Mitstreiter, für die diese Punkte ebenso wichtig sind. Minimalziel sei, das Ergebnis der Bundestagswahl im vergangenen Jahr 0,6% zu übertreffen.
1: So also die Partei Volt. So, und alle Informationen zur Landtagswahl Mecklenburg-Vorpommern finden Sie bei uns im Netz unter ndr.de/wahlenmv. Da können Sie ganz in Ruhe mal stöbern.

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4: Und damit ist es genau 17.30 Uhr, hat 6 Zeit jetzt für die Kurznachrichten auf NDR 1 Radio MV mit Christian Schäfer. Schwere Sturzfluten haben ja in der Grenzregion zwischen Nepal und China nach bisherigen Erkenntnissen mehr als 540 Menschen das Leben gekostet. Und angesichts von mehr als 1500 Vermissten werden die Opferzahlen wohl noch weiter steigen, Christian?
5: Ja, das ist auf jeden Fall zu befürchten. Als sich die Katastrophe am Mittwoch ereignete, da hielten sich auch hunderte Menschen aus dem Ausland in dem Gebiet auf, um zu arbeiten, an geführten Trekkingtouren teilzunehmen oder zum Berg Kailash in Tibet zu pilgern, der bei Hindus ja als heilig gilt. Tausende wurden auch gerettet. Einige der Verletzten wurden in Krankenhäuser in der nepalesischen Hauptstadt Kathmandu gebracht. Auch 4 deutsche Reisende konnten in Sicherheit gebracht werden. Nächster Tag im Prozess um den getöteten Fabian aus Güstrow. Ein Zeuge aus dem familiären Umfeld der wegen Mordes angeklagten Frau hat vor dem Landgericht Rostock von ihren Geldsorgen heute berichtet. Anfang 2025 habe die 30-Jährige aus finanziellen Gründen eine Umschuldung machen wollen, berichtete der Verwandte. Für die Aufnahme des neuen Kredits in 5-stelliger Höhe habe sie ihn darum gebeten, für sie zu bürgen. Im Süden der Ukraine haben die Behörden zur Evakuierung der Stadt Cherson aufgerufen. Der zuständige Gouverneur appellierte insbesondere an Familien mit Kindern und ältere Menschen, die Stadt zu verlassen. Russland weite seine Angriffe auf die kritische Infrastruktur täglich aus. Deshalb bestehe die Gefahr, dass Strom- und Wasserversorgung für längere Zeit ausfallen.
4: Und jetzt gibt es noch mehr Meldungen aus Ihrer Region.
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6: Mit Bernd Karlauch. Guten Tag. In Rostock entsteht für knapp 16 Millionen Euro ein neues Unterkunftsgebäude für die Marine. Am Nachmittag wurde der Bau vorgestellt. Silvio Kaczmarek mit den Einzelheiten.
7: Der Rohbau auf dem Gelände der Hanse-Kaserne steht schon. Ein 3-stöckiges Gebäude in Holzrahmenbauweise. 55 Zimmer, jeweils 14 Quadratmeter groß plus Dusche für Soldatinnen und Soldaten wird es geben. Wegen der gestiegenen Bedrohungslage wird mehr Personal benötigt, so Konteradmiral Richard Kästen, Chef des Stabes des Marinekommandos. Und dieses Personal soll im neuen Gebäude untergebracht werden. Im Frühjahr nächsten Jahres ist der Bau voraussichtlich fertig.
6: Auf dem Weg zur Schule ist am Morgen in Rostock-Brinkmannsdorf ein 10-Jähriger leicht verletzt worden. Laut Polizei war der Junge im Wicke-Schorler-Ring an einer Schule aus dem Bus ausgestiegen und ohne zu schauen hinter dem Fahrzeug auf die Straße getreten. Dort stieß er mit einem Pkw zusammen. Ein ähnlicher Unfall hat sich gestern Nachmittag in der Eisenbahnstraße in Güstrow ereignet. Die Polizei appelliert in diesem Zusammenhang an alle Verkehrsteilnehmer, zum Schuljahresbeginn besonders aufmerksam und rücksichtsvoll unterwegs zu sein. Mit einer Veranstaltungsreihe ehrt der Literaturverein im Welk in Bad Doberan den bekannten Sohn der Stadt. Anlass ist der 142. Geburtstag des Dichters. Dagmar Amm berichtet.
8: Im im Welk-Haus, in den Räumen, die der Schriftsteller zuletzt bewohnte, können die Gäste morgen bei Kaffee und Kuchen Stationen seines Lebens Revue passieren lassen. Am Sonntag führt dann ein Spaziergang über den Waldfriedhof zum Grab von im Welk. Dabei wird die gesamte historische Friedhofsanlage in Bad Doberan vorgestellt. Und um die Frauen in Welks Werken geht es am kommenden Donnerstag in einer Lesung. Ulrike und Co. ist der Titel. Dabei wird auch deutlich, dass die Gerechten und die Heiden von Kummerow nur ein kleiner Ausschnitt aus im Welks Werken sind. Die Lesung ist zugleich eine Entdeckungsreise durch sein Werk.
6: Am Rostocker Bussebad ist am Vormittag der Grundstein für das neue Volkstheater gelegt worden. 2 Zeitkapseln mit Wünschen von Bürgerinnen und Bürgern wurden in der Baugrube versenkt. 208 Millionen Euro, davon 51 vom Land, sollen in den Neubau fließen. Das neue Rostocker Volkstheater soll 2028 eröffnet werden.
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4: das Wetter für uns in Mecklenburg-Vorpommern. Und es ist ja eine spannende Angelegenheit heute.
2: Auf jeden Fall.
4: An diesem Freitagnachmittag. Wo ist der Regen jetzt?
2: Der ist auf jeden Fall gerade jetzt in Mecklenburg. Und rund um Parchim, da ist jetzt eine richtig fiese Gewitterzelle unterwegs. Mhm. Da kann es also auch gleich einmal richtig rumsen. 24 Grad aktuell in Parchim. In Schwerin sind wir gerade bei 23 Grad. Und dann schauen wir natürlich noch ein bisschen weiter östlich. Triebsees haben wir 25 Grad. Auch da kann es gerade so ein bisschen schauern. Das kann uns heute am Abend immer wieder ereilen. Kann auch immer noch mal ein ordentliches Gewitter mit dabei sein. Aber es ist eben auch warm. In der kommenden Nacht dann vereinzelt noch ein paar Schauer. Insgesamt trocknet es so ein bisschen ab, ne? Bei 16 bis 14 Grad. Und der 3-Tage-Trend. Morgen am Sonnabend bis zum frühen Nachmittag richtig schön freundlich und sonnig. Dann gibt es wieder ein paar Schauer. 23 bis 25 Grad. Und am Sonntag und Montag eine ganz wechselhafte Geschichte. Sonne, Wolken, Schauer. 23 bis 25 Grad.
4: Ja, holen Sie schon mal die Regenjacke raus, ne? 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
2: Da gucken wir auf die A20 Richtung Rostock zwischen dem Kreuz Lübeck und Lübeck Süd aktuell 3 Kilometer Stau. Dann geht's auf die A24, da gibt's dann noch Bauarbeiten Hamburg Richtung Berlin. Zwischen Rheinweg und Schwarzenbeek-Rande nur eine Spur frei, da staut sich auf 4 Kilometern. So, und geblitzt wird auch noch auf der A24, einmal Richtung Berlin-Höhe Pritzwalk der Anhänger und Richtung Hamburg zwischen Zarrentin und Kalin, das ist auch ein Blitzanhänger. Dann B96 Richtung Stralsund, Höhe Parkplatz Rügenblick und Stralsund Richtung A20 kurz vor der Autobahn. Auf der 104 Ortsausgang Löcknitz Richtung Pasewalk beidseitig. B191 am Ortseingang Eldena, wenn Sie aus Karstädt kommen. B191 zum zweiten Lalchow Richtung Plau und in Parchim in der Brunnenstraße steht ein Anhänger. B192 einmal in Penzlin Höhe Supermarkt und am Ortseingang Sito, wenn Sie aus Rötz kommen. Es geht auf die B194 in Großplasten, Höhe der Bushaltestelle, beidseitig. Auf Rügen nochmal B196 Lankengranitz Richtung Seerams, B321 Schwerin Richtung Kriwitz, Höhe Waldschlösschen und am Ortseingang Warsow Richtung Hagenow. Zwischen Dummersdorf und Lage Höhe Alt-Kettwin noch ein Blitzer, zwischen Markgrafenheide und Hinrichshagen und in Wismar am Weißenstein Höhe Kreisverkehr.
4: Dankeschön fürs Bescheid sagen und wenn da was fehlen sollte oder was runter kann von der Liste von Theresa Hebert, melden Sie sich. Funktioniert kostenfrei entweder über die NDR MV-App oder Sie rufen an unter 0800 5959 100.
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0: Und das sind ihre Gäste. 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
2: Na, das tut dir nichts zu sagen.
0: Udo.
3: Ja, das kann's haben.
0: Und Opa Gerke.
4: Steffi, machst du mir Mettbrötchen?
1: Nee, muss ich erst schmieren. Milch und Zucker nehmt ihr selber, ne? Was gibt's Neues?
3: Ja, ich hatte das Schweinegrippe.
1: Udo.
3: Also, fast.
2: Ah, und wie kamst du da nun drauf?
3: Ja, ich hab gestern auf den Bus gewartet. Dann sah ich ihn und wollte noch schnell mein Liter Sprite austrinken. Ja, dann hab ich das wohl in eine falsche Röhre gekriegt. Dann mit so einem Hustenanfall in den Bus rein. Dann kommen mir das Sprite aus der Nase raus und also ganz trinige Augen.
1: Ach du meine Güte.
3: Ja, und ich denn Sterne vor den Augen und so an Torkeln. Dann schrie der Erste schon rum, der kommt hier nicht rein und was weiß ich.
1: Udo, wie geht dir das denn jetzt damit?
3: Ja, muss ja.
2: Mach doch hier nicht so einen Aufriss wegen Schweinegrippe. Er hat doch nur wieder seine Brause zu schnell gesoffen.
3: Hallo, der Busfahrer sagte Schweinegrippe, Georg. Schweinegrippe. Da kriegst du aber erstmal einen Schock, du allein schon.
1: Oh, das kann ich so gut verstehen, oder?
2: Sag mal, geht's noch? Das ist doch alles nur Panikmache. Neulich hatte ich im Supermarkt auch geniest wegen der Klimaanlage in der Obstabteilung.
1: Ja.
2: Aber ich hatte die Hände voll mit Tüten und dann habe ich so in der Armbeuge geniest.
1: Ja.
2: Und dann starten sie mich alle schon an.
1: Naja, Georg, aber wenn man so in der Armbeuge rein niest, also das sind dann ja die ersten Anzeichen. Das stand ja auch so in der Zeitung, meine ich.
3: Ja, ja.
1: Es kann ja auch Zufall sein und boah, passe Schweinegrippe in der Armbeuge und ja. Merkst es gar nicht.
2: Ich hatte die Hände nicht frei.
3: Ja, Schweinegrippe, Schweinegrippe, oing, oing, oing, da. Hör mir auf. Und in meinem Fall kamen wir noch dazu, das Spreit in der Nase und Schweinegrippe letztendlich die gleichen Symptome haben. Also man ist ja verunsichert.
2: Ja, wegen der verstopften Nase jetzt, oder was?
3: Ja, und dann ja auch noch Atemnot und all das andere. Also ich sofort zum Arzt, erzähl ihm die ganze Geschichte und weißt du, was er sagt? Ich hab die Brause zu schnell gesoffen.
1: Und nicht weiter untersucht?
3: Nee.
1: Da kannst du mal wieder sehen, als Kassenpatient, ne? Also manchmal machst du ja nicht mehr.
4: Ja, ich hatte mal einen Verdacht auf Kopfweh. Aber hatte ich gar nicht.
1: Siehste, was macht dein Rätsel denn?
4: Ich brauche noch englische Anrede mit drei Buchstaben.
1: Ja, was sagen die? Hey.
4: Ja, genau.
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0: Es geht voran in Rostock mit dem Volkstheater. Ja, die Baugrube, die ist jetzt fertiggestellt. Haben Sie bei uns vielleicht auch schon in den Nachrichten gehört, hier auf NDR1 Radio MV. Heute fand die Grundsteinlegung statt. Unser Reporter Hannes Opler aus dem Ostseestudio war für uns mit dabei. Und Hannes, wie sieht es denn da jetzt aus?
1: Also von dem Gebäude ist tatsächlich bislang nur die unterste Schicht des Fundamentes zu sehen. Die sogenannte Sauberkeitsschicht. Aber in dieser massiven Baugrube in 15 Meter Tiefe lässt sich jetzt natürlich trotzdem schon die schiere Dimension dieses neuen Theaters erahnen. 85 Meter lang, 86 Meter breit und mit einem 35 Meter hohen Bühnenturm, der in allen Farben der Farbpalette erstrahlen können wird und so dann sicher im zukünftigen Stadtbild auffällt.
0: Ja, das hört sich ja schon mal gut an. Wie ist denn die Bilanz bislang?
1: Die Bauherren vom Eigenbetrieb Kommunale Objektbewirtschaftung und Entwicklung, KOE, haben eine ziemlich positive Bilanz gezogen heute. 2 Jahre sind ja vergangen seit dem Spatenstich und in der Zeit hat man das Gelände beräumt, eine 15 Meter tiefe Schlitzwand mit Verankerungen zur Absicherung der Baugrube hergestellt und dann hat man fast 100.000 Kubikmeter Erde ausgehoben. Das alles ist auch im Zeitplan abgeschlossen worden und man sei sogar unter den dafür veranschlagten Kosten geblieben. Insgesamt soll das Projekt ja 208 Millionen Euro kosten, 51 Millionen davon kommen vom Land. Und die Herstellung der Baugrube allein war mit knapp 10,5 Millionen veranschlagt.
0: Aber haben Sie auch den Satz gehört, man ist im Zeitplan geblieben? Das hört sich doch richtig gut an. Hannes, wie geht es denn jetzt weiter auf dieser Baustelle?
1: Den Zuschlag für die Rohbauarbeiten hat die Firma SBS Schaler Bau GmbH erhalten. Die sitzen in Berlin und in Bentwisch im Landkreis Rostock. Und hier haben sie tatsächlich schon etwas Erfahrung. Sie haben nämlich unter anderem die Feuerwache im Rostocker Stadtteil Dürkow, die Hochschule für Musik und Theater und auch den Wohn- und Gebäudehauskomplex Holzhalbinsel im Stadthafen gebaut.
0: Mhm. Und gibt es jetzt schon einen Eröffnungstermin?
1: Ja, da wurde viel spekuliert, letztendlich wollte sich darauf natürlich noch niemand festnageln lassen. Es wurde gesagt, dass der Plan weiterhin besteht, dass der Rohbau im Jahr 2028 fertiggestellt wird und dass man hofft, dass dann noch im Jahr 2029 auch die erste Vorstellung im neuen Haus stattfinden kann.
0: Ja, dann hoffen wir, dass auch dieser Zeitplan klappen wird. Dankeschön. Der Grundstein fürs Volkstheater Rostock ist also gelegt und heute Abend im Kulturjournal nach den 19 Uhr Nachrichten. Da hören Sie dazu auch noch ein Interview mit dem Rostocker Theaterintendanten Ralf Reichelt. Und der wird auch Einblick geben in die neueste Inszenierung, The Time Is Now. Das ist ein Musical mit den großen Hits der 2000er. Das alles und noch mehr nach den 19 Uhr Nachrichten. Heute mit Judith Pinnow.

0: Freitagabend, es ist 18 Uhr.
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0: Die Rettungsarbeiten in Nepal und Tibet nach der verheerenden Sturzflut im Himalaya-Gebirge laufen auf Hochtouren. Christian Schewe, wie ist jetzt der aktuelle Stand?
2: Ja, die Behörden, die haben mittlerweile mehr als 540 Todesopfer geborgen. Aber es konnten laut nepalesischer Armee auch zahlreiche Menschen gerettet werden. Das sind dann eben die kleinen guten Nachrichten zwischendurch. Darunter übrigens auch eine vierköpfige deutsche Familie aus Bayern, die in Sicherheit gebracht werden konnte. Und zuletzt, da hieß es ja, dass eine erneute Flutwelle droht. Das wollen wir natürlich genauer wissen von Lena Bodewein in Neu-Delhi. Was hat es denn damit auf sich?
3: Die Rettungsarbeiten haben am Freitagmittag kurzzeitig gestoppt. Erst in Tibet, dann auch in Nepal. Denn die Bedrohung einer weiteren Flut war zu groß. Da haben sich zwei Seen an den Flussläufen in diesem tibetischen Grenzgebiet aufgestaut und die sind übergelaufen. Und die Behörden hatten Sorge, dass sie sich richtig sturzflutartig ergießen könnten. Aber die Pegel der Flüsse weiter stromabwärts waren laut Beobachtern zwar kurz angeschwollen, aber eben lange nicht in dem Maß wie am Mittwochmorgen bei der starken Sturzflut. Die Armee von Nepal hat nach eigenen Angaben mehr als 3000 Menschen gerettet bisher. Und viele von den Überlebenden erzählen, dass fast ganze Dörfer mitgerissen worden seien und nur die wenigsten eben der Wucht der Flutwelle entkommen konnten.
2: In der Spitze des BSW Mecklenburg-Vorpommern gibt es einen weiteren Rücktritt. Der Co-Vorsitzende des Kreisverbandes Rostock, Groth, hat seinen Verzicht auf das Parteiamt erklärt. Aus der aktuellen Redaktion dazu Stefan Ludmann.
4: Die Serie der Rück- und Austritte reißt nicht ab beim Bündnis Sarah Wagenknecht in Mecklenburg-Vorpommern. 3 Wochen vor der Landtagswahl wirft jetzt der Chef des Rostocker Kreisverbandes hin. Der Verband ist der zweitgrößte im BSW des Landes. Grund sind offenbar interne Querelen. Groth schreibt an die Mitglieder, er habe seine Aufgabe nicht so ausüben können, wie es nötig gewesen sei. Ihm wird vorgeworfen, ein Parteiausschlussverfahren gegen ein BSW-Mitglied verschleppt zu haben. Groth spricht von erschüttertem Vertrauen. Für den NDR war er nicht zu erreichen. Der BSW-Landessprecher Schneider bestätigte den Rücktritt. Vorerst führt den Kreisverband die Co-Vorsitzende Marschall. Das BSW gilt in der Hansestadt als zerstritten. Die Rostocker Bürgerschaftsfraktion hatte sich nach Austritten bereits aufgelöst.
2: Mit einer feierlichen Zeremonie ist in Rostock der Grundstein für den Neubau des Volkstheaters gelegt worden. Das neue Theater werde ein Kulturleuchtturm für die Hansestadt und das ganze Land, so Ministerpräsidentin Schwesig. In der Baugrube im Stadtzentrum wurden auch symbolische Zeitkapseln mit Tageszeitungen, Bauplänen sowie persönlichen Grüßen und Wünschen der Rostockerinnen und Rostocker versenkt. Das Land fördert den Neubau mit einer Summe von 51 Millionen Euro. Insgesamt belaufen sich die Baukosten laut Planung auf 208 Millionen Euro. Das Feuer in 2 Wohnblöcken in Parchim vorletzte Nacht hatte keine technische Ursache. Zu diesem Ergebnis kommt der Brandermittler, der die Gebäude untersucht hat. Nathalie Süß aus dem Mecklenburg-Studio berichtet.
5: Die Polizei ermittelt weiter in alle Richtungen. Auch Brandstiftung sei nicht auszuschließen, heißt es von einem Polizeisprecher. Unterdessen kehren die Bewohner nach und nach in ihre Wohnungen zurück. 8 Menschen sind noch in der Notunterkunft, einer Turnhalle, untergebracht. Ein Sprecher der Stadt Parchim geht davon aus, dass sie bis zum Abend nach Hause zurück können. Die Turnhalle stünde aber noch bis Samstagnachmittag zur Verfügung. Etwa 30 Mieter waren dort untergekommen. Insgesamt mussten etwa 90 Menschen wegen des Brandes ihre Wohnung verlassen. Das Feuer war in der Nacht zu Donnerstag in 2 Kellern ausgebrochen. 25 Menschen wurden leicht verletzt. Schaden 500.000 Euro.
0: Das Wetter für uns in Mecklenburg-Vorpommern mit Theresa Hebert.
6: Ja, es ist warm und es ist nass auf jeden Fall. Wir haben nämlich gerade eine richtig fiese Gewitterzelle zwischen Sternberg und Krakow am See bei 24 Grad. Auch in Bützow regnet es gerade so ein bisschen. Mhm. Und zwischen Triebsees und Ribnitz-Dammgarten, da geht auch schon ordentlich was runter bei 25 Grad. Es ist und bleibt einfach so ein bisschen dunkel heute und nass, das kann ich schon mal sagen. In der kommenden Nacht vereinzelt noch ein paar Schauer unterwegs. Meist, muss man sagen, ist es wohl trocken, 16 bis 14 Grad. Mhm. Morgen am Sonnabend dann wirklich schön bis zum frühen Nachmittag und dann gibt es ein paar dickere Wolken und immer mal ein Schauer bei maximal 25 Grad. Und wir schauen mal auf den Wasserstand. Bis morgen früh werden östlich Rügens Abweichungen von mehr als 30 cm vom Normalhöhennull nicht erwartet. Und westlich Rügens werden Abweichungen von bis zu 40 cm über Normalhöhennull erwartet.
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6: Es geht auf die A20 Richtung Rostock. Zwischen dem Kreuz Lübeck und Lübeck Süd haben wir gerade 4 Kilometer stockenden Verkehr nach einem Unfall und 2 Kilometer Stau auf der A24 Hamburg Richtung Berlin, nämlich wegen Bauarbeiten zwischen Rheinweg und Schwarzenbeck-Randow. Geblitzt wird auch noch auf der A24 zum Beispiel Richtung Berlin, Höhe Pritzwalk und Richtung Hamburg zwischen Zarrentin und Galin. B96 Richtung Stralsund, Höhe Parkplatz Rügenblick und Stralsund Richtung A20 kurz vor der Autobahn. Dann auf der 104 Ortsausgang Löcknitz Richtung Pasewalk beidseitig. B191 Ortseingang Eldena, wenn Sie aus Karstadt kommen und direkt im Parchim in der Brunnenstraße. Dann B192 in Penzlin Höhe Supermarkt und am Ortseingang Sito, wenn Sie aus Rötz kommen. B194 in Großplasten Höhe der Bushaltestelle beidseitig. Auf Rügen B196 Lankengranitz Richtung Serams. B321 Schwerin Richtung Kriewitz Höhe Waldschlösschen und am Ortseingang Vaso Richtung Hagenow. Zwischen Dummersdorf und Lage Höhe Alt-Kettwin. Zwischen Hagenow-Heide und Kusdorf. Zwischen Markgrafenheide und Hinrichshagen und immer noch in Wismar. Am Weißenstein Höhe Kreisverkehr.
0: Dankeschön fürs Bescheid geben. Und wenn da was fehlen sollte oder was runter kann von der Liste von Theresa, ja, melden Sie sich. Geht kostenfrei, entweder über die NDR-MV-App oder Sie rufen an unter 0800 5959 100.
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0: Der Ball rollt wieder. Ja, die Spiele können beginnen. Heute Abend startet die Fußball-Bundesliga gleich mit dem Knaller Bayern gegen Stuttgart. Aber gespannt sind viele auch auf das kleinste Dorf, das jetzt in der ersten Liga mitspielt, die SV Elversberg. Die Fans dort können es kaum erwarten.
7: Ja, wir haben jetzt 33 Jahre lang auf Bundesliga gewartet. Ja, und das Abenteuer kann jetzt beginnen.
0: Genau, nun geht das los. Und der Trainer, der Elversberger, hat übrigens mecklenburgische Wurzeln. Vincent Wagner kommt aus Schwerin. Jawohl, und morgen empfängt Elversberg zum Start gleich mal Bayer Leverkusen. Und worauf wir uns sonst noch so freuen können jetzt in der neuen Fußball-Bundesliga, das hören wir in 3 Minuten.
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0: Heute geht's wieder los, heute Abend, ja, mit der Bundesliga-Saison. Heute Abend 20.30 Uhr und als amtierender Meister eröffnet der FC Bayern München das Ganze natürlich. Gegner ist der VfB Stuttgart. Hier ist NDR1 Radio MV. Doch neben den altbekannten Teams, da spielt auch eine eher überraschende Mannschaft ab sofort in der höchsten deutschen Liga mit. Unsere Reporterin Marieke Hansen aus der Sportredaktion. Auf wen dürfen wir da gespannt sein?
1: Ja, ganz sicherlich auf die SV Elversberg. Der saarländische Dorfclub schreibt Geschichte als kleinster Bundesliga-Standort, den es jemals gab. Die Stadt hat nicht mal einen eigenen Bahnhof. Der Mannschaft von Trainer Vincent Wagner gelang innerhalb von 3 Jahren der Sprung von der dritten bis in die erste Liga. Wagner selbst bezeichnete den Aufstieg seines Teams als Mondlandung, also ein wirklich einzigartiges Ereignis. Der 40-Jährige hat übrigens eine Vergangenheit in Mecklenburg-Vorpommern. Vor 10 Jahren war er Spieler bei Eintracht Schwerin. Der Klassenhalt mit der SV Elversberg käme einer Sensation gleich. Neben Elversberg sind der SC Paderborn sowie Traditionsklub Schalke 04 wieder erstklassig. Damit steht in dieser Saison auch wieder das Revierderby zwischen Dortmund und Schalke an. Darauf dürfen sich die Fans in der Vorweihnachtszeit am 5. Dezember freuen.
0: Und apropos Dortmund, sind denn die Borussen diese Saison in der Form, vielleicht doch die langjährige Nummer 1 in Deutschland, also den FC Bayern, abzulösen?
1: Ja, kaum vorstellbar. Spieler wie Adeyemi und Julian Brandt haben den Verein verlassen. Auf absolute Top-Verpflichtungen hat die Borussia verzichtet. Stattdessen setzt Dortmund auf talentierte Nachwuchsspieler. Und bei der Frage nach potenziellen Kandidaten fürs Erreichen der Champions League treffen wir auf die üblichen Verdächtigen. Leverkusen, Leipzig und Stuttgart sind da die meistgenannten Teams.
0: Ja, okay. Einfach mal so, was wünschst du dir von der neuen Saison der ersten Bundesliga?
1: Ja, einfach mehr Spannung im Rennen um die Meisterschale. Fände ich toll und auch echt wichtig für die Attraktivität der Bundesliga. Allerdings gehe ich davon aus, dass die Bayern sich nicht von ihrem Thron stoßen lassen werden. Dafür spricht allein der Wert des aktuellen Kaders. Der liegt beim deutschen Rekordmeister gerade bei knapp über 1 Milliarde Euro. Zum Vergleich, die SV Elversberg liegt in dieser Kategorie bei 45 Millionen.
0: Oha. So, also dann sind wir gespannt. Ab heute Abend wird wieder Fußball gespielt. Die Bundesliga-Saison wird eröffnet. 20.30 Uhr. Der amtierende Meister FC Bayern München spielt gegen den VfB Stuttgart.

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2: Und damit ist es 18.30 Uhr. Wir wollen mal nicht unserer Zeit hinterherhinken. Also 18.30 Uhr, genau 6:30, Zeit jetzt für die Kurznachrichten auf NDR1 Radio MV mit Christian Schewe. Nach der Sturzflut im Himalaya, da steigt die Zahl der Toten. Noch immer werden jetzt mittlerweile fast 2000 Menschen vermisst. Aber es gibt auch eine gute Nachricht. Eine deutsche Familie ist in Sicherheit gebracht worden, Christian.
3: Ja, genau. Diese vierköpfige Familie, die ja auch vermisst war, die konnte gerettet werden. Und das sind eben genau diese kleinen guten Nachrichten, die es dann eben auch gibt. Vermisst aber werden in der bei Touristen beliebten Gebirgsregion zwischen China und Nepal zurzeit 1924 Personen. Darunter sollen 517 Ausländer sein, wie die nepalesischen Behörden mitteilen. Die Gefahr für Menschen und Rettungskräfte bleibt extrem hoch. In Nepal stieg die Zahl der Toten heute auf 579. Auf chinesischer Seite in Tibet wurden bislang 5 Tote und 558 Vermisste gemeldet. Das sind die aktuellen Zahlen. Vor dem Landgericht Braunschweig hat ein Prozess über Schadenersatzansprüche im Zusammenhang mit dem Absturz eines Germanwings-Flugzeuges im März 2015 begonnen. Hinterbliebene der Opfer haben den Staat verklagt, weil er ihrer Ansicht nach die Flugtauglichkeit des Co-Piloten nicht ausreichend überprüft hat. 30 Klägerinnen und Kläger verlangen Entschädigung zwischen 500 und 110.000 Euro. Der Co-Pilot hatte den Absturz absichtlich herbeigeführt. Bundespräsident Steinmeier hat den verstorbenen König Harald V. als Freund Deutschlands und Versöhner Europas gewürdigt. Im Kondolenzschreiben des Bundespräsidenten an Haralds Sohn und Nachfolger König Håkon heißt es, seine Kraft und Hingabe suchten ihresgleichen. Der verstorbene norwegische König habe sein ganzes Leben in den Dienst seines Landes und Volkes gestellt. Deutschland verliere einen großen Freund und Europa einen großen Versöhner, so Steinmeier weiter.
2: Und mehr Meldungen aus Ihrer Region gibt es jetzt.
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4: Mit Bernd Karlauch. Guten Abend. Die Zukunft der Warnow-Klinik in Bützow ist gesichert. Laut Klinikleitung gibt es nach langen Verhandlungen eine Einigung mit Krankenkassen und Sozialministerium. Ramon Gerwin berichtet.
5: Es geht um die Finanzierung des Zukunftskonzeptes des Krankenhauses. Die Warnow-Klinik in Bützow soll zu einer sogenannten sektorenübergreifenden Versorgungseinrichtung entwickelt werden. Das ist ein mit der Krankenhausreform eingeführtes Modell, welches stationäre Basisversorgung mit ambulanten und pflegerischen Leistungen verbindet. Damit hätten nun das Land, die Krankenkasse und die Klinik die Voraussetzungen für den Erhalt des Standorts Bützow geschaffen, so Geschäftsführer Marco Krüger. Das kleine Krankenhaus war in der Vergangenheit immer wieder in finanzielle Schwierigkeiten geraten.
4: Auf dem Weg zur Schule ist am Morgen in Rostock-Brinkmannsdorf ein 10-Jähriger leicht verletzt worden. Laut Polizei war der Junge aus dem Bus ausgestiegen und ohne zu schauen hinter dem Fahrzeug auf die Straße gegangen. Dort stieß er mit einem PKW zusammen. Ein ähnlicher Unfall hat sich gestern Nachmittag in der Eisenbahnstraße in Güstrow ereignet. Die Polizei appelliert in diesem Zusammenhang an alle Verkehrsteilnehmer, zum Schuljahresbeginn besonders rücksichtsvoll zu sein. In der Region Rostock suchen viele Unternehmen weiter nach Personal. Nach den Ferien ist die Zahl der Arbeitslosen saisonal gestiegen, wenn auch nur minimal. Lauren Zielke hat konkrete Zahlen.
6: In Rostock und im Landkreis sind im August 15.437 Menschen arbeitslos gewesen, 92 mehr als im Juli. Die Zahlen steigen zwar geringfügig, die Arbeitslosenquote bleibt jedoch im Vergleich zum Vormonat und sogar zum Vorjahr konstant bei 6,9%. In der Hansestadt ist die Quote deutlich höher als im Landkreis Rostock. Insgesamt sind aktuell knapp 4.000 Arbeitsplätze offen. Besonders gesucht werden Beschäftigte im Gesundheits- und Sozialwesen, im verarbeitenden Gewerbe und im Handel. Auch für junge Menschen gibt es noch Chancen. Mehr als 500 Ausbildungsplätze sind in der Region derzeit unbesetzt.
4: Am Rostocker Bussebad ist am Vormittag der Grundstein für das neue Volkstheater gelegt worden. Zwei Zeitkapseln mit Wünschen von Bürgerinnen und Bürgern wurden in der Baugrube versenkt. 208 Millionen Euro, davon 51 vom Land, sollen in den Neubau fließen. Der Rohbau soll 2028 fertig sein.
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2: Das Wetter für uns in Mecklenburg-Vorpommern. Ja, Stefan Kreibohm in unserem NDR-Wetterstudio auf Hiddensee. Guten Abend.
0: Wie Sie hören, hören Sie nichts. Keinen NDR mehr in Mecklenburg-Vorpommern und damit auch kein NDR-MV-Wetter von unseren Wetterexperten mehr? Das könnte passieren. Alle Infos dazu auf ndr.de/funkstille. Jetzt aber das Wetter für uns in Mecklenburg-Vorpommern.
2: Ja, guten Abend, Stefan.
7: Ja, guten Abend.
2: So, Gewitter, Regen, wo wird es gerade ganz schön nass bei uns im Land?
7: Ganz eindeutig, Schwerpunkt ist der Süden des Landkreises Rostock, genauer gesagt zwischen Teterow und Lage. Und dort regnet es gerade heftig, teilweise mit Blitz und Donner. Teterow wird gerade davon überquert und es besteht akute Tornadogefahr dort gerade. Das Wetterradar schlägt an und zeigt, dass dort die Wolke rotiert. Und damit besteht die Gefahr von einem Tornado gerade im Raum Teterow. Das Ganze bewegt sich langsam Richtung Nordosten. Das heißt, so Richtung Dagun, Gneuen, ja, vielleicht noch der Min, knapp so in die Richtung zieht das, Malchin wahrscheinlich knapp vorbei. Das heißt, da geht es schon richtig heftig zur Sache und das bewegt sich dann weiter später in den nächsten zwei Stunden wahrscheinlich so ins nördliche Vorpommern allgemein hinein. Von Westen kommen noch so ein paar Schauer hinterher, aber das sind nur noch wenige. Generell wird dann im Laufe der Nacht Ruhe einkehren, diese Schauer und Gewitter ziehen raus, aber wie gesagt, aktuell Tornadogefahr im Raum Teterow. Und Nacht wird es dann ruhiger, danach kratzt es dann auf in der zweiten Nachthälfte zum Teil und die Temperatur senkt dann auf Werte von um die 15, 16 Grad etwa.
2: Und morgen dasselbe Wetter wie heute, das gleiche?
7: Ja, nee, nicht ganz. Morgen wird es doch ein Stück doch freundlicher, würde ich sagen. Generell gibt es erstmal freundliche Abschnitte, sonnige Abschnitte. Die Sonne kann sich gut durchsetzen. Es werden sich aber Quellwolken bilden und im Laufe des Tages können mal Schauer durchs Land ziehen. Da wird aber wohl nicht jeder von getroffen. Die Temperatur trotzdem einigermaßen sommerlich, so 22 bis 24 der Osten hin, 25 Grad, die Höchstwerte. Der Wind weht, abgesehen von Schauerböen, schwach bis mäßig, kommt aus Richtungen um Südwest.
2: Danke, Stefan. Und jetzt einen spannenden Abend.
7: Ja, den habe ich. Danke.
2: Bis dann. Tschüss. 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
8: So, und da gucken wir nochmal auf die A24. Hamburg Richtung Berlin zwischen Rheinweg und Schwarzenbeek-Rande. Aktuell 2 Kilometer Stau. So, und dann haben wir gerade noch eine Nachricht bekommen über die NDR-MV-App.
9: Moin, Theresa, Justin hier. Wir sind hier gerade in Spornitz, wollen zum Flutlichtpokal, aber hier ist ein bisschen Chaos. Die wollen wohl, glaube ich, alle zum Flutlichtpokal. Oh. Also hier bitte 2-3 Minuten mehr Zeit mitbringen.
8: Man muss noch mal dazu sagen, was der Flutlichtpokal ist. Ja. Ne? Das ist auf dem Sportplatz ein Wettkampf, muss man sagen. 60 Mannschaften, die schnellsten Frauen- und Männergruppen Löschangriff werden dort gesucht. Das ist also richtig Wettkampf heute.
2: Feuerwehr,
8: und,
2: ja.
8: So ist es, genau. Und auf der B110 haben wir auch noch eine Nachricht bekommen von Christian über die App in der Ortschaft Vils bei Tessin. Da stockt es auch gerade. Da geht es nämlich um die Anreise zum Motocross in Selpin und da liegt so ein kleiner Stau wohl in der Kurve, sagt er. Also fahren Sie bloß vorsichtig. So, und geblitzt wird auch noch auf der A24 Richtung Berlin, Höhe Pritzwalk und Richtung Hamburg zwischen Zarrentin und Galin. Auf der B96 Richtung Stralsund, Höhe Parkplatz Rügenblick. Dann auf der 104 Ortsausgang Löcknitz Richtung Pasewalk, beidseitig. B191 am Ortseingang Eldena, wenn Sie aus Karstädt kommen und auch direkt in Parchim in der Brunnenstraße. Dann B192 in Penzlin, Höhe Supermarkt und am Ortseingang Sito, wenn Sie aus Rötz kommen. B194 in Großplasten, Höhe der Bushaltestelle beidseitig. Auf Rügen B196, Lanken-Granitz Richtung Seerams. B321, Schwerin Richtung Kriewitz, Höhe Waldschlösschen und auch am Ortseingang Waso Richtung Hagenow. Zwischen Dummersdorf und Lage, Höhe Altkettwin. Zwischen Hagenow-Heide und Kusdorf. Zwischen Markgrafenheide und Hinrichshagen. Und in Wismar am Weißenstein, Höhe Kreisverkehr.
2: Dankeschön fürs Bescheid geben. Und wenn Sie die Liste von Theresa Hebert aktualisieren können, melden Sie sich. Das Ganze funktioniert kostenfrei, entweder über unsere NDR-MV-App oder Sie rufen uns an unter 0800 5959 100.
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0: läuft der Wahlkampf hier bei uns in Mecklenburg-Vorpommern. Ja, wir von NDR1 Radio MV, wir stellen Ihnen die Menschen vor, die sich zur Wahl stellen. Und wir reden natürlich auch über die Programme. Und wie tun wir das eigentlich überhaupt als NDR? Ja, NDR Info und wir vom NDR hier in Mecklenburg-Vorpommern hatten jetzt eingeladen, mit uns dazu ins Gespräch zu kommen. Einen Blick hinter die Kulissen zu werfen und Fragen zu unserer Vorwahlberichterstattung zu stellen, also jetzt vor der Landtagswahl. Das Ganze online als Videoschalte, das fand gestern Abend statt. Und moderiert hat diese Runde Christiane Übing von NDR Info. Christiane, was habt ihr denn gestern Abend konkret besprochen zum Thema Vorwahlberichterstattung?
1: Genau, das war ja der Aufhänger, die anstehende Landtagswahl, Dörte, du sagst es. Also wir haben zum Beispiel erklärt, wie sich die Sendezeiten für die einzelnen Parteien bemessen in der Vorwahlberichterstattung. Da fiel das Stichwort abgestufte Chancengleichheit, was wir erklärt haben. Das ist ja ganz wichtig, auch wegen der Ausgewogenheit. Und das ist auch ganz genau festgelegt. Wir haben auch darüber gesprochen, was diese Wahl am 20. September, das kennen unsere Hörerinnen und Hörer, so spannend macht. Denn es steht ja noch eine Landtagswahl zunächst an in Sachsen-Anhalt. Und die wird ja möglicherweise auch noch Implikationen haben für den nächsten Wahltag, dann 14 Tage später. Und beispielsweise unser NDR-Info-Moderator Stefan Schlag hat erklärt, wie er reagieren kann, wenn Interviewpartnerinnen oder Partner nicht auf die gestellten Fragen antworten oder eben einfach auch mal zweifelhafte Fakten präsentieren.
0: Ja, und da gibt es ja dann dafür einen Faktencheck. Ist ja Mittel der Wahl, ne?
1: Genau, das war auch ein richtig großes Thema, hat viel Raum eingenommen in der Debatte. Und unsere Gäste, also unser Publikum, unsere Hörerinnen und Hörer aus dem gesamten Sendegebiet, die haben sich auch noch mehr Faktenchecks gewünscht. Mhm. Am liebsten sogar Live-Faktenchecks, also direkt verbunden mit dem Interview. Das ist natürlich in so einem Live-Radio-Programm, wie wir es jetzt machen, eher schwierig, denn es müsste in Echtzeit erfolgen und so ein Faktencheck, der braucht natürlich auch Zeit manchmal, um gründlich zu sein. Und da können wir einmal vielleicht auf das Online-Angebot jetzt auch aus Schwerin von euch verweisen. Ne? Ihr ja. habt ja alle Spitzenkandidaten interviewt und dann flankiert mit einem Faktencheck online abrufbar gemacht. Das ist, glaube ich, auf jeden Fall eine richtig gute Idee. Aber ein Gast, André Meyer, der hatte noch eine andere Idee. Da hören wir nochmal rein.
2: Eine Anregung wäre, sich vielleicht Experten einzuladen, die dann nicht lange recherchieren müssen, sondern die durch ihre Expertise, durch ihre berufliche Tätigkeit selber die Fakten einordnen können. Ich denke zum Beispiel an Professor Mutter-Plativ beim Thema Klimaschutz. Das könnte den Faktencheck vereinfachen, den Live-Faktencheck.
1: Ja, das ist natürlich eine richtig gute Anregung und die beziehen wir auch dann in unsere Planungen demnächst mal mit ein.
0: Ja. Wie war denn so die Meinung von unseren Gästen? Fühlen sich die Menschen in unserer Vorwahlberichterstattung ausreichend gehört?
1: Ich würde sagen, grundsätzlich schon, Dörte. Also es gab keine ausdrückliche Kritik daran, dass man jetzt nicht vorkommt im Programm, sondern es war sehr konstruktiv. Unser Hörer Mario Tschirn hat vielleicht konkret noch einmal nachgefragt, wie wir das auch sicherstellen, dass beispielsweise Menschen auf dem Land und nicht nur in der Stadt zu Wort kommen. Und da hat unsere Chefredakteurin hier aus Schwerin, Gordana Patet, Folgendes gesagt.
3: Wir haben das große Glück, wir haben Regionalstudios vor Ort. Die journalistischen Kolleginnen und Kollegen, die dort arbeiten, die wohnen in der Region. Die wohnen genau auf dem platten Land. Die kennen

0: ihre Nachbarn, die halten Hühner, die sind mittendrin. Sie sind mittendrin im Geschehen. Wir haben in diesem Flächenland ja sowieso schon eine sehr überschaubare Medienlandschaft. Und deshalb ist es so wichtig, dass wir über die Regionalstudios, über die Kolleginnen und Kollegen dort wirklich versuchen, in jeden Zipfel zu kommen.
1: Ja, genau. Das ist natürlich uns hier im NDR besonders wichtig, nah bei den Menschen vor Ort zu sein.
2: Ja, danke schön, Christiane Übing von NDR Info. Und alle Informationen zur Wahl finden Sie bei uns natürlich online. Können Sie in Ruhe mal nachstöbern unter ndr.de/wahlenmv.

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Immer wieder schön. Vaya con Dios und Ney na na na hier bei uns bei NDR 1 Radio MV. So, 4:19. Jetzt mache ich das Studio frei für das Kulturjournal. Judith Pinnow freut sich auf Sie. Ich bin Dörte Graner und wünsche Ihnen einen angenehmen Freitagabend. Jetzt auch mit Hubert K. und Engel 07.

0: Gleich kommt das Kulturjournal und jetzt ist es 19 Uhr.
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0: Im Katastrophengebiet im Himalaya-Gebirge in Nepal und Tibet laufen die Rettungsarbeiten nach der verheerenden Sturzflut auf Hochtouren. Christian Schewe, wie ist der aktuelle Stand?
2: Also die Behörden, die haben mittlerweile mehr als 580 Todesopfer geborgen. Die Zahlen steigen also weiter. Aber es konnten laut der nepalesischen Armee auch zahlreiche Menschen gerettet werden. Das sind dann die guten Nachrichten, darunter auch eine vierköpfige deutsche Familie aus Bayern. Sie konnte in Sicherheit gebracht werden. Und zuletzt hieß es ja, dass eine erneute Flutwelle droht. Fragen wir nach bei Lena Bodewein in Neu-Delhi. Was hat es damit auf sich?
3: Die Rettungsarbeiten haben am Freitagmittag kurzzeitig gestoppt. Erst in Tibet, dann auch in Nepal. Denn die Bedrohung einer weiteren Flut war zu groß. Da haben sich zwei Seen an den Flussläufen in diesem tibetischen Grenzgebiet aufgestaut und die sind übergelaufen. Und die Behörden hatten Sorge, dass sie sich richtig sturzflutartig ergießen könnten. Aber die Pegel der Flüsse weiter stromabwärts waren laut Beobachtern zwar kurz angeschwollen, aber eben lange nicht in dem Maß wie am Mittwochmorgen bei der starken Sturzflut. Die Armee von Nepal hat nach eigenen Angaben mehr als 3000 Menschen gerettet bisher. Und viele von den Überlebenden erzählen, dass fast ganze Dörfer mitgerissen worden seien und nur die wenigsten eben der Wucht der Flutwelle entkommen konnten.
2: Die Zahl der Arbeitslosen ist in Mecklenburg-Vorpommern im August erneut gestiegen. Nach Angaben der Bundesagentur für Arbeit haben im Moment 64.200 Menschen keinen Job. Annette Eben aus der aktuellen Redaktion.
4: Im Vergleich zum Juli sind das rund 700 mehr als im Vormonat. Damit sind 7,8% der Menschen in Mecklenburg-Vorpommern arbeitslos gemeldet. Im Vergleich zum August 2025 sind etwas weniger Menschen ohne Job. Ihre Zahl sank um 1.500 oder 2,3%. Der aktuelle Anstieg sei für die Jahreszeit typisch. Viele Betriebe stellten erst nach den Ferien neues Personal an, hieß es von der Regionaldirektion. Die niedrigste Quote haben die beiden Landkreise Rostock und Ludwigslust-Parchim mit 6%. Bei den Flächenkreisen haben die höchste Quote die Mecklenburgische Seenplatte und Vorpommern-Greifswald mit 9,1%. Bei den kreisfreien Städten ist es Schwerin mit 10,2%.
2: Im Hohenspreenzer See in der Nähe von Lage ist offenbar ein Mann ertrunken. Die Person wurde durch Rettungskräfte aus dem Wasser geborgen und kurzzeitig reanimiert. Schließlich konnten durch den Notarzt vor Ort jedoch nur noch der Tod festgestellt werden. Es handelt sich um einen 85-jährigen Mann, welcher laut Zeugenaussagen zum Schwimmen in den See gegangen war. Hinweise auf ein Fremdverschulden liegen derzeit nicht vor. In Rostock entsteht für knapp 16 Millionen Euro ein neues Unterkunftsgebäude für die Marine. Am Nachmittag ist der Bau vorgestellt worden. Silvio Kaczmarek aus dem Ostseestudio mit den Einzelheiten.
5: Der Rohbau auf dem Gelände der Hanse-Kaserne steht schon. Ein dreistöckiges Gebäude in Holzrahmenbauweise. Dadurch konnte die Bauzeit verringert werden. 55 Zimmer, jeweils 14 Quadratmeter groß plus Dusche. Für Soldatinnen und Soldaten wird es geben. Wegen der gestiegenen Bedrohungslage wird mehr Personal benötigt, so Konteradmiral Richard Kästen, Chef des Stabes des Marinekommandos. Und dieses Personal soll im neuen Gebäude untergebracht werden. Im Frühjahr nächsten Jahres ist der Bau voraussichtlich fertig.
2: Auf dem Kummerower See ist gestern ein 40-jähriger Mann in Not geraten. Er war mit drei Sportschlauchbooten unterwegs, als plötzlich der Motor des Bootes, auf dem er sich befand, Feuer fing und daraufhin das gesamte Boot brannte. Er versuchte noch, das Feuer selbst zu löschen, rettete sich dann aber in eines der anderen beiden Beiboote. Er kam mit schweren Brandverletzungen in eine Klinik. Die anderen beiden Boote verbrannten auf dem See.
0: Und für das Wetter am Wochenende können Sie heute Theresa Hebert verantwortlich machen.
6: Ja, und vor allem auch heute Abend noch, denn wir hatten ja vorhin das Gespräch mit Stefan Kreibum, unserem Wetterexperten auf Hiddensee, und der hat ja akute Tornado-Warnungen ausgesprochen rund um Tetero bzw. hoch nach Dorgun und jetzt aktuell auch rund um Triebsees. Also wenn es irgendwie geht, machen Sie alles sicher. Es ist eben auch viel Regen unterwegs, viele Wolken und vor allem ist es noch sehr, sehr warm. Gerade 25 Grad in Malchin, wir haben 22 in Rostock und 20 Grad in Schwerin. Es kann halt immer wieder nass werden heute. In der kommenden Nacht dann wirklich nur noch vereinzelt Schauer. Meist ist es trocken, so bei 16 bis 14 Grad. Und das Wochenende morgen erstmal am Sonntag bis zum frühen Nachmittag noch richtig schön. Dann kommen Schauer bei so um die 25 Grad und am Sonntag dann eher ganz wechselhaft. So. 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Es geht auf die A24 Hamburg Richtung Berlin zwischen Rheinweg und Schwarzenbeek-Rande. Haben wir noch Bauarbeiten, aktuell 2 Kilometer Stau. Und geblitzt wird auch noch auf der A24 Richtung Berlin Höhe Pritzwalk und Richtung Hamburg zwischen Zarrentin und Gallin. Dann geht's auf die B96 Richtung Stralsund Höhe Parkplatz Rügenblick. Auf der 104 Ortsausgang Löbnitz Richtung Pasewalk. Beidseitig B191 Ortseingang Eldena, wenn Sie aus Karstädt kommen. Und in Parchim in der Brunnstraße der Anhänger. Dann auf der B192 in Penzlin Höhe Supermarkt und auch am Ortseingang Sito, wenn Sie aus Rötz kommen. B194 in Großplasten Höhe der Bushaltestelle, beidseitig. Auf Rügen B196 Lankengranitz Richtung Seerams. B321 Schwerin Richtung Kriewitz Höhe Waldschlösschen der Anhänger. Auch am Ortseingang Warsow Richtung Hagenow. Zwischen Dummersdorf und Lage Höhe Alt-Kettwin wird geblitzt. Zwischen Hagenow-Heide und Kusdorf. Zwischen Markgrafenheide und Hinrichshagen und in Wismar am Weißen Stein Höhe Kreisverkehr.
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0: Besten Freitagabend, wir bringen Sie in Stimmung. Gutshäuser werden zu Konzertorten. Am Stettiner Haff legt DJ Anastasia Rose in einer Garage auf. Wie sie damit 900.000 Leute erreicht und warum heute für das Volkstheater Rostock ein spannender Tag war, das und mehr jetzt bei uns.
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0: NDR 1 Radio MV mit dem Kulturjournal. 2 Jahre nach dem ersten Spatenstich ist die Baugrube für das neue Rostocker Volkstheater fertiggestellt. Heute war ein spannender Tag bei dem Projekt. Heute fand nämlich die Grundsteinlegung statt. Hannes Opel aus dem Ostseestudio hat deshalb den zukünftigen Mieter des neuen großen Hauses zum Gespräch getroffen, den Intendanten Ralf Reichel.
1: Ich fühle mich sehr gut. Ich bin sehr froh, dass wir die Dinge anfassen können, im Physischen das Fundament anfassen können, dass wir wissen, dass die Aufträge vergeben sind, dass es große, zuverlässige Firmen gibt, die Aufträge übernommen haben. Es ist auch total spannend, durch das 3D-Modell zu laufen. Also man kann schon da durchlaufen. Wenn man nicht so Videospielerfahren ist, was ich bin, wird es einem leicht ein bisschen übel, aber es ist trotzdem extrem spannend. Also es ist ein sehr berührender, sehr aufregender Tag. Und ich freue mich sehr drauf, wenn wir hier in absehbarer Zeit die erste Rohbauveranstaltung machen können und das immer weiter in den Himmel wächst.
2: Sie haben es gerade angesprochen, es wird immer konkreter. Bislang ging es in die Tiefe, die Baugrube ist nun vollendet, jetzt startet der Rohbau. Können Sie uns mal mitnehmen? Sie haben auch gerade gesagt, Sie sind schon durch das virtuelle Gebäude gelaufen. Worauf freuen Sie sich besonders?
1: Naja, schon in der Ausschreibung für den Hochbauwettbewerb war wichtig, dass es ein offenes Haus ist, ein zugängliches Haus, wo viele Bereiche wie ein großes Foyer, wie Gastronomie, wie die Terrassen, die umlaufenden, den ganzen Tag über zugänglich für Rostocker, für Gäste, für Touristen sind. Dass dieser Ort mitten in der Stadt ein toller Ort ist, das ist, glaube ich, für die ganze Stadtbevölkerung wichtig.
2: Ein offenes Haus, Sie haben es auch angesprochen vorhin in Ihrer Rede, es gab ja nicht nur Rückenwind. Blicken Sie doch mal zurück, diesen Weg bis hierhin, wie sind Sie damit umgegangen?
1: Damals, Anfang 2016, als sozusagen die Diskussion begann, ob wir hierher gehen, war noch Beschlusslage, das 2+2 Modell, also 2 Sparten bleiben, 2 werden abgebaut. Wir konnten verabreden mit dem damaligen Bürgermeister, dass wir weder Schauspiel noch Musiktheater abbauen müssen. Dass möglich wurde, dass statt 2 Sparten abzubauen, jetzt für 4 Sparten gebaut wird, ist natürlich eine tolle Entwicklung. Und dass es vorher noch viel schlimmere Phasen gab, wo darüber nachgedacht wurde, das Theater ganz zu schließen, darüber kann ich nicht so viel erzählen, aber das hört man ja aus vielen Berichten.
2: Vielleicht noch eine Frage zur Perspektive, Herr Reichel. Dieses große neue Haus wird hier entstehen. Wann es letztlich eröffnet wird, ist noch so ein bisschen Spekulation. Vielleicht können Sie was dazu sagen, warum aus Ihrer Perspektive dieses große neue Haus gerade vielleicht jetzt auch gerade in dieser Zeit wichtig ist für die Stadt und für das Land?
1: Das sind sehr verschiedene Aspekte. Also es gibt zum ersten Mal jetzt seit langer Zeit in Berlin eine lange wissenschaftliche Untersuchung dazu, was ein Theater oder was die Theater, dort sind es ja viele, für die Kultur, für den Tourismus, für die Wirtschaft der Stadt bedeuten. Und da ist wissenschaftlich belegt, dass das lauter positive, auch positive wirtschaftliche Effekte hat. Diese sogenannte Umwegrentabilität ist das eine. Das andere ist die Bedeutung für eine demokratische Stadtgesellschaft. Die Orte, in denen sich Gesellschaft unabhängig von der eigenen Bubble, dem eigenen Kreis, in dem man sich immer bewegt, begegnen kann, die sind hauptsächlich in Sport und Kultur. Und dafür versuchen wir, Räume zu schaffen und auch Anlässe, wo die Leute miteinander dann drüber reden können, worum es geht, was sie erlebt haben, was passiert ist. Und da schafft man Austausch und der ist existenziell für eine Demokratie.
2: Herr Reichel, eine Frage noch. Heute ein großer Tag, morgen ist ein anderer großer Tag. The Time Is Now feiert Premiere. Können Sie noch mal 1-2 Sätze dazu sagen? Was erwartet die Rostocker bzw. Theaterfans, Theatergänger, die auch hier anreisen dafür? Was kommt jetzt auf Sie und auf die Stadt zu?
1: Wir entwickeln seit vielen Jahren eine bestimmte Form von Musical, die wir selber schreiben, mit dem wir durch die Zeit wandern und Geschichten von hier erzählen oder Geschichten von Menschen, die hier waren und weggehen. In dem Musical geht eine junge Frau Anfang der 2000er nach Berlin, die von hier kommt. Und diese Spannung zwischen Wurzel in MV und Erleben in Berlin und bleibe ich dort, gehe ich zurück, das sind Geschichten, die viele Leute hier treffen. Und wir machen es mit Musik aus dieser Zeit. Und viele von uns haben die 2000er bewusst erlebt und können sich an diese Musik erinnern und damit umgehen. Und da haben wir ein Format geschaffen, wo wir sozusagen eine Fortgesetzungsgeschichte haben, die jeden Sommer in der Halle 207 weitergeht, wo wir ein Stammpublikum haben, was sich hervorragend verkauft. Wir sind jetzt schon weit über 90% ausverkauft in der Vorstellungsserie und wo aber auch viele Gäste regelmäßig jedes Jahr immer wieder kommen.
0: Für die Premiere des Musicals The Time Is Now und die Vorstellung am Sonntag gibt es noch Restkarten. Und noch mehr Vorstellungen gibt es dann im September.

0: Joris mit Herz über Kopf hier im Lieblingsmix von NDR1 Radio MV. Wir im Kulturjournal lieben Musik, Literatur und Theater und haben eine gute Nachricht, wenn Ihnen das auch so geht. Alte Gutshäuser werden in den kommenden Wochen wieder zu Konzertorten. Zum 7. Mal startet die Reihe Klingendes Gut und tourt durch Mecklenburg-Vorpommern. Dahinter steckt das Ensemble Wieder, das Musik, Literatur und Theater miteinander verbindet. Sophie Jung war heute bei einer der letzten Proben dabei.
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2: Musik ertönt aus dem alten Gutshaus Karlshöhe in Wickendorf nahe Schwerin. In einem der heruntergekommenen Räume mit meterhohen Decken probt das Ensemble Wieder. Die 5 Berufsmusikerinnen und Musiker sind Familie und Freunde. Sie leben über Deutschland und Österreich verteilt und kommen für die Konzertreihe Klingendes Gut in Mecklenburg-Vorpommern zusammen. Während Corona entstand die Idee, alte Gutshäuser zu bespielen, erzählt Sängerin Jana Kühn.
3: Es gibt Gutshäuser, die sind schon ganz fertig renoviert, saniert und sind auch schon Kulturort. Das ist interessant für uns und toll, da zu spielen. Dort sind wir sehr wohl aufgehoben und gleichzeitig interessieren uns auch die Gutshäuser, die noch Baustelle sind, wo noch nicht alles passt, wo man den Flügel am besten noch auf die Baustelle stellt.
2: Aus einem maroden Raum kann so für einen Abend ein Konzertsaal werden. Wie hier im Gutshaus Karlshöhe. Rund 40 Stühle, ein Flügel. Statt weit weg auf einer Bühne sitzen die Künstler ganz nah am Publikum. Für Komponist Peter Leipold ist genau das entscheidend.
4: Und die Besonderheit ist, dass es natürlich einen ganz intimen Rahmen bietet zwischen der Musik oder dem Werk, das wir vorstellen, und den Zuschauern. Das ist eine ganz andere Verbindung und eigentlich eine ganz exklusive Verbindung, als wenn ich in einem großen Saal sitze oder in einem Opernhaus.
2: In diesem Jahr dreht sich das Programm unter anderem um die Lebens- und Liebesgeschichte von Komponist Kurt Weill und Schauspielerin Lotte Lenya. Die Stücke dafür hat Peter Leipold eigens für die ungewöhnliche Besetzung des Ensembles arrangiert. Gesang, Saxophon, Klavier, Violine und Cello.
4: Bei Kurt Weill stößt man dann auf eine sehr schöne Nebensache bei dieser Arbeit, bei dem Arrangieren, dass man eben sich die Erlaubnis und die Bearbeitungslizenzen einholt. Und bei Kurt Weill folgt man tatsächlich so seinen Lebensstationen dabei. Also wir haben dann mit der Kurt Weill Foundation in New York zusammengearbeitet oder mit der Universal Edition in Wien, in London, in Deutschland mit dem Schottwald. Also man reist so nach dann nochmal den Stationen.

0: Das Ensemble Wieder steht bei Klingendes Gut nicht allein auf der Bühne. Die Musikerinnen und Musiker haben die Konzertreihe initiiert und holen dazu auch immer wieder andere Musiker in die Gutshäuser. So auch dieses Jahr.
1: Wir haben ein Trio eingeladen, Trio Almas do Mundo. Das ist in Verbindung mit unserer Saxophonistin, die hatte ein Stipendium und hat auch Kolleginnen aus Chile und aus Brasilien eingeladen, um eben an Choros zu arbeiten gemeinsam. Und daraus ist eben ein Trio entstanden. Wir haben jetzt im Programm dieses Jahr dreizügig. Das ist ein Posaunentrio, was eben spielt an verschiedenen Orten. Musik von Bach bis heute.
0: Gerade für Menschen aus den umliegenden Dörfern sei es etwas Besonderes, wenn sich die Türen der Gutshäuser öffnen.
1: Also es gibt Leute, die zu uns kommen und sagen, also hier war noch nie sowas Schönes, so ein schönes Konzert. Jetzt habe ich mich selber hübsch gemacht und konnte einfach nur über die Straße laufen und in dieses Gebäude rein, wo ich selten drin bin oder noch nie drin war oder vor 20 Jahren das letzte Mal drin war und kann jetzt hier ein Konzert genießen.
0: Morgen geht es für das Ensemble Wieder mit einem Konzert im Schloss Tresso los. Dann kommt das dazu, was bei der Probe heute noch fehlt: das Publikum und mit ihm neue Gedanken und Gespräche.

Gefördert wird die Konzertreihe von der NDR Kulturförderung und dem Bürgerfonds Kultur. Für die Konzerte in den Gutshäusern gibt es noch Tickets, unter anderem für Sonntag im Gutshaus Matzo.

0: NDR 1 Radio MV mit dem Kulturjournal. Heimatzugehörigkeit und die Frage, wem dieses Land eigentlich gehört. Darüber wird gerade auch politisch heftig diskutiert, vor allem jetzt vor der Landtagswahl am 20. September. Unter dem Titel Ist das noch oder ist das schon mein Land? Startet nun eine große Diskussionsreihe, ausgerichtet von PEN Berlin, einer Autorenvereinigung. Die will diese Debatte nicht allein den sozialen Medien oder den politischen Talkshows überlassen. Deshalb sind Autoren und Autoren von PEN Berlin in 24 verschiedenen Orten in Mecklenburg-Vorpommern unterwegs. Den Start macht am Sonntag Rostock. Dort treffen die Journalistin Jana Hensel und der Publizist und ehemalige SPD-Landesminister Matthias Brotkorb aufeinander und, ganz wichtig, auf das Publikum. Was genau hinter der Reihe steckt, darüber sprechen wir jetzt mit Dennis Yücel von PEN Berlin. Herr Yücel, Sie wollen mit den Menschen ins Gespräch kommen und dabei soll das Publikum der dritte Gast sein, so formuliert es PEN Berlin. Was ist damit gemeint?
1: Guten Tag, Frau Pinot. Die Veranstaltungen sind nicht so ausgelegt, dass vorne ein Podium diskutiert und da sind kluge Leute und die reden und man lauscht und darf am Ende vielleicht zwei Verständnisfragen stellen, sondern nein, das Publikum ist immer als weiterer Gast angekündigt und schon nach einer halben Stunde steigt es in das Gespräch ein. Wir sagen auch nicht diesen beliebten Satz, bitte keine Co-Referate. Nein, man darf bei uns auch Co-Referate halten. Die Leute können sich auch aufeinander beziehen. Sie müssen keine Frage stellen. Die einzige Regel, die wir immer aufstellen, ist, hier kann jeder alles sagen, nur nicht in beliebiger Länge. In diesem Format waren wir mit einem anderen Thema, nämlich Meinungsfreiheit, vor 2 Jahren in Sachsen, Thüringen und Brandenburg unterwegs. Thema Heimat haben wir wieder in diesem Format Anfang des Jahres in Rheinland-Pfalz und Baden-Württemberg gemacht. Jetzt haben wir gerade gestern haben wir den Teil in Sachsen-Anhalt abgeschlossen und ich freue mich schon sehr auf den Auftakt am Sonntag dann in Rostock.
0: Das heißt, Sie haben schon ein bisschen Erfahrung. Gab es da etwas, das Sie überrascht hat, was Sie so nicht erwartet hätten?
1: Vielleicht der Vergleich zwischen unseren Eindrücken aus Sachsen und Thüringen von vor 2 Jahren und wie es jetzt in Sachsen-Anhalt war. Auch wenn unsere Veranstaltungen keine Wahlkampfveranstaltungen sind und es geht nicht unmittelbar um die Landtagswahl. Aber natürlich spielt das eine Rolle. Und mein Eindruck ist, dass die Angst gerade in Sachsen-Anhalt viel stärker ist als vor 2 Jahren, aber auch die Bereitschaft, mit anderen, auch mit Menschen anderer Ansichten, sich das anzuhören, das auszuhalten, ohne gleich sofort reinzurufen und ein Gegrummel auszubrechen, das hat abgenommen. Die Stimmung ist viel angespannter und was der einen Angst ist, natürlich der anderen Hoffnung.
0: Sie bringen in der Reihe ja Menschen mit ganz unterschiedlichen Biografien zusammen. Was können diese denn sehen und benennen, was ein Politiker vielleicht nicht so sehen kann?
1: Ach, Politiker im Wahlkampfmodus sind halt Politiker im Wahlkampfmodus. Deswegen haben wir keine aktiven Politiker eingeladen. Diesmal sind wir nicht nur in Einrichtungen zu Gast, die uns naheliegen, also Literaturhäuser, Theater, Kulturzentren. Aber wir werden in Mecklenburg-Vorpommern zum Beispiel, sind wir in Parchim bei der Freiwilligen Feuerwehr. Wir waren in Halle bei der jüdischen Gemeinde, die erste publikumsöffentliche Veranstaltung dort nach dem Terroranschlag 2019, für uns auch ein großer Vertrauensbeweis. Wir waren bei der Winzervereinigung an der Saale. Wir waren beim VfB Sangerhausen im Sportverein. In Baden-Württemberg waren wir in einem Schützenverein, bei der Narrengilde. Also auch in Einrichtungen, die für den gesellschaftlichen Zusammenhalt wichtig sind. Darauf kamen wir aus der Überlegung heraus, dass gerade bei diesem Thema, bei dem Thema Heimat, es doch sinnvoll ist, auch in solche Einrichtungen zu gehen. Wir werden Wolfgang Thierse, den ehemaligen Bundestagspräsidenten, zu Gast haben zum Beispiel. Oder auch Rainer Holznagel, den Präsidenten des Bund der Steuerzahler, übrigens ein gebürtiger Vorpommerer. Auch solche Gäste haben wir immer wieder, weil das Thema so schön vielschichtig ist, dass wir das jetzt auch mit Leuten natürlich aus unserem Bereich besprechen, aber wie gesagt auch immer wieder andere Gäste dabei haben werden.
0: Was würden Sie denn persönlich sagen? Was kann ein Land denn zu meinem Land machen?
1: Ich glaube, das hat viel was mit Gewissheiten zu tun, mit Sicherheiten. Also zum Beispiel die Sicherheit, dass wenn ich gesetzlich krankenversichert bin und einen Facharzt brauche, dass ich dafür nicht 3 Monate warten muss. Das Gefühl, wenn ich nachts auf der Straße unterwegs bin, nicht um meine Sicherheit fürchten muss. Natürlich das Gefühl, gibt hier Möglichkeiten, am Wohlstand teilzuhaben. Ich kann arbeiten und das ist mir gegeben. Ich werde hier akzeptiert. Und ich glaube, dass viele Themen Menschen in diesem Land bewegen, nicht nur in Ostdeutschland, die Angst vor unkontrollierter Zuwanderung, die Angst vor dem Erstarken des Rechtsextremismus. All das kann man zusammenfassen als Angst vor dem Verlust des Vertrauten, als Angst vor dem Verlust von Heimat. Deswegen haben wir dieses Thema gewählt. Es gibt immer einen Moment bei den Veranstaltungen, wo wir das Publikum nach einem Lied abfragen und dann auch gemeinsam kurz singen. Das gehört auch dazu. Wir haben in der Kurt-Waldstadt Dessau die Moritat von Mackie Messer gesungen und gestern in der Tokyo Hotel Stadt Magdeburg. Das mit dem Monsun, jetzt
0: Durch
1: bin
0: den
1: ich jetzt
0: Monsun.
1: durch den Monsun. Das war eine der wenigen Lieder, wo ich nicht mithalten konnte. Und für Mecklenburg-Vorpommern werden wir uns auch was überlegen.
0: Wie schön. Ein spannendes Format auf alle Fälle. Vielen Dank, Dennis Yücel.
1: Danke, Frau Pino.
0: Die Debattentour Ist das noch oder schon mein Land von Penn Berlin beginnt am Sonntag in Rostock. Bis Mitte September gibt es dann 13 weitere Termine, zum Beispiel in Pasewalk und Güstrow. Und hier ein absoluter Kultklassiker bei NDR1 Radio MV. Chris Rea mit The Road to Hell. Und falls Sie gerade im Auto sitzen, passen Sie auf, wo Sie hinfahren.

0: NDR 1 Radio MV am Freitagabend mit dem Kulturjournal. Wenn ich Sie jetzt gedanklich ans Stettiner Haff entführe, dann denken Sie sicher an weite Schilfzonen, klare Wasserflächen, Möwen und ganz viel Ruhe. Es gibt aber auch eine kleine Garage, in der die 31-jährige Ulrike Hasse für alles andere als Ruhe sorgt. Als DJ Anastasia Rose legt sie in Vogelsang Wasin auf und sorgt damit seit 2018 für Partymusik. In den vergangenen Jahren ist sie zu einer der bekanntesten DJs des Landes geworden. In den sozialen Medien folgen ihr fast 900.000 Leute. Aus der Ruhe am Stettiner Haff hat sich Friederike Witthuhn in die Partygarage gewagt.
1: So, ihr Süßen, heute ein bisschen mal Chaos, bisschen später, aber Stream läuft für euch schon. Ich hoffe, ihr seid auch gleich da.
2: DJ Anastasia Rose steht in ihrer Garage am Mischpult. Sie drückt und dreht an den vielen Knöpfen, Reglern, mixt Songs, baut Effekte ein, sorgt für harmonische Übergänge. 8 Kameras beobachten sie dabei. Immer wieder gehen ihre Blicke in Richtung Monitore. Auf denen schicken ihr Fans, die sie gerade live auf den Plattformen Twitch und TikTok verfolgen, Nachrichten, Herzen, Geld.
1: Jawohl! Ganz, ganz viel Spaß, Liebe, natürlich auch die Aufmerksamkeit, die ich brauche, die ich genieße. Also ne, ich sage ja immer von mir, ich bin eine Rampensau. Und dadurch ist das natürlich für mich ja meine Bühne, mich hier zu präsentieren und meine Musik, meine Kunst zu präsentieren.
2: 4-mal die Woche liegt die 31-Jährige in ihrer Garage in dem kleinen Dorf Vogelsang Wasin bei Ueckermünde auf. DJ sein ist für sie ein Fulltime-Job geworden. Früher war die Musik ihr Hobby. Schon als Kind trat Ulrike Hasse bei Dorffesten auf, lernte Schlagzeug spielen, gründete eine Schülerband, bildete sich als DJ weiter. Als sie vor ein paar Jahren ins Burnout schlittert, muss sie sich entscheiden. Weiter als Krankenschwester bei der Bundeswehr arbeiten oder Musik machen. Sie macht ihr Hobby zum Beruf, ist seitdem ständig im Netz präsent.
1: Was mich teilweise eher so belastet, ist diese Social-Media-Geschichte, dass man halt immer diesen Druck hat, oh, du hast heute noch keine Story gemacht, du musst noch einen Beitrag machen, du musst Videos machen, es kommt ein neuer Song raus, der muss promoted werden.
2: Ob Facebook, Instagram oder TikTok, mittlerweile folgen ihr mehr als 900.000 Menschen. Immer an ihrer Seite beim Drehen der kleinen Beiträge fürs Netz, ihre Freundin Jenny. Früher war sie ihr Fan, heute ist sie ihre Mitarbeiterin. Zusammen wählen sie Songs aus, suchen nach passenden Outfits für die Livestreams, Fotos und Videos, die sie anschließend online teilen. Sie nehmen sich auf beim Training im Fitnesscenter, beim Einkaufen oder bei einer Spritztour mit dem Cabrio. Was so leicht und unbeschwert aussieht, hat auch eine Kehrseite. Immer wieder bekommen sie Hasskommentare, erzählt Freundin Jennifer Köchling.
3: Also ich finde es auf jeden Fall frech, in der Öffentlichkeit überhaupt solche Kommentare zu schreiben, weil ich mir einfach so denke, was ist mit diesen Leuten? Wenn sie jetzt vor ihr stehen würden, würden sie ihr das auch nicht sagen.
2: Doch damit lernt DJ Anastasia Rose immer besser umzugehen. Das gehöre nun mal dazu, wenn man so in der Öffentlichkeit steht. Wer wissen will, wie sie wirklich ist, den lädt sie in ihre Partygarage ein. Heute Abend dabei Jan Spieß. Er ist schon öfter aus der Nähe von Mainz angereist.
4: Das erste Mal hier in der Partygarage, das erschlägt es erstmal, wenn man hier reinkommt, die Technik, das Ganze mal live sieht. Ja, es ist vor allem hier auch die Gemeinschaft und auch die Leidenschaft für das, was hier gemacht wird, für Streaming, für die Musik.
2: Insgeheim hofft DJ Anastasia Rose, dass sie irgendwann auch wieder mehr auf Festivals in Clubs auflegen kann. Doch die Branche hat sich aus ihrer Sicht nach Corona nicht mehr richtig erholt, stirbt immer weiter, bedauert Ulrike Hasse.
1: Ja, mein Traum ist es natürlich, hier auch weiterzumachen und weiterhin irgendwie eine Bühne zu haben, um meine Musik, meine Kunst an den Mann, an die Frau, an die Leute da draußen zu bringen. Und ja, ich habe mir natürlich eine wahnsinnig tolle Community aufgebaut und ich versuche natürlich, diese Bindung auch einfach zu halten.
2: Und so legt sie auch heute Abend wieder bis Mitternacht in ihrer Garage auf, schickt Partymusik vom Stettiner Haff in die Welt hinaus.
1: Hey Leute, haut mal lieber in den Chat. Kali, danke dir.
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0: NDR 1 Radio MV mit dem Kulturjournal. Wenn Sie in diesen Tagen zufällig Köln besuchen, dann werden Sie sich wundern über die vielen Leute in Kostümen. Das sind Besucher der Gamescom, eins der weltweit bedeutendsten Computerspiele-Events. Letztes Jahr besuchten 357.000 Menschen die Messe, viele in Kostümen aus Computerspielen. An den Computern sitzen oft auch Menschen mit Behinderung. Welche Schwierigkeiten sie dabei überwinden müssen, erzählen wir am Beispiel von Melanie Eilert. Martin Schütz hat sie besucht und ihr beim Spielen über die Schulter geschaut.
1: Fast jeder 10. Mensch in Deutschland ist schwerbehindert. Auch Melanie Eilert zählt zu dieser Gruppe. Die 39-Jährige ist an einer

0: spinalen Muskelatrophie erkrankt, also einer Nerven- und Muskelerkrankung. Daher ist sie auf einen Rollstuhl angewiesen und ihre motorischen Fähigkeiten sind stark eingeschränkt. Sie spielt, obwohl sie einen Standard-Controller nicht nutzen kann, der mit beiden Händen bedient wird. Melanie Eilert nutzt ein spezielles Steuergerät.
1: Da kann man dann die Tasten so hinlegen, wie man es kann. Also zum Beispiel zwei an die Füße, welche an die Ellbogen, zum Kopf, alles was möglich ist, um die zu bedienen, wenn man einen Standard-Controller nicht in den Händen halten kann.
0: Lange Zeit gab es eine solche Ausrüstung nicht und Melanie Eilert musste auf ihr Hobby Computerspielen verzichten und eine jahrelange Pause einlegen.
1: Aber dann wieder selber spielen zu können, das war schon ein sehr wertvoller Moment für mich. Also ja, weil es einfach so eine Selbstwirksamkeit ist, die dann aktiv wird.
0: Erst 2017 konnte sie wieder anfangen, weil die spezielle Steuerung und ein Spiel auf den Markt gekommen war, bei dem sie die Bedienung an ihre Bedürfnisse anpassen konnte. Die Entwickler hatten Wert darauf gelegt, dass ihr Spiel möglichst barrierefrei angelegt ist. Auch andere Entwickler wollen mittlerweile, dass ihre Games von Menschen mit Beeinträchtigung gespielt werden können, beobachtet Björn Bartholdy, Computerspiele-Experte der TH Köln. Also beispielsweise auch Menschen spielen, die nicht gut hören oder Farben nicht unterscheiden können. Den Studios sei bewusst, sagt Björn Bartholdy,
2: dass Games soziale Räume schaffen, in denen körperliche Einschränkungen zunächst weniger relevant sind als in der realen Welt. Das ist, glaube ich, ein ganz wesentlicher Aspekt. Und gemeinsames Spielen ermöglicht Kommunikation, Wettbewerb, Kooperation und Zugehörigkeit.
0: Zugehörigkeit möchte auch Melanie Eilert anderen Menschen mit Behinderung ermöglichen. Unter dem Namen Melly May bloggt sie und engagiert sich im Netzwerk Barrierefreies Gaming. Denn bei allen Fortschritten noch immer gäbe es leider zu viele Grenzen in den Spielen. Es passiert ihr immer wieder, dass sie ein Spiel startet, das eigentlich barrierefrei sein soll, es dann aber doch nicht ist.
1: Es kann auch sein, dass ich am Anfang wunderbar klarkomme und irgendwann mittendrin passiert eine Mechanik, die dann nicht mehr für mich funktioniert. Sowas lässt sich halt im Vorhinein schwer feststellen. Und dann habe ich erstmal gar keinen Bock mehr. Also weder auf das eigene konkrete Spiel noch auf irgendeine Alternative, weil es einfach so ein Frust dann ist, der irgendwie dann komplett blockiert.
0: Auch die Veranstalter der Gamescom versuchen, die Messe möglichst barrierefrei zu gestalten. In diesem Jahr sind zum Beispiel alle Aussteller verpflichtet, Menschen im Rollstuhl einen Zugang zu ihren Ständen zu ermöglichen. Außerdem gibt es eine App, in der Menschen mit Beeinträchtigung nach Spielen schauen können, die sie nutzen können oder eine Toilette finden. Aus Sicht von Melanie Eilert ist das ein Meilenstein.
3: Die Gamescom in Köln läuft noch bis zum 30. August und wie wir gerade gehört haben, können Sie dieses Jahr auch mit dem Rollstuhl über die Messe rollen. Und der nächste Song, der passt nicht nur, ich lieb ihn auch. Computerliebe aus den 80ern.

Ach, kommen Sie da nicht ins Tanzen, also ich schon. NDR1 Radio MV, das war das Kulturjournal. Und hier bei NDR1 Radio MV geht es gleich weiter mit der Kult-Hit-Show. Ich bin Judith Pinnow und habe Sie heute ins Wochenende gebracht. Einen wunderschönen Freitagabend wünsche ich Ihnen und wie immer, machen Sie was.

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1: Mit Christian Schäbel, guten Abend. Suche geht weiter. 2500 Menschen im Himalaya vermisst. Arbeitslosenzahl gestiegen. 64.200 Menschen im Land ohne Job. Und Norwegen trauert. König Harald in Oslo gestorben. Nach der verheerenden Sturzflut im Himalaya-Gebiet in Nepal und Tibet suchen die Rettungskräfte weiter nach Opfern. Mehr als 2000 Menschen gelten noch als vermisst. Die Zahl der Todesopfer ist laut nepalesischem Katastrophenschutz auf mehr als 580 gestiegen. Lena Bodewein berichtet aus Neu-Delhi.
2: Nach wie vor sind viele Bereiche der betroffenen Himalaya-Region nicht über den Landweg zu erreichen. Sie können nur durch die Luft versorgt werden. Helikopter der nepalesischen Armee werfen Hilfsgüter wie Decken, Planen und Medikamente ab. Gleichzeitig werden Verletzte in Krankenhäuser der Hauptstadt Kathmandu gebracht. Die nepalesische Armee hat nach eigenen Angaben mehr als 3000 Menschen gerettet. Viele Überlebende hatten sich auf Häuserdächer oder in Wälder gerettet, waren um ihr Leben die Berghänge hochgeklettert. Gleichzeitig erzählen viele, dass fast ganze Dörfer mitgerissen worden seien und nur die wenigsten der Wucht der Flutwelle entkommen konnten.
1: Nächster Verhandlungstag im Mordprozess um den getöteten Fabian aus Güstrow. Und dieser Prozesstag, der ist heute sehr früh zu Ende gegangen, nämlich schon in den Mittagsstunden. Im Mittelpunkt stand der Cousin der Angeklagten Gina H. und ein TikTok-Video, das Fragen zum zeitlichen Ablauf aufwirft. Laurin Zierke berichtet.
3: Das Video zeigt eine Freundin von Fabians Mutter, die zum Fall Fabian um Hinweise aus Klein- und Groß-Upal bittet. Mehrere Zeugen hatten laut Verteidigung gesagt, sie hätten das Video bereits am 13. Oktober gesehen, einen Tag bevor Fabians Leiche bei Klein-Upal gefunden wurde. Die Anwältin von Fabians Mutter zweifelt das an. Wie mit dem Video weiter im Prozess verfahren wird, muss noch geklärt werden. Zuvor hatte der Cousin der Angeklagten Gina H. am Landgericht Rostock ausgesagt. Er sollte über das familiäre Umfeld von Gina H. Aufschluss bringen. Zur Frage, ob Gina H. Fabian getötet haben könnte, so der Cousin, könne er nicht sagen, ob sie es war. Schließlich könne man einem Menschen nicht in den Kopf schauen.
1: Und die Zahl der Arbeitslosen ist in Mecklenburg-Vorpommern im August erneut gestiegen. Nach Angaben der Bundesagentur für Arbeit haben im Moment 64.200 Menschen keinen Job. Annette Even aus der Aktuell-Redaktion.
4: Im Vergleich zum Juli sind das rund 700 mehr als im Vormonat. Damit sind 7,8% der Menschen in Mecklenburg-Vorpommern arbeitslos gemeldet. Im Vergleich zum August 2025 sind etwas weniger Menschen ohne Job. Ihre Zahl sank um 1.500 oder 2,3%. Der aktuelle Anstieg sei für die Jahreszeit typisch. Viele Betriebe stellten erst nach den Ferien neues Personal an, hieß es von der Regionaldirektion. Die niedrigste Quote haben die beiden Landkreise Rostock und Ludwigslust-Parchim mit 6%. Bei den Flächenkreisen haben die höchste Quote die Mecklenburgische Seenplatte und Vorpommern-Greifswald mit 9,1%. Bei den kreisfreien Städten ist es Schwerin mit 10,2%.
1: In der Spitze des BSW Mecklenburg-Vorpommern gibt es einen weiteren Rücktritt. Der Co-Vorsitzende des Kreisverbands Rostock, Groth, hat seinen Verzicht auf das Parteiamt erklärt. Aus der Aktuell-Redaktion Stefan Luthmann.
5: Die Serie der Rück- und Austritte reißt nicht ab beim Bündnis Sarah Wagenknecht in Mecklenburg-Vorpommern. 3 Wochen vor der Landtagswahl wirft jetzt der Chef des Rostocker Kreisverbandes hin. Der Verband ist der zweitgrößte im BSW des Landes. Grund sind offenbar interne Querelen. Groth schreibt an die Mitglieder, er habe seine Aufgabe nicht so ausüben können, wie es nötig gewesen sei. Ihm wird vorgeworfen, ein Parteiausschlussverfahren gegen ein BSW-Mitglied verschleppt zu haben. Groth spricht von erschüttertem Vertrauen. Für den NDR war er nicht zu erreichen. Der BSW-Landessprecher Schneider bestätigte den Rücktritt. Vorerst führt den Kreisverband die Co-Vorsitzende Marschall. Das BSW gilt in der Hansestadt als zerstritten. Die Rostocker Bürgerschaftsfraktion hatte sich nach Austritten bereits aufgelöst.
1: Eine Abiturrede über die ungewöhnlich hohe Durchfallerquote am Robert-Stock-Gymnasium in Hagenow hatte bundesweit für Aufmerksamkeit gesorgt. Rund 35% des Jahrgangs hatten das Abitur nicht bestanden. Die Antwort auf eine Kleine Anfrage der CDU liefert jetzt neue Details zu den Prüfungsergebnissen und zur Aufarbeitung. Dank. Sophie Jung aus dem Mecklenburg-Studio.
3: Besonders auffällig waren die Ergebnisse im Mathe-Grundkurs. 28 von 31 Schülerinnen und Schülern sind durch die schriftliche Abiturprüfung gefallen. Vom 14. September an ist ein mindestens vierköpfiges Expertenteam für mehrere Tage an der Schule. Geplant sind Unterrichtsbesuche und Gespräche unter anderem zu Unterricht, Schulklima und dem Handeln der Schulleitung. Außerdem soll ausgewertet werden, wie die Abiturprüfungen in allen 12 Prüfungsfächern vorbereitet und durchgeführt wurden. Die Schule soll stärker durch die Schulaufsicht unterstützt werden. Bislang gibt es laut Landesregierung keine Hinweise darauf, dass die Abiturprüfungen nicht ordnungsgemäß abgelaufen sind.
1: Mit einer feierlichen Zeremonie ist in Rostock der Grundstein für den Neubau des Volkstheaters gelegt worden. Das neue Theater werde ein Kulturleuchtturm für die Hansestadt und das ganze Land, so Ministerpräsidentin Schwesig. In der Baugrube im Stadtzentrum wurden demnach auch symbolische Zeitkapseln mit Tageszeitungen, Bauplänen sowie persönlichen Grüßen und Wünschen der Rostockerinnen und Rostocker versenkt. Das Land fördert den Neubau mit einer Summe von 51 Millionen Euro. Insgesamt belaufen sich die Baukosten laut Planung auf 208 Millionen Euro. Im Biosphärenreservat Südostrügen ist im Küstenbereich ein zerstörtes Riff wiederhergestellt worden. Insgesamt sind 140.000 Euro an EU- und Landesmitteln in das Projekt geflossen. Franziska Drewes aus der Redaktion Landwirtschaft, Umwelt und Natur.
6: Bis ins 20. Jahrhundert hinein wurden aus den Boddengewässern vor Rügen massiv Steine entnommen und unter anderem für den Molenbau verwendet. Dabei wurden auch natürliche Riffe zerstört. Vor Neuendorf bei Lauterbach konnte ein solches Riff nun rekonstruiert werden. Dafür haben Spezialfahrzeuge große Steinbrocken im Wasser versenkt, die zuvor aus einem Steinbruch geholt worden waren. Insgesamt mehr als 600 Tonnen. Damit ist auch ein verloren gegangener Lebensraum neu entstanden. Die großen Steinbrocken dienen unter anderem als Haftgrund für Blasentang. Die großen bräunlichen Algen können ohne festen Untergrund nicht wachsen. In den vergangenen Jahren sind deren Bestände drastisch zurückgegangen. Blasentangwald dient als Kinderstube und Schutzraum für viele Fischarten.
1: Im Hohenspenzer See in der Nähe von Lage ist offenbar ein Mann ertrunken. Die Person wurde durch Rettungskräfte aus dem Wasser geborgen und kurzzeitig reanimiert. Schließlich konnte durch den Notarzt vor Ort jedoch nur noch der Tod festgestellt werden. Es handelt sich um einen 85-jährigen Mann, welcher laut Zeugenaussagen zum Schwimmen in den See gegangen war. Hinweise auf ein Fremdverschulden liegen derzeit nicht vor. Der norwegische König Harald ist tot. Er ist heute Morgen in einem Krankenhaus in Oslo gestorben. Das teilte das Königshaus mit. Sein Sohn Håkon wird jetzt Norwegens neuer König. Aus Stockholm, Arne Bartram.
7: König Harald galt als bodenständig und tolerant. Er machte sich stark für die Rechte von Migranten und queeren Menschen. Seine Offenheit war stark mit seiner eigenen Lebensgeschichte verbunden. 1937 wurde Harald V. von Norwegen geboren. Als kleines Kind wurde er selbst zum Flüchtling, musste mit seiner Familie 1940 fliehen, als deutsche Truppen im Zweiten Weltkrieg Norwegen besetzten. Später heiratete der damalige Kronprinz Sonja Haraldsen, eine Bürgerliche, was für Widerstand im Königshaus sorgte. In den vergangenen Jahren hatte König Harald immer wieder Probleme mit der Gesundheit, musste mehrfach ins Krankenhaus. Bei den Norwegern war er überaus beliebt.
1: Und das ist das Wetter für uns in Mecklenburg-Vorpommern. Heute Abend ist es teils stark, teils leicht bewölkt. Von Südwesten ziehen Schauer, örtlich auch Gewitter heran, lokal mit kurzzeitigem Starkregen und Hagel. Das Ganze bei aktuell um die 20 Grad. In der kommenden Nacht kommt es zunächst noch gebietsweise zu Schauern und Gewittern. Im Verlaufe lockert es sich aber immer weiter auf. Die Temperaturen 16 bis 14 Grad. Und morgen am Sonnabend ist es zunächst freundlich und sonnig. Im Tagesverlauf kommen dann aber dickere Wolken und es gibt vereinzelt Schauer. Temperaturen immerhin noch 23 bis 25 Grad. 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Eine Meldung, dann zwei sind es mittlerweile sogar. Die A20 Rostock Richtung Lübeck ist zwischen Schönberg und Lüdersdorf wegen Bergungsarbeiten gesperrt. Und Kreis Vorpommern-Rügen, die Landesstraße zwischen Gingst und Dreschwitz ist in beiden Richtungen gesperrt. Ihnen eine gute Fahrt, bitte fahren Sie vorsichtig.
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1: Um 21 Uhr mit Benjamin Kirsch. Bundesinnenminister Dobrindt hat sich heute in Flensburg mit Vertretern der Ostsee-Anrainerstaaten getroffen, um über die neue Bedrohungslage zu beraten. Hintergrund sind die vermehrten Drohnenattacken, Sabotageakte und Anschlagsversuche im Ostseeraum. Bianca Schwarz in Flensburg fasst die Beschlüsse der Konferenz zusammen.
2: Der Bundesinnenminister hat zwei konkrete Projekte genannt. Einmal soll eine gemeinsame Sicherheitstaskforce gegründet werden. Das kann man sich vorstellen wie ein Lagezentrum, durch das man auf hybride Angriffe schneller und vor allem koordiniert reagieren kann. Ja, und zum Zweiten hat Dobrindt angekündigt, dass auch bei der konkreten Drohnenabwehr die Ostseestaaten stärker zusammenarbeiten wollen. Er stellt sich gemeinsame Abwehrübungen vor, aber auch, dass man gemeinsam neue Technik entwickelt, um Drohnen abwehren zu können.
1: Im Himalaya suchen die Rettungskräfte weiter nach Menschen, die die verheerende Sturzflut überlebt haben. Die Behörden melden mehr als 2000 Vermisste, darunter etwa 500 Personen aus dem Ausland. Meterhoher Schlamm erschwert die Rettungsarbeiten. Die Fluten haben auch Straßen und Brücken mit sich gerissen, sodass viele Gebiete nicht auf dem Landweg zu erreichen sind. Gleichzeitig wird vor 9 Überschwemmungen gewarnt. Die Zahl der Toten ist mittlerweile auf mindestens 580 gestiegen. In Oslo haben tausende Menschen Abschied vom norwegischen König Harald genommen. Sein Sarg wurde am Abend von dem Krankenhaus, in dem er heute früh gestorben war, zum Königsschloss gebracht. Trotz strömenden Regens waren die Straßen voll von Menschen, die ihn auf seinem letzten Weg begleiten wollten. Viele hatten norwegische Flaggen und Blumen in der Hand. König Harald V. ist 89 Jahre alt geworden. Sein Sohn Håkon tritt die Nachfolge an. In der zweiten Fußball-Bundesliga hat der VfL Osnabrück seinen ersten Saisonsieg gefeiert. Der Aufsteiger gewann mit 1:0 beim VfL Bochum. Aus der NDR-Sportredaktion Moritz Kühn.
3: Ismail Badji erzielte nach 4 Minuten den 1:0-Siegtreffer für die Osnabrücker. Die Bochumer in der zweiten Halbzeit klar spielbestimmt mit deutlich mehr Ballbesitz und einem Lattentreffer. Aber die Gäste aus Niedersachsen hielten dem Druck stand. Es war der erste Saisonsieg für den Aufsteiger aus Osnabrück, der nun wie der VfL Bochum 3 Punkte auf dem Konto hat. Den zweiten Saisonsieg hat Braunschweig verpasst. Trotz 2:0-Führung gab es eine 3:5-Niederlage gegen Hertha BSC. Die Berliner haben alle 3 Spiele gewonnen und rangieren an der Tabellenspitze.
1: Das waren die Nachrichten. Das Wetter in Norddeutschland. Nachts hier und da kurze Schauer, 17 bis 12 Grad. Morgen Wolken, einige Schauer und Gewitter, vor allem im Osten heiter. Höchstwerte 21 bis 25 Grad. Am Sonntag teils Regen bei ähnlichen Temperaturen. Und am Montag sind Schauer und Gewitter möglich. Es ist jetzt 21.03 Uhr.
4: Hier ist der Verkehrsservice für den ARD-Abend. Die A20 Rostock Richtung Lübeck ist zwischen Schönberg und Lüdersdorf gesperrt. Da laufen derzeit Bergungsarbeiten. Und die A448 Dortmund Richtung Bochum West ist zwischen Bochum-Altenbochum und Bochum-Weitmar gesperrt wegen Bauarbeiten bis nach dem Wochenende, bis Montag früh um 5. Passen Sie schon auf, bleiben Sie achtsam, kommen Sie gut und sicher an.
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4: Guten Abend Deutschland und einen schönen Freitagabend. Schönen Feierabend. Heute der ARD-Abend für Sie mit mir, Romy Anders. Grüß Sie. Hi.

ARD-abend@mdr.de. Hallo Frau Anders, schreibt unsere Hörerin Mareike. Ich habe nun Wochenende und habe es mir zu Hause richtig bequem auf der Couch gemacht. So wie Sie es angesprochen hatten, so schreibt Mareike. Sie hat sich gemütlich Klamotten angezogen, ganz bequem. Jetzt Tee gemacht, eine Kerze angezündet und dazu hört sie unsere schöne Musik. So kann das Wochenende beginnen, schreibt Mareike. Und sie freut sich immer, wenn das Gipfeltreffen, also unsere Comedy, beim ARD-Abend läuft mit Olaf Schubert und seinen zwei Kollegen. Mareike, vielen Dank für die sehr, sehr netten Zeilen. Unser Gipfeltreffen, das kommt ja immer um 8:50 hier beim ARD-Abend. So, und der Gerd aus Rostock, der hat sich auch gemeldet mit sehr lieben Zeilen. Er schreibt, liebes ARD-Abend-Team, ich musste heute sehr lachen, als ich den Spruch in meinem Kalender gelesen habe. Da war ein Foto mit einem wunderschönen Sternenhimmel abgebildet und drunter stand, warum nach den Sternen greifen, wenn man sie auch ganz bequem vom Fenster aus beobachten kann. Ja, es gibt coole Sprüche, aber den fand ich besonders gut, euer Gerd. Gerd, danke schön auch Ihnen fürs Schreiben. Da fragen wir Sie doch gleich mal. Haben Sie sowas wie einen Lieblingsspruch oder Lebensmotto, kann das ja auch sein. Wie halten Sie es denn? Mir persönlich fällt es ganz spontan ein für alle, die zum Freitagabend noch arbeiten müssen. Das G in Arbeit steht für Glück. Ja, das ist auch eine Ansage, oder? 0800 80 80 110. Oder Sie schreiben ard-abend@mdr.de.

0: Tausend und eine Nacht. Klaus Lage beim ARD Abend. Lieblingshits. Also, heute und morgen Abend, da will ich mal mit Ihnen drüber plaudern, ob Sie sowas wie ein Lebensmotto haben. Ein Spruch, nach dem man sich zum Beispiel im Notfall auch richten kann. Ne? No risk, no fun zum Beispiel. So sind ja einige Kumpels drauf, die immer wieder das Abenteuer suchen. Oder wie Gerd von der Ostsee, unser Hörer Gerd aus Rostock, der sich gemeldet hat und vorhin geschrieben hat, ihm gefällt der Spruch, warum nach den Sternen greifen, wenn man sie ganz bequem aus vom Fenster aus beobachten kann. So kann man es halten, auch zum Freitagabend, es gemütlich angehen, klar. Und wie halten Sie es? Grüße nach Berlin zu Nico.
1: Guten Abend. Ja, also bei mir ist es so ein bisschen so, ja, ne, rausgeht ist wie Fenster aufmachen, nur krasser. Das sage ich mir immer so. Bin so viel unterwegs die Woche mit Job, mit Arbeiten, mit allem drum und dran. Ja, ne? Da kann man auch mal ganz, ganz gemütlich sonst zu Hause bleiben und halt einfach mal, ne,
0: das Fenster aufmachen,
1: anstatt nochmal rauszugehen.
0: Aber ich glaube, so in Berlin sind ja sonst so auch viele Leute gern nochmal abends jetzt auf der Straße unterwegs. Gerade Freitag, Samstagabend, da geht doch in Berlin was.
1: Ja, da geht bei uns natürlich ziemlich viel. Aber ich bin nicht so der, ja, ich sag mal, der Draufgänger.
0: Der Feiertyp.
1: Der Partymacher, der, ja, ich bin eher so ein bisschen für mich oder ne, mit meiner Gruppe oder Freundin unterwegs, mal so für zwei oder sagen wir mal zu viert, aber viel mehr muss es dann auch nicht sein.
0: Und was darf es denn heute Abend noch ganz konkret sein?
1: Also heute Abend, das Klassische, was man so macht nach einem langen Tag, ne? Netflix gucken und eine Pizza bestellen.
0: Ich wünsche guten Appetit und natürlich noch ein bisschen Radio hören, das gehört auch dazu.
1: Das sowieso immer, darum rufen wir ja hier an.
0: Süß. Ganz liebe Grüße nach Berlin, tschüssi.
1: Dankeschön, tschüss.
0: 0800 80 80 110 oder Sie schreiben an ard-abend@mdr.de. Wir freuen uns.

Willkommen beim ARD-Abend. Aus Hamburg hat sich unser Hörer André gemeldet. Er schreibt, ich habe euren Sender vor 3 Wochen kennenlernen dürfen, als ich nämlich auf der Reise ins wunderschöne Erzgebirge nach Oberwiesenthal war. Und jetzt läuft er auf meinem Smart Speaker. So kann man auch geschickt sagen, der Smart Speaker. Mein Lebensmotto, hatten wir danach gefragt. So schreibt der André, am Ende wird alles gut und ist es nicht gut, ist es noch nicht das Ende. Stimmt. Da ist was dran. Am Ende wird alles gut und ist es nicht gut, ist es noch nicht das Ende. Dankeschön, André, für Ihre Mail.

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7: Habe ich übrigens gesehen bei uns in der ARD-Mediathek, Die Fotografin, absolut empfehlenswert. Der Film geht total unter die Haut, also es ist richtig, richtig berührend und auch toll gemacht, toll gespielt. So, jetzt zum Verkehr. Verkehrsservice für den ARD-Abend, es ist kurz nach 10. Die A1 Osnabrück Richtung Münster, zwischen Flughafen Münster-Osnabrück und Münster-Nord, 4 Kilometer Stau an der Baustelle. Und die A20 Rostock Richtung Lübeck ist zwischen Schönberg und Lüdersdorf gesperrt, da laufen nämlich momentan immer noch Bergungsarbeiten. Dann haben wir, die ist die letzte Meldung, die A448 Dortmund Richtung Bochum West. Die Strecke ist zwischen Bochum Altenbochum und Bochum Weidmar wegen Bauarbeiten bis nach dem Wochenende, bis Montag früh um 5 gesperrt. Das war's. Passen Sie gut auf, kommen Sie sicher an.
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7: Mit Romy Anders. Grüß Sie, hi.

Große Leidenschaft am ARD-Abend. Jetzt hören Sie bei uns ein Lied aus 2006. Das klingt auch sehr, sehr schön und vor allem hat es eine tolle Botschaft. Es geht um das, was wir Menschen alle täglich brauchen. Es geht um Hoffnung, um Zuversicht. Es geht darum, ganz bewusst im Hier und Jetzt zu leben. Und das, ja, man kann das als Motivationslied schon sehen, ne? Ein Mutmacher-Song. Es heißt unter anderem, renn nicht weg. Die Zeit ist jetzt, der Platz hier. Und es liegt an dir, mit einer Minute deinen Tag zu retten. Das ist so cool. Sascha, Lucky Day, ist übrigens auch ein Lieblingshit beim ARD-Abend.

ARD-abend@mdr.de. Liebes Radioteam, schreibt Hörer Joachim, ihr habt eben nach meinem Lebensmotto gefragt. Ich halte es wie Horst Lichter, keine Zeit für Joachim, wir machen mal keine Zeit für blöde Leute draus. Ja, genau, nur mit denen sich abgeben, die einem gut tun. Da muss man manchmal echt gucken, auch in der Familie und natürlich auch im Freundeskreis, ob das wirklich auch die Freunde sind. Sonst kann das sehr, sehr schwierig werden. Danke schon, Joachim, für Ihr Lebensmotto, für Ihren Spruch. Und dann schreibt er noch, steh mit meinem Wohnmobil auf Rügen und genieße das Leben. Ja, dann machen Sie alles richtig. Schon Freitagabend.

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1: Um 22 Uhr mit Benjamin Kirsch. Bundesinnenminister Dobrindt hat sich heute in Flensburg mit Vertretern der Ostsee-Anrainerstaaten getroffen, um über die neue Bedrohungslage zu beraten. Hintergrund sind die vermehrten Drohnenattacken, Sabotageakte und Anschlagsversuche im Ostseeraum. Bianca Schwarz in Flensburg fasst die Beschlüsse der Konferenz zusammen.
2: Der Bundesinnenminister hat zwei konkrete Projekte genannt. Einmal soll eine gemeinsame Sicherheitstaskforce gegründet werden. Das kann man sich vorstellen wie ein Lagezentrum, durch das man auf hybride Angriffe schneller und vor allem koordiniert reagieren kann. Ja, und zum Zweiten hat Dobrindt angekündigt, dass auch bei der konkreten Drohnenabwehr die Ostseestaaten stärker zusammenarbeiten wollen. Er stellt sich gemeinsame Abwehrübungen vor, aber auch, dass man gemeinsam neue Technik entwickelt, um Drohnen abwehren zu können.
1: Nach der verheerenden Sturzflut im Himalaya-Gebirge werden immer mehr Todesopfer geborgen. Die Behörden in Nepal und China melden mehr als 580 Tote. Vermisst werden noch etwa 2000 Menschen, darunter 500 Ausländer. Nach wie vor sind einige Gebiete nicht auf dem Landweg zu erreichen. Hubschrauber werfen Hilfsgüter aus der Luft ab. Verletzte werden in Krankenhäuser in Nepals Hauptstadt Kathmandu gebracht. Auch eine vierköpfige deutsche Familie konnte heute gemeinsam mit anderen von der Armee gerettet werden. In Oslo haben tausende Menschen Abschied vom norwegischen König Harald genommen. Sein Sarg wurde am Abend von dem Krankenhaus, in dem er heute früh gestorben war, zum Königsschloss gebracht. Trotz strömenden Regens waren die Straßen voll von Menschen, die ihn auf seinem letzten Weg begleiten wollten. Viele hatten norwegische Flaggen und Blumen in der Hand. König Harald V. ist 89 Jahre alt geworden. Sein Sohn Håkon tritt die Nachfolge an. In der zweiten Fußball-Bundesliga hat der VfL Osnabrück seinen ersten Saisonsieg gefeiert. Der Aufsteiger gewann mit 1:0 beim VfL Bochum. Aus der NDR-Sportredaktion Moritz Kühn.
3: Ismail Badji erzielte nach 4 Minuten den 1:0-Siegtreffer für die Osnabrücker. Die Bochumer in der zweiten Halbzeit klar spielbestimmt mit deutlich mehr Ballbesitz und einem Lattentreffer. Aber die Gäste aus Niedersachsen hielten dem Druck stand. Es war der erste Saisonsieg für den Aufsteiger aus Osnabrück, der nun wie der VfL Bochum 3 Punkte auf dem Konto hat. Den zweiten Saisonsieg hat Braunschweig verpasst. Trotz 2:0-Führung gab es eine 3:5-Niederlage gegen Hertha BSC. Die Berliner haben alle 3 Spiele gewonnen und rangieren an der Tabellenspitze.
1: Das waren die Nachrichten. Das Wetter in Deutschland: in der Nacht ein paar Schauer bei 17 bis 10 Grad. Morgen im Nordwesten viele Wolken, Schauer und vereinzelt Gewitter. Im Südosten freundlicher, Höchstwerte 21 bis 27 Grad. Und am Sonntag wechselhaft, im Südosten auch freundlicher, aber Temperaturen von 20 bis 28 Grad. Es ist jetzt 22.03 Uhr.
4: Hier ist der Verkehrsservice für den ARD-Abend. Die A1 Osnabrück Richtung Münster zwischen dem Flughafen Münster-Osnabrück und Münster-Nord. Da gibt es 4 Kilometer Stau an der Baustelle dort. Und wir haben die A448 Dortmund Richtung Bochum West. Die Strecke ist zwischen Bochum-Altenbochum und Bochum-Weidmar gesperrt wegen Bauarbeiten bis Montag früh um 5. Na dann, kommen Sie gut und sicher an.
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4: Guten Abend, Deutschland. Die Arbeitswoche ist geschafft, für die meisten zumindest. Und im Falle, Sie müssen doch noch arbeiten. Heute, morgen, Sonntag, durchhalten und trotzdem eine schöne Zeit haben. Tina Turner oder Private Dancer, jetzt beim ARD-Abend. Voila.

0: Wir heißen Sie ganz herzlich willkommen, wünschen einen schönen Tagesausklang. Sie hören den ARD-Abend und wir fragen Sie heute und auch morgen nach Ihrem Lieblingsspruch. Also das kann Lieblingsspruch, das kann ganz konkret zum Freitagabend sein, zum Wochenende oder auch ganz allgemein ein Lebensmotto. Gibt's auch so viele schöne Sachen. Nico aus Berlin zum Beispiel, der hat vorhin am Telefon gemeint, rausgehen ist wie Fenster aufmachen, nur krasser. Soll sagen, Nico muss nicht am Wochenende Party machen und nicht jetzt am Freitagabend, wo man ja dann ausschlafen kann Samstag. Nee, obwohl er in einer Partystadt wohnt, ist der Nico lieber gemütlich zu Hause mit seiner Freundin, isst Pizza und guckt einen guten Film. Wie halten Sie es denn? Hallo, die Romy hier.
1: Hallo, hier ist der Horst, ich bin Kraftfahrer und fahre hauptsächlich nachts. Und ich habe zwei Lebensweisheiten. Mhm. Die eine ist, es ist nicht so schlimm, dass nicht doch was Gutes dabei rauskommt.
0: Ja, das kenne ich auch.
1: Die zweite Lebensweisheit ist von meinem Vater, die ich mir sehr angenommen habe. Bereue nichts, wenn du in diesem Augenblick glücklich warst. Und nach diesen zwei Motten lebe ich und bin damit sehr gut alt geworden. Ich wünsche euch allen Tag da draußen und auch euren Zuschauern einen schönen Abend und tschüss.
0: Dankeschön, Horst. Und eine gute Fahrt wünschen wir Ihnen natürlich. Vielen, vielen Dank für den Anruf und liebe Grüße. Und da hat sich noch jemand gemeldet, anonym, ohne uns den Namen zu sagen. Das ist immer schade. Schöner ist, wenn Sie uns sagen, wie Sie heißen, wo Sie herkommen, wissen wir dann eben auch gleich Bescheid. Aber wir mussten sehr, sehr schmunzeln, als wir das hier gehört haben.
2: Ja, hallo, guten Abend. Mein Motto heißt, immer lachen, Hauptsache die Haare liegen. Schönen Abend noch.
0: Ja, immer lachen, Hauptsache die Haare liegen. Auch so kann man ins Wochenende starten. Cool. Liebe ARD-Abendgemeinde, ihr seid wirklich kreativ. 0800 80 80 110. Gern auch Ihr Spruch. Was motiviert Sie? Jetzt zum Freitagabend, am Wochenende oder überhaupt, wenn es ums Leben geht. 0800 80 80 110.

Lebensmotto, Lieblingsspruch. Stammhörerin Angelika aus Apolde hat geschrieben: Guten Abend, liebe Rumi. Ein Leitmotto von mir lautet: Man kann dem Leben nicht mehr Tage geben, aber man kann den Tagen mehr Leben geben. Eure Angelika. Mensch, aber der ganz philosophisch heute Abend hier. Danke. Aus dem ARD-Abend grüßen wir ganz herzlich das schöne Apolda. Thüringen ist das. Der ARD-Abend wird ja heute auch aus Thüringen gesendet. Aus den Studios von MDR Thüringen.

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4: 10:30, 22:30 ist der Verkehrsservice für den ARD-Abend. Die A1 Saarbrücken Richtung Lübeck ist zwischen Hamburg-Harburg und Hamburg-Stillhorn wegen Bauarbeiten gesperrt. Eine Umleitung ist eingerichtet. Und die A448 Dortmund Richtung Bochum-West ist zwischen Bochum-Altenbochum und Bochum-Weidmar wegen Bauarbeiten gesperrt. Bis nach dem Wochenende, bis Montag früh um 5. Und dann haben wir noch eine Info von Roberto reinbekommen.
5: Wollte ich nur Bescheid sagen. A2, wie so oft schon, Hannover Richtung Berlin, im Kreuz Hannover-Ost. Beide Überfahrten zur A7 gesperrt. Also in Richtung Kassel und in Richtung Hamburg. Ja. Wegen Schwertransport bitte mal.
4: Okay.
5: Dö, alles klar. Bis später. Ciao, ciao.
4: Ciao, ciao. Dankeschön fürs Bescheid sagen, Roberto. Also die A2 in Richtung Berlin, Kreuz Hannover Ost. Beide Überfahrten zur A7 derzeit gesperrt. Passen Sie schon auf. Seien Sie wach und achtsam und kommen Sie vor allem gut an.
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4: Einen schönen Freitagabend. Das wünsche ich Ihnen, Romy Anders. Hey, und eine angenehme Zeit mit uns. Schönen Tagesausklang.

0: Für alle Fußballfans und Bayern-Freunde, na klar, bringen wir es ganz kurz. Im Spiel Bayern München gegen den VfB Stuttgart, da haben die Bayern gewonnen mit 5:1. Ja, haben wir auch kurz über den Fußball gesprochen. Haus am See, Peter Fox, Lieblingshits beim ARD-Abend, yeah.
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1: ard-abend@mdr.de schreiben Conny und Heiko aus Leipzig. Mensch, liebe Romy, Sterne gucken ist schon schön, aber greifen nach den Sternen, wenn das Gefühl besteht, dass sie einem sogar zu Füßen liegen, ist irgendwie schöner, für uns zumindest. Okay, danke euch beiden für die Nachricht. Ich hatte ja vorhin irgendwie auch erzählt, wir machen ja Lieblingssprüche, Lebensmotto, ne? Und ich fand halt gut, warum nach den Sternen greifen, wenn man sie vom Fenster aus auch entspannt beobachten kann. Das klingt auf jeden Fall sehr gemütlich. Wie ist denn Ihr Lieblingsspruch, Ihr Lebensmotto? Hallo?
2: Moin, hier ist der Heinz, zurzeit in Düsseldorf. Mhm. Mein Lieblingsspruch ist, was lange gärt, wird endlich Wut.
1: Ah, das kenne ich, das hat meine Omi auch ganz oft gesagt. Dankeschön, Heinz, Grüße nach Düsseldorf. 0800 80 80 110. Rufen Sie gern an. Oder schreiben Sie ard-abend@mdr.de. Auch morgen Abend reden wir genau darüber nochmal. Lieblingsspruch, Lebensmotto.

Liebe ARD-Abendgemeinde, vielen, vielen Dank fürs Schreiben, für all die schönen Mails, die uns erreicht haben. Dankeschön auch für die vielen Anrufe. Wir wollten ja heute Abend von Ihnen wissen, gibt es einen Lieblingsspruch zum Start ins Wochenende zum Beispiel? Was passt zum Freitagabend? Was mögen Sie da? Oder haben Sie allgemein ein Lebensmotto, das schön klingt und das Sie uns mitteilen möchten? Und viele, viele haben sich gemeldet. Wir machen morgen genau an der Stelle weiter und fragen wieder nach den Lieblingssprüchen zum Wochenende, aber auch ganz allgemein nach den Lebensmottos. Jetzt aber, ihr lieben Nachtschwärmer und Frühaufsteher, jetzt wird es gleich Zeit für die ARD-Hitnacht. Ab 11, ab 23 Uhr. Eine schöne Nacht. Einen guten Start ins Wochenende. Das wünscht Ihnen Romy Anders. Wiederhören.

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1: Um 23 Uhr mit Benjamin Kirsch. Bundesinnenminister Dobrindt hat sich heute in Flensburg mit Vertretern der Ostsee-Anrainerstaaten getroffen, um über die neue Bedrohungslage zu beraten. Hintergrund sind die vermehrten Drohnenattacken, Sabotageakte und Anschlagsversuche im Ostseeraum. Bianca Schwarz in Flensburg fasst die Beschlüsse der Konferenz zusammen.
2: Der Bundesinnenminister hat zwei konkrete Projekte genannt. Einmal soll eine gemeinsame Sicherheitstaskforce gegründet werden. Das kann man sich vorstellen wie ein Lagezentrum, durch das man auf hybride Angriffe schneller und vor allem koordiniert reagieren kann. Ja, und zum Zweiten hat Dobrindt angekündigt, dass auch bei der konkreten Drohnenabwehr die Ostseestaaten stärker zusammenarbeiten wollen. Er stellt sich gemeinsame Abwehrübungen vor, aber auch, dass man gemeinsam neue Technik entwickelt, um Drohnen abwehren zu können.
1: Bundeskanzler Merz hat Nepal und China sein Mitgefühl ausgesprochen nach der Sturzflut im Himalaya. Seine Gedanken seien bei den Opfern und allen Menschen, die von der Katastrophe betroffen seien, schrieb Merz an den Ministerpräsidenten von Nepal und an Chinas Staatspräsidenten. Bei der Katastrophe kamen mehr als 580 Menschen ums Leben, etwa 2500 weitere werden vermisst, darunter etwa 500 Personen aus dem Ausland. Meterhoher Schlamm und zerstörte Straßen erschweren die Rettungsarbeiten. Viele Gebiete sind nicht auf dem Landweg zu erreichen. In Oslo haben tausende Menschen Abschied vom norwegischen König Harald genommen. Sein Sarg wurde am Abend von dem Krankenhaus, in dem er heute früh gestorben war, zum Königsschloss gebracht. Trotz strömenden Regens waren die Straßen voll von Menschen, die ihn auf seinem letzten Weg begleiten wollten. Viele hatten norwegische Flaggen und Blumen in der Hand. König Harald V. ist 89 Jahre alt geworden. Sein Sohn Håkon trat die Nachfolge an. Bayern München hat das Auftaktspiel der neuen Fußball-Bundesliga-Saison gewonnen. Der deutsche Rekordmeister besiegte den VfB Stuttgart mit 5:1 aus der Sportredaktion Mats Nicholson.
3: Innenverteidiger Upamecano ist der erste Torschütze der neuen Bundesliga-Saison. Sein Kopfballtreffer in der ersten Hälfte brachte die Bayern in Führung. Stuttgarts Wagnermann glich in der zweiten Halbzeit aus. Später schoss er noch ein Eigentor. Auch die Münchner Olise, Pavlovic und Diaz trafen für spielfreudige Bayern. In der zweiten Liga hat Hertha BSC auch das dritte Saisonspiel gewonnen, mit 5:3 in Braunschweig. Aufsteiger Osnabrück hat den ersten Saisonsieg geholt. Die Niedersachsen gewannen 1:0 in Bochum.
1: Das waren die Nachrichten. Das Wetter in Deutschland, nachts nur ein paar Schauer, meistens trocken, 17 bis 10 Grad. Morgens im Nordwesten durchwachsen, im Südosten freundlicher, 21 bis 27 Grad. Und am Sonntag wechselhaft, im Südosten etwas mehr Sonne bei ähnlichen Temperaturen. Es ist jetzt 23.03 Uhr.
4: Dankeschön für die aktuellen Nachrichten. Von mir jetzt der Blick auf die Straßen. Hier ist der Verkehrsservice in der ARD-Hitnacht. Vorsicht bitte in beiden Richtungen auf der Autobahn 27. Zwischen Debenstedt und Bremerhaven Überseehäfen werden Gegenstände auf die Fahrbahn geworfen. Also bitte Vorsicht auf der Autobahn 27 zwischen Debenstedt und Bremerhaven Überseehäfen. Hier werden Gegenstände auf die Fahrbahn geworfen. Die Autobahn 1 Bremen Richtung Hamburg ist zwischen Hamburg und Stillhorn wegen Bauarbeiten gesperrt. Bitte die Umleitung nutzen, die U83. Die A1 Hamburg Richtung Lübeck ist zwischen Kreuz Bad Geheide und Bad Oldesloe wegen Bauarbeiten gesperrt. Die A3 Frankfurt Richtung Würzburg ist zwischen Rohrbrunn und Markt Heidfeld nach einem Unfall gesperrt, dadurch 4 Kilometer Stau. Die A100 Berlin Stadtring Richtung Wedding ist zwischen Detmolder Straße und Hohenzollerndamm wegen Brückenarbeiten das ganze Wochenende über gesperrt. Und dann noch die Autobahn 448 Dortmund-Witten Richtung Bochum-West. Hier ist zwischen Bochum-Altenbochum und Bochum-Weitmar wegen Bauarbeiten gesperrt. Ihnen unterwegs eine muntere Fahrt durch die Nacht.
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4: Mit Hanno Bauer in Magdeburg und nun sind wir zusammen die ganze Nacht, wenn Sie möchten. Gruß an alle Durchzieher und an die Musikliebhaber, die daheim hören. Und wenn wir als Nachtradiofamilie wieder zusammen sind, dann passt dies doch auf jeden Fall von The Farm All Together Now.

richtig. Wiedersehen, wenn wir das hier hören, die Three Degrees in der ARD Nacht. Und ich würde mal sagen, diese Fahrräder, wahrscheinlich abgefallen von einem Auto, das in den Urlaub gefahren ist oder von diesem zurückkommt, werden so schnell nicht wieder gesehen. Die liegen nämlich auf der Autobahn 5. Achtung bitte, Autofahrer. Karlsruhe Richtung Basel zwischen Rastatt Süd und Baden-Baden. Gefahr durch Gegenstände auf dem rechten und dem mittleren Fahrstreifen. Und das sind mehrere Fahrräder, wie ich hier lese.

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1: Achtung bitte, Falschfahrer unterwegs auf der Autobahn 33 B51 zwischen Kreuz Osnabrück Süd und Hitzehausen. Kommt Ihnen ein Falschfahrer entgegen, bitte ganz rechts fahren, nicht überholen. Achtung bitte, Falschfahrer auf der Autobahn 33 B51 zwischen Kreuz Osnabrück Süd und Hitzehausen ist ein Falschfahrer gemeldet worden. Vorsicht in beiden Richtungen.

Das ist der Soundtrack der Nacht mit echter Soundtrack-Musik. Marlon Rodette, New Age, haben wir gerade gehört. Der Song ist aus dem Film What a Man von Matthias Schweighöfer und erreichte Platz 1 in Deutschland. Hier ist die ARD-Hitnacht. Ich wiederhole noch einmal die Warnung vor dem Falschfahrer. Achtung bitte auf der Autobahn 33 B51 zwischen Kreuz Osnabrück Süd und Hitzhausen kommt Ihnen ein Falschfahrer entgegen. Bitte ganz rechts fahren und nicht überholen. Achtung bitte auf der A33 B51 zwischen Kreuz Osnabrück Süd und Hitzhausen ist ein Falschfahrer unterwegs. Vorsicht hier in beiden Richtungen.

Sandy Papas California Dreaming, aber auch der kalifornische Traum ist inzwischen nicht mehr derselbe. California, inzwischen geprägt von hoher Abwanderung, explodierenden Lebenshaltungskosten und Wohnungsnot vor allem. Hier ist die ARD Nacht, jetzt mit friedvoller Musik von Steve Winwood, Back in the High Life Again.

0: 23.30 Uhr ist es. Und damit Zeit für den Blick auf die Straßen im Lande. Hier ist der Verkehrsservice in der ARD-Hitnacht und Zeit wird's, denn es gab gerade die Entwarnung von der Autobahn 33 B51. Kein Falschfahrer mehr zwischen Kreuz Osnabrück Süd und Hitzhausen. Fahren alle wieder in die richtige Richtung. Vorsicht aber bitte immer noch in beiden Richtungen auf der Autobahn 27 zwischen Debstedt und Bremerhaven-Überseehäfen. Hier werden Gegenstände auf die Fahrbahn geworfen. Die A1 Bremen Richtung Hamburg ist zwischen Harburg und Stillhorn wegen Bauarbeiten das Wochenende übergesperrt. Umleitung bitte benutzen die U83. Die A1 Hamburg Richtung Lübeck ist zwischen Kreuz Bartke-Heide und Bad Oldesloe wegen Bauarbeiten gesperrt. Die A3 Frankfurt Richtung Würzburg ist zwischen Rohrbrunn und Markt Heidenfeld nach einem Unfall gesperrt. In Berlin ist die A100 Stadtring Richtung Wedding zwischen Detmolder Straße und Hohenzollerndamm wegen Brückenarbeiten gesperrt. Und dann noch die Autobahn 448 Dortmund-Witten Richtung Bochum-West. Hier ist zwischen Bochum-Altenbochum und Bochum-Weitmar wegen Bauarbeiten das ganze Wochenende über gesperrt. Gute Fahrt Ihnen unterwegs.
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0: Mit Hanno Bauer in Magdeburg.

Hier ist die ARD Hitnacht und eine Verkehrsinformationsnachlieferung gibt es noch. Mir besonders wichtig als Hundebesitzer. Ja, kommt von der Autobahn 8, Karlsruhe Richtung Stuttgart zwischen Pforzheim Süd und Heimsheim. Gefahr durch und für einen Hund auf der Fahrbahn.

Susi Quattro mit ihrem Welthit Don't Change My Luck, der ihr ja schon Millionen an Tantiemen eingebracht hat. Also da gibt's am Glück gar nicht zu rütteln. Und dazu passen natürlich noch der Lebensweisheitsspruch. Manch einer hat mehr Glück als Verstand und fällt trotzdem weich.

Dritte ist in 8 Minuten vorbei und Bernhard vom Bodensee hatte wohl Glück heute schon am frühesten Morgen. Er hat nämlich die partielle Mondfinsternis beobachten können, bevor die Regenwolken dann den ganzen Himmel dicht gemacht haben. Er hat geschrieben, es ist doch fast Vollmond, aber um 5 Uhr war ein Halbmond bei uns zu sehen. So ist sie abgelaufen, die partielle Mondfinsternis. Sehr gut beobachtet bei uns in Immenstadt am Bodensee. Na, das war Glück, würde ich mal sagen. Ich hoffe, das Glück hält auch das ganze Wochenende.

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1: Um 0 Uhr mit Emily Seidel. Bundesinnenminister Dobrindt hat sich in Flensburg mit Vertretern der Ostsee-Anrainerstaaten getroffen, um über die neue Bedrohungslage zu beraten. Hintergrund sind Drohnenattacken, Sabotageakte und Anschlagsversuche im Ostseeraum. Bianca Schwarz fasst die Beschlüsse der Konferenz zusammen.
2: Der Bundesinnenminister hat zwei konkrete Projekte genannt. Einmal soll eine gemeinsame Sicherheitstaskforce gegründet werden. Das kann man sich vorstellen wie ein Lagezentrum, durch das man auf hybride Angriffe schneller und vor allem koordiniert reagieren kann. Ja, und zum Zweiten hat Dobrindt angekündigt, dass auch bei der konkreten Drohnenabwehr die Ostseestaaten stärker zusammenarbeiten wollen. Er stellt sich gemeinsame Abwehrübungen vor, aber auch, dass man gemeinsam neue Technik entwickelt, um Drohnen abwehren zu können.
1: Bundeskanzler Merz hat Nepal und China nach der Sturzflut im Himalaya sein Mitgefühl ausgesprochen. Seine Gedanken seien bei den Opfern und allen Menschen, die von der Katastrophe betroffen seien, schrieb Merz an den Ministerpräsidenten von Nepal und an Chinas Staatspräsidenten. Bei der Katastrophe kamen mindestens 580 Menschen ums Leben, etwa 2500 werden noch vermisst. Meterhoher Schlamm und zerstörte Straßen und Brücken erschweren die Rettungsarbeiten. Berlins regierender Bürgermeister Wegner hat bestätigt, dass das Land Berlin nach dem Hackerangriff Anfang August erpresst wird. Man werde sich aber nicht darauf einlassen, sagte Wegner nach einer Sondersitzung des Senats, nannte aber keine Einzelheiten. Nach Spiegel-Informationen fordert eine Hackergruppe rund 2 Millionen Euro Lösegeld. Berlin habe eine Woche Zeit, die Summe zu bezahlen, sonst werde man Daten veröffentlichen. Dem Bericht zufolge geht es unter anderem um Informationen über die kritische Infrastruktur, um Notfallpläne und Passwörter. Bayern München hat das Auftaktspiel der neuen Fußball-Bundesliga-Saison gewonnen. Der deutsche Rekordmeister besiegte den VfB Stuttgart mit 5:1. Aus der Sportredaktion Mats Nicholson.
3: Innenverteidiger Upamecano ist der erste Torschütze der neuen Bundesliga-Saison. Sein Kopfballtreffer in der ersten Hälfte brachte die Bayern in Führung. Stuttgarts Wagnermann glich in der zweiten Halbzeit aus. Später schoss er noch ein Eigentor. Auch die Münchner Olise, Pavlovic und Diaz trafen für spielfreudige Bayern. In der zweiten Liga hat Hertha BSC auch das dritte Saisonspiel gewonnen, mit 5:3 in Braunschweig. Aufsteiger Osnabrück hat den ersten Saisonsieg geholt. Die Niedersachsen gewannen 1:0 in Bochum.
1: Das waren die Nachrichten. Das Wetter in Deutschland. Heute Nacht oft trocken, gebietsweise ein paar Schauer, Tiefstwerte 17 bis 10 Grad. Tagsüber dann im Nordwesten viele Wolken, Schauer und vereinzelt Gewitter, im Südosten freundlicher, Höchstwerte 21 bis 27 Grad. Am Sonntag Sonne und Wolken, Schauer und Gewitter, im Südosten zeitweise heiter 20 bis 28 Grad und Montag 18 bis 27 Grad. Es ist 0:03 Uhr.
4: Schönen Dank für die ersten Worte des neuen Tages. Heute ist Samstag, der 29. August. Und wir schauen jetzt zusammen auf die Straßen im Lande. Falls Sie unterwegs sind, ist das hier Ihr Verkehrsservice in der ARD-Hitnacht. Die A1 Bremen Richtung Hamburg ist zwischen Harburg und Stillhorn wegen Bauarbeiten das ganze Wochenende über gesperrt. Umleitung ist die U83. Dann weiter A1 Hamburg Richtung Lübeck. Zwischen dem Kreuz Bad Geheide und Bad Oldesloe ist wegen Bauarbeiten gesperrt heute Nacht. Die A3 Frankfurt Richtung Würzburg ist zwischen Rohrbrunn und Markt Heidenfeld nach einem Unfall gesperrt. In Berlin, die A100 Stadtring Richtung Wedding ist zwischen Detmolder Straße und Hohenzollerndamm wegen Brückenarbeiten gesperrt das ganze Wochenende. Die A448 Dortmund-Witten Richtung Bochum-West ist zwischen Bochum-Altenbochum und Bochum-Weitmar wegen Bauarbeiten gesperrt. Und dann noch die Bundesstraße 3 Marburg Richtung Gießen. Hier gab es vorhin einen Unfall. Deswegen ist hier zwischen Marburg Süd und B255 Weimar Nord gesperrt. Ihnen unterwegs eine gute Fahrt durch die Nacht. Bleiben Sie munter.
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4: Mit Hanna Bauer und mit jeder Menge Radio Gaga, die wir jetzt hören von Queen. Fast 6 Minuten.

0: Das ist die Sendung aus Magdeburg. Magdeburg. Die ARD-Hitnacht. Und wir rocken schon die Nacht, wenn wir erstmal Fahrt aufnehmen. Rock the Boat. Und das Boot in der Strömung treibt ja unaufhaltsam in Richtung Morgen. Sie können erst dazu beitragen, dass die Fahrt eine interessante und eine schöne wird. Sie wissen, Sie können mir immer alles Positive erzählen, was so passiert ist. Die Woche über oder den Tag über gestern. Und das natürlich vor allem, wenn Sie das auch mit anderen teilen möchten. Sie können es mir gerne schreiben an ard-hitnacht@mdr.de oder Sie erzählen es auch ganz kurz unter Angabe Ihres Namens oder einfach nur des Vornamens am besten und woher Sie kommen unter unserer neuen Mitmachtelefonnummer 0800 80 80 110.
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0: Und Matthias hat hier zum Beispiel gerade geschrieben, die Vorfreude steigt, ja, morgen zum Zug ein Ticket nach Kölle kaufen zum 11.11. Karnevalsauftakt mit Rosenmontag. Dann bin ich zum 68. Mal 34 Jahre immer im gleichen Hotel. Ja, aber wie geht denn das? Zum 68. Mal 34 Jahre immer ins gleiche Hotel? Mhm. Wie nach Hause kommen, hat er geschrieben. Kölle Alaf. Steht da schon dabei. Na, da sind ja noch ein paar Monate hin, bis zum 11.11. Aber wenn der Zug schon mal gerät.

sich im Sommer schon auf die fünfte Jahreszeit freuen, wenn die dritte noch nicht mal so richtig begonnen hat. Das ist schon wirklich was. Matthias aus Flensburg habe ich im Übrigen noch rausgefunden. Aus Flensburg kommt er und er hört die ARD-Hitnacht. Und morgen geht's also los, sich das Zugticket für den 11.11. Karnevalsauftakt zu holen und dann eben nochmal für den Rosenmontag. Deswegen also 68 Mal in 34 Jahren. Na, das kann ich mir vorstellen, dass sich das dann natürlich anfühlt wie nach Hause kommen. Dann mal Kölle alle auf zurück.

0: Wir tanzen hier so durch die Nacht und ohnehin, was wäre die Nacht ohne Hobbys? Tanzen ist ja das Hobby vieler. Daher Let's Dance, auch sehr passend von David Bowie. Aber Roland in Stuttgart hat dieses Hobby, dass er fast jede Nacht an seinen Zahlen sitzt. Sein Hobby ist nämlich Statistik. Er hört fast alle Radiosender, die Hitparaden haben, und digitalisiert dann wieder wie jede Nacht jetzt gerade die Chartpositionen. Sprich, schreibt die Plätze und die Songs alle in der korrekten Reihenfolge auf. Und Roland führt auch zuverlässig über die ARD-Hitnacht-Statistik, hat geschrieben, hallo Hanno, kleines Zahlenspiel aus dem Rechenzentrum. Heute ist die 694. Hitnacht. ARD-Hitnacht aus Magdeburg und die 294. mit dir. Insgesamt ist es deine 336. Hitnacht, also mit den Thüringern zusammen. 42,36% der Hitnächte aus Magdeburg hast du moderiert. Wow, Roland, da habe ich also die Schnapszahl 333 gut überstanden, ohne dass ich es wusste. Das freut mich jetzt natürlich nachträglich. Und Roland hat noch geschrieben, was er gerade zu Hause für Trouble hat. Nach einer Woche Handwerker, Baustelle und Wasserrohrbruch in Bad. Endlich wieder Normalbetrieb. Scheint irgendwie mit dem Wetter zusammenzuhängen, weil Hanne, also seine Lebensgefährtin, das gleiche Vergnügen hatte, weil nämlich auch hier die Badewanne ausläuft und sie geduldig auf eine Nachricht bezüglich Handwerker wartet. Und auch die Dönerecke beim Kaufland in Stuttgart ist wegen Wasserschadens geschlossen. Frohes Schaffen im Trockenen heute Nacht und Grüße aus Stuttgart. Ich grüße dann mal ganz lieb zurück, lieber Roland. Dankeschön für die zuverlässige Statistik wieder mal. Und ja, nach den Regengüssen, die da gestern runtergekommen sind, da hoffen wir mal, dass es jetzt demnächst mal wieder etwas trockener bleibt, oder?
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0: 0.30 Uhr ist es ziemlich genau und deswegen Zeit für den Verkehrsservice in der ARD Hitnacht. Die A1 Bremen Richtung Hamburg ist zwischen Harburg und Stillhorn wegen Bauarbeiten gesperrt, das ganze Wochenende. Bitte die Umleitung nutzen, die U83. Die A1 Hamburg Richtung Lübeck ist zwischen Kreuz Bad Geheide und Bad Oldesloe wegen Bauarbeiten bis 6 Uhr gesperrt. In Berlin die A100 Stadtring Richtung Wedding ist zwischen Detmolder Straße und Hohenzollern-Damm wegen Brückenbauarbeiten gesperrt. Und dann die Autobahn 448 Dortmund-Witten Richtung Bochum-West. Hier ist zwischen Bochum-Altenbochum und Bochum-Weidmar wegen Bauarbeiten gesperrt. Und dann noch die Bundesstraße 3. Hier gab es vorhin einen Unfall. Marburg Richtung Gießen ist deswegen gesperrt und zwar zwischen Marburg Süd und B255 Weimar Nord. Ihnen unterwegs eine gute Fahrt durch die Nacht.
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Simon & Garfunkel, The Boxer, Lai Lai Lai. Genau, Musik ist uns nicht einerlei hier, da der Hitnacht. Und verständlicher wird sie gleich wieder mit unserem Hitversteher nach Alvaro Soler. Der Song, den wir jetzt hören, den verstehe ich auch. Der heißt nämlich Dieselbe Sonne, El Mismo Sol.

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1: Und da geht es heute um Annie Lennox und Dave Stewart als Eurythmics. Sie waren ja ein Pärchen, ja, bevor sie die Eurythmics gegründet haben. Also konnten sie in Sachen Beziehungsdramen dann später auch aus dem Vollen schöpfen. Unser Hitversteher mag ja auch ab und zu Dramen.
2: Wir sind meist in eine Idee der Liebe verliebt. Aber was wir uns wünschen, ist nicht immer gut für uns. Wenn man verrückt ist nach etwas oder nach jemandem, kann das gefährlich werden, sagt Annie Lennox in einem Interview. Sie und ihr Ex, Dave Stewart, schreiben 1982 ein Lied, das genau davon handelt. Love is a stranger. Liebe ist eine Fremde. Liebe ist eine Fremde in einem offenen Auto. Sie lockt dich hinein und fährt dich weit, weit weg. Liebe ist eine Gefahr der besonderen Art. Sie nimmt dich mit und lässt dich weit zurück. Liebe, Liebe, Liebe ist eine gefährliche Droge. Du musst sie haben und bekommst doch nie genug von dem Stoff. Sie ist barbarisch und grausam und glüht wie Zerstörung. Sie kommt wie die Flut und sie wirkt wie eine Religion. Sie ist vornehm und brutal. Sie entstellt und verwirrt. Sie reißt dich in Stücke und von dir bleibt nur ein Zombie. Ich will dich und ich will dich und ich will dich so, das ist Besessenheit. Sie ist mit Gold eingefasst, glamourös und von Hause aus aalglatt. Sie ist von Natur aus eifersüchtig, unecht und unfreundlich. Sie ist hart und zurückhaltend und total kühl. Sie berührt dich, sie reizt dich, während du in ihren Trümmern herumstolperst. Und ich will dich, und ich will dich, und ich will dich so. Das ist Besessenheit. Liebe ist eine Fremde. Oder ein Fremder. Je nachdem.
1: Na dann mal ein Hoch auf die Liebe. Hier ist mit den Eurythmics in voller Schönheit.

0: sanfte Musik für die ruhige Fahrt. Die Spice Girls waren es. Und das kommt gut an. Also die Jungs hier und Mädels kommen gut an.
1: Hier ist der Tobi, grüßt euch. Wir kommen gerade aus Frankreich, haben 18 Tage einen schönen Urlaub gehabt und sind gleich um 2:30 wieder in Hamm in Westfalen zu Hause. Ja, freuen uns schon auf zu Hause. Also bis dahin. Ciao, ciao.
0: Na, die Vorstellung erfolgt. Die Vorfreude steigt so. Und gute Fahrt dann natürlich noch. Ja, ein bisschen liegt noch vor euch dann. 7 Minuten jetzt erstmal bis zu den 1 Uhr Nachrichten. Police bringen uns bis dorthin. Du, da. Hier ist die eine Hitnacht.

Ja. Und obwohl die Polizei, der Police hier gerade am Regulieren sind, gibt es einen Falschfahrer. Achtung bitte, in München direkt auf der Effnerstraße München, Effnerplatz, Unterföhring zwischen dem Mittleren Ring, Effnerplatz und München, Frankfurter Ring, kommt Ihnen ein Falschfahrer entgegen. Bitte ganz rechts fahren. Und überholen Sie nicht. In München, in der Effnerstraße. München, Effnerplatz, Unterföhring. Zwischen dem Mittleren Ring, Effnerplatz und München, Frankfurter Ring ist ein Falschfahrer unterwegs. Vorsicht hier in beiden Richtungen.

ganz genau noch 3 Minuten bis zu den 1-Uhr-Nachrichten. Und ich wiederhole noch einmal die Warnung vor dem Falschfahrer. Achtung bitte in München auf der Effnerstraße, München-Effnerplatz. Zwischen dem mittleren Ring, Effnerplatz, und München-Frankfurter Ring ist ein Falschfahrer gemeldet worden. Vorsicht hier in beiden Richtungen.

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1: Um 1 Uhr mit Emily Seidel. Nach der Sturzflut im Himalaya steigt die Zahl der Opfer weiter. Bislang wurden fast 600 Tote registriert, etwa 2500 Menschen werden noch vermisst. Gleichzeitig laufen die Rettungsarbeiten auf Hochtouren, obwohl neue Überschwemmungen drohen. Aus der Nachrichtenredaktion Christian Michael Hammer.
2: Die Suche nach Verschütteten und Vermissten wird durch zerstörte Straßen, gewaltige Geröllmassen und anhaltenden Regen erschwert. Zeitweise mussten die Einsatzkräfte ihre Arbeit sogar unterbrechen, weil ein neu entstandener Stausee oberhalb des Unglücksgebietes eine weitere Flutwelle auszulösen drohte. Unter den Vermissten sind auch mehrere Deutsche. Eine vierköpfige deutsche Familie konnte dagegen von der nepalesischen Armee mit einem Hubschrauber in Sicherheit gebracht werden. Hilfsorganisationen gehen davon aus, dass insgesamt mehr als 90.000 Menschen von der Katastrophe betroffen sind.
1: Die Anrainerstaaten der Ostsee wollen in der Sicherheitspolitik stärker zusammenarbeiten. Das teilte Bundesinnenminister Dobrindt nach einem Treffen mit Kollegen in Flensburg mit. Demnach werden die Staaten aus dem Ostseeraum auf Ebene der Staatssekretäre eine gemeinsame Arbeitsgruppe bilden. Ziel ist es, bei der Abwehr von sogenannten hybriden Bedrohungen stärker zusammenzuarbeiten. Zu hybriden Bedrohungen zählen etwa Angriffe mit Drohnen und Sabotageakte. Die Kosten für die Lohnfortzahlung im Krankheitsfall haben 2025 einen Rekordwert erreicht. Nach einer Studie des Instituts der deutschen Wirtschaft gaben Unternehmen dafür rund 85,6 Milliarden Euro aus, gut 4 Milliarden mehr als im Vorjahr. Als Gründe nennt das Institut höhere Löhne, mehr Beschäftigte und den anhaltend hohen Krankenstand. Die geplante Attestpflicht ab dem ersten Krankheitstag sieht das IW kritisch, unter anderem wegen des zusätzlichen Verwaltungsaufwands. Bayern München hat das Auftaktspiel der neuen Fußball-Bundesliga-Saison gewonnen. Der deutsche Rekordmeister besiegte den VfB Stuttgart mit 5:1. Aus der Sportredaktion Mats Nicholson.
3: Innenverteidiger Upamecano ist der erste Torschütze der neuen Bundesliga-Saison. Sein Kopfballtreffer in der ersten Hälfte brachte die Bayern in Führung. Stuttgarts Wagnermann glich in der zweiten Halbzeit aus. Später schoss er noch ein Eigentor. Auch die Münchener Olise, Pavlovic und Diaz trafen für spielfreudige Bayern. In der zweiten Liga hat Hertha BSC auch das dritte Saisonspiel gewonnen. Mit 5:3 in Braunschweig. Aufsteiger Osnabrück hat den ersten Saisonsieg geholt. Die Niedersachsen gewannen 1:0 in Bochum.
1: Das waren die Nachrichten. Das Wetter in Deutschland, heute Nacht oft trocken, gebietsweise ein paar Schauer, Tiefstwerte 17 bis 10 Grad. Tagsüber im Nordwesten viele Wolken, Schauer und vereinzelt Gewitter, im Südosten freundlicher, Höchstwerte 21 bis 27 Grad. Am Sonntag dann Sonne und Wolken, Schauer und Gewitter, im Südosten zeitweise heiter, Temperaturen liegen dann zwischen 20 bis maximal 28 Grad. Es ist 1:03 Uhr.
4: Hier ist der Verkehrsservice in der ARD Hitnacht. Ja, schön, wenn Gefahren gerade in dem Moment, wo man anfangen möchte zu sprechen, gerade wieder entfernt werden. Sehr schön. Vor mir gerade grün geworden. Die Meldung aus München auf der Effnerstraße, München-Effnerplatz unter Föhring. Kein Falschfahrer mehr. Alle fahren wieder in die richtige Richtung. Sehr schön. So, dann schauen wir mal auf die Autobahn 1 Bremen Richtung Hamburg. Hier ist zwischen Harburg und Stillhorn wegen Bauarbeiten das ganze Wochenende übergesperrt. Umleitung ist die U83. Die A1 Hamburg Richtung Lübeck ist zwischen Kreuzbad Geheide und Bad Oldesloe wegen Bauarbeiten bis 6 Uhr gesperrt. In Berlin die A100 Stadtring Richtung Wedding ist zwischen Detmolder Straße und Hohenzollerndamm wegen Brückenarbeiten bis Montag gesperrt. Und dann noch die Autobahn 448 Dortmund-Witten Richtung Bochum-West. Hier ist zwischen Bochum-Altenbochum und Bochum-Weidmar wegen Bauarbeiten gesperrt. Ihnen unterwegs eine gute Fahrt durch die Nacht. Bleiben Sie munter.
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4: 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Ich wünsche einen schönen Tag.

0: Dancing on the Ceiling. Lionel Richie hier in der ARD-Hitnacht. Und Claudia, die tanzt mit uns noch ein wenig durch die Nacht. Gerade letzte Woche hatten wir, also Claudia und ich, ja, zweimal das Vergnügen, uns in Leipzig und in meiner Heimatstadt in Halle zu treffen, auf ein Gosebierchen und so ein bisschen Stadtrundfahrt zu machen. Genau, Claudi, schöne Grüße erstmal. Nach der Zeit in Leipzig ging es dann weiter nach Dresden für sie und da hat es gestern am Freitag ganz ordentlich geregnet. Aber der Stadtrundgang, der war wohl trotzdem sehr schön und auf der Weißen Flotte hat sie auch noch gleich einen Ausflug gemacht, schreibt sie mir jetzt gerade und hat mir sogar geschrieben, da musste ich dann erstmal Dampf ablassen. Wollen Sie mal hören? Ja. Ja, so klingt das. Wenn die Dampfer der Weißen Flotte dann einfach mal so ein bisschen Dampf ablassen. Also das ist auf jeden Fall ein Erlebnis. Das habe ich so auch noch nicht gehört. Wunderbar klingt's. Und es war ausgerechnet dann in Dresden auch noch die MS Leipzig. So. Passt ja irgendwie zu Sachsen auf jeden Fall. Ja, dann ganz liebe Grüße zurück und hoffentlich wird es dann heute am Samstag ein schöneres Wetter und die Stimmung bleibt einfach so gut, wie sie ist.
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Oh, ich jetzt Ärger mit allen, die was von Binnenschifffahrt verstehen bekomme, habe ich doch eben zum Dampfer MS Leipzig gesagt. Dann muss es natürlich die PD Leipzig gewesen sein, also der Personendampfer. So viel Korrektheit muss natürlich sein hier, auch in der ARD-Hitnacht.

sanft durch die Nacht schaukelten uns hier gerade die Plain White Tees, Hey There Delilah. Und sanft durch die Nacht geschaukelt in Nürnberg werden sie zum Beispiel von Max und Marcel und von Marco, die geschrieben haben, Servus, liebes ARD-Hitnacht-Team, wir haben heute Nacht Schicht in Nürnberg auf dem Nachtbus und bringen alle sicher heim. Dankeschön, ihr habt uns ja auch schon sogar noch ein Foto angehängt. Ihr drei da vor dem Nachtbus, wo dann auch draufsteht, dass es der Nachtbus ist. So, und dann geht's weiter in der E-Mail. Danke, dass ihr mit uns im Radio seid. Liebe Grüße, Marco, Max und Marcel von der VAG, also der Verkehrsaktiengesellschaft Nürnberg. Ich grüße ganz lieb zurück. Ich wünsche euch nur nette Fahrgäste und kommt überall gut ans Ziel. Und

0: Also Gröni hat es wohl ziemlich erwischt mit dem Schicksal jetzt hier in diesem Lied. Das will kein Mann erleben. Da ist es auch schön, dass es auch Leute gibt, die sagen können, mir geht's gut.
1: Guten Abend, hier ist der Schana. Das war eine wunderbare, tolle, erfolgreiche Woche für mich. Und jetzt gibt's noch einen Absacker auf eurem Sender. Ich finde eure Musik toll, klasse, prima. Was Besseres gibt's gar nicht. Und eine gute Nacht gewünscht. Und tschüss.
0: Ja, ganz liebe Grüße nach Wismar zurück.
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0: Und als Absacker gibt's jetzt Chris Rea, The Blue Cafe und vorher noch Jeopardy.

0: 1:30 Uhr. Vor Chris Rea jetzt schnell der Verkehrsservice der ARD-Hitnacht. Es wird auch immer weniger zu melden. Los geht's auf der Autobahn 1 Bremen Richtung Hamburg. Zwischen Harburg und Stillhorn laufen Bauarbeiten. Deswegen ist hier das Wochenende über gesperrt. Umleitung ist die U83. Die A1 Hamburg Richtung Lübeck ist zwischen Kreuz Bad Geheide und Bad Oldesloe wegen Bauarbeiten bis 6 Uhr gesperrt. In Berlin die A100 Stadtring Richtung Wedding ist zwischen Detmolder Straße und Hohenzollerndamm gesperrt wegen Brückenarbeiten. Und die Autobahn 448 Dortmund-Witten Richtung Bochum-West ist zwischen Bochum-Altenbochum und Bochum-Weitmar wegen Bauarbeiten gesperrt. Ihnen unterwegs eine gute, muntere Fahrt.
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0: Und jetzt gibt's zum Wachbleiben den blauen Kaffee. Na, mir ist brauner lieber.

Jennifer Rush in der ARD Hitnacht. Und jetzt bei uns amerikanischer West Coast Sound von vier amerikanischen Musikern. Jamie Garner nämlich, Dylan Dixon, Mark Copley und Youngster Kevin Campos. Zusammen sind sie High South und die Plattenfirma jedenfalls sagt, ihr Sound klingt nach Sonne, Freiheit und Südstaaten der USA. So. Wir hören hier diesen wunderbaren Mundharmonika-Sound jetzt im Radio. One Night at a Time. 1:40 Uhr ist es.

aktuelle Verkehrsmeldung, die mich ein bisschen sprachlos macht. Vorsicht bitte auf der A60 zwischen Mainz-Laubenheim und Ginsheim-Gustavsburg. Sind Kinder auf der Fahrbahn. Vorsicht hier in beiden Richtungen.

aufgenommen in McNuffler Studio. Vom Dire Straits sozusagen. Hi South, und wir hörten den Song One Night at a Time. So, und jetzt um diese Uhrzeit, um 1.43 Uhr, was machen da Kinder bitte schön auf einer Autobahn? Die Meldung liest sich so: Vorsicht bitte auf der Autobahn 60 zwischen Mainz-Laubenheim und Ginsheim-Gustavsburg. Achtung bitte, hier sind Kinder auf der Fahrbahn. Vorsicht in beiden Richtungen.

Max vertreibt sich hier gerade die Zeit mitten in der Nacht. Er hat geschrieben, hallo Anno, schöne Musik, liebe Grüße an meine Busfahrerkollegen. Ich sitze gerade als Reservefahrer in meiner

Anja, die ich aus Gründen Holzhase nennen darf, ja, und sie mich Wasserratte. Ja, wir kennen unsere chinesischen Tierkreiszeichen. Also Anja ist auch heute Nacht wieder mit dem LKW unterwegs und hat in Deislingen abgeladen und hat geschrieben, ich werde heute auch noch 4 Stunden, 15 Minuten zurückfahren und bis 6 Uhr die ganze Nacht im LKW zuhören. Und mein Wochenhighlight findet dann in ein paar Stunden statt für meinen runden Geburtstag letztes Jahr. Und den runden von meiner Mama hat uns die Familie eine Weinwanderung mit der ganzen Familie geschenkt. Und da freue ich mich riesig nachher drauf. Hey, das klingt ja richtig vielversprechend. Dann wünsche ich auf jeden Fall eine gute Rückkehr und eine unfallfreie Fahrt. Und dann unfallfreies Weinwandern. Das ist, glaube ich, das Schwierigste.

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1: Um 2 Uhr mit Emily Seidel. Nach der Sturzflut im Himalaya steigt die Zahl der Opfer weiter. Bislang wurden fast 600 Tote registriert, etwa 2500 Menschen werden noch vermisst. Gleichzeitig laufen die Rettungsarbeiten auf Hochtouren, obwohl neue Überschwemmungen drohen. Aus der Nachrichtenredaktion Christian Michael Hammer.
2: Die Suche nach Verschütteten und Vermissten wird durch zerstörte Straßen, gewaltige Geröllmassen und anhaltenden Regen erschwert. Zeitweise mussten die Einsatzkräfte ihre Arbeit sogar unterbrechen, weil ein neu entstandener Stausee oberhalb des Unglücksgebietes eine weitere Flutwelle auszulösen drohte. Unter den Vermissten sind auch mehrere Deutsche. Eine vierköpfige deutsche Familie konnte dagegen von der nepalesischen Armee mit einem Hubschrauber in Sicherheit gebracht werden. Hilfsorganisationen gehen davon aus, dass insgesamt mehr als 90.000 Menschen von der Katastrophe betroffen sind.
1: Die USA haben offenbar ein Ölabkommen mit Venezuela geschlossen. Nach Angaben von Präsident Trump sichern sich die USA damit mehr als 65 Milliarden Barrel Öl, angeblich eine Verdoppelung der Reserven. Zuvor hatte die Trump-Regierung starken Druck auf die Führung in Caracas ausgeübt, den USA Zugang zu den venezolanischen Ölvorkommen zu ermöglichen. Das südamerikanische Land verfügt über die größten bekannten Erdölreserven weltweit. Im Volkswagen-Werk in Osnabrück könnten bald Rüstungsgüter für Israel produziert werden. Die Anzeichen dafür verdichten sich immer mehr, wie Oliver Jürgens berichtet.
3: Nach NDR-Informationen soll am 7. September eine Absichtserklärung zwischen Volkswagen, dem Land und einem israelischen Rüstungskonzern unterschrieben werden. Dieser israelische Rüstungskonzern, der will Teile für das Luftverteidigungssystem Iron Dome in Osnabrück bauen. Welche Komponenten das sein werden, mit welcher Summe sich das Land daran beteiligen wird und wie viele der mehr als 2000 Arbeitsplätze in Osnabrück damit gesichert werden können, das ist aktuell noch völlig unklar. Das Thema, das soll auch bei der Aufsichtsratssitzung Ende kommender Woche besprochen werden. Das Land selbst will sich aktuell nicht zu dem möglichen Deal äußern.
1: Der FC Bayern München hat die neue Fußball-Bundesliga-Saison mit einem Heimsieg eröffnet. Der Titelverteidiger setzte sich am Abend mit 5:1 gegen den VfB Stuttgart durch. Für die Münchner war es das 15. Liga-Auftaktspiel in Serie ohne Niederlage. In der zweiten Liga hat Hertha BSC nach einem 0:2 Rückstand in Braunschweig noch mit 5:3 gewonnen. Bochum verlor gegen Osnabrück mit 0:1. Das waren die Nachrichten. Das Wetter in Deutschland: heute Nacht oft trocken, gebietsweise ein paar Schauer, Tiefstwerte 17 bis 10 Grad. Tagsüber im Nordwesten viele Wolken, Schauer und vereinzelt Gewitter, im Südosten freundlicher, Höchstwerte 21 bis 27 Grad. Am Sonntag dann Sonne und Wolken, Schauer und Gewitter, im Südosten zeitweise heiter, 20 bis 28 Grad. Und Montag heitere Phasen, gebietsweise Schauer und Gewitter, dann bei 18 bis maximal 27 Grad. Es wird jetzt 2:03 Uhr.
4: Dankeschön fürs 3-Minuten Nachrichten-Update. Hier ist der Verkehrsservice in der ARD-Hitnacht und bei der Meldung, die jetzt schon seit geraumer Zeit rot vor mir auf dem Verkehrsbildschirm leuchtet, fehlt mir fast der Glaube.